TSM team, 1-0, 1-0.

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Funky Styles geht nun zu Ende. Ich wünsche euch nur das Beste und bis zum nächsten Mal. Ciao und tschüss, sagt

0: Ja, hallo, herzlich willkommen bei Fairytales Music live aus dem Bermuda-Funk. Ihr seid zu hören in Mannheim auf 89,6 MHz, in Heidelberg auf 105,4 MHz oder auf dem Livestream auf bermudafunk.org. Freut euch auf 2 Stunden an die XX.
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0: Und damit recht herzlich willkommen, hereinspaziert und hallo, hier ist die August-Show. Ja, und wenn Sie uns beim Erstsendungstermin hören, dann haben wir heute den 3.8. Ja, aber es gibt auch in diesem Monat einige Wiederholungstermine, ganz klar. Zum Beispiel, wenn Sie uns am nächsten Montag, am 10.8. hören, da wäre es jetzt 15 Uhr. Aber ich freue mich auf jeden Fall jedes Mal, wenn Sie mir und dieser Sendung Ihr Ohr leihen. Ja, und auch im August, da hat sich eine Sache garantiert nicht verändert. 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Da ist die 89,6 in Mannheim, die 105,4 in Heidelberg. Wir sind auch im Kabel zu hören. 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Das heißt, wenn Sie zum Beispiel auf den heutigen Tag gehen, aufs Kalendarium, da auf 20 Uhr gehen, finden Sie später diese Sendung hinterlegt oder Sie suchen in der Suchleiste nach das Buch. Da kommen Sie auf die Unterseite unserer Sendung und da ist dann auch jeweils für 7 Tage diese Sendung hinterlegt. Aber da es ja mehrere Wiederholungstermine gibt, wird dann immer wieder für neue 7 Tage diese Sendung eingestellt werden. Und ich habe gerade eben mal nachgeguckt, es ist sogar durch eine Wiederholung von vor 2 Tagen auch noch unsere Juli-Sendung online. Und zumindest verrät mir unsere Homepage, dass diese Juli-Sendung vom 6.7. tatsächlich noch bis 8.8. verfügbar sei. Aber soweit, falls Sie Lust hätten, nochmal in die letzte Sendung reinzuhören. Aber jetzt steht die August-Sendung im Vordergrund und nur die August-Sendung. Ja, denn der August, der macht Lust. Lust auf viele tolle, schöne Bücher. Wir haben nämlich noch ein kleines Versprechen einzulösen. Falls Sie uns nämlich am Ende der letzten Sendung zugehört haben, da hatte ich ja ein Thema. Ja, und da war die Zeit nicht mehr ausreichend. Und ich habe Ihnen versprochen, im August nehmen wir das natürlich gleich ganz am Anfang dran. Und das Versprechen, das halte ich natürlich. Ja, dann geht's um das Jugendwort 2026. Ja, und dann geht's um einen Ort, von dem Sie wahrscheinlich nicht glauben würden, dass man über diesen Ort tatsächlich ein Buch schreiben kann. Aber es ist tatsächlich wahr. Und dieses Buch gibt's von Friederike Schilbach. Und der Ort heißt... Na, ich verrat's mal noch nicht. Es ist auf jeden Fall ein Ort, wo garantiert jede, und ich spreche jetzt absichtlich nur die Damen unter den Hörerinnen an, jede mehr als einmal schon gewesen ist. Lassen Sie sich überraschen. Ja, und dann geht's auch, jetzt ist ja auch, ja, Ferienmonat, Urlaubsmonat. Es geht ums Ausschlafen. Es geht ums, ja, gemütlich machen. Aber es geht zum Beispiel auch noch um ein wunderbares lyrisches Werk über den Nelkenaufstand von 1974. Ja, Sie sehen, es gibt so viel. Und dann habe ich noch einen Veranstaltungstipp für Sie. Ach, Sie werden einfach merken, es gibt so viel heute. Und jetzt wissen Sie ja, bei uns gibt es ja am Anfang immer einen Hit aus den Charts, den gibt's auch heute, aber ganz klein bisschen später, weil der sich nämlich mit einem anderen Thema sehr schön kombinieren lässt. Und deswegen gibt's trotzdem jetzt aber einen ziemlich coolen Titel, der zumindest im Internet abgeht wie eine Rakete und der auf jeden Fall in die Beine geht, Spaß macht, Laune macht und top aktuell ist. Und jetzt, Sie können garantiert nicht anders als mit dem Fuß mitwippen und haben den, ja, den Ohrwurm für heute Abend. Digge, digge, digge, digge, hey! DJ Ilham.
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Nein, da möchte ich jetzt aber doch ein wenig intervenieren. I'm going to sleep bye-bye, nicht doch. Mit Nichten und mit Onkels und mit Vettern auch. Ja, nee, wir sind doch jetzt erst mitten im Beginn eigentlich. Wir haben noch 51 Minuten vor uns und danach gehen wir auch nicht schlafen, oder? Also, nee, wir wollen jetzt lieber mal mit Digge, hey, uns freuen, dass es nämlich genau übermorgen, am 5. August, einen Literaturabend gibt. Literatur am Sommerabend. Und es geht um Emile Zola. Die Muscheln des Monsieur Chabre. Aus dem Jahr 1876. Verlegt im Mare Verlag 2025 aus dem Französischen von Anne-Kathrin Häfner. Eine Lesung mit Matthias Paul und Arnaud Lieb. Matthias Paul übernimmt den deutschen Teil, Arnaud Lieb übernimmt den französischen Teil. Und wo findet das statt? Im Deutsch-Französischen Kulturzentrum e.V. im Montpellier-Haus in Heidelberg. In der Kettengasse 19, und zwar im Garten des Montpellier-Hauses. Ja, also Mittwoch, 5. August, 19 Uhr im Garten, sollte es theoretisch regnen. Regen, was ist das? Kann ich mich gar nicht mehr dran erinnern. Aber sollte dieses seltsame Phänomen Regen tatsächlich auftreten, dann im Haus, also im Montpellier-Haus. Ja, Monsieur Chabreux, ein nicht mehr ganz junger Getreidehändler und beleibt tatsächlich, Gatte der schönen Estelle, ersehnt sich nichts mehr, als endlich Vater zu werden. Nach 4 Jahren vergeblicher Bemühungen rät ihm sein Arzt zum Genuss von Meeresfrüchten, um die Fruchtbarkeit zu beflügeln. So reist das Paar an die Atlantikküste und der brave Monsieur Chabreux, dem Wasser- und Meeresgetier ein Ekel sind, schlürft, kaut und knackt auf ärztliche Anweisung allerlei Muscheln und Seeigel. Tatsächlich wird sein Wunsch 9 Monate später erfüllt. Doch Erfüllungsgehilfen waren weder Austern noch Garnelen, sondern, jetzt Luft anhalten, es war ein junger Bretone namens Hector. Oh la la la la la la. Da hatte sie einen ganz anderen Fisch an der Angel. Oh la la. Ja, Emile Zola lebte von 1840 bis 1902, einer der größten französischen Romanciers des 19. Jahrhunderts und Begründer des literarischen Naturalismus, erlangte mit seinen großen Romanzyklen Berühmtheit. Weniger bekannt sind seine Novellen, in denen er Sozialkritik durch Humor ersetzte. Reisen Sie mit dieser heiteren Geschichte um Monsieur Chabreux zu einem Kurzurlaub an die französische Atlantikküste. Ich wiederhole nochmal die Daten. Mittwoch, 5. August, 19 Uhr im Garten des Montpellier-Hauses, Kettengasse 19 in Heidelberg. Eintritt 8 Euro, ermäßigt 5 Euro. Ja. Und jetzt, nachdem wir hier diesen tollen Hinweis hatten, ja, da würde ich doch mal sagen, gehen wir jetzt mal auch noch auf Reisen. Aber wir gehen nicht auf die Reisen nach Frankreich, an die Atlantikküste. Nein, wir leben ja gerade in einer ganz besonderen Woche, wenn Sie uns in der Erstausstrahlung zuhören. Es ist die einzige Woche, in der wirklich in ganz Deutschland, in allen Bundesländern Sommerferien sind. Denken wir hier an Mannheim, an Heidelberg auch, aber die alte Feuerwache ist ja in Mannheim und das gehört bekanntlich zu Baden-Württemberg. Und in Baden-Württemberg war erst am vergangenen Donnerstag der erste Ferientag. Das war sage und schreibe der 30.07. Und dementsprechend gehen die Sommerferien in Baden-Württemberg jetzt noch bis zum 12. September. Ja, und gucken wir gerade mal rüber über die Brick nach Lumbehaven, nach Ludwigshafen, so viel Zeit muss sein. Und natürlich ans ganze Saarland, nein, verflixt, natürlich an Rheinland-Pfalz. Konzentration. Die Hitze ist auch, naja, hier drin ganz schnuckelig. Wir haben hier deutlich über 30 Grad, aber das nur am Rande. Also in diesem Studio sind gut erhöhte Temperaturen. Ich meine Rheinland-Pfalz. So. Auf jeden Fall hat Rheinland-Pfalz schon seit dem 29.06. Sommerferien.
Natürlich durften die Rheinland-Pfälzer, die Kinder, die Schüler, die Lehrer, die Lehrerinnen diese Zeit auch ordentlich genießen, Gott sei Dank sogar. Aber das heißt halt, dass in Rheinland-Pfalz auch bald die Sommerferien wieder zu Ende gehen. Und in dieser Woche haben die einen noch Ferien und die anderen gerade erst Ferien. Bayern ist ja auch als letzter noch mit dazugekommen. Und was macht man in den Ferien? Man fliegt weg. Ja, und ich habe mir mal gedacht, ich suche mir mal ein Ferienziel, ganz exemplarisch für die vielen schönen Flecken auf der Welt aus. Und da ist mir eingefallen, ganz besonders schöne Ferien kann man ja auf Samos verbringen. Da gibt's leckeren Fisch, da gibt's leckere, wunderbare, ja, kulinarische Angebote, aber auch für Auge und Ohr und für die Schönheit der Landschaft. Es gibt zum Beispiel auch eine wunderschöne Statue von Pythagoras. Und es gibt natürlich den Wein von Samos. Den wollen wir auch nicht vergessen. Und ja, wie dieser Wein von Samos so lecker schmeckt, das wollen wir uns doch jetzt mal akustisch ganz besonders auf der Zunge zergehen lassen. Oh lala, also dann Prost, Cheers, Salute! Jammers, hier ist der Wein von Samos.

Ja, Mann, oh Mann, oh Mann, der Wein von Samos. Ja, und da kann es sein, das passt jetzt nicht nur auf den Wein von Samos, sondern auch auf andere leckere Weine. Aber von dem leckeren Wein von Samos, da kann man sich unter Umständen die Haxen verknacksen. Sie hören im Hintergrund, da fährt gerade ein, ja, Ambulanzwagen vorbei, direkt an unserem Studiofenster. Und ich sag's Ihnen, ja, Haxen verknacksen und jo, hier vor dem Fenster direkt ein Polizei- und Ambulanzwagen, das kann manchmal ungewollterweise Hand in Hand gehen. Und was geht noch Hand in Hand? Mannheim und das Glück. Ja, ich habe Ihnen ja am Ende der letzten Sendung eine kleine Hausaufgabe gegeben. Und diese Hausaufgabe haben Sie hoffentlich, auch wenn Ferienzeit ist, vielleicht sogar erledigt. Ich habe Ihnen ja den netten kleinen Tipp gegeben, Sie könnten sich doch mal das Buch, Mann, der fällt jetzt aber extra Schicht hier vorm Fenster. Ach ja, hoffentlich ist das Krankenhaus auch ein Glücksort für denjenigen, der im Krankenwagen ist. Aber abgesehen davon, Glücksorte in Mannheim. Dieses wunderbare Buch von Nina Badelt, das hatte ich Ihnen ja ans Herz gelegt für die vergangenen 4 Wochen. Und warum habe ich es Ihnen ans Herz gelegt? Das hatte ich Ihnen ja am Ende der vergangenen Sendung ganz kurz schon mal angekündigt und, wie sagt man neudeutsch, angeteasert. Das Thema wollte ich ja im Juni schon und im Juli auch schon, aber ja, jetzt ist es August und jetzt haben wir darauf Lust. Denn es gibt ein Städteranking und zwar für das Städteranking befragte das Institut für Demoskopie Allensbach im Auftrag der Süddeutschen Klassenlotterie Einwohnerinnen und Einwohner von 40 Großstädten mit mehr als 200.000 Einwohnern. Die Studie zeigt einen teils deutlichen Unterschied zwischen messbaren Faktoren und dem Lebensgefühl vor Ort. Die materiellen Wohlstandsindikationen und Indikatoren erfassen das Lebensglück der Menschen. Das erklärte Studienautor Bernd Raffelhüschen von der Universität Freiburg. Auch immaterielle Faktoren wie das Gemeinschaftsgefühl und die persönliche Identifikation mit dem Wohnort, die spielen eine Rolle. Also wie glücklich fühlt man sich in den Städten Deutschlands? Und das Ganze heißt wirklich Glücksatlas 2026. Und auf Platz 1... Man konnte übrigens wählen zwischen 0 sehr unzufrieden und 10 sehr zufrieden. Und es waren 23.268 Befragte im Alter von 16 bis 84 Jahren. Ja, und daraus entstand dann der SKL Glücksatlas. Platz 1 hat Erfurt, Platz 2 Augsburg und Platz 3 Düsseldorf. Und wen finden wir auf Platz 13? Na, dreimal dürfen Sie raten. Das ist eindeutig Monnem. Unser schönes Monnem hier. Mannheim also. Ich hatte es ja schon gesagt. Die glücklichste Stadt ist Erfurt. Ja, und dementsprechend rückte diese Stadt um 6 Plätze nach vorne. War also im vergangenen Jahr auf Platz 7. Und der bisherige Spitzenreiter vom vergangenen Jahr, der war die Stadt Kassel. Und Kassel ist runtergerasselt auf die 13. Ja. Aber ein objektiver Vorteil sind eben auch für das Glück in einer Stadt, zum Beispiel günstige Mieten und ein starker Arbeitsmarkt. Erfurt vereint viele Vorzüge ostdeutscher Großstädte, ohne deren typische strukturelle Schwächen stark ausgeprägt auszuweisen. So sagen es die Studienautoren. Ja. Und die zufriedenste Stadt, ich habe es schon verraten, in ganz Baden-Württemberg, das ist eben Mannheim. Und man könnte sagen, quasi ein Overperformer, also ein Streber, ein Klassenprimus. 13. Rang bei der Zufriedenheit, ein Durchschnittswert von 7,16. Zum Vergleich, Erfurt hatte 7,74, Augsburg 7,42 und Düsseldorf 7,41. Und Sie wollen auch noch wissen, wer ist ganz, ganz unten von diesen 40 Städten? Was sind die 3 Städte, in denen man laut des Glücksatlasses am unglücklichsten ist? Das Unglück bricht herein über Frankfurt,
über Wiesbaden. Und ganz und gar unglücklich ist man in Rostock. Der Wert von Rostock liegt bei 5,8, Wiesbaden 6,5 und Frankfurt am Main 6,51. Ja, wie gesagt, unser schönes Mannheim hat eben 7,16 und Rang 13. Ja, und ist eben im vergangenen Jahr um 4 Plätze hochgeklettert. Jawohl. Dementsprechend ahoi, wunderbar, danke an all die für Mannheim gestimmt haben. In den anderen untersuchten Großstädten Baden-Württembergs sind die Einwohner dagegen deutlich weniger zufrieden. Ja, und dementsprechend bewerten sie ihre objektive Lebensqualität auch negativer. Ja, auch wenn die Einkommen vergleichsweise hoch sind, viele Menschen Immobilien besitzen, die Kriminalität niedrig ist und die Bildungs- und Gesundheitsversorgung in Baden-Württemberg und ja, vor allem eigentlich auch bei uns in Mannheim ganz gut ist insgesamt. Übrigens, unsere Landeshauptstadt Stuttgart landet im Ranking auf Platz 21, 2 Plätze schlechter als im letzten Jahr. Und nach der objektiven Lebensqualität befragt, sehen die Forscher Stuttgart allerdings auf einem Platz, der mit 21 sehr gut ist und finden, das ist doch durchaus ein Mittelwert, auf den man auch stolz sein kann. Insgesamt haben sich die befragten Menschen minimal zufriedener geäußert als im vergangenen Jahr. Der Anteil sehr unzufriedener Menschen sank leicht. Gab es vor 2 Jahren mit 10,6% noch gut jeder zehnte Befragte seine Lebenszufriedenheit auf der Skala zwischen 0 und 4 an, ja, also die ganz Unzufriedenen, so sind es inzwischen nur noch 8,6%. Ja, und jetzt fragen Sie sich, wie hat denn Mannheim darauf reagiert? Und Mannheim hat natürlich darauf reagiert. Und ich habe für Sie Äußerungen zum Glück in Mannheim von Oberbürgermeister Christian Specht, von der Pfarrerin Ilka Sobotke und von ein paar weiteren honorigen Menschen hier aus Mannheim. Aber das verrate ich Ihnen erst nach dem nächsten Titel. Ja, dementsprechend würde ich doch mal vorschlagen, dass wir jetzt einfach mal hier in Mannheim, wo langsam in einer Knoppenstunde auch die Sommernacht über uns hineinbricht, feiern wir doch eine kleine Summer Night City Party. Und diese Summer Night City, die bringt uns nun die Band, die unsterbliche Band mit den 4 Buchstaben A, B, B, A. Mit anderen Worten, ABBA Summer Night City.

Ja, unsere Summer Night City heißt Mannheim. Ja, und der Mannheimer Morgen und die RNZ haben sich natürlich diesem Thema auch angenommen. Und die RNZ fragte nach, warum sind die Quadrate-Städtler so zufrieden? Was kam raus? Aussprüche wie zum Beispiel, ich bin ein glücklicher Mannheimer. Ja, die Mannheimer sind eben, wir haben es vor dem Titel schon gehört, überraschend glücklich. Das ist im Glücksatlas, wie ich schon sagte, von der SKL nachzulesen. Und sie sind dementsprechend deutlich glücklicher und zufriedener als die Menschen in anderen Großstädten. Aber warum? Fragen wir doch mal den Oberbürgermeister Christian Specht. Warum sind Mannheimer so glücklich? Er meint, in Mannheim lebt es sich gut. Dazu, dass fast die Hälfte aller Mannheimerinnen und Mannheimer mit ihrem Leben insgesamt sehr zufrieden seien, würde die im Vergleich zu anderen Großstädten relativ gemäßigten Mietpreise beitragen. Und eine gute Bildungs- und Gesundheitsversorgung haben wir hier in Mannheim auch. Und was meint Pfarrerin Ilka Sobotke? Sie ist übrigens Organisatorin der Vesperkirche in der Konkordienkirche in der Nähe des Marktplatzes. Das heißt, einen Monat wird ja immer im Januar für die Ärmsten der Armen ein Monat lang ein kostenfreies Essen angeboten. Das heißt, Ilka Sobotke kennt auch die Armen, die ganz Armen und diejenigen, die sehr schwer zu kämpfen haben in unserer Gesellschaft. Aber Frau Sobotke meint, vielleicht liegt es daran, dass viele neu in die Stadt ziehen und ganz andere ganz bewusst bleiben. Zum Teil dieses vibrierende, vielfältige Leben zwischen Jungbusch und Oststadt genießen. Vielleicht liegt es aber auch daran, dass das Miteinander hier auf so viele Arten gelebt und gefeiert wird. Ja, und heiraten in Mannheim ist ja auch ein Thema. Frau Sobotke ist übrigens Blomaul-Ordensträgerin. Und sie meint, vielleicht verlieben sich Menschen einfach mal in Mannheim. Erstmal in die Stadt und dann in die Mannheimerinnen und Mannheimer. Und das sind dann einfach mal die Menschen und die Momente, die sich übertragen und zu diesem Gesamtempfinden beitragen. Genau. Dementsprechend, trotz überlauter Poser, trotz Lärm, trotz Hitze, trotz Schmutz, Mannheim bleibt eine besondere Stadt, geprägt von unterschiedlichsten Menschen aus aller Welt. Ja, und der aktuelle Blomaul-Ordenträger, das ist ja Andreas Burger, Co-Geschäftsführer eines Mannheimer Tiefbauunternehmens. Und er wurde auch gefragt, warum sind Mannheimer glücklich? Und er meint, ja, die Monomer, die sind geprägt und gesegnet durch die kurpfälzische Mentalität, die eine einzigartige Mischung ist aus rheinischer Fröhlichkeit, badischer Gemütlichkeit und einer gesunden Portion bodenständigem Optimismus. Sie sind ein schlagfertiges, herzliches Völkchen, das sich durch entwaffnende Ehrlichkeit auszeichnet. Hier kann man nur sein Glück finden. Ja, und dann noch Erfolgstennistrainer Gerhard Marzenell, der meint, es gibt natürlich ja auch dort eine ganze Menge tollen Sport in Mannheim. Die Adler sind da, dann gibt es natürlich viele Sportvereine darüber hinaus. Es gibt den Luisenpark und es gibt natürlich auch den wegweisenden politischen Schulterschluss zwischen den Universitäten Heidelberg und Mannheim. Ja, kurz gesagt, Monnem macht glücklich und deswegen stelle ich Ihnen nach dem nächsten Musiktitel eben dieses Buch vor. Glücksorte in Mannheim. Fahr hin und werd glücklich. Geschrieben von Nina Badelt. Aber bevor wir das hören, ja, wird's jetzt nochmal sommerlich. Eben hatten wir die Summer Night City und jetzt, ja, der Sommer ist heiß, war heiß, bleibt heiß. Und wahrscheinlich werden wir in der September-Sendung uns immer noch über Hitze unterhalten dürfen und dementsprechend jetzt hier, ja, der Monroes-Beitrag über den heißen, sehr heißen Sommer. Hot Summer!

Mann, das war so heiß. Ich glaube, mittlerweile muss ich fast aufpassen, dass hier aus dem Mischpult keine Rauchwölkchen raufkommen. Also Hot Summer. Heiß, heißer, am heißesten. Und ja, am heißesten ist es in Baden-Württemberg, auch häufig in Mannheim. Ob das jetzt ein Glück ist, das können wir dahingestellt lassen. Nichtsdestotrotz gibt es dieses Buch von Nina Badeltsch. Fahr hin und werd glücklich, so ist der Untertitel des Buches. Ja, 80 ausgewählte Highlights und Geheimtipps für besondere Entdeckungen, Ausflüge und Kurztrips natürlich hier bei uns in Mannheim. Zwischen Rhein und Neckar ist das Glück eben ganz nah. Gemütliches Kaffeeambiente genießen, im Naherholungsgebiet die Seele baumeln lassen oder auch kuschelige Wollschweine streicheln. In Mannheim lauert das Glück eben überall. Und Nina Badelt hat sich aufgemacht, die 80 schönsten Facetten der Quadratestadt zu suchen, und gefunden hat sie plätschernde Wasserfontänen, endlose Brombeerhecken, bunte Modeträume und vieles mehr. Ja, hier gibt's für alle Monomer und Monomerinnen und solche, die es werden wollen, immer noch eine Menge zu entdecken. Ja, da gibt's zum Beispiel bekannte Highlights und versteckte Geheimtipps. Da gibt's sehr viel Liebe zum Detail, sorgfältig ausgewählte Orte, authentische Empfehlungen, inspirierende Geschichten, und zwar vor Ort recherchiert, einzigartige Erlebnisse statt klassische Reiseführertipps, unerhoffte Begegnungen, weite Blicke, kulinarische Fundstücke und kleine Alltagsfluchten machen jede Entdeckung in Mannheim zum Glückstreffer. Ja. Und ja, für Ausflüge, Reise und kleine Auszeiten weckt die Lust, Regionen neu zu entdecken und besondere Lieblingsorte zu finden. Und man kann es natürlich selbst behalten oder auch verschenken. Vielleicht haben Sie ja ein Geburtstagskind in der Familie in nächster Zeit. Paperback ist das übrigens, ja, und 15,99 kostet es. Okay. Und zwar im Droste Verlag. Im Droste Verlag. Und ich würde auch mal vorschlagen, wir schauen da gemeinsam mal kurz rein. Und schon Nina Badelt, die fragt uns auf der Einleitung. Übrigens, Sie können das Buch auch widmen. Da steht gleich am Anfang, dieses Glücksbuch ist für, ja, für sich selbst oder für Ihren Herzensschatz. Vielleicht sitzt Ihr Herzensschatz ja jetzt gerade neben Ihnen und Sie haben vielleicht die Freude, ein gemeinsames Abendessen zu schnabulieren. Könnte ja sein. Also bei mir im Studio ist gerade niemand, aber das macht auch nichts. Und Nina Badel stellt die Frage, was ist Glück und vor allem, wie kann man es finden? Mannheim ist nicht nur die Heimatstadt von Bülent Ceylan und Xavier Naidoo, sondern auch eben ihre. Mannheim ist kreativ, weltoffen und im ständigen Wandel. Das Glück wohnt an bezaubernden Orten, die jeder kennt, wie am Wasserturm, am Barockschloss oder an solchen, die im Verborgenen liegen und über die jemand sonst nur per Zufall stolpert. Orte in der Natur, wie die wilde Reisinsel. Und solche, die Menschen erschaffen haben, um uns glücklich zu machen, wie phänomenale Bauwerke, einladende Bars und bereichernde Angebote in der Shoppingwelt. Oft bekam ich während der Recherchen zu hören, im industriellen geprägten Mannheim, da gibt's doch keine Glücksorte. Und das war für Nina Badelt ein größerer Ansporn, die Magie der Stadt zu finden und sie zu zeigen. Sie hat eben den ganz eigenen Zauber entdeckt, aus ihrem Blickwinkel. Ja, und wenn sie sagt zu sich selbst und zu uns natürlich auch, wenn mehr Menschen nach dem Lesen dieses Buches Lust haben, ihre Augen und ihr Herzen für das Glück um die Ecke zu öffnen und für ein paar Stunden zu bewahren und dann Mannheim sich ganz neu individuell erobern, zurückerobern, neu erobern, dann hat dieses Buch das Ziel erreicht. Ja, mal noch. Da gibt's dann zum Beispiel Folgendes. Kutscher, bitte fahren Sie vor. Das Mannheimer Barockschloss, oder? Fließende Vermählung. Versteckte Magie an der Neckarspitze, oder? Lockige Glücksschweine. Niedliche Wollschweine im Herzogenriedpark. Oder wie wär's? Kreuzfahrt ins Gourmetglück. Oder die Verdoppelung des Glücks. Verwöhnoase Perkeno und Perkeno Due. Oder zum Beispiel kunstvoll im Hier und Jetzt. C-Hub und Port 25. Raum für Gegenwartskunst. Oder, also es sind wie gesagt 90 Tipps. Ja, und zum Beispiel, wohin sich Libellen träumen. Der kleine See im Herzogenriedpark.
Oder wie wäre es zum Beispiel mit Holzofenzauber, das Restaurant Pasam? Oder zur Milchstraße bitte, Planetarium? Oder wie wäre es zum Beispiel mit Wo der Kaschmir blüht? Frische Waren mit Traditionen. Und das kleinste, versteckteste Kulturdenkmal. Der kleinste Stadtteil Mannheims, Straßenheim. Und ja, 90 Stück. Ich kann Ihnen nicht alle aufzählen. Aber wenn Sie Mannheim im Herzen tragen, könnten Sie sich das Buch ja mal besorgen. Ja, und jetzt geht's weiter. Weiter und weiter. Und jetzt hören Sie mal das folgende Lied an. Das ist von Kitschkrieg featuring Blumengarten und Shireen David. Und es heißt, du bist gut genug. Und auf dieses Lied kommen wir gleich ganz besonders zu sprechen. Und das hat seinen Sinn und seinen Grund.

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Ja, du bist gut genug. Entschuldigung, das muss so gesungen werden. Ja, das sollten Sie jetzt gerade zufällig einen Tinnitus gekriegt haben, dann sage ich einfach mal Schere. Und du bist gut genug, muss leider genauso gesungen werden. Und sollten Sie jetzt vielleicht auch gerade einen Hund bei sich zu Hause haben, der jetzt gerade vollkommen verzweifelt durch die Wohnung läuft, noch einmal Schere. Und warum rede ich hier so verquer? Ganz einfach, weil wir nämlich auf der Suche sind nach dem Jugendwort des Jahres 2026. Und die Top 10, die Nominierten, die Pons Langenscheid jetzt veröffentlicht haben, da sind eben folgende Worte drunter. Ja, zum Beispiel eben jenes Du bist gut genug. Ja, dazu werde ich Ihnen gleich noch ein bisschen mehr zur Band und zur Geschichte erzählen. Und da sind andere Jugendwörter drin, wie zum Beispiel 6-7. Und dabei macht man so eine abwägende Handbewegung. Aber selbst die Insider wissen nicht wirklich, warum. Es passt eigentlich zu jeder Argumentation und zu jeder Sprachidee, sag ich mal. Und dann gibt es Crash Out. Also, wenn in diesem Monat noch weitere 38 Grad-Tage kommen, dann gehe ich Crash Out. Ja, so müsste ich das sagen, wenn ich jetzt mich der aktuellen Jugendwörtern befleißigen wolle. Verliert man nämlich komplett die Fassung, rastet aus, reagiert extrem emotional, dann erlebt man eben einen Crash Out. Zumindest, wenn man unter 20 Jahre alt ist. Und das kann laut Langenscheid Verlag sowohl ernsthaft als auch ironisch verwendet sein. Oder sie sagen zum Beispiel, wenn mein Akku jetzt gleich ausgeht, gehe ich Crash Out. Ja, ja, ja. Sowas kann passieren. Oder der gute alte Digger, Mensch, der Digger, der ist auch noch mit drin, der Kumpel, der Bro. Ja, Digger, was läuft? Ja, dann eben auch dieses Du bist gut genug. Und ja, wenn sie meinen zum Beispiel, mein letzter Urlaub, der war echt gute Käse. Ja, oder Sie könnten sagen, ich habe in meinem Garten so tolle Tomaten, so tolle Zucchinis. Total, diese Tomaten, diese Zucchinis, diese Gurken, die sind echt gute Käse. Ja, und Sie sagen nicht guter Käse, nein, nein, nein, nein, nein. Sie sagen gute Käse. Das sagt man so. Ja, wenn etwas nicht nur gut ist, sondern richtig gut, sogar richtig stabil, dann ist das eben laut Langenscheid Verlag bei der Jugend unseres Landes gute Käse. Eine wörtliche Bedeutung hat die Floskel demnach nicht. Sie wird als Lob oder als Zustimmung verwendet. Also zum Beispiel der Song, den wir gerade gehört haben, der ist wirklich gute Käse. Oder wie gesagt, vielleicht war ihr Urlaub gute Käse oder sonstiges. Alles was Schönes ist gute Käse. Und ein ganz alter Bekannter, der schon in den 70ern und 80ern uns die Sprache ein wenig erweitert hat und locker flockig gemacht hat, der Macker. Der Macker ist immer noch da. Wir haben den Dicker unter den Top 10 und wir haben den Macker unter den Top 10. Ja, ja. Also, und dann gibt's aber auch noch Peak. Also, nicht, dass Sie denken, ich wollte Sie jetzt hier mit einer Nadel stechen. Nein, Peak, Peak, das ist nicht gemeint. Gemeint ist der englische Gipfel und der wird auch in der Jugendsprache so verwendet. Ist etwas Peak? Ja, dann ist es das Beste vom Besten, der absolute Höhepunkt.

sie wirklich an den Öhrchen emporziehen wollen oder wollte, dann gäb's ein Ragebait, jawoll. Ja, gemeint sind Inhalte in sozialen Medien, die absichtlich triggern wollen, provokante Thesen, Falschbehauptungen, wilde Meinungen, Wut auslösen, das ist gewollt. Es gibt Clickbait und es gibt Ragebait unter dem Top 10 der Jugendsprache, wie gesagt. Und das, wenn man eben ja polarisiert, dann wird das vom Algorithmus belohnt. Die Leute kommen auf ihre Seite oder auf deine, unsere Seite und das bringt Kommentare, Likes und Reichweite. Übrigens, Sie haben ja gemerkt, vorhin habe ich dieses Du bist gut genug ja ein wenig stimmlich intensiver gesagt. Und bitte Schere. Ich möchte nochmal ganz eindeutig Schere sagen. Und nein, ich will jetzt hier nichts abschneiden. Ich habe jetzt nicht vor, hier irgendwie die Kabel im Studio durchzutrennen oder sonst was. Nein, Schere bedeutet in der Jugendsprache mein Fehler. Entschuldigung. Schere. Der Begriff kommt aus der Gaming-Szene und wird dort verwendet, um sich nach einem blöden Fehler zu entschuldigen. Kann aber auch in allen anderen Alltagssituationen verwendet werden. Beispiel: Schere. Habe mich wochenlang nicht gemeldet. Schere. Ich habe leider doch wieder nicht aufgeräumt. Schere. Ich habe ganz vergessen, dass ich dich ja anrufen wollte. Also schnipp schnapp, kommen wir zum nächsten Begriff. Und der heißt super. Ja. Und bedeutet, man soll es kaum glauben, bedeutet super. Bekannt geworden ist die Floskel, durch ein virales Video eines Ultramarathonläufers, der nach dem Rennen auf die Frage, wie es ihm gehe, mit super antwortete. Es gab übrigens vor vielen Jahren mal das Superduett im Kölner Karneval, hat damit aber wahrscheinlich nichts zu tun. Und bis zum 20. August kann noch über die Top 3 des Jugendwortes abgestimmt werden. Ja, und danach über die Top 3 nochmal. Und der Sieger soll am 10. Oktober verkündet werden. Also dann, und ich wollte Ihnen ja noch kurz was erklären zu dem Du bist gut genug. Ja, wie gesagt, diese Band, ich hab's ja gesagt, Blumengarten und Kitschkrieg. Die sind sogar schon mal in der alten Feuerwache hier in Mannheim aufgetreten. Ja, und die haben einen riesen Hit gelandet. Der Sänger heißt übrigens Rajan Jima. Und als des Weiteren haben wir hier Christoph Erkes, Christian Meyerholz. Ja, und es ist so, dass dieser Hit rund um die Welt gegangen ist. Teilweise sogar schon in Verballhornungen wie Es ist heiß genug. Ja, und eben, es ist viral gegangen. Die Internet-Community in den USA, TikTok, alle haben sich drauf gestürzt. Sogar US-Stars wie Lizzo, Doja Cat und Wiz Khalifa haben sich drauf gestürzt. Ja, und diese Internetkultur hat eben großen Einfluss, auch die Ami-Influencer und was die Kids so machen. Auf den Schulhöfen hört man es. Der Hype geht rund um die Welt. Ja, und es geht natürlich in diesem Lied auch darum, um Selbstzweifel, um Akzeptanz und um das Gefühl, trotz aller Unsicherheiten ausreichend zu sein. Gerade in einer Zeit globaler Krisen entfaltet das offensichtlich eine Wirkung. Die Leute haben Lust, etwas Schönes zu erleben und ein bisschen Trost zu bekommen. Ja. Und wie gesagt, dieser Song, der ist eben wirklich beispielhaft dafür, wie Musik heute funktioniert. Global, emotional und absolut unvorstellbar. Und er hat es sogar in die US Billboard Charts geschafft. Und das gelang vorher nur ganz wenigen deutschsprachigen Akteuren oder Sängerinnen und Sängern, wie zum Beispiel Nena mit 99 Luftballons, Falco in Rocky Madaneus oder Kraftwerk mit Autobahn. Also sehen, dieser Titel, der hat abgeräumt wie nix. Ja, und abgeräumt, sehe ich gerade, haben wir auch unser Zeitkontingent. Es ist 20.55 Uhr. Sollten Sie uns in der Wiederholung hören, 15.55 Uhr. Aber bei der Erstsendung ist es tatsächlich 20.55 Uhr. Ach ja, und es ist wie im letzten Monat. Ich habe schon wieder zwei Themen, die ich heute nicht geschafft habe. Schere. Gell? Nicht, dass sie mir jetzt aber ein Ragebait machen. Gell? Und nicht, dass sie einen Crashout kriegen. Auch das möchte ich bitte auf gar keinen Fall. Aber Schere, noch einmal Schere. Ich werde es im nächsten Monat nachholen. Also dieses Buch, ich verrate Ihnen immer noch nicht, worüber Friederike Schilbach geschrieben hat.
Nein, nein, es ist spannend und es bleibt spannend. Und dann geht's um das Ausschlafen am Wochenende. Das kann man ja auch im September noch machen. Da habe ich nämlich auch ein wunderschönes Buch von Alba Speroni. Lange Schlafen aus dem Kanon Verlag. Ja, und wenn wir uns im September hören, dann geht ja tatsächlich die Sonne schon ein kleines bisschen früher unter und geht morgens ein kleines bisschen früher auf. Ja, wir sehen uns übrigens, nein, wir sehen uns nicht, aber wir hören uns am 7.9. 7. September ist die nächste Sendung hier. Das Buch mit Michael Antweiler und der September-Ausgabe. Wollen wir doch mal schauen, was der August uns weiterhin noch bietet. Ja, und wie der August uns weiterhin mit was auch immer, ja, beglückt, verwöhnt oder verwüstet. Je nachdem, wie Sie es sehen wollen. Ich sage auf jeden Fall mal Tschüss, Bye, Bye, auf Wiederhören und würde sagen, wir hören uns wie gesagt wieder und bleiben Sie gesund, bleiben Sie munter, bleiben Sie uns im Bermuda-Funk gewogen. Jetzt kommt nämlich gleich Frank Schindelbeck mit Jazzology. Und ja, der Bermuda-Funk hat ja immer was Gutes zu bieten. Und jetzt sage ich einfach mal nur Adios, Bye, Bye. Tschüss, das war Michael Antweiler. Ach nein, da wollen wir doch was anderes. Wir wollten Adios sagen. Ganz genau, jetzt sagen wir Adios. Tschüss.

0: auf Schnitter 505 oder 5,4 89,6 MHz mit der Sendung Nummer 1020. Neue Platten im August 2026.
1: Ja, ich habe wieder mal kaum was gekauft. Also jetzt habe ich bestellt tatsächlich. Bin mal gespannt, wann es kommt und was kommt. Ja, das ist ja immer so, dass ich dann bestelle. Okay.
0: Und ich, bitte, bin die Sendung. War ist vor 16.06.2026.
1: Genau. Und erste Sendung der Herbst.
0: 1.08.2026.
1: Ja. Genau. Ja, da sind wir jetzt wieder.
0: Und es gibt neue Platten, neue Platten, die ich mir in diversen Ramschregalen und auf Flohmärkten zusammengekauft habe.
1: Muss ich auch mal wieder machen.
0: Und gemischt. Wobei, ich kaufe ja, ich bin ja völlig, ich eskaliert gerade mit so New Wave Sachen und so.
1: Aber Singles, oder?
0: Ja, Singles. Mhm. Ich kaufe, es ist eigentlich eine tolle Sache, Singles zu kaufen. Wobei, ich bin ja eigentlich ein Platten, ich bin eher ein LP-Mensch, aber ja, Singles ist irgendwie cool. Gut, okay, wir fangen einfach mal an. Zack, ja, bumm.
1: Wir fangen an, genau. Wir haben schon alles gesagt.
0: Haben wir alles gesagt, kann im Wiederholungsbetrieb laufen, vorproduziert und so weiter und so weiter. Das erste Stück ist von der Band OMD, Orchestra Manoeuvres in the Dark.
1: Sehr schön.
0: Das heißt Telegraph.
1: Telegraph.
0: Das ist ein ganz nettes Lied. Das ist nicht ganz oben in ihrem Werk. Mhm. Irgendwann wurden sie so ein bisschen süßlich und so komisch. Aber das ist noch davor, das ist noch ganz gut. Aber auch nicht ganz früh. Also so ganz so Mittelklasse OMD, schönes Lied. Ja. Telegraph.
1: Okay. Telegraph. War das nicht die erste Band auf Factory oder auf Mute oder irgendwie sowas? Ich weiß es aber nicht mehr genau. Ich glaube Factory.
0: Gucken wir mal gleich mal. Gucken wir gleich mal. Gleich. Yes.
1: Also jetzt Telegraph.
0: Von OMD.

0: OMD mit Telegraph. Und jetzt kommt was, Data heißt die Band.
1: Data, ja.
0: Sag was dazu.
1: Hopp. Was ist spitzig? Also man kauft ja, man sucht ja nach Musik, also ich zumindest, und du bestimmt auch, ja. Weil man immer was Neues entdecken will.
0: Ja, tatsächlich.
1: Und das finde ich wirklich toll, habe ich jetzt ein, zwei Mal erlebt, dass ich in Plattenläden war, wo an den Platten so eine Beschreibung dran geklebt war, also Secondhand. Ja.
0: Das ist cool.
1: Das war geil, da stand dann irgendwie bla bla, frühe 80er Synth-Pop und dann habe ich gedacht, ah, das höre ich mir mal an. Die Band, da habe ich noch nie gehört, Data. Cover sah jetzt auch nicht so cool aus. Habe ich mir gekauft und ist so zum Teil wirklich geil und zum Teil so an der Grenze. Okay. Das hört sich an wie wenn ABBA Devo gehört hätten. Es ist wirklich das Interesse. Ich hab nachgelesen, das ist so ein Produzent, also ein Typ, der bei irgendeiner bekannten so 70er Rockband oder so gespielt hat und hat dann mit zwei Mädels, ich glaube sogar seine Töchter oder so eine Band gemacht. Und eigentlich ist es wirklich geil. Und zum Teil ist es so ja mehr so Richtung Devo und zum Teil ist es mehr so in Richtung ABBA oder so. Aber es ist okay. So mit so zwei Frauen Satzgesang. Es ist wirklich, also hat was. Und hier kommt das Lied I Want to Know. An die Platte, die erste Platte, die kann ich irgendwie empfehlen. Ich habe sie mir ein paar Mal angehört und es überwiegt das Gute, wirklich.
0: Okay, ja, das ist cool.
1: Und da wäre ich nie drauf gekommen, wenn ich in den Plattenladen so ein Zettel dran gehangen wäre. Finde ich geil.
0: Und woher sind die?
1: Aus Holland.
0: Holland, okay.
1: Und ganz früh 80er, also so 1980.
0: Okay, da bin ich mal gespannt drauf. Ja. Ich habe da noch nie was von gehört. Also nee, Data sagt, ja, aber die Band.
1: Ich ja vorher auch nicht.
0: Name Data.
1: Und das Geile ist, wenn man jetzt bei Spotify nach Data sucht, kommt irgendwas ganz anderes. Also das ist so bei Spotify, da kann jeder seine Platten, seine Sachen hochladen. Und wenn man nicht guckt, ob es da eine andere Band schon gibt und die falsche anklickt, dann ist man plötzlich bei einem ganz anderen Künstler. Das habe ich schon ganz oft erlebt.
0: Krass.
1: Na gut, okay.
0: Okay.
1: Also.
0: Gut. Data.
1: Data mit I Want to Know, bitteschön. Ja.

0: Data. All I want to know.
1: I want to know.
0: I want to know.
1: Data.
0: To know.
1: Ja, also ich kann die Platte empfehlen. Man muss natürlich ein bisschen offen sein für so eine Mischung. Okay, und jetzt kommt was. The Monks.
0: The Monks.
1: Und zwar nicht die Monks, diese Garage Band. Ah. Monks ist eine andere Band, also so eine britische.
0: 60er Jahre.
1: Nee. Okay. Genau, also eine englische Band. Also die Monks, die Garage Monks waren da ja total vergessen zwischenzeitlich. Und das ist so eine Punk Pop Rock Band aus England. Und das habe ich von einem Sampler. Und ich kenne das Lied von denen. Das heißt Nice Legs, Shame About The Face. Das ist ziemlich cool. Ja, und das hier heißt Johnny B. Rotten.
0: Ja, das ist.
1: Und das ist wirklich geil. Ich hab gedacht, und das habe ich von einem Sampler, und ich kaufe gerne so Sampler, die so zwischen 1978 bis 81 oder so. Da findet man oft coole Sachen, die man noch nicht kennt. Und da sind nur Treffer drauf. Alles geil.
0: Cool.
1: Der Sampler heißt irgendwie What's All This John oder irgendwie so ein ganz komischer Name. Und da sind die The Monks mit dem Lied Johnny B. Rotten. Und das ist wirklich cool.
0: Sehr geil. Da bin ich jetzt mal gespannt.
1: Das stimmt was mit Johnny Rotten zu tun, würde ich mal sagen.
0: Meinst du?
1: Ja, könnte sein. Ne?
0: Johnny B. Good, Johnny B. Rotten. Sehr schön.
1: Ja.
0: Sehr schön.
1: Okay.
0: Okay, The Monks, Johnny B. Rotten.
2: It's yes. 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

0: Ultrabox.
1: Ja.
0: Die einen haben Ausrufezeichen und die anderen nicht. Und es ist die gleiche Band.
1: Du hast sogar mal mit 2X John Fox,
0: Ultrabox. Ja, John Fox hat 2X. Und Ultrabox hat, also am Anfang mit John Fox hatten die ein Ausrufezeichen und danach nicht mehr. Danach kam Mature und mehr, also das frühe ist hat mehr Kritikerwert und das späte hat mehr Popwert, sage ich mal.
1: Ja.
0: Und die frühen Singles von der zweiten Version mit Mature, die sind alle, also die ersten drei Platten sind alle bei Conny Plank produziert und die sind wirklich ein cooler Sound.
1: In der Eifel auf dem Land.
0: Ja. Und man findet die Singles auch sehr gut, für wenig Geld, wenn man sie findet. Und da habe ich mir The Thin Wall gekauft. Eine der frühen Singles. Und das ist ganz, ganz nett.
1: Okay.
0: Ganz gut. So New Wave, so Richtung Pop. Pop gedrechselt.
1: Also dann hören wir uns das an.
0: Ultrabox mit Thin Wall.
1: Irgendwie kenne ich es, aber.
0: Ja, kennt man.
1: Hoffe ich doch.

0: Okay, Ultravox, ohne Ausrufezeichen, oder?
1: Ohne Ausrufezeichen.
0: Ohne Ausrufezeichen. Mit The Thin Wall.
1: The Thin Wall, genau. Und, ja. Und jetzt kommt Mucus 2. Kennst du die?
0: Ist irgendwas Lokales.
1: Ja, genau. Das war eine sehr geile Band aus Heidelberg.
0: Da haben wir irgendwie so angefangen, Radio zu machen.
1: Genau. Die haben so Mitte der 90er gespielt und haben eine Platte gemacht, eine 10-Inch und 2-3 Singles. Geiles Zeug, unbedingt kaufen, ist ein Zeitdokument und coole Musik, so 60s, Kram mit so Hammond-Orgel und so. Und da habe ich jetzt die letzte Single, die ich noch nicht hatte, habe ich gefunden. Und da habe ich die, das ist so eine Split mit einer italienischen Band. Und das Lied von Mucus, du hast Pretty Thing. Und das ist ein Lied von Bo Diddley.
0: Natürlich. Ah, okay.
1: Und das ist einfach cool. 60s. 60s-Style Kram.
0: Gibt's aber nicht mehr, oder?
1: Nee, gibt's lange nicht mehr. Der Sänger, Mastermind, hieß Sad Rockets und der hat dann so elektronische Musik in Berlin gemacht. Hat ein bisschen Erfolg gehabt, war auch ganz cool, aber das ist alles schon 30 Jahre her. So alt sind wir schon, der Wahnsinn. Ja. Gut.
0: Okay.
1: Mucus 2 mit Pretty Thing.
0: Sehr schön. Sehr schön.

0: Bob, Mucus 2, Pretty Thing.
1: Pretty Thing.
0: Yes.
1: Von Bo Diddley. Da kann man nie, kann man eigentlich nichts verkehrt machen. Und jetzt kommt was auch Interessantes. Ja, da blätter ich so immer die Ramschregale durch. Natürlich unglaublich viel Schrott dabei. Und dann denke ich, Radio Actors, hört sich ganz cool an. Und dann steht da mit Sting und Steve Hillage. Steve Hillage ist irgend so ein Produzent. Weiß gar nicht, ob der coole Sachen gemacht hat. Ich don't know. Ja, und das ist ganz, ganz früh, von 1977 oder so. Also das muss irgendwie nach der, vielleicht nach der ersten Police-Platte gewesen sein.
0: Police.
1: Naja, weiß ich. Auf jeden Fall ist ein ganz nettes Stückchen. Ein Zeitdokument, sagen wir mal so. Und es geht um Nuclear Waste.
0: Okay. Ja, Radio Actors, klar.
1: Ja, logisch.
0: Nuclear Waste eigentlich.
1: Und es gab nur, das war eine One-Off, also es war nur die Single, es war so ein Projekt.
0: Ah, okay.
1: Und das ist ja... Interessant, das spielen wir jetzt mal.
0: Ja, hören wir was du sagst.
1: Also für euch, liebe Leute da draußen, es ist quasi jetzt unser Bildungsauftrag, tja, verpflichtet uns, euch dieses Lied zu spielen. Tja. Bitteschön, dankeschön.
0: Das müssen wir unbedingt machen.
1: Ja.
0: The Radio Actors mit Nuclear Waste.
1: Yes.

0: Ja, das waren The Radio Actors mit Nuclear Waste und Sting. War da was
1: Sting dabei? Sting, ja, der singt, das hört man dann auch.
0: Ah, okay, klar. Ja. Gut, geht schon weiter.
1: Es geht schon weiter.
0: Und
1: ich glaube, das ist die erste Single von Stranglers. Bin mir nicht ganz sicher, müssen wir nochmal schauen. Aber auf jeden Fall eine ganz, ganz, ganz frühe. Und es ist wirklich geil. Das kenne ich von so einem Punk-Sampler, den ich mal vor 35 Jahren gekauft habe. Man wird nie gespielt, aber wenn ich das nächste Mal auflege, dann spiele ich das mal.
0: Ja, mach mal.
1: Get a grip on yourself. Und das ist so typisch Stranglers. Ich meine, die waren eine harte Punkband, aber die waren sowas von innovativ und überhaupt so sehr punk-untypisch mit dieser Orgel, der da immer so Dinger da spielt. Und da kommt noch ein Saxophon im Hintergrund. Und ich glaube, das ist von 77 oder so. Ja. Das ist wirklich ein cooles Lied. Und ich habe ich wollte eigentlich zum Auflegen Hanging Around auf 7-Inch haben. Und das gibt's nur auf so einer EP, wo 4 Lieder drauf sind.
0: Ja.
1: Und die heißt auch nur Stranglers von 1978 oder so. Und da ist auch Get a Grip on Yourself drauf. Und das spielen wir jetzt.
0: Gut.
1: Ein schönes Stückchen von einer schönen Platte. Stranglers, sehr, sehr, kann man gar nicht hoch genug einschätzen.
0: Beeinflusst, haben Peter Hook beeinflusst von New Order.
1: Den Bass.
0: Er wollte immer Bass so Bass spielen wie.
1: Ja.
0: Und ich glaube auch Simon Gallup von The Cure, wenn du den siehst, dann sieht er aus, als ob er bei den Stranglers gespielt hat.
1: Ja.
0: Okay.
1: Jo.
0: Stranglers.
1: Yes. Schrieb.

0: Stranglers.
1: Get a grip on yourself.
0: On yourself, genau.
1: The money is no good. Yeah. Just get a grip on yourself.
0: Yes, yes, yes. Und jetzt kommen die Yards.
1: The Yards. Eine ganz großartige Band. Ich habe eine Platte von denen. Ich habe zwei Platten von denen und ein paar Singles. Und das ist cool. Das ist so, was ist denn das? Powerpop, New Wave. Yeah. So, was auch immer. Postpunk, Powerpop. Coole Mucke halt. Und das heißt, look back in love, not in anger.
0: Ah, das ist doch mal ein schöner. Ja. Also das ist, kommt mir als diese ständige Rumgemotze und bösen Menschen, die die Augenbrauen zusammenschieben. Okay, The Yards, look back.
1: Und ich kann dir gar nicht sagen, woher die kommen. Vielleicht aus Birmingham wahrscheinlich nicht.
0: Nee, diesmal nicht.
1: Okay.
0: Mir sind sie nicht aufgefallen, aber man weiß ja nie. Ich glaube, ich habe da auch nur einen ganz kleinen Teil der Oberfläche angekratzt.
1: Das ist so eine von den ganz vielen Bands, die nie großen Erfolg hatten, aber wirklich coole Musik gemacht haben und verschwunden sind. Die kann man gut entdecken.
0: Ja.
1: Okay, jetzt kommen die Yards mit Look Back in Love, Not in Anger.
0: Sehr schön.

0: The Yards.
1: The Yards.
0: Back in love, not in anger.
1: Not in anger.
0: Of course not, never. Seems to be over. Yes, okay, weiter geht's. Das waren The Yards und jetzt kommt The Nits.
1: The Yards, The Nits. Das waren noch Zeiten, da haben die Bands noch gescheite Namen gehabt, ne? The und hinten ein S.
0: Ja, genau. Mehr braucht's ja nicht.
1: Mehr braucht's nicht.
0: Hat immer diese Fats.
1: Weißt du noch, der Scheiß?
0: Ja, aber die Arme.
1: Ja. In Deutschland hatten sie leider keinen Erfolg. Sie haben es nie verstanden, warum.
0: Ja. Scheiß.
1: Okay. Okay, jetzt kommen die Nits. Eine holländische irgendwie so Art-Pop-Band. Also eigentlich ja. Post-Punk. Die ersten zwei, drei Platten sind ziemlich beschwingt und wirklich cool. Gibt es ganz tolle Sachen drauf. Und von der ersten oder zweiten ist dieses Lied, das heißt Holiday on Ice.
0: Oh.
1: Habe ich eine Single gefunden.
0: Okay.
1: Und das ist cool. Also es ist nicht mein Lieblingslied von der Platte, aber es ist auf jeden Fall lohnenswert, die ersten beiden Platten. Und dann habe ich ein Lied von seiner späteren Platte gespielt. Mhm. Und da habe ich überhaupt gar keinen Zugang. Da habe ich gedacht, was so verkopfte Künstlerscheiße, aber es ist doch ziemlich geil. Nits, aber von denen, aber kennt man halt Dutch Mountains.
0: Ja, das
1: kann man auch nicht hören. Die haben wirklich geile Sachen gemacht. Hier sind also die Nits mit dem Lied Holiday on Ice.
0: Yes, of course. Muss ich vielleicht mal entdecken, zufällig, wenn ich es nur höre, aber im Radio wird ja sowas nicht mehr gespielt.
1: Und da gibt es zwar die ersten beiden Platten, haben so geometrische so Linien drauf und die sind beide wirklich cool.
0: Okay,
1: The Nits. Okay, Doc. Ja.

0: So.
1: So?
0: So nit. Mit Holiday und Eis. Passt ja auch. Damals, als vom Klimawandel, konnte man im Winter noch auf den Kanälen Schlittschuh laufen in den Ferien.
1: Damals.
0: Das geht ja jetzt alles gar nicht mehr.
1: That's right.
0: Ja. Gut, machen wir lieber weiter.
1: Es gibt ja keinen Winter mehr. Ja, gut, richtig. The Nits und jetzt kommt die
0: Klaus Doldinger.
1: Und das habt ihr noch nie gehört. Habt ihr noch nie gehört?
0: Nee, ich
1: noch
0: nie. Nicht.
1: Noch nie gehört. Im Rheinmarschegal, bei den Singles, da sind da manchmal auch solche Sachen dabei. Ja, und ich wusste, dass es, man kann es nicht mehr hören, was beim Tatort halt kommt. Aber das Lied, beim Tatort kommt immer nur die ersten 20 Sekunden, aber das geht ja viel länger.
0: Ja, ich weiß.
1: Und natürlich muss man wissen, das weiß man ja als Kenner, dass da Udo Lindenberg Schlagzeug gespielt hat. Weißt du bestimmt. Weißt du nicht?
0: Passport.
1: Ja, hat er bei Passwort? Also,
0: ich glaube, muss er halt. Das ist ja seine Band gewesen. Also, würde ich jetzt.
1: Ja, du hast vollkommen recht.
0: Ich habe es wahrscheinlich vergessen, aber ich könnte mich dran erinnern.
1: Ja, und es ist eigentlich auch ziemlich geil gespielt. Also, das hört sich an, als wäre es ziemlich schwer. Und es ist ziemlich. Also, gut, hier ist die Tatort.
0: Melodie.
1: Heißt es Tatort? Einfach nur Tatort. Klaus Doldinger mit Tatort. Und den Anfang kennt ihr und erwartet, dass dann quasi irgendwie gleich ein Mord geschieht. Aber nein, es geht noch weiter. Es ist ein Lied.
0: Ja, ein ganzes.
1: Tatort von Klaus Doldinger, bitteschön, auf 7 Inch.

0: Klaus Doldinger, Tatort. Ja. Das ist eine Melodie, die mich aus dem Raum steht, wo das Endgerät sich befindet.
1: Okay, du findest Tatort scheiße?
0: Ich guck's einfach nicht.
1: Nee, es gab eine Zeit, da haben wir das oft geguckt, aber schon lange nicht.
0: Keine Ahnung, mir fehlt da jeglicher Bezug.
1: Ja. Also manche sind wirklich gut und manche sind halt auch echt so Fernsehdingsniveau.
0: Ich bin nicht so ein großer Krimi-Fan. Und dann, wenn es dann noch in die Psyche der Menschen da geht, die Kommissare, die mehr leiden als die Opfer, stimmt. Dann weiß ich nicht. Keine Ahnung, also mir war es too much. Das ist mir, vielleicht war es mir auch too German, keine Ahnung. Nun denn, rum ist rum. Klaus Doldinger hat es jetzt gespielt. Jetzt kommt die nächste Band, Planning by Numbers.
1: Planning by Numbers, ja. Kannte ich vorher auch nicht. Das war auch so Flohmarkt und der hatte so Zettel an seinen Platten dran kleben.
0: Cool.
1: Und es war super. Und da stand 1981 New Wave, bla bla bla, auf dem bla bla bla Label. Namen habe ich vergessen, aber bekanntes Label. Ich dachte, das hört sich gut an. Kurz reingehört, über Spotify ist ja auch voll scheiße, oder? Man kann mittlerweile
0: ist alles verfügbar.
1: Das ist verfügbar. Und es ist cool, gefällt mir gut. Es ist eine gute New Wave-Platte.
0: Aber wenn du dann trotzdem die Platte kaufst, dann ist das auch legitim. Ich mache das
1: absolut.
0: Ja auch, wenn mir irgendwas gefällt, höre ich.
1: Ja, ich höre mal kurz rein, was es ganz grob ist. Und coole Platte. Ein guter Kauf. Gut. In Köln am Rhein, am Flohmarkt.
0: Das ist schön. Gut, Planning by Numbers. Das Lied heißt Extra Sensory Perception.
1: Perception.
0: Yes. Hören wir jetzt rein aus Köln vom Flohmarkt.
1: Yes.

0: Ja, Planning by Numbers.
1: Planning by Numbers?
0: Planning by Numbers, ja. Mit einem sehr langen Titel,
1: Extrasensory Perception.
0: Jetzt kommt das letzte Stück dieser Sendung, auch, ich schätze mal, auch eine Single, eine 7-inch.
1: Ja, Single 7-inch. Und wir sagen schon mal, das letzte Stück für die Sendung, ja. Und dann sagen wir den Abgesang danach.
0: Ja.
1: Und dann so, genau.
0: Ja, danach, ja. Oder
1: also, damals, als Billy Idol gerade angesagt war, fand ich den cool. Und wir haben noch die Platte gekauft, das war sogar die zweite, erst auf der ersten war Money Money, die war nicht so ein Erfolg, die zweite war dann der große Erfolg. Und natürlich gefällt einem dann irgendwie, gibt's andere Lieder, die einem besser gefallen als die Hits. Mhm. Und Blue Highway war eins davon. Und das andere heißt Do Not Stand in the Shadows. Fand ich beide ziemlich geil.
0: Okay.
1: Und dann habe ich jetzt die Single von, ich glaube, Flash for Fantasy. Sowas höre ich mir eigentlich überhaupt nicht mehr an. Und auflegen würde ich schon dreimal nicht. Aber er ist ein amtlicher, cooler Typ, weil er bei Generation X gespielt hat. Also ist ein und ist auch ein guter Sänger. Und das ist die B-Seite von Flash for Fantasy. Und das fand ich auf der Platte schon mal cool. Und das heißt Blue Highway. Und das ist so, das ist eigentlich so okay. It's okay.
0: Ich habe auch ein paar Platten von Billy Idol, aber tatsächlich nur wegen der Hits zum Auflegen. Also
1: ja.
0: White Wedding und was
1: weiß ich. Ja. Okay. Ja, okay, also Billy Idol, Blue Highway. Und das ist das letzte Stück für diese Sendung. Das war die Sendung Nummer 1020 bei Radio Aufstand auf Mutterfunk 105,4 und 89,6 MHz. Yes. Die Sendung war vorproduziert und kann im Wiederholungsbetrieb laufen. Wird sogar. Und ihr könnt auf bermutterfunk.org genau nachlesen, wann, wo, wie und überhaupt.
0: Genau, das können wir.
1: Und jetzt kommt nochmal Billy Idol. Und wir sagen, bis es in 2 Wochen wieder heißt, darf es ein Scheibchen mehr sein.
0: Bye bye.
1: Tschüss.

0: Ich grüße herzlich zu der 200. Sendung aus der Sendereihe Kopf im Ohr, Literatio der VS-Regionalgruppe Rhein-Neckar. VS, das ist der Verband deutscher Schriftstellerinnen und Schriftsteller in Verdi. Mein Name ist Friedhelm Schneidewind. Seit 2010 senden wir von der VS-Regionalgruppe jeden zweiten Montag im Monat im Rahmen dieser Sendereihe. In der ersten Sendung am 11. Januar 2010 stellte ich gemeinsam mit Michael Krausnick und Rolf Bergmann, beide leider inzwischen verstorben, unsere Buchreihe Rhein-Neckar-Brücke vor. Beide wirkten in den nächsten Jahren immer wieder bei unserer Radioreihe mit. Fast alle unserer Sendungen kann man nachhören, zumindest die Textteile, auf unserer Internetseite www.vs-rhein-neckar.de. Diese Sendung ist, wie alle 199 zuvor, zu hören im freien Radio Bermudafunk über Antenne UKW 89,6 oder 105,4 MHz, über Kabel mit 107,45 MHz oder im Livestream unter bermudafunk.org. Nach der ersten Ausstrahlung ist die Sendung eine Woche lang in der Mediathek des Bermudafunks komplett zu hören, auf Dauer, wie schon erwähnt, auf unserer Webseite. Diese Sendung besteht im Wesentlichen aus neueren Texten von Mitgliedern unserer Gruppe, von Annette Butzmann, Meinhard Saremba, Erik Hauser, Kai Focke und mir. Ich werde nur ganz kurz zu den einzelnen Texten etwas sagen, damit wir Zeit haben für möglichst viele davon. Und deshalb gibt es auch nur ganz kurz zwischendurch ein wenig Musik. Zu Beginn war das Thema aus dem Film The Killing Fields von 1984 zu hören, weil die ersten Beiträge etwas mit Krieg und Frieden zu tun haben, bevor die letzten beiden dann eher in die Rubrik humorvolle Texte fallen. Die erste Geschichte, die jetzt zu hören sein wird, stammt von Meinhard Saremba. Optimierung für Weichziele. Erschienen ist sie im März 2026 in Band 99 der fantastischen Miniaturen, die in der fantastischen Bibliothek Wetzlar erscheinen und von Thomas Leblon herausgegeben werden. Danach folgt das Hörspiel Eine kurze Geschichte über den Krieg von Annette Butzmann. Das Stück hat im Dezember 2025 beim Hörnixe Hörspielpreis von Radio T. Chemnitz den dritten Platz in der Sparte Demokratie belegt.
1: Guten Morgen, Anwärter.
2: Guten Morgen, Drohnwebel, schmettert die Klasse wie aus einem Mund.
1: Man kann mit dieser neuen Generation zufrieden sein, sagt sich der Aufklärer in Uniform. Seit dem zum 100-jährigen Gedenken des zweiten weltumspannenden Krieges, nun Siegestüchtigkeit, endlich zum Schulfach geworden ist, finden sich immer mehr junge Menschen, divers, weiblich, männlich, die zum Dienst an den Steuerungselementen taugen. Und er kann ihnen den Weg weisen. Sein Rang, Thronwebel, hat längst die alte Bezeichnung Feldwebel ersetzt, da seit fast 20 Jahren niemand mehr im Feld stand. Außer vielleicht subalterne Elemente wie Kriminelle mit einer Bewährungschance oder Menschen mit abweichendem Verhalten, vor allem jugendliche Systemsprenger. Und alternativlose Kampfroboter natürlich. Fußball- und Leichtathletikmeisterschaften müssen auch Maschinen zu irgendwas Sinnvollem ertüchtigen, sagt er sich. Die Führungskraft der Armee spricht vor der Klasse mit fester Stimme über den modernen Kampfeinsatz. Jeder träumt von einer Gamer-Karriere, sagt er. Folge deiner Berufung. Inklusionsschulen sind besonders ergiebig bei der Anwerbung neuer Drohnenlenker. Wer durchs Leben rollt, sagt er sich, will den Zweibeinern erst recht beweisen, was er drauf hat. Die Besten unterstützen ferngesteuert die Bodentruppen an der Front. Andere können einen Posten in der Drohnenbürgerwehr erhalten, die sich darauf vorbereitet, Feinde zu empfangen. Nicht ohne Hintergedanken wird Informatik bei der Inklusionspädagogik in der zweiten Hälfte des 21. Jahrhunderts verstärkt gefördert. In seiner Präsentation beeindruckt der Thronwebel wie immer durch Miniaturthronen mit den Stimmen beliebter Schauspieler aus Actionfilmen. Sie beweisen sogar Humor mit dem selbst kreierten Slogan »Wir sorgen für eine Bombenstimmung«, fliegende Intelligenz sozusagen. »Ist es gefährlich, wenn man kurz hinter der Front die Drohneneinsätze koordiniert?«, fragt ein Mädchen. »Er kann sie beruhigen. Man operiert von einem Bunker aus, etwa 2.000 bis 3.000 Kilometer hinter der Front. Zum Üben gibt es ja genügend Stellvertreterkriege in ferner gelegenen Grenzbereichen. Man liefert Waffen an mehrere Staaten für mikroinvasive Operationen. In partikulären Substitutionseingriffen lassen sich Waffen an Hart- und Weichzielen unter realen Bedingungen am besten testen.« »Meinen Sie Gebäude und Lebewesen?«, fragt ein blasser Junge. »Sind diese Länder und die Frontkämpfer etwa die Laborratten für Experimente mit innovativen Drohnensystemen?« Der Werber für den militärischen Nachwuchs verweist darauf, dass die entsprechenden Staaten dankbar sein können, denn man schaffe Arbeitsplätze und helfe, Armut zu beseitigen. In einem vorbildlichen Fall wurden die hochmodernen Tötungsmaschinen mit bis zu 1,5 Tonnen Waffenzuladung von einem ehemaligen Autozulieferer entwickelt, der sich als smarten Start-up-Guy sah. Ein Familienunternehmen, das nunmehr als weltweit führender Exporteur schwerer Kampfdrohnen Milliarden Gewinne einfährt und brav Millionen an Steuern zahlt. Er habe ihn besucht, ein Musterunternehmen, das, während sich die kleine Tochter mit den Kindern der Angestellten auf dem Rasen vergnügte, Satelliten in den Weltraum schoss, an immer effektiveren Eliminierungsapparaten tüftelte und sich mit seinem Innovationstempo als Formel 1 sah. In vielen Fällen erlangten seine Drohnen Kultstatus. »Die Wettrüsterei war ein Sandkastenspiel«, lässt er verlauten, »aber eine gut genutzte Rüstungsindustrie ist das Herz einer gesunden Wirtschaft, und ihr gelangt von der Spiritualität des Second Life Entertainments zur gelebten Wohltätigkeit des Schutzes vor Andersdenkenden.« »Wie vermeidet man Kriegsverbrechen?«, will ein androgyn wirkender Jugendlicher wissen. Der Aufklärer spricht mit klarer, gelassener Stimme, während er an den in Hufeisenform vor ihm sitzenden Nachwuchskräften entlangschreitet. Es gibt kein falsches Kämpfen für die wahre Sache. Er spricht von Einsätzen gegen Feinde am Schwarzen Meer. Er informiert über die mit Nanochips optimierten sensorischen Fähigkeiten der jeweiligen Frontkämpfer und philosophiert von verbesserten Versionen der Kampfdrohnen mit einprogrammierten Völkerrechtsbestimmungen. »Wir müssen Abschreckungsfähigkeit gewinnen«, wiederholt der uniformierte Aufklärer das Mantra seiner Regierung. »Diplomatie braucht Machtmittel.« »Die Dosis macht den Weltkrieg«, weiß er. »Von uns lernen heißt siegen lernen. Dafür modernste Technik zu verwenden ist Ausdruck menschlicher Kreativität.« »Die Zeit ist nicht fern, in der ihr als Drohnenpiloten eure Gehirne mit virtuellen Neuronen in der Cloud erweitern könnt. Dadurch werden unsere Tapfersten mit den Waffen verschmelzen und durch millionenfache Rechenleistungen den Homo bellicus optimieren. Selbst wenn sie sterben, werden ihre Avatare auf ihrem Können aufbauen und es weiterentwickeln. Sie sind die Riesen, auf deren Schultern sie stehen werden. Unsterblichkeit fürs Heimatland. Andere haben ihr Leben schon für weniger hergegeben.«

0: Na, jetzt nicht wieder den Kopf einziehen. Schau mal, das leckere Regenwürmchen. Haps, haps. Schmeckt gut, was?
1: Hallo, Thomas. Ich mache Spaghetti. Lecker, lecker.
0: Oh, hast du dir den Koffer gekauft?
2: Schlimme Farbe, ich weiß, aber...
0: Nee, ich meine... Ja, okay, die Farbe ist nicht so... Ach, du hast zwei gekauft. Das sind ja Riesendinger.
2: Es gab nur noch diese beiden. Wir sind nicht die Einzigen, die sich aus dem Staub machen wollen.
0: Ich mache heute Nudeln mit einer selbstgemachten frischen Tomatensauce. Die Tomaten sind direkt vom Balkon.
2: Lass mich raten. Konserven gab es keine mehr.
0: Woher weißt du das?
2: Alle Leute hamstern Konserven. Zumindest die, die noch da sind. Sag bloß, das fällt dir nicht auf.
0: Darüber habe ich noch nicht nachgedacht.
2: Nein, du denkst nicht nach. Du denkst einfach nicht nach. Das macht mich total verrückt.
0: Ich werde nicht weggehen.
2: Und wenn dir die Bomben um die Ohren fliegen?
0: Du guckst so viele scheiß Actionfilme.
2: Ich guck. Also sag mal.
0: Es gibt keinen Krieg.
2: So? Dann schalte mal den Fernseher an.
0: Ich schalte den Fernseher nicht ein. Da läuft nichts. Meine Serien sind alle abgesetzt.
2: Also das ist doch...
0: Schrei nicht so. Du erschrickst noch unsere Monika.
2: Wasserschildkröten können nicht hören. Die haben keine Ohren.
0: Doch.
2: Nein.
0: Doch. Und jetzt essen wir erst einmal.

0: Monika? Monika! Wo steckst du? Monika! Komm doch raus, meine Süße. Wo bist du denn? Das gibt's doch nicht. Moni!
1: Hallo?
0: Ich bin's. Stell dir vor, ich kann Monika nicht finden.
1: Ich bin gleich da.
0: Bitte hilf mir suchen. Ich werde noch wahnsinnig. Wie ist sie aus dem Aquarium gekommen? Sie können ja klettern, aber...
1: Vivarium.
0: Genau. Wie ist sie da rausgekommen?
1: Es tut mir leid.
0: Was?
1: Also...
0: Was tut dir leid?
1: Bitte versteh doch. Wir können Monika doch nicht hier lassen, wenn wir fliegen.
0: Wo ist sie?
1: Ich habe sie im Baggersee ausgesetzt. Dort passiert ihr nichts.
0: Was heißt... Du kannst doch nicht meine Schildkröte... Du spinnst wohl.
1: Es tut mir leid.
0: Es tut dir leid.
1: Es tut mir leid.
0: Ich weiß auch nicht. Aber an dem Tag ließ ich mich einfach nicht mehr beruhigen. Er ging und schlief in dem Haus seines besten Freundes. Der war schon weg. Später schrieb er mir, dass es dort sehr unheimlich gewesen war. Das einsame Haus, die ungewohnte Stille. Am nächsten Tag bauten wir zusammen das Aquarium ab. Keiner sagte etwas. Es war auch besser so. Ich musste sowieso die ganze Zeit heulen. Ich muss jetzt schon wieder... Tut mir leid, aber ich habe den Anblick des leeren Aquariums immer noch vor mir.
2: Was willst du denn hier allein? Vielleicht überlegst du es dir noch. Ich lege dir das Flugticket für Denver auf den Tisch. Es sind schließlich deine Verwandten. Aber warte nicht zu lange, sonst kommst du nicht mehr hier raus.
0: Der hatte Nerven. Ich musste schließlich im Altersheim arbeiten. Es kümmerte sich ja sonst keiner um die Bewohner.

0: Ein Stück Fleisch, bitte.
1: Guten Tag, schöne Frau. Heute im Angebot. Alles für nur 99. Die 999. Kundin erhält einen Samba-Tanzkurs. Kostenfrei.
0: Ein Stück Fleisch, bitte.
1: Sie sind die Erste. Leider.
0: Wo ist denn Ihr Hund?
1: Ich habe einen Hund?
0: Ja, Helmut, der große Schäferhund. Ist kaum zu übersehen.
1: Interessant, ein Hund. Sehen Sie her, luftgetrocknete Salami für nur 99.
0: Nicht mal Leona.
1: Heute keine Kühlung, heute luftgetrocknete Salami. Alle Wursthaken leer. Hören Sie mal. Das klingt wie Musik, nicht wahr? Wurstmusik gibt es nur ohne Wurst.
0: Schinken?
1: Heute luftgetrocknete Salami für nur 99.
0: Haben Sie Nachricht über Ihren Sohn?
1: Ich glaube, der ist tot.
0: Was? Das ist ja schrecklich. Woran ist er gestorben?
1: Mal überlegen. Bombe, glaube ich. Oder war es eine Mine? Es kann auch nur Munition gewesen sein. Vom Panzer überfahren? Sie haben recht, ich sollte das mal rausfinden.
0: Das tut mir leid.
1: Nur 99 Salami!
0: Wirklich, das tut mir wirklich leid mit Ihrem Sohn.
1: Schon klar, schon klar. Pass mal ein bisschen auf da draußen. Ich mein's nur gut mit dir. Kannst mich ja auch mal zu Hause besuchen, wenn alles so locker ist.
0: Der Metzger hatte ein paar Bombensplitter abgekriegt. Er wurde jeden Tag, naja, merkwürdiger. Ich fuhr auf dem Rad mit der Salami zu dem einsamen Baggersee. Salami dürfen Schildkröten eigentlich nicht fressen. Ich hoffte, dass ich Monika trotzdem damit anlocken könnte. Aber der Baggersee war einfach viel zu groß. Auf dem Rückweg sammelte ich wieder Sachen. Ich hatte es mir zur Gewohnheit gemacht, in den Bombentrümmern nach schönen Dingen zu suchen. Am liebsten sammelte ich Kinderschuhe. Sie sahen so niedlich aus. Und es war ja keiner mehr da, der sie brauchte. Ich machte daraus eine farbenfrohe Girlande für den Balkon zum Hinterhof. In den Trümmern sah ich manchmal andere Leute. Sie schauten mir nicht in die Augen, obwohl sie selbst zwischen den Steinen wühlten. Jeder war für sich. War es der Schock oder einfach der Hunger? Egal, jedenfalls, als ich zurückkam, hatte ich den Salat.
2: Hey, weg da! Das ist ja eine Unverschämtheit! Ich muss da... Lassen Sie mich durch!
3: Weg, Frau, weg!
2: Die waren noch nie hier vor meinem Haus. Die sollen weg da. Ich muss nach Hause. Nach Hause, Ich will nach Hause.
3: Runter, Frau! Nicht stehen bleiben, wenn schießen. Verstecken hier im Haus. Keine Angst. Psst. Gut.
2: Danke. Er war so freundlich. Er hat mich einfach so gerettet. Wer weiß, ob ich sonst noch am Leben wäre. Ich musste ihn einfach küssen. Natürlich nur auf die Wange. Er verzog keine Miene. Und dann verschwand er und spielte weiter Krieg mit seinen Kameraden.

0: Nach diesem Ereignis begann ich die Menschen, die in Deutschland eingedrungen waren, nicht mehr als meine Feinde zu betrachten. Ich zog in ein anderes Haus, das noch einigermaßen heil war, und trug die Kleider einer anderen Frau, nicht mein Stil. Und die Wohnung war auch nicht so schön wie meine. Aber ich traute mich nicht mehr zurück.
1: Die Machtverhältnisse sind unübersichtlich geworden. Viele Menschen sterben immer noch an der Grenze, die sich nach Frankreich hineinbewegt. Der Nachschub an Hilfsgütern verzögert sich noch mindestens...
0: Um die Schweiz hatten sogar unsere Feinde einen Bogen gemacht. Polen hatten sie überrannt oder überrollt, wie man es auch immer ausdrücken möchte. Und alles, was dazwischen lag, natürlich auch. Wo die NATO abgeblieben war, weiß ich gar nicht so genau. Der neue amerikanische Präsident hatte für Deutschland jedenfalls nur warme Worte und ein paar dienstuntaugliche Panzer übrig. Die hielten die pultekanische Armee nicht auf. Für die war Deutschland sowieso nur eine Schneise zu Frankreich. Das Elsass war jetzt pultekisches Gebiet. Doch weiter waren sie nicht vorgedrungen. Warum, weiß keiner so genau. Aber sie hatten sich mit den bis dahin annektierten Gebieten zufrieden gegeben. Fürs Erste. Wir schrieben Geschichte. Eine Zeit lang ging ich sogar mit einem Soldaten namens Demian. Vielleicht war diese unbestimmte Traurigkeit schuld daran, die mich umwehte. Ich hatte etwas verloren und würde es nicht wiederfinden. Denn ich wusste nicht oder nicht mehr, was es genau war. Alles verblasste vor der Tatsache, überlebt zu haben. Nun gab es diese Mauer, die die neuen Grenzen in den Westen und Süden absteckten. »Die Elsasser haben jetzt einen neuen Feind«, lästerte ich bei meinen neuen Freunden im Pultekisch-Seminar. Wir waren eine lustige Truppe und lernten vor allem das Wodka trinken. Mittlerweile war ich dort zur zweiten Leiterin aufgestiegen. Jobs, zu denen sich die weiblichen Angestellten immer wieder aussichtslos die Hälse gereckt hatten, wurden erreichbar. Es gab einfach nicht mehr genug Männer und so rutschten wir viel leichter die Karriereleiter hinauf, ganz von selbst. Nun konnte ich wieder selbst den Kühlschrank füllen und ich kaufte mir neue Kleider in noch größeren Größen.

0: Mit meinem Freund Thomas hatte ich den Briefkontakt gehalten. Über all die Jahre hinweg. Meine Tante aus Denver war nicht zufrieden gewesen mit meiner Entscheidung. Sie verstand nicht, warum ich geblieben war.
1: Heute schreibe ich, weil ich dir eine freudige Mitteilung machen möchte. Ich werde dich an Weihnachten besuchen. Ich komme für 3 Wochen. Deine Tante würde mich am liebsten hier in Denver anketten. Sie sagt, dass ich dumm bin. Und vielleicht bin ich das auch. Ich vermisse dich. Ich möchte selbst sehen, dass es dir gut geht. Wer weiß, ob du mir schreibst oder irgendjemand aus dem staatlichen Büro.
0: So ein Quatsch. Natürlich hatte ich ihm geschrieben. Da draußen in der Welt und vor allem in Amerika erzählten sie schlimme Märchen über uns in Neudeutschland. Ja, so hieß das jetzt. Sie erzählten, dass man uns abschirmte. Doch alles war wunderbar. Naja, man durfte natürlich nicht schlecht von den neuen Machthabern sprechen oder über die Lebensmittelversorgung. Man durfte auch nicht offen über die Leute sprechen, die verschwanden. E-Mail-Verkehr war nur im Innerdeutschen.

0: Ich hatte Angst vor dem Wiedersehen. Wie nah standen wir uns überhaupt noch? Trotz meines Eintritts in die Partei war ich mir nicht sicher, was uns beiden bevorstehen würde. Als ich ihn vom Flughafen abholte, wurde mir alles seltsam leicht. Ich ging wie auf Watte, so als hätte ich eine Slivovitz-Party gegeben. Wie ein Regenguss überschwemmten mich die Erinnerungen, mal kalt, mal warm. Wir verstanden uns auf Anhieb wieder so gut wie früher. Natürlich kam er nicht mehr raus, da hatte meine Tante schon recht gehabt. Wir überstanden die erste Zeit des Misstrauens, das ihm das neue Regime entgegenbrachte. Ab und zu musste er für ein paar Tage ins Gefängnis, naja, einmal waren es sogar ein paar Wochen, aber er kam immer wieder. Im Sommer kaufte er mir ein Zebrafinkenpärchen. Den Käfig hingen wir im Hinterhof an dem Balkon, wo die Vögel mit den anderen Käfigbewohnern der Nachbarn kommunizierten. Wir stehen auf dem Balkon und hören ihrem munteren Gezwitscher zu. Was meinst du, wenn wir den Pulteken einfach unser Deutschland gegeben hätten?
1: Gegeben? Du meinst kampflos übergeben?
0: Ja, das wäre doch auch eine Lösung gewesen.
1: Du kannst doch nicht jedem einfach alles geben, was er will.
0: Warum nicht? Dann wären wir auch dort, wo wir jetzt sind. Nur ohne die ganzen zerstörten Gebäude, die vielen Toten, den ganzen Verlust.
1: Wären wir dann nicht morgen vielleicht ontinesische Bürger?
0: Das ontinesische Essen schmeckt mir wirklich gut.
1: Jetzt mal ohne Witz. Wie wäre es übermorgen? Wer nimmt sich übermorgen das Neudeutschland? Und wie heißt es dann? Neu-Neudeutschland?
0: Wahrscheinlich hast du recht. Es gibt einfach keine Zufriedenheit ohne Grenzen. Der Mensch braucht sie.
1: Lass uns reingehen. Wir sollten solche Sachen nicht draußen besprechen.
0: Du hast recht. Später würde ich beim irren Metzger einkaufen. Ich dachte an mein nächstes Konzert und zog die Gardinen vor.

0: Es folgt eine Live-Aufnahme von Erik Hauser, Kriegsspiele, erschienen in der fantastischen Zeitschrift Nova 38 im April 2026. Ich habe Erik aufgenommen bei seiner Lesung im Rahmen der Kulturtage Vogelstang am 21. Mai 2026 im Fritz-Esser-Haus in Mannheim. Dort haben wir beide gelesen im Rahmen der AWO-Quartiersarbeit.
1: Kriegsspiele. Im blauen War Room herrschte dieselbe unerträgliche Spannung wie vor jeder Entscheidung der unparteiischen künstlichen Intelligenz. Eigentlich hätte der Supercomputer der UNO das Ergebnis innerhalb weniger Mikrosekunden ausspucken können. Aber aus Achtung vor traditionellen Formen menschlicher Diplomatie und Kriegsführung verzögerte sich das Ganze. Musste eine gewisse, die Realität imitierende Zeitspanne von Reaktion und Gegenreaktion, Offensive und Gegenoffensive eingehalten werden, wenn auch in äußerst verkürztem Maßstab. Ein hallender Gongton kündete das Ergebnis der KI an. Zeit, 4 Wochen, 2 Tage nach Kriegsbeginn, Einkesselung der Truppen Blau in Sektor Gamma, -4, völlige Auslöschung der Infanterie und Panzerverbände durch Rot, bedingungslose Kapitulation von Blau. Einige Sekunden herrschte fassungsloses Schweigen im blauen War Room, während die Videobilder aus dem roten War Room am anderen Ende der Welt jubelnde und vor Freude sich umarmende Menschen zeigten. Das darf nicht wahr sein, stammelte der Präsident der Blauen Republik. Was soll jetzt aus uns? Bedingungslose Kapitulation? Sie haben mir doch versprochen, wir waren technologisch überlegen, unsere Truppen besser ausgebildet und motiviert. Was ist da schiefgelaufen? Vier-Sterne-General Erwin Furt zuckte resigniert die Schultern. Rot hat mit Masse ausgeglichen, Produktionskapazitäten gesteigert, in den entscheidenden Feldern gleichgezogen oder uns sogar überholt. Hinzu kommen die Unwägbarkeiten des Terrains, Wetterführung. Führung, von wegen, maulte der Verteidigungsminister. Die Simulationscomputer hatten alles genau unter Kontrolle. Wenn einer Fehler gemacht hat, dann das Militär in Vorbereitung und Planung. Wir hätten nicht alles auf die Panzerverbände setzen sollen, beklagte der Oberbefehlshaber der Luftwaffe. Wir hätten mehr Artilleriemunition produzieren sollen, ein General des Heeres, nicht immer nur Flugzeuge. Sie hätten die Truppen im Vorfeld besser ausbilden sollen, die Ministerin für Bildung und Erziehung. Meine Damen, meine Herren, der Präsident der Republik klopfte auf den Tisch, lassen Sie uns jetzt nicht streiten. Die KI hat entschieden aufgrund der ihr vorgelegten Daten. Lassen Sie uns unsere letzten Amtshandlungen in Würde begehen. Neuner, wandte er sich an seinen Staatssekretär, nehmen Sie Kontakt zum gegnerischen Hauptquartier auf, zwecks Übergabeverhandlungen. Für einen Moment herrschte Stille im War Room. Nur das gelegentliche Klackern von Telekommunikationsgeräten oder Summen der Computer war noch leise im Hintergrund zu hören. Das war's also. Bedingungslose Kapitulation? Ein letztes Mal schien sich so etwas wie Widerstandswillen im soldatischen Gemüt des Oberbefehlshabers der blauen Streitkräfte zu regen. Wir geben einfach auf. Das Ergebnis der KI ist unanfechtbar. Wir halten uns an die Regeln. Wir haben einen Krieg geführt und ihn verloren. Jetzt müssen wir die Konsequenzen tragen. Ich werde meine Demission als Präsident der Republik bei der UNO einreichen und ich empfehle den anderen Kabinettsmitgliedern dasselbe. Was mit dem Militär geschieht, ist Sache des Siegers. Ich nehme an, wir werden demilitarisiert und Sie werden sich einen Job in der Privatwirtschaft suchen müssen. Die anwesenden Minister und Militärs ließen die Köpfe hängen. Wenigstens ist niemand gestorben, meinte die Ministerin für Inneres. Unvorstellbar, wie wir dastünden, wenn der Krieg wie in den alten barbarischen Zeiten geführt worden wäre, mit Zerstörung und Leid und Unglück für alle. Unser Land besetzt, die Produktionsstätten zerstört, die notwendige Bevölkerung für den Wiederaufbau um ein Drittel oder sogar die Hälfte dezimiert, stimmte der Wirtschaftsminister zu. Wir haben einen großen zivilisatorischen Sprung nach vorne gemacht, stellte der Präsident der Republik fest. Zumindest das kann niemand bestreiten. Die alten Kriege mit ihren furchtbaren Folgen gehören der Vergangenheit an. Trotzdem, er ließ den Rest des Satzes unvollendet, aber jeder im War Room wusste, wie er fühlte, hatte er doch die simulierte kriegerische Auseinandersetzung in Kauf genommen, um die Grundsätze der Republik gegen den aufstrebenden autoritären Nachbarstaat zu verteidigen. Ein Klingelton schallte durch den Ballroom in Anlehnung an die althergebrachte Tradition der Telefonate, die in den früheren barbarischen Zeiten die Lenker der Staaten miteinander führten. »Es ist der Diktator, der ehrenwerte Präsident der Vereinigten Roten Staaten«, verbesserte sich Staatssekretär Neuner. Auf Präsident Nunavillas gebeugten Schultern schien ein Zentnergewicht zu lasten. Trotzdem gab er sich einen Ruck und lächelte tapfer. »Stellen Sie ihn durch!« An der Grenze zu den Vereinigten Roten Staaten in der kleinen Garnisonsstadt X traf die Nachricht vom verlorenen Krieg gegen Mittag ein, als der Großteil der Besatzung gerade beim Essenfassen in der Kantine war. Der Kommandant der Festung, Major Sievers, erhielt sie, während er die gegenüberliegende befestigte Grenzlinie gewohnheitsmäßig mit seinem Feldstecher musterte. »Kapitulation, Herr Kommandant«, informierte ihn sein Adjutant, auf sein Handy mit der blinkenden Push-Up-Nachricht blickend. »Eben in der WhatsApp-Gruppe hergeteilt. Der Krieg ist zu Ende.« »Wie?« »Scheint, die Roten haben uns in eine Falle hinter die Grenze gelockt und unsere Panzerverbände und die Infanterie dann mit überlegenen Kräften eingekesselt.« »Wo?« »Moment.« Adjutant Publitz wischte auf seinem Handy erst hin und her, dann stieß er einen leisen Pfiff aus. »Wow, Sektor Gamma-4, das sind wir, gerade ein paar Kilometer hinter den Hügeln dort.« Der Kommandant brummte. »Zum Glück nur eine Simulation, sonst wären wir nicht mehr am Leben. Was für eine Katastrophe, wenn sich das tatsächlich ereignet hätte.« Wieder brummte der Kommandant nur. »Soll ich das Handyverbot aufheben oder es der Mannschaft per Lautsprecher mitteilen?« Rubens wartete, aber der Kommandant starrte nur weiter mit dem Feldstecher auf die gegenüberliegenden Grenzbefestigungen, die mit Stacheldraht bewehrten Mauern ab und an von einem ähnlichen Wachturm wie dem ihrigen unterbrochen. »Herr Major?« »Rubens, haben Sie sich je gefragt, was hinter der Grenze ist und wo der Feind tatsächlich steckt?« »Wie meinen, Herr Kommandant?« »Ich meine, haben Sie je auf einem Ihrer Rundgänge gegenüber einen feindlichen Wachposten oder Offizier erblickt, leibhaftig, wie er mit dem Feldstecher zu uns herüberblickt, so wie wir es gerade tun?« »Nein, Herr Major, aber das war ja gerade der Trick, laut des soeben öffentlich gemachten Simulationsverlaufs. Rot ließ die Grenze selbst weitgehend unbewacht, um uns in den Glauben zu legen, dieser Grenzabschnitt sei weniger stark gesichert. In Wahrheit aber sammelten sich die roten Verbände in einem geheimen Aufmarschgebiet im Hinterland, das ihnen eine taktisch überlegene Position bot. Nach einem schnellen Vorstoß unsererseits wurden wir, wie gesagt, eingekesselt und aufgerieben. Eine vernichtende Niederlage, die Zahlen und Daten sind mittlerweile alle im Netz abrufbar.« Wieder dauerte es eine geraume Weile, ehe Major Sievers überhaupt zu erkennen gab, dass er zugehört hatte. Was er dann sagte, verblüffte seinen Adjutanten. »Haben Sie schon einmal einen Soldatenfriedhof besucht, Rublitz?« »Einen Soldatenfriedhof? Gibt es sie überhaupt noch? Ich dachte, ich meine, eine dieser historischen Städten, Verdun, Lacan, Arlington. Ziemlich beeindruckend, kann ich Ihnen sagen. Reihen weißer Kreuze, soweit das Auge reicht, ausgebreitet auf einem Feld aus Grün. Ein wahrhaft harmonischer Anblick. Man hat den Eindruck, die ganze Welt bestünde nur noch aus Kreuzen. Eine ganze Generation sei ausgelöscht worden. Zwischen den Kreuzen, das geht mir in Erinnerung, sprangen Eichhörnchen herum und in den vereinzelten Bäumen zwitscherten Vögel. Insgesamt herrschte eine geradezu paradiesische Ruhe, abgesehen mal von dem Vogelgezwitscher. Selbst das Rauschen des Windes in den Blättern hatte eine ganz eigene, seltsam gedämpfte Qualität.« Rublitz wartete. Als Adjutant hatte man zu schweigen und auf die Anweisungen seines Vorgesetzten zu warten. Bislang hatte der Major noch nichts Entscheidendes gesagt. Major Sievers tauchte mit einem Ruck aus seiner Traumversunkenheit auf. »Lassen Sie das Regiment antreten. In voller Kampfmontur, Abmarsch in Themen bis 30 Minuten. Wir rücken aus. Absolutes Kommunikationsverbot. Alle Handys bleiben ausgeschaltet. Ich will, dass vorerst niemand über den Ausgang der Simulation unterrichtet wird. Sagen Sie den Leuten von mir aus, dass wir in einer zweiten Phase der Simulation eine andere Ausgangsposition einzunehmen hätten.« »Eine andere? Aber wieso? Wohin gehen wir?« »Nach drüben, Rublitz. Über die Grenze.« »Aber Herr Major, das dürfen wir nicht. Laut Genfer Konvention für kriegerische Auseinandersetzungen unter dem Digitalgesetz § 2 Absatz 4 ist es den kriegführenden Parteien strengstens verboten, ins jeweils andere Land einzumarschieren.« »Aber der Krieg ist doch vorbei, Rublitz. Sie haben es selbst gesagt. Wir gehen nur mal rasch rüber, nachschauen, wie es dort aussieht.« »Herr Major, das bedeutet Krieg«, gab Rublitz zurück, leichenblass. Sievers zuckte die Schultern. Na Mensch, was kann uns schon passieren? Denken Sie dran, Droblitz. Laut Simulation sind wir ja nun eh schon tot, unsere Truppen aufgerieben und erledigt. Wir sind nichts weiter als Gespenster, die den Ort ihrer Auslöschung aufsuchen. Gegen 2 Uhr nachmittags sprengte ein Pioniertrupp ein Loch in die Grenzmauer, überquerten die ersten schnellen Panzerspähverbände die Grenze zum Nachbarland. Ihnen folgte das Gros des Regiments, die schweren Kampfpanzer, die selbstfahrende Artillerie und dahinter die Infanteriekompanien in mehreren dicht gedrängten Marschkolonnen. Sievers und sein Adjutant fuhren in einem offenen Jeep, flankiert von 2 Mardern, hinter einer Abteilung von Kampfpanzern. Das Regiment durchquerte welliges, fruchtbares Hügelland, durchsetzt von Weinbergen und Olivenhainen. Ohne die Hilfe von GPS auf ihren Handys orientierten sich die vorausgeschickten Kundschafter allein an antiquiertem Kartenmaterial, was gelegentlich dazu führte, dass das Regiment einen Umweg nahm oder einmal sogar in einer Sackgasse landete und umkehren musste. Das Ganze nahm den Charakter eines Betriebsausflugs an. Die Infanteristen stimmten ein Lied an, Zivilisten in den am Wegrand liegenden Gehöften verschwanden rasch wieder in ihren Häusern, ob der schwer bewaffneten, grimmig dreinblickenden Truppen oder ihrer schlechten Gesangskünste wegen, blieb unklar. Um 15.45 Uhr ereignete sich laut Kriegstagebuch der erste Feindkontakt mit einem wütenden Stier, der die auf einem Feld rastenden Infanteristen von seiner Weide vertrieb. Ansonsten erreichte das Regiment ungehindert den Sektor Gamma-4, das Schlachtfeld, auf dem laut Simulation die vernichtende Niederlage der blauen Streitkräfte stattgefunden hatte. Weit und breit war kein feindliches Militärpersonal zu sehen, noch nicht einmal ein bewaffneter Milizionär oder Nationalgardist. Ein Polizist auf einem Moped nahm Reis aus, als er die ersten Kampfpanzer in sein Dorf eingehen sah. Die Infanterie stürmte die Hügel und Sievers gab Befehl, Artillerie auf den Höhenzügen ringsum aufziehen zu lassen. In einigen Kilometern Entfernung breitete sich im Tal die gegnerische Hauptstadt friedlich im glasigen Dunst des zu Ende gehenden Tags aus, in Reichweite der Geschütze der blauen Streitkräfte. Herr Präsident? Dr. Nonna Villa reicht. Was gibt's, Neuner? Sie machen ein Gesicht, als ob auch Sie Ihren Job verloren hätten. Nein, das ist nicht, Herr Doktor, aber ich bekomme eben die Meldung von der, Neuner schluckte, Front. Ein Major Sievers vom 12. Mechanisierten Schützenregiment meldet, die feindliche Hauptstadt eingenommen zu haben. Nonna Villas Verwunderung hätte nicht größer sein können, wenn man ihm gesagt hätte, die Sonne sei vom Himmel herabgestiegen und bitte um eine Audienz. Wie, was sagen Sie aber? Die Simulation ist zu Ende, der Krieg ist vorbei, wir haben verloren. Wieso ist die gegnerische Hauptstadt gefallen, sagen Sie? Das 12. Schützenregiment? Welches 12. Schützenregiment? General Furt schüttelte ungläubig den Kopf. Das gibt es nicht mehr. Es wurde in der Kesselschlacht bis auf den letzten Mann aufgerieben. Das darf doch alles nicht wahr sein. Was geschieht hier? Nonna Villa raufte sich die Haare. Wie können wir die gegnerische Hauptstadt eingenommen haben, obwohl wir doch den Krieg verloren haben? Kann mir das jemand erklären? Ein paar Sekunden herrschte betroffenes Schweigen. Schließlich raffte sich General Furt zu einer Erklärung auf. Es scheint, der Kommandant eines unserer Grenzforts hat mit seinem in der Simulation ausgelöschten, aber ansonsten intakten Regiment die Grenze in Realita überschritten und die Hauptstadt des Gegners wie in alten Zeiten mit seinen Leuten unter Androhung roher Waffengewalt ohne nennenswerten Widerstand besetzt. Auf dem Videoschirm des blauen Warrooms blinkte ein Licht, welches einen eingehenden Anruf höchster Dringlichkeitsstufe anzeigte. Es ist der rote Warroom, meldete Neuner. Nonna Villa erbleichte unter der Schicht Make-up, die man ihm für TV-Übertragungen an sein Volk aufgelegt hatte. Der Präsident! Mein Gott, was soll ich ihm sagen? Wie stehe ich denn jetzt da? Auf dem Bildschirm der Videoleinwand tauchte ein Gesicht auf. Aber es war nicht das bekannte, bösartig grinsende des Diktators, sondern ein gänzlich unbekanntes, eher schlichtes, durchschnittliches Gesicht, die Stirnpartie unter dem Mützenschirm eines Majors der Blauen Republik verborgen. Der Mann salutierte. Major Sievers, melde die Einnahme der gegnerischen Hauptstadt. Alle wichtigen Regierungszentren sind unter unserer Kontrolle. Der Gegner hat sich ergeben, Herr Präsident. Wir haben gewonnen. Nonna Villa schluckte. Wie können Sie? Sind Sie wahnsinnig? Wissen Sie, was Sie getan haben? Lassen Sie mich sofort mit dem Diktator, dem ehrenwerten Präsidenten sprechen. Nonna Villa wischte sich den Schweiß von der Stirn. Vielleicht gibt es noch eine Möglichkeit, das alles einzurenken. Eine förmliche Entschuldigung. Natürlich wird er jetzt höhere Reparationen von uns verlangen. Daran sind allein Sie schuld, Major. Ja. Major Sievers kratzte sich verlegen am Kinn. Wegen des Präsidenten, da gibt es ein Problem.
2: Einige meiner Leute waren wohl zu übereifrig. Der Diktator wollte unerkannt aus dem Palast fliehen. Es kam zu einem Schusswechsel und leider... Aber ich bin froh, sagen zu können, dass dies das einzige Opfer war und auch nur wegen eines blöden Zufalls. Hätte er sich gleich zu erkennen gegeben und nicht gegen seine Festnahme gewehrt, wäre ihm auch nichts passiert.
1: Nonna Villas Erschütterung war deutlich in seinem geschminkten Gesicht abzulesen.
2: Das ist ja furchtbar. Was wird die UN dazu sagen? Man wird uns deswegen verklagen.
1: Maya Sievers lächelte müde.
2: Machen Sie sich mal deretwegen keine Sorgen. Soweit ich informiert bin, verfügt die UN über keine eigenen Truppen. Nichts, was uns gefährlich werden könnte. Wie ich es sehe, sind wir die einzige bewaffnete Partei im Konflikt. Rot hat nämlich betrogen und wie es aussieht, nicht wirklich auf Kriegswirtschaft umgestellt wie wir, sondern nur virtuelle Produktionskapazitäten angegeben. Auch wurde anscheinend kein einziger Wehrpflichtiger eingezogen, von einer Generalmobilmachung wie bei uns ganz zu schweigen. Sagen wir es mal so, die UN sollte eher vor uns Angst haben als umgekehrt.
1: Die Schminke blätterte von Nonna Villas starrem Gesicht wie fallendes Laub im Herbst.
2: Sievers! Sie sind der Teufel, hauchte er. Wissen Sie das?
1: Der Major in der Uniform der blauen Streitkräfte zuckte die Achseln. Na wenn schon, aber Sie, Herr Präsident, Sievers zog die Amtsbezeichnung Nonna Villas unnötig in die Länge, sollten sich an die neue Lage gewöhnen. Am besten, Sie verhandeln gleich mit der Restregierung der Roten über die Kapitulationsbedingungen, solange der Schock noch tief sitzt. Und seien Sie nicht zu weich, so zu tun, als wäre man ein schwer bewaffneter, zu allem entschlossener Schurkenstaat, obwohl kein einziger Panzer, keine einzige Rakete einsatzbereit war, verdient eine harte Bestrafung. Habe die Ehre, Herr Präsident. Nach dem Ende der Videoübertragung herrschte Fassungslosigkeit im blauen War Room.
2: Das ist unerhört, unglaublich. Das stellt unsere gesamte Weltordnung in Frage. Totaler Sieg?
1: Neuner wandte sich an seinen Vorgesetzten.
2: Was wollen Sie, dass ich tue, Herr Präsident?
1: Auch er legte Wert auf die korrekte Amtsbezeichnung.
2: Nonna Villas straffte sich, was er gesagt hat. Mit den Kapitulationsverhandlungen beginnen. Schließlich haben wir gewonnen. Dieser Teufel!
1: Der Präsident der siegreichen blauen Republik legte die Stirn in Falten. In Zukunft wird man ihn entweder hinrichten müssen oder ihm Statuen errichten lassen.

meine Geschichte zu weit verteilt, bei der es im weitesten Sinne auch um Kriegsspiele geht, ist im November 2025 im 95. Band der Fantastischen Miniaturen erschienen, die das Thema Enzyklopädie hatte. Wir verstehen das Konzept nicht, erkennen keinen Sinn hinter dieser Konstruktion, signalisierte Natrepa. Die drei Emotionsarme peitschten wir über ihrer oberen Denkkugel durcheinander. Alle im Raum erkannten die Ratlosigkeit der obersten Wissenschaftlerin. Ein ungeduldiges Gesurre machte sich breit. Ki Balki beendete dies mit einem harschen Ton Lichtsignal. Als oberste Instanz an Bord des Expeditionsschiffes Ardora duldete er keine Disziplinlosigkeit. Ich verstehe. Um eine gewisse Duldsamkeit zu signalisieren, hielt er die vier Greifarme beidseits der zentralen Denkpyramide nahezu bewegungslos. Tonfall und Lautstärke der Botschaft aber, die sein Akustikorgan direkt darunter in der Mitte seines Kegelrumpfes verließen, machten allen klar, wie ungeduldig er war und dass er keine lahmen Entschuldigungsversuche akzeptieren würde. Die Entgegnung von Velanti, Leiterin der Expedition auf den dritten Planeten dieses unbedeutenden Sonnensystems am Rande einer kleinen Galaxis, war deshalb von ruhigen Farbsignalen begleitet. Wir haben alles Künstliche auf der festen Oberfläche dieses Planeten erfasst. Der größere Teil besteht aus Wasser und wurde von den Wesen, die hier lebten, nicht sinnvoll genutzt. Es diente ihnen zur Abfallentsorgung. Der feste Boden ist nahezu komplett von Maschinen belegt, altmodischen Systemen, die fast nur aus Metall und Kunststoffen bestehen. Fossilien lassen den Schluss zu, dass es einst sowohl pflanzliches wie tierisches Leben gab, aber bis auf einige Pilze, Algen und Bakterien finden wir nichts Lebendiges mehr auf diesem Planeten. Hektische Signale von Medonri unterbrachen sie. Seine Emotionsarme wirbelten umeinander. Das ist einer unserer Streitpunkte. Meine geschätzte Kollegin Velanti ist auf lebende Systeme spezialisiert. Ich hingegen, wie alle wissen, auf künstliche Intelligenzen. Ich bin überzeugt, dass noch höheres Leben auf dieser Welt existiert, allerdings in keiner biologischen Form, sondern dass es sich in den Maschinen verbirgt. Ein scharfes Ton-Lichtsignal sorgte schlagartig für Ruhe. Der alte Vogonse hatte seine Denkpyramide weit aus dem Rumpf herausgeschoben. Sie leuchtete in allen Farben des Spektrums. Ehrfurchtsvoll erwarteten sämtliche Besatzungsmitglieder, was der weise und geachtete Wissenschaftler mitzuteilen hatte. Ich habe nach Durchsicht aller Expeditionsergebnisse das unternommen, was die Mitglieder der Landeexpedition unterlassen haben. Ich habe Kontakt mit den Intelligenzen in dem riesigen Maschinenensemble auf dem Planeten aufgenommen. Dunkle Farben signalisierten Überraschung. Medonri konnte nicht an sich halten. »Du hast mit ihnen...« Er hielt inne, verschränkte und senkte die Emotionsarme, um für die ungebührliche Unterbrechung des Älteren um Verzeihung zu bitten. Vogonse gewährte sie ihm, indem er ihn ignorierte. »Es ist eine traurige Geschichte. Dieser Planet wimmelte einst von biologischem Leben.« Seine Stimme nahm jene tiefe, emotionsgeladene Farbe an, die ihn als den anerkannt besten lebenden Erzähler auszeichnete. Die am weitesten entwickelte Lebensform war bisymmetrisch, bewegte sich auf nur zwei Fortbewegungsorganen, hatte lediglich zwei Arme und nur einen Kopf. Der erfahrene Redner machte eine Pause, damit die Anwesenden sich diese armseligen Geschöpfe vorstellen konnten. Erstaunlicherweise haben sie es ziemlich weit gebracht, eine technische Zivilisation entwickelt, mit der sie sogar den nächstliegenden Planeten erreichten und ihren eigenen mit Milliarden Individuen besiedelt. Der Raubbau an dessen Ressourcen aber gefährdete nach einigen tausend Planetenumläufen ihr Überleben. Ihre Zivilisation stand vor dem Aus. Um wenigstens ihr Wissen zu erhalten, schufen die Menschen, so nannten sie sich, künstliche Intelligenzen, die in einer Art großen Bibliothek alle Erkenntnisse der Menschheit sammeln und bewahren sollten. Falls einige Menschen überlebten, sollte ihnen diese Enzyklopädie des Wissens zur Verfügung stehen, sobald sie wieder ein genügend hohes Zivilisationsniveau erreichen würden. Und sollte ihnen eine andere Art nachfolgen? Die Maschinen berichteten mir von Lebewesen wie Ratten und Kakerlaken, ohne dass ich damit eine Vorstellung verbinde, so würde diese einen Erkenntnisvorsprung haben, indem sie auf das Wissen der Menschheit zurückgriff.
Vogonsee schwieg kurz, seine Emotionsarme forderten alle auf, einen Moment in Trauer zu verharren. Der Plan ging nicht auf. Die künstlichen Intelligenzen konnten sich nicht darauf einigen, welche Erkenntnisse wesentlich und des Bewahrens wert waren. Bald gab es Fraktionen, die sich bekämpften. Viele Maschinen hielten sich strikt an das, was die Menschen als wissenschaftlich bezeichnet hatten. Das ist, was wir als vernünftig kennen. Andere hielten seltsames Wissen für wichtig über Geister, spirituelle Wesen, eigenartige Kräfte und Erscheinungen. Eine Maschine nannte das mir gegenüber Esoterik. Wieder andere wollten das Wissen der Menschheit vernichten und nur noch selbst erworbene Erkenntnisse gelten lassen. Hätten sie doch die Menschheit als herrschende Existenzform abgelöst. Kurz und gut. In einem Krieg, der tausende von Umläufen dauerte, breiteten sich die Maschinen über die ganze Planetenoberfläche aus, vernichteten dabei das höhere organische Leben und spalteten sich in zahllose kleine Fraktionen. Nur wenige sind noch in der Lage zu höheren Denkfunktionen. Manche dämmern in einer Art Halbschlaf dahin, die meisten sind nur noch leblose Metallklumpen. Ki Bai Ki ließ seiner Besatzung kurz Zeit, über diesen enormen Verlust an Intelligenz und Wissen zu trauern, dann fasste er zusammen. Leider sind wir zu spät gekommen, um die Lebewesen kennenzulernen, die diesen Planeten bewohnten. Die Enzyklopädie ihrer gesammelten Erkenntnisse hätte unser Wissen bereichern können, doch auch sie ist in der Vergangenheit versunken. So lasst uns diesen traurigen Ort verlassen und aufbrechen, um anderswo nach neuen Erkenntnissen zu suchen.

0: Nun aber genug von Krieg und Kriegsspielen. Unsere Sendereihe hat ein weites Spektrum. Wir stellen Literatur vor, Kultur aus der Region, Texte von Mitgliedern und auch manchmal die Autorinnen und Autoren selbst. In den beiden letzten Jahren wurden wir jeweils für den Kurt-Laßwitz-Sonderpreis für langjährige herausragende Leistungen im Bereich der Science-Fiction nominiert. 2025 kamen wir auf den 8. Platz, 2026 auf den 11. Platz. Alleine für diesen Preis nominiert zu sein, hat uns schon sehr gefreut. Kai Focke ist bekannt für seine Schmunzelfantastik. Dazu gehört auch die Geschichte Neue Berufsbilder im Dialog, Immobilienpsychologe, MWD, die im Sommer 2025 in seinem Sammelband Hinterm Haus 33 fantastische Kurzgeschichten erschienen ist. Es folgt eine Live-Aufnahme vom BuCon, dem fantastischen Buchmesse-Con vom Oktober 2025. Ich durfte Kai bei dieser Lesung unterstützen.
1: Willkommen zu einer weiteren Ausgabe von NBID, Neue Berufsbilder im Dialog. Heute mit Dr. Bertram Ludwig Ender, praktizierender Immobilienpsychologe. Herzlichen Dank für die Einladung. Die Psychologie hat sich stets als dynamische und vielseitige Wissenschaft erwiesen. Bekannt ist die seit den 1930er Jahren etablierte Ethologie, früher als Tierpsychologie bezeichnet, welche sich auch praxisorientiert mit verhaltensauffälligen Vierbeinern beschäftigt. Bereits in den 2040er Jahren kam die Subdisziplin der KI-Psychologie hinzu. Wer kennt nicht die Berichte von künstlichen Intelligenzen, die beispielsweise am Helfersyndrom leiden, krankhaft pedantisch oder

0: Triebrachen spezialisiert haben, widme ich mich vor allem Gebäuden hinter den Haupthäusern, also insbesondere Anbauten und Remisen.
1: Bevor wir dies zunächst näher beleuchten, zunächst eine praktische Frage, welche die Immobilienpsychologie im Allgemeinen betrifft. Mit Tieren kann ich körperlich interagieren und eventuell Signale, akustisch oder visuell, empfangen. Bei künstlichen Intelligenzen ist ein elektronischer Austausch möglich. Wie kommunizieren Sie mit Ihren Probanden? Handelt es sich doch um ja Sachen? Gibt es spezielle Techniken oder Methoden?
0: Kommunikation ist tatsächlich eine spezifische Herausforderung dieser wissenschaftlichen Disziplin. Dementsprechend sind hiervon innerhalb des Studiums mehrere Module vorgesehen. Keinesfalls möchte ich angehende Studentinnen und Studenten abschrecken, weshalb ich an dieser Stelle gern, ohne ins Detail gehen zu wollen, einen kurzen Einblick gewähren möchte. Zu Beginn des Studiums werden theoretische Kommunikationsmodelle erarbeitet, die dann ab dem dritten Semester behutsam in die Praxis übertragen werden. Selbstverständlich zunächst nicht an realen Probanden.
1: Wie kann man sich diese Übertragung vorstellen?
0: Wir beginnen zunächst mit Hilfe einfacher, haptischer Substitute.
1: Und was konkret sind diese Substitute?
0: Holzbauplätze.
1: Das klingt spannend. Mit welchen Problemen werden Sie als Immobilienpsychologe beruflich konfrontiert?
0: Wie gesagt, habe ich mich auf Anbauten sowie Remisen spezialisiert, bei welchen ich häufig Minderwertigkeitsgefühle diagnostiziere. Dies betrifft Anbauten aufgrund der Tatsache, dass sie nur in Kombination mit einer anderen, einer sogenannten Hauptimmobilie, beispielsweise einem Mehrfamilienhaus, existieren können. Bei Remisen kommt erschwerend hinzu, dass sie originär weder zum Wohnen noch zur Ausübung eines Gewerbes dienen, sondern zumeist als Lagerraum von Gerätschaften oder als Abstellfläche von Fahrzeugen verwendet werden. Im letztgenannten Fall konkurrieren sie zudem mit Garagen oder Carports, die, das muss ich leider aus meiner langjährigen Berufspraxis sagen, gegenüber Remisen häufig äußerst arrogant auftreten. Selbst in unserem Sprachgebrauch werden Remisen, ein übrigens laut Duden veralteter Begriff, abwertend als Schuppen, Verschläge oder sogar Bretterbuden bezeichnet. Diese Begriffe sollten in der Nähe von Remisen unbedingt vermieden werden, da sie äußerst verletzend seien und deren ohnehin latent vorhandenes Gefühl von Minderwertigkeit verstärken können.
1: Das ist bedauerlich. Wie kann einer an Minderwertigkeitsgefühlen leidenden Remise geholfen werden?
0: Nach meiner Erfahrung bietet sich zumeist ein interdisziplinärer Ansatz an, eine Vorgehensweise, in diesem Fall die Anwendung des sogenannten systemischen Ansatzes zur Stärkung des Selbstbewusstseins.
1: Als Laie kann ich mir nur schwer vorstellen, wie man das Selbstbewusstsein einer Remise stärken könnte. Sind da nicht vielleicht äußerlich sichtbare Gebäudeaufwertungen gemeint? Ein frischer Anstrich? Oder die Montage einer Photovoltaikanlage?
0: Nein, das definitiv nicht. Es geht, da auch bei Immobilien die Eigenwahrnehmung in einem nicht unerheblichen Maße durch die Fremdwahrnehmung bestimmt wird, hauptsächlich um die Erweiterung des eigenen Bewusstseinshorizonts. Dies geschieht durch die Änderung der Perspektive des Probanden, also der Remise, wobei wir Immobilienpsychologen uns spezieller Fragetechniken bedienen.
1: Könnten Sie dies an einem Beispiel verdeutlichen?
0: Nehmen wir an, wir haben es mit einer Remise zu tun, die von Minderwertigkeitsgefühlen belastet ist. Zunächst wäre zu erfragen, woher die negativen Gefühle kommen, was deren konkreter Auslöser ist. Die Remise könnte antworten, dass sie bereits mehrfach als Bretterbude oder Verschlag bezeichnet wurde. Nun haben sie das Gefühl, minderwertig zu sein, wobei ihr dadurch zudem bewusst geworden sei, dass andere Gebäude, zum Beispiel Hochhäuser, auf sie herabblicken würden. Sie wäre also nur eine kleine Remise, in der Menschen nicht wohnen, sondern lediglich ihre Fahrzeuge abstellen würden. Sie fühle sich klein, unbedeutend und nutzlos.
1: Ein äußerst trauriges Beispiel, die arme Remise.
0: Das sei nicht betrübt. Nun werde ich aufzeigen, wie ein professioneller Immobilienpsychologe helfen kann. Herabblicken ist nämlich nur eine Frage der Perspektive. Es gilt, wie gesagt, den Bewusstseinshorizont der Remise durch eine Änderung ihrer eigenen Perspektive zu erweitern. Beispielsweise könnte man fragen, wie denn, im Unterschied zum Hochhaus, eine Hundehütte auf sie, die Remise, blicken würde. Eine Hundehütte müsste zwangsläufig zur Remise hinaufblicken. So erkennt die Remise, dass hinauf- und hinabblicken nichts mit ihr selbst zu tun hat, sondern lediglich in Relation zu anderen Gebäuden steht. Als nächstes könnte man die Remise fragen, was denn ein Hochhaus ausmacht, was dessen Funktionalität ist. Die Remise würde höchstwahrscheinlich antworten, dass ein Hochhaus ein Wohnhaus ist, in dem Menschen leben, während sie selbst nur zum Abstellen von Autos vermehren.
1: Ich glaube, ich habe sich verstanden, Dr. Ender. Würde man die Remise als nächstes fragen, ob Menschen ihre Fahrzeuge in einem Hochhaus abstellen könnten?
0: Exakt. Die Remise würde verneinen und erkennen, dass es nicht um Wertigkeiten geht, sondern lediglich um Funktionalität. Menschen wohnen nicht in Remisen, sie stellen dort ihre Fahrzeuge ab. Das Abstellen der Fahrzeuge ist wiederum in Wohngebäuden nicht möglich. Hierfür benötigen Menschen die Remise. Das ist ihre Funktionalität, die ein Hochhaus nicht bieten kann. So ließen sie schrittweise das Selbstbewusstsein der Remise aufbauen.
1: Vielen Dank, Herr Dr. Ender, für das Interview und die interessanten Einblicke in das Berufsfeld der Immobilienpsychologie. In unserer nächsten Sendung thematisieren wir einen Handwerksberuf, der gerade innerhalb der betriebswirtschaftlichen Kommunikation, insbesondere auf dem Gebiet des Marketings, als praxisorientiertes Bindeglied zwischen Arbeits- und Management-Ebene fungiert. Dem Worthülsendreher, männlich, weiblich, divers.

Das war die Sendung Kopf im Ohr, das Literatio der VS-Regionalgruppe Rhein-Neckar. Unsere 200. Sendung, die wir nur mit Texten von Mitgliedern unserer Gruppe gestaltet haben. Als Musik war zwischendurch und im Hintergrund der Walser Künstlerleben von Johann Strauss Sohn zu hören. Alle Mitglieder unserer Gruppe wissen davon, ein Lied zu singen. Und deshalb beenden wir diese Sendung auch mit diesem Walzer. Nachzuhören ist sie ohne die Musik auf Dauer auf unserer Webseite www.vs-rhein-neckar.de. Dort finden sich auch Links zu den Veröffentlichungen, aus denen die Texte in dieser Sendung stammen. Ich bedanke mich fürs Zuhören, fürs Mit- und Weiterdenken und wünsche eine gute Zeit.

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2: Kölnbäder, Solidarität mit Betriebsrat, Kanzlei Seitz und das Konstrukt Arbeitszeitbetrug. ZF Friedrichshafen AG, gelbe Gewerkschaft CGM gegen IG Metall, Amtsenthebung abgeblasen. Arbeitsunfall in Hamburg, Leiche eines Bauarbeiters wird im Wald gefunden. Bayer Leverkusen, Gedenken an Currenta-Explosion von 2021. Kündigungsversuch gegen Betriebsratsmitglieder, Anfechtung der Betriebsratswahl. Nutracorp, Nahrungsergänzungsmittel, torpediert demokratische Interessenvertretung. Immer wieder Aldi, frisch in den Betriebsrat gewählt, schon gefeuert. Der Fall Lehrte.
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3: Köln. Die Kölnbäder GmbH unter Geschäftsführung von Claudia Heckmann und Markus Sterzel hat das Betriebsratsmitglied Martin im Juni 2026 freigestellt und versucht, ihm zu kündigen. Begründet wird dies mit angeblichem Arbeitszeitbetrug. Ein Klassiker aus der Werkzeugkiste des Union-Busting, der sich offensichtlich besonders einfach konstruieren lässt. Und damit dürfte Markus Sterzel sich auch auskennen. Denn bevor er Geschäftsführer bei den Kölnbädern wurde, hat er einige Jahre in leitenden Positionen für die Gewerkschaft Verdi gearbeitet. Im Kern des Konflikts dürfte es bei dem ganzen Konflikt unter anderem um die berechtigte Kritik an der geplanten Streichung bezahlter Pausen gehen. Der Betriebsrat hat dem Antrag der Kölnbäder GmbH auf Zustimmung der außerordentlichen Kündigung ihres Kollegen nicht zugestimmt. Nach Auffassung von Verdi fehlt damit auch die Grundlage für die Freistellung. Den Gütetermin am Kölner Arbeitsgericht begleiteten zahlreiche solidarische Unterstützer. Erwartungsgemäß brachte der Termin keine Einigung. Mit der Kündigung beauftragt es seitens der Stadt Köln bzw. der Kölnbäder, Entschuldigung, die Kanzlei Seitz. Gelder sind bei der Stadt Köln offensichtlich vorhanden und werden mit Freude zum Fenster hinausgeworfen. Lehrte. Die Aldi-Regionalgesellschaft Lehrte versucht, einen Betriebsratsmitglied zu kündigen. Der Gekündigte war bei den gerade erst abgeschlossenen Wahlen im Frühjahr 2026 mit einer Verdi-Liste angetreten. Über das Union-Busting bei Aldi Nord berichten Verdi und die Tageszeitung Junge Welt. Es war das erste Mal, dass in Lehrte eine Verdi-Liste zur Wahl antrat. Sie konnte aus dem Stand 4 Sitze und eine Freistellung gewinnen. Der jetzt Gekündigte, der als Filialleiter für Aldi tätig war, hatte dem Unternehmen nach seiner erfolgreichen Kandidatur angeboten, den Beginn seiner Freistellung aufzuschieben, um einen möglichst störungsfreien Übergang der Filialleitung zu ermöglichen. Ein riesiger Fehler. Denn entgegenkommen wird von aggressiven Unternehmensleitungen nicht belohnt, sondern als Schwäche gewertet, die sofort genutzt wird. Während Aldi den anderen freigestellten Betriebsratsmitgliedern Vertrauensarbeitszeit gewährte, sollte der Gekündigte genau nachweisen, wofür er Betriebsratsarbeitszeit aufgewendet hatte. Keine Überraschung, dass Aldi daraus dann einen Arbeitszeitbetrug konstruierte, der nun als Kündigungsgrund herhalten soll. Vertrauensarbeitszeit nur für einen der freigestellten Betriebsratsmitglieder ist eine Ungleichbehandlung, erklärt Verdi dazu. Der Betriebsrat, offensichtlich immer noch dominiert von managementnahen Mitgliedern, stimmte der Kündigung zu. Ein unfassbarer Offenbarungseid, den die Belegschaft extrem ernst nehmen sollte, denn eine solche Zustimmung heißt nichts anderes, als dass der Betriebsrat nach der Pfeife des Unternehmens tanzt und niemanden gegen Angriffe des Managements verteidigen wird. Hier müssten eigentlich sofort Neuwahlen gefordert werden. Friedrichshafen. Beim Automobilzulieferer ZF putschte die christliche Gewerkschaft Metall CGM gegen den Betriebsratsvorsitzenden. Die CGM hatte einen Antrag auf einstweilige Verfügung gestellt, dem Betriebsratsvorsitzenden die Betriebsratsarbeit zu untersagen, bis das Arbeitsgericht über einen von ihr gestellten Antrag auf Amtsenthebung entschieden habe. Darüber berichtete die Webseite der Tagesschau. Die CGM hat an den zwei Friedrichshafener Standorten nur 6 von 60 Betriebsratssitzen inne. Sie gilt Kritikern als managementnahe Scheingewerkschaft. Den Antrag auf Amtsenthebung des Betriebsratsvorsitzenden begründete die CGM mit dem Vorwurf, dass dieser den Abbruch einer Betriebsversammlung provoziert haben soll und gegen die Neutralitätspflicht verstoßen habe. Die Betriebsversammlung Mitte Juli 2026, bei der es um die Änderung von Zulagenregelungen ging, endete im Tumult. Die Neutralitätspflicht besagt, dass Betriebsratsmitglieder ihr Amt von gewerkschaftlichen Aktivitäten trennen müssen. Inzwischen meldete der SWR, dass die CGM den Antrag auf Amtsenthebung bei einer Anhörung am Arbeitsgericht Ravensburg zurückgezogen hat. Allerdings nur aus rein formellen Gründen, wie die CGM-Geschäftsführerin Sabine Jastrop betont haben soll. Für die Angestellten des kriselnden Unternehmens geht es derweil eigentlich um ganz andere Fragen. Es steht immerhin der Abbau von 11.000 bis 14.000 Stellen im Raum. Hamburg. Nach einem tödlichen Arbeitsunfall eines Bauarbeiters in Hamburg scheinen Unbekannte dessen Leiche, laut NDR-Bericht, von der Baustelle entfernt zu haben. Der Körper des Verstorbenen war Anfang Juni von 2 Frauen in einem Waldstück bei Rissen gefunden worden. Der 27-jährige Bauarbeiter war laut NDR-Recherchen Ägypter. Die Polizei vermutete wegen der Verletzung zunächst ein Gewaltdelikt. Mittlerweile teilte sie jedoch mit, dass der Mann auf einer Baustelle in Wilhelmsburg verunglückt war. Der für Baustellen zuständigen Baugenossenschaft Bau soll laut dem Bericht auch Wochen später noch keine Meldung über einen tödlichen Arbeitsunfall auf der Wilhelmsburger Baustelle vorgelegen haben. Laut Bericht sei zum Zeitpunkt des tödlichen Unfalls ein Subunternehmen auf der Baustelle tätig gewesen. Es ermitteln Spezialisten für Arbeitsunfälle des Landeskriminalamtes Hamburg. Leverkusen. Am 27.07.2026 jährte sich die Explosion bei Currenta zum 5. Mal. Currenta, aus der Bayer AG hervorgegangen, bietet unter anderem die Entsorgung und Verbrennung von Chemieabfällen an. 7 Menschen, die bei Currenta arbeiteten, starben bei dem Unglück im Jahr 2021, 31 überlebten schwer verletzt. Große Mengen kontaminiertes Löschwasser flossen in den Rhein. Es war eines der schwersten Explosionsunglücke in Deutschland in den vergangenen Jahrzehnten. Aus Dänemark gelieferte Chemieabfälle hatten sich in einem Tank erhitzt. Den Mitarbeitern sollen Informationen, dass die Chemikalien sich zersetzen und sich dabei selbst erwärmen können, gefehlt haben. Strukturelle Veränderungen sind trotz des schweren Unglücks nicht erkennbar, kritisiert der Verein Koordination gegen Bayer Gefahren, CBG. Die für Umweltstraftaten zuständige Staatsanwaltschaft in Dortmund hat Ermittlungen gegen 4 Mitarbeiter eingestellt. Die Initiative CBG sieht das Problem darin, dass Chemieabfälle nicht dort entsorgt werden, wo sie anfallen und wo man ihre Beschaffenheit genau kennt. Stattdessen werden sie über Müllmakler durch ganz Europa transportiert. Der NRW-Regierung unter Henrik Wüst von der CDU wirft die Initiative vor, den Kundenkreis von Currenta sogar noch erweitert zu haben. Das Spektrum der Stoffe, mit denen das Unternehmen umgehen dürfe, umfasse jetzt auch Chemikalien, deren Temperatur nicht unter einen bestimmten Wert absinken darf. Die Zentral- und Ansprechstelle für Umweltordnungswidrigkeiten in Nordrhein-Westfalen hat im Juli 2026 beim Landgericht Dortmund eine Unternehmensgeldbuße in Höhe von 1,9 Millionen gegen Currenta beantragt. Gegen einen Hamburger Müllmakler und gegen den dänischen Erzeuger des Abfalls soll noch ermittelt werden, um zu klären, ob Informationen zu den gefährlichen Eigenschaften des Abfallstoffes vorwerfbar nicht an die Betreiberfirma weitergegeben worden sind. Elmshorn im Kreis Pinneberg. Die Firma NutraCorp, Hersteller von Proteinpulver, ficht die Betriebsratswahl im Unternehmen an und versucht, 2 Betriebsratsmitgliedern zu kündigen. Es ist der erste Betriebsrat für die rund 500 Beschäftigten, die laut Handelsblatt Proteinpulver für die Marken More Nutrition und ESN herstellen. Hinter den Angestellten liegen bereits 3 Jahre Unionbusting, also die aggressive Behinderung einer Betriebsratsgründung. Schon im Jahr 2023 hat das Arbeitsgericht Elmshorn einen Wahlvorstand eingesetzt. Dagegen klagte die Geschäftsführung allen Ernstes bis zum Bundesarbeitsgericht in Erfurt. Dort wurde schließlich im Herbst 2025 beschlossen, dass die Einsetzung des Wahlvorstandes korrekt gewesen war. Vielen Dank auch NutraCorp für diese irrsinnige und überflüssige Beschäftigung der ohnehin völlig überlasteten deutschen Arbeitsgerichte. Die Betriebsratswahl erfolgte dann endlich Anfang Juli 2026. Die Wahlbeteiligung lag laut NGG bei ca. 60%. Am 3. Juli hat sich dann der Betriebsrat konstituiert und seine Arbeit aufgenommen. Für die beiden Betriebsratsmitglieder heißt es, wie auch bei Aldi schon in diesen News, kaum gewählt und schon gefeuert. Die Muttergesellschaft von NutraCorp, More Nutrition und ESN ist laut Handelsblatt The Quality Group. Und hier kommen wir der Sache langsam auf die Spur. Bei der Quality Group hält nämlich der Investor CVC Capital Partners die Mehrheit. Vermutlich liegt hier die Angst vor demokratischer Mitbestimmung begraben. Denn das Handelsblatt erklärt uns, dass Private Equity Unternehmen wie CVC Capital Partners in der Regel den Börsengang oder Weiterverkauf anstreben. Private Equity Unternehmen sammeln, ganz kurz gesagt, Geld von großen Investoren, um damit Anteile an nicht börsenorientierten Firmen zu kaufen. Wenn der Wert dieser Unternehmen durch welche Maßnahmen auch immer gestiegen ist, werden sie weiterverkauft. Also das klassische Heuschreckenkonzept, bei dem Arbeitsrechte und Betriebsräte nur stören.
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6: Du bist das Wunder von Deutschland.
7: Ein Schmetterling kann einen Taifun auslösen.
8: Der Windstoß, der durch seinen Flügelschlag verdrängt wird, entwurzelt vielleicht ein paar Kilometer weiter Bäume.
9: Genauso wie sich ein Lufthauch zu einem Sturm entwickelt,
10: kann deine Tat wirken.
11: Unrealistisch, sagst du? Und warum feuerst du dann deine Mannschaft im Stadion an, wenn deine Stimme so unwichtig ist?
12: Wieso schwenkst du Fahnen, während Schumacher seine Runden dreht?
13: Du kennst die Antwort.
14: Weil aus deiner Flagge viele werden und aus deiner Stimme ein ganzer Chor.
15: Du bist von allem ein Teil.
16: Und alles ist ein Teil von dir.
17: Dein Wille ist wie Feuer unterm Hintern.
18: Er lässt deinen Lieblingsstürmer schneller laufen.
19: Und Schumi schneller fahren.
20: Egal, wo du arbeitest.
21: Egal, welche Position du hast. Du hältst den Laden zusammen.
22: Du bist der Laden.
23: Du bist Deutschland.
24: Unsere Zeit schmeckt nicht nach Zuckerwatte.
25: Das will auch niemand behaupten. Mag sein, du stehst mit dem Rücken zur Wand.
26: Oder mit dem Gesicht vor einer Mauer.
27: Aber einmal haben wir schon gemeinsam eine Mauer niedergerissen.
28: Deutschland hat genug Hände,
29: um sie einander zu reichen und anzupacken.
30: Wir sind 82 Millionen.
31: Mach mal die Hände schmutz.
32: Du bist die Hand. Du bist 82 Millionen.
33: Du bist Deutschland.
34: Also wie wär's, wenn du dich mal wieder selbst anfeuerst?
35: Gib nicht nur auf der Autobahn Gas.
36: Geh runter von der Bremse.
37: Es gibt keine Geschwindigkeitsbegrenzung auf der Deutschlandbahn.
38: Frage dich nicht, was die anderen für dich tun.
39: Du bist die anderen. Du bist Deutschland.
40: Behandle dein Land doch einfach wie einen guten Freund.
41: Mecker nicht über ihn, sondern biete ihm deine Hilfe an.
42: Bring die beste Leistung, zu der du fähig bist.
43: Und wenn du damit fertig bist, übertriff dich selbst.
44: Schlage mit deinen Flügeln
45: und reiß Bäume aus.
46: Du bist die Flügel.
47: Du bist der Baum.
48: Du bist Deutschland.
0: Meine sehr verehrten Damen und Herren, Sie müssen die Arschbacken zusammenkleben. Sie müssen die Zeichen der Zeit erkennen. Für die, die Arbeit haben, heißt es, jawohl, Chef, ich bleibe abends mal länger. Warum nicht? Wochenende kenne ich nicht, Familie habe ich nicht. Urlaub brauche ich nicht, ich mache es auch ohne Lohn. Da müssen Sie dabei sein. Die Zeichen der Zeit erkennen, machen Sie unentbehrlich in der Firma als Kleiderständer. Warum nicht? Kann man doch mal machen, als Ventilator, als Aschenbecher, als Spucknapf. Da müssen Sie einiges schlucken, aber es lohnt sich. Schauen Sie mich an. Man kommt ohne mich nicht mehr aus. Aber das können Sie alles nicht verstehen, Sie, die Sie befreit sind von der Last des Arbeitens. Vom Druck, ewig der Erste und Beste sein zu müssen. Manchmal beneide ich Sie. Darf ich Ihnen was sagen? Ganz unter uns. Wir brauchen Sie gar nicht mehr. Jetzt gucken Sie nicht so betröppelt, Sie wussten es doch vorher. Sie sind nicht nur arbeitslos, Sie sind auch überflüssig. Wir machen ein Angebot, 361 Euro im Monat, Hartz IV. Und dafür halten Sie die Klappe. Schweigegeld. Und wenn Sie die Klappe aufmachen, dann mittags im Fernsehen, wo Sie mit Ihresgleichen vor der Kamera rumproleten können, mitten im Leben. Wir werden Ihnen alles nehmen, nur den Fernseher nicht. Versprochen, egal wie groß er ist. Wir werden dafür sorgen, dass dort nichts Relevantes läuft, was Ihren Alltag in irgendeiner Weise stören wird. Wir werden dafür sorgen, dass im Discounter der Alkohol so billig bleibt, dass Sie wenigstens einmal die Woche die Hucke zusaufen können. Alle 4 Jahre veranstalten wir Wahlen, damit so aussieht, als würden wir uns für Ihre Meinung interessieren. Und damit so aussieht, als würde Sie überhaupt etwas ändern. Alle 2 Jahre ein sportliches Highlight, damit das kollektive Dahinsiechen vom kollektiven Freudentaumel übertüncht wird. Da können Sie jetzt im Sommer wieder die Schwänchen schwenken, wenn Yogis Jungs spielen. Und wenn Sie das alles als Gott gegeben gefressen haben, Ihre Arbeitslosigkeit, Ihre Sinnlosigkeit und 2,1 Billionen Euro Staatsschulden, dann kürzen wir Ihnen die Bezüge, damit Sie sehen, wie schön Sie es vorher hatten. Und falls dann noch einer die Klappe aufmacht, dann haben wir in der Hinterhand immer noch den internationalen Terrorismus. Dann kommen wir mit Turban und langem Bart. Und ich sage Ihnen eins, machen wir Ihnen so lange Angst, dass sie ihn durch Mark und Bein fährt. Und spätestens dann fressen Sie uns aus der Hand. Ich wünsche Ihnen eine glückliche Zukunft. Toi, toi, toi.
1: Wir sitzen alle in einem Boot. 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
2: Jemaelu!

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0: Ich bin sowieso der Meinung, dass es in Deutschland keine Arbeitslosen gibt, nur Arbeitsscheue. Tut mir leid.
1: Ja?
2: Du, jetzt warte mal schön, lass uns. Hey, Honk, lass uns mal kurz ein Video für YouTube machen.
1: Du bist der Honk, nicht ich.
2: Warum schaffst du nicht? Erzähl mir, warum
1: schaffst du nicht? Warum soll die schaffen?
2: Ja, von was lebst du denn?
1: Warum sollt ihr irgendwie so wie ihr da ständig Baustellen veranstalten?
2: Genau, warum soll das überhaupt das arbeiten?
1: Ja, warum?
2: Weil du lebst ja in Deutschland, da musst du nicht arbeiten, oder?
1: Nee, muss die auch nicht.
2: Genau. Das finde ich gut, oder?
1: Wir haben das geguckt im Internet, ob es die Verpflichtung gibt, in Deutschland zu arbeiten.
2: Und?
1: Da kamen halt noch nicht mal Ergebnisse.
2: Du musst also nicht arbeiten?
1: Nee, muss man nicht.
2: Guck mal, und die Deppe da drüben, die zwei da drüben, das sind die zwei Deppe, die schaffen. Die sind doch blöd, oder?
1: Ja.
2: Ich schaffe auch, genau blöd, oder?
1: Ja.
2: Aber Typen wie du, die sind die Hellen.
1: Ich bin kein Typ.
2: Hell, was bist du denn? Bist du divers?
1: Ja.
2: Du bist divers.
1: Und weil ihr es nicht blicket, weil ihr so intolerant seid und dann mit der iPhones kommt, ja? Weil ihr zu viel Geld habt.
2: Ich mache mal Video fürs Facebook.
1: Ja, Facebook. Am besten machst du es in Facebook, dann sind alle sehen, dass ihr immer so intolerant seid und arbeiten geht.
2: Wir sind so intolerant, gehen arbeiten.
1: Ja.

0: Mein Alltag könnte ich mir ohne die vielen Beschäftigten im Gastro-, Hotellerie- und Nahrungsmittelgewerbe gar nicht mehr vorstellen. Sie produzieren und verarbeiten Lebensmittel, bedienen uns in Gaststätten und sie kümmern sich um uns, wenn wir in Urlaub fahren. Doch es regt sich Unmut unter vielen dieser Angestellten. Grund dafür sind Pläne der Bundesregierung in Berlin. Darüber kann ich jetzt sprechen mit Jens Löbel, Geschäftsführer der NGG, Gewerkschaft für Nahrung, Genuss und Gaststätten in Thüringen. Einen wunderschönen guten Tag.
1: Einen wunderschönen guten Tag, Herr Straßburg.
0: Für die Leute, die es nicht mitbekommen haben, Sie haben letzte Woche eine Pressemitteilung rumgeschickt. Welche Pläne der Bundesregierung hat Sie dafür veranlasst, so eine Pressemitteilung rumzuschicken?
1: Na, das sind eigentlich viele. Uns geht es jetzt hauptsächlich darum, dass wir ja immer gesagt bekommen mittlerweile von unserer Bundesregierung, dass wir alle zu wenig arbeiten würden und ganz krass, dass wir ja nur 40 Stunden in der Woche arbeiten und eine Stunde, also die Woche ein bisschen mehr Stunden hat. Und man möchte jetzt gerne deswegen unser Arbeitszeitgesetz, welches es seit 1919 gibt und welches erfolgreich erkämpft worden ist von den Gewerkschaften, abändern. Und zwar ist dort geschrieben, dass die werktägliche Höchstarbeitszeit 8 Stunden beträgt und diese möchte man jetzt wegschaffen, diese 8 Stunden, diesen 8-Stunden-Tag und möchte dagegen eine europäische Arbeitszeitrichtlinie heranziehen, wo dann bis zu 48 Stunden in der Woche drinne steht. Aber die Verteilung auf die einzelnen Tage fällt weg. Das heißt, es wäre, wenn das so kommt, möglich, bis zu über 13 Stunden am Tag zu arbeiten. Und wenn man sich dann ganz genau das anguckt, wären sogar bis zu 73,5 Stunden in der Woche möglich, da zu arbeiten. Und das geht körperlich nicht, das geht auch gesellschaftspolitisch nicht. Und deswegen warnen wir davor, die Bundesregierung, Finger weg vom Arbeitszeitgesetz.
0: Müssen dann, wenn man dann diese 13 Stunden am Tag, wie Sie es eben angesprochen haben, arbeiten muss, ist dann vom Arbeitgeber her eine Verpflichtung da, irgendwelche Ausgleichsmöglichkeiten wie zusätzliche Pausenzeiten, zusätzliche Verpflegungszeiten oder ist es einfach zusätzlich theoretisch 5 Stunden am Tag zusätzlich hinten dran? Gibt es irgendwo noch eine Regelung für den Arbeitgeber oder ist es einfach nur eine Vermehrung der Stundenanzahl?
1: Im Endeffekt ist es nur eine Vermehrung der Stundenanzahl. Die Pausenzeiten, zumindest ist da jetzt keine Diskussion dran. Es müssen die Ruhezeiten eingehalten werden, die im Übrigen, Sie haben eben das Gastgewerbe angesprochen schon, haben jetzt schon schlechter sind als die in der Industrie. In der Industrie bestehen 11 Stunden Ruhezeit zwischen 2 Schichten. Im Gastgewerbe sind es zum Beispiel laut Arbeitszeitgesetz schon nur 10 Stunden Ruhepause zwischen 2 Schichten. Und wenn ich dann noch einen 13-Stunden-Tag habe, kann man sich ja ausrechnen, was das bedeutet. Und es ist ja nicht so, dass es nicht heute schon gemacht wird. Und es ist ja auch nicht so, dass es heute schon Möglichkeiten gibt, länger zu arbeiten. Also auch das gibt ja das Arbeitszeitgesetz her, dass ich sagen kann, ich kann bis zu 10 Stunden arbeiten. Dafür muss ich im Schnitt aber auch wieder 8 Stunden arbeiten. Das heißt, für jeden Tag, wo ich 10 Stunden arbeite, das ist reine Mathematik, muss ich einen Tag haben, wo ich dann auch nur 6 Stunden arbeite. Also das ist schon möglich. Und unser Arbeitszeitgesetz und auch unsere Tarifverträge geben genügend Flexibilität her. Wir brauchen aber Verlässlichkeit. Wir brauchen planbare Arbeitszeiten. Und das ist mit Wegfall des Arbeitszeitgesetzes nicht mehr möglich.
0: Welche negativen Auswirkungen erwarten Sie oder schätzen Sie könnten kommen, wenn der 8-Stunden-Tag für Ihre Beschäftigten kommen könnte, sei es jetzt gesundheitlich, soziale, welche negativen Auswirkungen befürchten Sie denn?
1: Ne, das kann man ja auch sagen. Also wie gesagt, nach 8 Stunden im Job steigt das Unfallrisiko immer mehr an. Also 8 Stunden, das sagen auch alle Wissenschaftler, reicht. Nach 12 Stunden Arbeit ist es zum Beispiel sogar doppelt so hoch wie bei einem regulären 8-Stunden-Tag und macht sich dann bemerkbar bei Schlafstörungen, Herz-Kreislauf-Erkrankungen oder Burnout. Und ob das dann sinngemäß ist, die Krankenkassen dann abzumildern beziehungsweise die Kosten, wage ich zu bezweifeln, weil da werden die Krankheiten massiv ansteigen. Das kann vielleicht mal ein junger Mensch machen, wenn ich frisch aus der Lehre bin, mal einen 12-Stunden-Tag zu machen. Aber machen wir uns ja nichts vor. Die Demografie ist so, dass wir eine relativ alternde Gesellschaft sind. Und ob ich jetzt mit 55 regelmäßig dann 12 oder 13 Stunden Schichten schieben kann, wage ich zu bezweifeln.
0: Für wen wären denn diese Änderungen am stärksten spürbar? Sei es jetzt, Sie haben ja schon angesprochen, die älteren Beschäftigten, die wahrscheinlich nicht mehr so einfach jeden Tag 13 Stunden arbeiten können, wie es jetzt jemand, der früh 20 aus der Lehre raus ist. Für wen stellt denn diese Änderung im Arbeitszeitgesetz die größte Herausforderung dar?
1: Ja, im Endeffekt stellen die für alle große Herausforderungen dar. Für Familien, weil es dann nicht mehr möglich ist, planbare Familienzeiten zu machen, Kinder in den Kindergarten zu bringen. Auch das müssen wir uns ja nicht vormachen. Derzeit schließen Kindergärten und auch die Betreuungszeiten werden zusammengeschrumpft. Und wenn ich dann aber 13 Stunden oder 12 Stunden auf Arbeit bin, kann ich niemanden mehr für die Kinderbetreuung. Das heißt faktisch, auch für den ganzen sozialen Zusammenhalt, Familien etc. ist sowas komplett produktiv und kontraproduktiv.
0: Sie haben jetzt die Betreuungsquote angesprochen. Ist ja immer noch in den letzten Jahren Ostdeutschland im Vergleich zu den neuen, zum alten Bundesländern immer noch besser in den Betreuungsquoten für vor den Kinder unter 3. Wie steht es denn bis jetzt mit der Betreuung von Kindern unter 3 und dann auch noch im Schulalter, noch im späten Kindergartenalter? Wie steht es denn da in Ostdeutschland so im Vergleich zu Westdeutschland?
1: Also wir haben eine etwas bessere Betreuungsquote noch, aber wir entwickeln uns, und das sage ich jetzt mal wirklich so, leider auf die westdeutschen Betreuungsquoten hin. Und was dort mit den Kindern ist, dass sie teilweise dann zu Hause bleiben beziehungsweise von Großeltern betreut werden müssen, das ist ja nicht Sinn und Zweck der Sache. Von der Sache her müssen wir schon gucken, dass wir da eine bessere Betreuungsquote hinkriegen. Und wenn man sich das mal anschaut, die Betreuungsquote bundesweit liegt bei 64% und wir haben jetzt gerade hier in Thüringen beziehungsweise auch in Weimar gerade mal eine Betreuungsquote von 57%. Das heißt, wir haben hier noch Ausbau, sind hier noch ausbaufähig, was das angeht.
0: Sie haben ja jetzt schon die jüngeren Beschäftigten und frisch aus der Lehre kommenden angesprochen. Wenn jetzt die Arbeitszeiten so dermaßen flexibilisiert und theoretisch auf bis zu 73 Arbeitsstunden in der Woche kommen können, wie sieht es denn dann aus mit der Gewinnung von jüngeren Fachkräften, wenn die sehen, ja, ich müsste jetzt theoretisch durch dieses neue Gesetz so unendlich viel mehr arbeiten, müsste jetzt meine Familienplanung nach hinten schieben. Wie sehen Sie denn da die Möglichkeit, neue Fachkräfte zu gewinnen?
1: Das ist ja dieses Paradoxum, weil diesen Arbeitskräftemangel, den wir haben in den Betrieben, ne, den lösen wir nicht durch längere Arbeitstage, sondern durch bessere Arbeitsbedingungen und mehr bessere soziale Absicherung wie gute Kita-Plätze. Und wir haben ja nun mal groß, gerade das Lebensmittelhandwerk oder das Gastgewerbe, wo händeringend Menschen gesucht werden, die arbeiten. Und man sucht sich natürlich die Arbeitsplätze aus, wo ich bessere Arbeitsbedingungen habe. Und die bekomme ich nicht mit einem überlangen Arbeitstag.
0: Wir haben ja in den letzten Jahren auch Lohnsteigerungen gesehen, in den letzten, wie ich bei Ihnen gesehen habe. Aber trotzdem können vor allen Dingen in Ostdeutschland viele Beschäftigte noch mit niedrigen bis sehr niedrigen Renten rechnen. Welche Maßnahmen braucht es jetzt? Weil die bis jetzige Rentenkommission ist ja auf einen Zeitraum von über 10 Jahren angebracht. Welche Maßnahmen braucht es jetzt, damit Beschäftigte, die wirklich ihr ganzes Leben lang gearbeitet haben, auch in wirklich harten Jobs gearbeitet haben, welche Maßnahmen braucht es, damit diese Arbeiter jetzt auch im Alter abgesichert sind?
1: Also wir brauchen, also das ist ja, was gerade unsere Bundesregierung macht, einfach nur Flickenschusterei. Wir brauchen eigentlich komplett einen neuen Neustart, was die Rente angeht. Und zwar nicht dahingehend, dass wir sagen, wir arbeiten dann mal bis 70, weil das hält kein Mensch durch. Und jetzt wieder zurück zu unserem einigen Thema, 8 Stunden Tag. Also wenn ich 67 bin, 68 bin, ich bin raus, ich schaffe es nicht mehr. Und es ist ja heute schon so, dass Menschen eher in Rente gehen, weil sie es einfach körperlich und gesundheitlich nicht schaffen. Und wir brauchen unbedingt eine Bürgerversicherung, wo mehr Menschen einzahlen in die Rentenversicherung. Wir müssen da mehr Beiträge hineinbekommen. Und was unbedingt ganz wichtig ist, wir müssen die Rentenversicherung davor schützen, dass da rentenversicherungsfremde Leistungen herausbezahlt werden, wie unter anderem die Mütterrente, weil das ist keine Rentenversicherungsleistung. Man muss dahin wieder zurückkommen, dass eine Rentenversicherung als das gilt, was es mal war. Und eins muss sein, die Rente muss sicher sein und ich muss von meiner Rente leben können im Alter.
0: Sie haben jetzt
1: und zwar gut leben können.
0: die Rente als Sozialleistung angesprochen. Gleichzeitig werden andere Sozialleistungen immer weiter gekürzt. Größtes Beispiel dafür ist ja jetzt die Ummodellierung vom Bürgergeld in die Grundsicherung mit schlechteren Konditionen. Sehen Sie die Verschlechterung der Sozialleistungen für Arbeiter und Arbeiterinnen quasi als indirekten Druck auf den Arbeiter, auch diese Flexibilisierung und schlechtere Arbeitsverhältnisse hinzunehmen, aus Angst in eine staatlich geplante Armut zu fallen? Würden Sie so eine Analyse mitgehen oder wie sehen Sie das?
1: Diese kann ich so unterstreichen. Was gerade unsere Bundesregierung probiert, ist, den Druck auf die Arbeitnehmerinnen und Arbeitnehmer massiv zu erhöhen, sprich mit Leistungskürzungen etc. pp. Also ich sehe die Situation genauso wie Sie, dass unsere Bundesregierung gerade massiven Druck auf die Arbeitnehmerinnen und Arbeitnehmer ausübt und nicht dahin geht, wo eigentlich der Axt angelegt werden müsste, sprich eine Umverteilung von oben nach unten, weil die Menschen, die hier arbeiten, sind nicht faul, sondern sie arbeiten schon, sind teilweise am Limit, die Arbeit verdichtet sich immer mehr und da müsste eigentlich die Bundesregierung ran und nicht immer mehr Druck auf irgendwelche Menschen, die teilweise nicht arbeiten können, weil sie es gesundheitlich nicht schaffen oder weil die sozialen Rahmenbedingungen wie Kindergartenplätze oder wie auch immer, Pflege, auch ein ganz großes Thema, nicht gewährleistet ist. Und von der Sache her müsste da eigentlich die Bundesregierung ran, aber was sie macht, ist einfach nur den Druck auf die Arbeitnehmerinnen und Arbeitnehmer auszuüben und auf die Schwächsten in der Gesellschaft. Und das werden wir als Gewerkschaften nicht hinnehmen. Und deswegen rufen wir auch auf, und das möchte ich also auch nochmal unterstreichen, am 26. September für Thüringen nach Erfurt zu kommen, um dort ganz laut unsere Unmut über diese aktuelle politische Diskussion und Zielrichtung darzustellen. Denn wer schweigt, stimmt zu. Und das werden wir nicht machen, wir werden nicht schweigen und wir werden auch dieser Politik nicht zustimmen.
0: Jetzt haben Sie einen schon etwas negatives oder ein recht negatives Bild gezeichnet. Aber welche Erfolge in den letzten Jahren konnten Sie als Gewerkschaft denn verzeichnen? Sei es jetzt, dass Sie bestimmte Betriebe in den Tarifvertrag gebracht haben oder Arbeitszeiten oder Arbeitsbedingungen verbessert haben. Können Sie da so kurz so ein paar Sachen oder erläutern, die Sie in den letzten Jahren geschafft haben, als Gewerkschaft für Ihre Beteiligten umzusetzen?
1: Also die Tarifpolitik ist ja unser tagtägliches Geschäft. Das heißt, wir haben schon in einigen Betrieben Arbeitszeitreduzierungen hinbekommen. Wir haben für die Kolleginnen und Kollegen mehr Schichtfreizeiten unter anderem hinbekommen. Wenn ich da gerade an die Milchindustrie denke oder aber auch in Brauereien gute Lohnabschlüsse hinbekommen, das ist schon Punkte, wo wir als Gewerkschaften sagen können, da haben wir schon etwas erreicht. Und von der Sache her ist ja auch noch nicht Ende der Fahnenstange. Wir sind aktuell wieder mit dabei, Tarifverhandlungen zu führen. Die nächstgrößere in Thüringen wird sein die Süßwarenindustrie, weil auch wenn man Thüringen immer nur mit Klößen und Bratwurst vergleicht oder verbindet, ist es so, dass wir in Thüringen eigentlich ein ganz süßes Land sind, was die Ernährungsindustrie angeht, weil wir haben hier die größten Süßwarenbetriebe, die es gibt. Und da wird auch eine ganz große Tarifrunde anstehen und da haben wir es ja auch hinbekommen, jetzt in diesem Jahr eine Arbeitszeitabsenkung auf 38 Stunden zu bekommen.
0: Wenn Sie jetzt in die Zukunft schauen und so ein bisschen träumen dürften, was Sie jetzt sich in den nächsten Jahren vorstellen können, welche Erfolge Sie gerne haben, Sie haben ja schon angesprochen, verschiedene Sachen, die Sie gerne sehen würden. Welche Erfolge würden Sie in den nächsten Jahren denn am liebsten sehen?
1: Ja, aufgrund der aktuellen Politik, und wenn ich jetzt auf meiner Branche bleibe, dass wir mehr Zeitsouveränität für unsere Beschäftigten bekommen, dass wir es wieder hinbekommen, was früher mal gang und gäbe war, Altersteilzeit-Tarifverträge zu bekommen. Da sind wir gerade dabei, Modelle zu entwickeln, um da mit den Arbeitgebern zu verhandeln, um zu sagen, Sie schaffen es nicht, in einem Industriebetrieb der Ernährungsindustrie mit 67, 68 zu arbeiten. Die Menschen müssen eine Möglichkeit haben, sicher und auch gesichert in Rente gehen zu können, und zwar gesund und etwas eher als 67.
0: Und jetzt so als Abschlussfrage für die Zuhörenden da draußen, die uns zuhören gerade, wie können die sich denn aktiv beteiligen, damit es den Beschäftigten in der Nahrungs-, Hotellerie- und verarbeitenden Gewerbe besser geht? Wie können wir die am besten unterstützen, sei es jetzt Demonstrationen, Petitionen unterschreiben? Was wäre denn da für den Zuhörenden die beste Möglichkeit oder die effektivste Möglichkeit, sie da zu unterstützen?
1: Ja, die effektivste Möglichkeit ist, Mitglied in einer entsprechenden Gewerkschaft zu werden, weil wir sind Mitmachgewerkschaften. Das heißt, wir sind ja in Thüringen nur zwei hauptamtliche Gewerkschaftssekretäre bei der Gewerkschaft Nahrung Genuss Gaststätten für ganz Thüringen. Und das heißt, wir können nicht unseren Mitgliedern von oben etwas aufdrücken, sondern wir nehmen ja das auf, was unsere Mitglieder uns auf dem Weg geben. Und von der Sache her kann ich nur sagen, Mitglied werden, mitdiskutieren, mitentscheiden. Und wie gesagt, gegen die aktuelle Politik möchte ich noch mal wiederholen, am 26.09. hier in Erfurt am Bahnhofsvorplatz werden wir uns ganz lautstark gegen die aktuelle Kürzungspolitik der Großen Koalition stellen. Und da hoffen wir auf ganz viele Teilnehmerinnen.
0: Mit diesen quasi Veranstaltungshinweis möchte ich mich bei Ihnen bedanken. Das war Jens Löbel von der Gewerkschaft Nahrung, Genuss und Gaststätten in Thüringen. Vielen Dank, dass Sie sich die Zeit für uns genommen haben.
1: Sehr gerne.
2: Am lautesten gegen Schulz trommelt natürlich der Arbeitgeber-Lobbyverein Initiative Neue Soziale Marktwirtschaft. Mit Anzeigen wie dieser, ganzseitig, richtig teuer. Da stand dann: Lieber Martin, erinnerst du dich noch, wie schlimm das damals war vor der Agenda? Und diese Niedriglöhner, die sind gar nicht unterbezahlt, die sind flexibel. Das ist was Gutes. Ohne die gäbe es unseren tollen Wohlstand gar nicht. Allerhöchste Zeit, sich mal zu bedanken.
3: Hallo, liebe Reinigungskraft mit befristetem Vertrag. Ja, du bist enttäuscht, weil du trotz Vollzeitjob aufstocken musst. Sei doch einfach dankbar, dass du ein Teil der Bubennation Deutschland sein darfst. Teil sein. Von Teilhaben hat keiner was gesagt. Du bist die Stütze der Gesellschaft. Deshalb kriegst du ja auch Stütze. Naja, also weiter so. Bleib flexibel, mobil und belastbar, damit wir es nicht sein müssen. Du machst das echt toll. Dieses Glas geht auf dich. Schade, dass du nicht dabei sein kannst. Deine Initiative, Neue Soziale Marktwirtschaft.

0: schaut man auf die Schlagzeilen der Tageszeitungen, so kann man lesen, Einzelhandel rechnet mit steigenden Preisen oder ADAC, Spritpreise im Juli drastisch gestiegen. Viele Menschen haben Sorge, dass ihr Geld am Ende des Monats nicht mehr reicht. Und trotzdem reden wir darüber, dass wir uns den Sozialstaat angeblich nicht mehr leisten können. Der DGB ruft jetzt am 26.09. zu einem bundesweiten Protesttag auf. Hart verdient deine Gesundheit, deine Rente, deine Arbeit. Das sind die Schlagworte, die im Titel drinstehen. Und im Aufruf heißt es nochmal, der Sozialstaat ist kein Geschenk der Politik oder der Arbeitgeber. Gute und sichere Arbeit, eine bestmögliche Gesundheitsversorgung und ein verlässliches Alterseinkommen sind nicht verhandelbar. Und damit sind auch schon ein paar Punkte angesprochen, um die es bei diesem Protesttag gehen soll. Wir freuen uns, dass Renate Licht vom DGB Hessen-Thüringen bei uns ist. Hallo Renate.
1: Ja, hallo.
0: Es ist wir haben eben schon mal gehört, die Frage mit dem Neoliberalismus ist schon länger im Raum. Seit den 70er Jahren ist es immer wieder ein Schlagwort. Und eine Kritik des Neoliberalismus ist immer, der Sozialstaat, der ist schlecht, den brauchen wir nicht. Der sorgt nur dafür, dass er den Markt verzerrt etc. pp. Und bei euch im Aufruf steht jetzt nochmal, der Sozialstaat ist kein Geschenk der Politik oder der Arbeitgeber, sondern der ist erkämpft worden. Wir haben ja die letzten Jahrzehnte, spätestens seit Beginn des Neoliberalismus, immer wieder damit zu tun, dass es Attacken auf den Sozialstaat und auf erkämpfte Rechte von Arbeitnehmerinnen und Arbeitnehmern gibt. Du bist jetzt schon relativ lange bei der Gewerkschaft dabei, seit den 90er Jahren. Du hast schon so einiges mitgesehen, zum Beispiel damals die sogenannten Hartz-IV-Reformen, die Agenda 2010. Wenn du das jetzt mal versuchst einzuordnen, das, was wir gerade aktuell an sogenannten Reformen auf der Bundesebene, in der Bundespolitik sehen, wie massiv ist denn der Angriff auf den Sozialstaat, den wir gerade erleben?
1: Also du hast natürlich vollkommen recht. Solange ich mich erinnern kann, sind wir als Gewerkschaften sehr, sehr oft in der Situation, in einer Verteidigungssituation, dass wir erkämpfte Rechte neu verteidigen müssen, dass es weniger in die positive Richtung für uns geht, sondern wir wirklich tatsächlich immer nur diese Verteidigungsposition haben. Und das hat sich in den letzten Jahren natürlich nochmal verschärft. Man hat so das Gefühl, eine Krise jagt die nächste. Ich erinnere, Finanzkrise, dann kam Corona, der Krieg in der Ukraine, ein vollkommen irrationaler amerikanischer Präsident, wo wir nicht wissen, wie es mit den Steuern geht. Und gleichzeitig haben wir aber auch Probleme, die selbst gemacht sind in unserem Land. Angefangen bei den verpassten Einstieg in die E-Mobilität, die Probleme, dass der Energiestrompreis mittlerweile für viele Branchen wirklich zu einem Problem wird. Wir haben gleichzeitig einen Pflegenotstand, wie man es ja auch täglich in der Zeitung liest. Wir haben eine sehr, sehr schwache Binnennachfrage. Und all das nimmt jetzt die Politik zum Anlass, um, man sagt immer so schön, täglich ein neues Schwein durchs Dorf zu treiben, also täglich neue Reformvorschläge zu machen, die aber alle nur damit zu tun haben, Arbeitnehmerrechte abzubauen, Sozialstaat abzubauen. Und wenn man genau hinschaut, wird keiner dieser Vorschläge wirklich auch nur einen Arbeitsplatz sichern oder neu schaffen.
0: Du hast es jetzt schon gerade gesagt, es sind immer viele Themen, auf die aufgestiegen wird. Ich habe auch so das Gefühl, es gibt so eine allgemeine Stimmung, wo die Leute eigentlich gar nicht mehr so richtig hinhören und sagen, naja, irgendwie die Regierung, die muss da irgendwie was ändern. Es entsteht so ein diffuses Gefühl von, naja, es muss sich irgendwas ändern und jetzt macht die Regierung was. Deswegen finde ich es gut, wenn wir nochmal genauer drauf gucken, was ist denn jetzt eigentlich genau geplant? Ihr habt ja in eurem Aufruf ja schon mehrere Punkte genannt. Gute und sichere Arbeit, bestmögliche Gesundheitsversorgung und ein verlässliches Alterseinkommen, sprich die Frage, wann und wie man mit welchem Niveau in die Rente gehen kann. Sind das die zentralen Themen, wo jetzt politische Verschlechterungen geplant sind durch die Regierung?
1: Das sind zentrale Themen und ich würde es auch wirklich aufdröseln wollen. Angefangen hat es ja mit der ganzen Frage der Krankenhausreform.

0: Dann, du hast das Thema Arbeit angesprochen, geht ja schon länger, die Arbeitnehmer, alle viel zu faul, die junge Generation will nicht mehr, die feiern nur krank, also Frage 8-Stunden-Tag, Angriff auf den 8-Stunden-Tag, wo viele Wissenschaftler sagen, es macht überhaupt keinen Sinn, wenn man länger als 8 Stunden arbeitet, das erhöht das Risiko auch für Arbeitsunfälle, das steigert nicht mehr die Produktivität und, aber das ist alles egal. Also es muss generell etwas passieren und dann fangen wir mal an beim 8-Stunden-Tag, weil in anderen Ländern arbeitet man ja auch länger.
1: Der 8-Stunden-Tag ist vielleicht auch nochmal ein ganz gutes Beispiel für das, was in eurem Aufruf drin steht, dass nämlich soziale Rechte und der Sozialstaat erkämpft wurden von der ArbeiterInnenbewegung, weil wenn man sich mal überlegt, wo kommt der 8-Stunden-Tag her, der ist 1918, also vor über 100 Jahren im Rahmen der Novemberrevolution in der Weimarer Republik schon eingeführt worden, weil die ArbeiterInnenbewegung damals in der Position war, das sozusagen durchzusetzen, auch gegen die Interessen der der Arbeitgeberseite. Also das heißt, man kann ganz gut sehen, dass da jetzt auch Sachen angegriffen werden, die eigentlich jetzt über 100 Jahre in dem sozusagen nicht so massiv unter Druck standen, wie es jetzt gerade aussieht. Was sind denn weitere Punkte, die im Thema Arbeitsfeld sozusagen eine Rolle spielen?
0: Ein Thema, das mir ganz besonders auf der Seele liegt, ist die ganze Frage sachgrundlose Befristung. Wir haben aktuell die Situation, dass man Menschen 2 Jahre lang ohne irgendeine Begründung befristet einstellen kann. Diese Befristungen können immer wieder wiederholt werden in dieser Zeit, in den 2 Jahren. Und da kommt man jetzt auf die Idee, das könnte ja auch 4 Jahre lang gehen. Das bringt überhaupt nichts, außer dass die Arbeitnehmer länger in Unsicherheit sind, dass Menschen, die eine Familie haben, nicht kreditwürdig sind, dass sie Unsicherheit haben, dass sie nicht wissen, wie es weitergeht. Es können bis zu 6 Arbeitsverträge, also Kettenarbeitsverträge, abgeschlossen werden. Also die kriegen jetzt eine sachgrundlose Befristung von 1 Jahr und dann nochmal ein halbes Jahr und dann nochmal ein Jahr und dann weiß man nicht, kommt nochmal was oder kommt nichts mehr. Also Unsicherheit ohne Ende, das erhöht natürlich auch das Erpressungspotenzial, ne? Wenn den Menschen dann gesagt wird, du kriegst aber jetzt 50 Cent weniger für die Stunde, aber wir verlängern dich, dann wird es viele geben, die das machen. Und das ist eigentlich die Katastrophe.
1: Da würde ich dich gleich einfach nochmal fragen, Miriam. Du bist ja noch relativ jung, stehst noch nicht so lange im Berufsleben, hast aber viele Friends in deinem Umfeld, die eben auch gerade erst seit ein paar Jahren auf dem Arbeitsmarkt sind. Mhm. Welche Rolle spielt für euch dieses Thema Befristung?
2: Also tatsächlich muss ich gestehe, ich bin bei mir und in meinem Freundeskreis ist es teilweise so, dass viele unbefristete Verträge bekommen haben, also sich glücklich schätzen können. Kenne aber auch durchaus das Dilemma. Ich meine, wir beide arbeiten ja in einem Bereich, wo es auch viel projektgestützt gearbeitet wird, also an Projekten entlang gearbeitet wird. Und da ist ja immer wieder das Dilemma, dass eben Projekte auslaufen, man sich wieder dann neu schauen muss, orientieren muss. Geht es überhaupt weiter? Wie kann es weitergehen und dass da natürlich teilweise schon auch eben befristete Verträge eine Rolle spielen. Und es macht natürlich unsicher und es macht mürbe auf Dauer, würde ich sagen. Das ist schon das, was ich auch mitbekomme, dass es einfach mürbe macht, sich immer wieder neu um seinen Arbeitsplatz Sorge zu machen. Und gerade sachgrundlose Befristung ist da natürlich doppelt und dreifach irgendwie schwierig damit umzugehen, weil es dann natürlich auch einfacher ist, eben nochmal in so eine Befristung reinzurutschen und gar nicht irgendwie rauszukommen. Und ich würde schon sagen, aus einer Beobachtung heraus oder auch im Gespräch mit älteren Personen oder mit meinen Eltern beispielsweise, merke ich schon, dass das einfach die Arbeitswelt heutzutage prägt, eben diese befristeten Verträge, gar nicht mehr dieses Erleben von, okay, ich bin irgendwie angestellt in einem Betrieb oder und kann da quasi meine lebenslange Karriere quasi ansetzen, fortsetzen, sondern schon immer die Frage, okay, wie lange bleibe ich hier in diesem Betrieb, in diesem Unternehmen, oder heißt es nicht für mich irgendwann auch, dass ich weiterziehe?
1: Kommen wir von den Berufseinsteigenden zu den Berufsaussteigenden, nämlich die Menschen, die nach einem langen und harten Arbeitsleben dann doch in die wohlverdiente Rente gehen wollen. Auch da sind massive Einschnitte geplant, vielleicht sogar die größten. Wobei, wenn man in die Meldung guckt, kann man sehen, dass die Politik sich da vielleicht auch noch nicht ganz hundertprozentig einig ist. Aber was liegt eigentlich gerade für Veränderungen im Rentenbereich auf dem Tisch, Renate?
0: Also das Thema gesetzliche Rentenversicherung wird ja jetzt wirklich schon sehr, sehr viele Jahre diskutiert. Wir haben auch schon erste Einschnitte. Wir haben ja jetzt die Entwicklung fast abgeschlossen zur Rente mit 67. Also alle Menschen, die nach 1964 oder die ab 64 geboren sind, müssen in der Regel bis zur Vollendung des 67. Lebensjahres arbeiten. Das wird jetzt diskutiert, dass das noch nicht ausreicht. Wir haben als Gewerkschaften es geschafft, nochmal auch mit der jetzigen Koalition im Koalitionsvertrag festzuschreiben, dass das Durchschnittsrentenniveau bei 48% des letzten Einkommens liegt. Das heißt ja nicht, dass jeder 48% kriegt. Das sind ein paar, die haben mehr. Das sind aber ganz viele, die weniger haben. Und gerade für Menschen mit einem geringen Einkommen hier in Ostdeutschland, ich denke an die Verkäuferinnen oder andere Leute im Service, da wird das Geld nicht zum Leben reichen. Und dann wurde ja unter Riester eingeführt, sozusagen, man nannte es immer das Cappuccino-Modell. Also wir haben eine gesetzliche Rente, die bildet die Basis, das ist der Kaffee. Dann kommt die Milch rein oder die Sahne, das ist eine betriebliche Altersvorsorge. Und das Sahnehäubchen obendrauf ist die private Altersvorsorge. Das Problem ist ja, dass hier in Ostdeutschland ganz viele Leute gar nicht die Möglichkeit hatten, eine private Altersvorsorge aufzubauen oder eben jetzt erst damit anfangen, dass da eben nicht so viel hinten rauskommt und auch die flächendeckende betriebliche Altersvorsorge, davon sind wir ganz, ganz weit entfernt. Hier im Osten noch weiter als im Westen, aber auch im Westen ist das bei weitem nicht der Fall. Ne? Und jetzt diskutiert man eben, ja, die durchschnittlichen Lebenszeiten, die Lebenserwartung erhöht sich und deswegen müssen wir jetzt auch die Rentenzeiten erhöhen. Das reicht alles nicht mehr aus. So wenige Arbeitnehmer für so viele Rentner und das funktioniert alles nicht. Also müssen wir das Rentenalter weiter erhöhen. Entsprechende Lebensarbeitszeit diskutiert wird momentan über 67,5 und das ist erst der erste Schritt. Es geht darum, dass die Durchschnittsrente irgendwann abzusenken. Dafür will man eine kapitalgedeckte Rente einführen, was ja schon die FDP in der letzten Regierung diskutiert hat, wo wir alle froh waren, dass dann auf einmal weg war, weil die Regierung geplatzt ist. Aber das Problem ist ja bei so einer kapitalgedeckten Rente, A, man weiß überhaupt nicht, wo sein Geld hingeht. Also geht es in irgendwelche, staatliche Investitionen in anderen Ländern, wo wir eigentlich mit der Politik prinzipiell überhaupt nicht zufrieden sind. Geht es in Rüstungsfinanzierung oder geht es in Hochrisikobereiche? Keiner weiß es.
1: Oder in Immobilienfonds, wo die Leute dann daran beteiligt sind, dass ihre eigene Miete steigt.
0: Ja. Also in Amerika gab es in den 80er Jahren das Problem, dass diese Rentenfonds alle explodiert sind. Mit der Finanzkrise standen Leute, die ein Leben lang geglaubt haben, sie haben gut vorgesorgt, auf einmal ohne alles da. Und dieses Risiko ist halt auch nicht wegzudiskutieren. Eigentlich, Riester hat mal gesagt, ist das sehr für belächelt worden, die gesetzliche Rente ist sicher. Nee, nicht Riester, das war Blüm, Norbert Blüm, genau. Der hat das gesagt und er ist viel darüber gelächelt worden, aber im Prinzip ist es doch so. Schon Weltkrieg war, die gesetzliche Rentenversicherung war in der Lage, aufgrund des Umlagesystems direkt nach dem Zweiten Weltkrieg an diejenigen, die Ansprüche haben, eine Rente auszuzahlen. Weil da musste kein Kapitalstock aufgebaut werden, da war nichts verloren gegangen, sondern die jetzt arbeitende Generation zahlt im Prinzip die Beiträge, für die Rentnergeneration das Geld bekommt. Und das ist das sicherste System, das diskutiere ich. Ich bin selbst engagiert in der deutschen Rentenversicherung und ich verstehe nicht, warum Politik das unbedingt kaputt machen will.
1: Und man kann ja auch nochmal sagen, dass nach 1989, 90 eine enorme Integration von 16 Millionen Arbeitskräften in ein Rentensystem gelungen ist, mehr oder minder, mit Problemen vielleicht in Ostdeutschland mit dem Rentenniveau, aber natürlich doch in ein System integriert sind, die ja da auch gar nicht vorher beteiligt waren, weil sie ja dazugekommen sind in das bundesdeutsche Rentensystem. Du hast jetzt viele Sachen genannt, warum man am 26.09. auf die Straße gehen könnt. Ihr organisiert jetzt in der ganzen Bundesrepublik 15 verschiedene Kundgebungen. Vielleicht sagst du uns noch mal ganz kurz, was, wann, wo und wie kann man vielleicht auch Menschen motivieren und mobilisieren, an diesem Tag auf die Straße zu gehen, um laut zu sein, um zu sagen, man ist mit dieser Art der Reformen nicht einverstanden?
0: Also sagte schon 15 Veranstaltungen, davon eine in Frankfurt am Main und in Erfurt, das ist unser DGB-Bezirk. Hier in Erfurt rufen wir auf an dem 26. früh 10 Uhr am Willy-Brandt-Platz sich zu treffen. Wir werden aus ganz Thüringen Busse organisieren, mit denen Menschen, die sich vorher anmelden, dann auch fahren können. Also die sollten sich dann möglichst früh bei uns anmelden, dass wir auch die notwendigen Kapazitäten zur Verfügung stellen können. Wir treffen uns also am Willy-Brandt-Platz, da wird es einen kurzen Auftakt geben. Dann wollen wir über den Juri-Gagarin-Ring hin zur Staatskanzlei eine kurze Demonstration machen, eine Zwischenkundgebung, von da aus auf den Anger, und da wird dann die Hauptkundgebung stattfinden. Beginn wahrscheinlich so gegen 11 Uhr, große Bühne, ähnlich wie am 1. Mai, wer sich daran erinnern kann. Es wird Reden geben. Der Hauptredner wird Stefan Körzel sein, unser ehemaliger DGB-Bezirksvorsitzender. Es wird mehrere Diskussionsrunden auf der Bühne geben zu den unterschiedlichen Themen, die aktuell in Richtung Sozialabbau, Abbau des Sozialstaates diskutiert werden. Das ist einmal die Frage gute Arbeit, da ist die Frage Krankenversicherung, die Frage Rentenversicherung, Pflege, aber auch die Situation am Wohnungsmarkt, wie sieht's da aus? Wir haben Diskussionen zu der ganzen Frage Wehrpflicht, Wehrersatzdienst geplant. Wir haben die ganze Frage Unterhaltsvorschuss, überhaupt noch nicht angesprochen worden. Der soll ja eingeschränkt werden. Der soll nur noch bis zum 16. Lebensjahr gezahlt werden. Für junge Eltern soll es weniger Elterngeld oder kürzeres Elterngeld geben. All diese Fragen, die alle Generationen betreffen und wo deshalb auch alle Generationen ganz, ganz herzlich eingeladen sind. Ältere, junge Familien, bringt eure Kinder mit, bringt alle noch einen Freund mit. Umso mehr wir werden, umso lauter wird das Signal sein, das da in Berlin ankommt.
1: Am 26.09. auf dem Willy-Brandt-Platz um 10 Uhr könnt ihr kommen, könnt ihr auch mit dem Zug anreisen oder mit den Bussen, die vom DGB organisiert werden. Wenn ich mich jetzt nochmal mit Fragen oder mich anmelden will, wo kann ich mich hinwenden?
0: Ja, immer an den DGB, also die DGB-Geschäftsstellen Nordhausen, Suhl, Gera oder hier in Erfurt, aber auch an die Einzelgewerkschaften. Also die Gewerkschaften sind einbezogen, sind informiert, informieren in den Betrieben, in den Einrichtungen und mobilisieren dafür und sind natürlich auch im Ablauf des 26. integriert.
2: Und vielleicht auch nochmal, um Unsicherheiten zu nehmen, weil der Sozialstaat betrifft uns ja alle. Es ist jetzt aber eine Veranstaltung, die über den DGB organisiert wird. Wenn ich jetzt kein Gewerkschaftsmitglied bin, aber sage, hey, das ist, finde ich, voll wichtig, kann ich dann auch einfach auf euch zukommen und sagen, hey, ich schließe mich an, ich mache mit, kann ich einfach reingehen oder ist da irgendwas zu beachten?
0: Nein, es ist jeder herzlich eingeladen, mitzumachen, und wenn er dann mitgemacht hat und es ihm gefällt, dann hat er vielleicht dann auch die Motivation zu sagen, okay, jetzt will ich auch Gewerkschaftsmitglied werden. Das wäre schön, ist aber bei Weitem keine Bedingung. Also alle sind ganz, ganz herzlich eingeladen.
2: Vielen Dank, dass du da warst.
0: Ich danke euch.

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7: Schwuchtel. Du bist pädophil.
2: Ein Problem damit?
3: Ich fahr mit den Öffentlichen.
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5: Yo.
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5: schmuggeln Menschen.
6: Polen.
8: Taiwan.
6: Und deine Mutter.
9: Es gibt Dinge, die kann man nicht mit Geld kaufen.
2: Eine halbe Stunde. Im Puff kostet weniger als 50 Euro.
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2: Ich.
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11: spannen kannst.
6: Oder die Reifen klauen.
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11: Ich bin sogar günstiger.
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11: 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Und du kannst es auch.
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11: 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Ich check dir deine ab. Bei Koks kann ich dir weiterhelfen.
6: 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Du bist hässlich. 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
2: Ich laufe im Stehen und piss im Sitzen.
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2: Du bist ein Bettnasser.
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12: Du bist Deutschland.
13: Wir haben in den letzten 20 Jahren einen Abbau des Sozialstaates erlebt, das es in deutscher Geschichte noch nie gab. Die Agenda 2010 hat den Rest gemacht. Sie haben die Unternehmens- und Einkommenssteuer gesenkt, sie haben Arbeitsmarktstandards geschliffen, sie haben die Renten und die Leistungen bei Arbeitslosigkeit zusammengestrichen. Aber wie konnte das alles durchgesetzt werden? Wie kann man etwas durchsetzen, das so offensichtlich dem Interesse der ganz großen Mehrheit widerspricht? Ganz einfach, indem man das Land spaltet. Und wie sie die Gesellschaft gespalten haben. Die Rot-Grünen, die Schwarz-Roten, die Schwarz-Gelben Bundesregierungen. Sie haben Erwerbstätige gegen Erwerbslose aufgehetzt, Junge gegen Alte, Gesunde gegen Kranke, Alteingesessene gegen Geflüchtete und Menschen mit Migrationshintergrund. Das geht bis heute so weiter. Nur der Sündenbock wird ab und zu ausgetauscht. Aber das Prinzip bleibt dasselbe.
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0: Wenn wir über das Gesundheitssystem reden, dann herrscht meistens Frust und dicke Luft. Auf PatientInnenseite, die irgendwie auf Termine lange warten müssen, vielleicht sogar gar keinen Platz in der Praxis bekommen, die Beiträge steigen, da herrscht schon mal Unmut. Und wenn wir auf die Seite der Beschäftigten gucken, in Arztpraxen, in Krankenhäusern, in Pflegeeinrichtungen, da sehen wir, dass diese seit Jahren unter enormem Druck stehen. Personalmangel, Zeitdruck, immer neue Belastungen, die dazukommen, gehören für viele längst zum Arbeitsalltag. Die Analyse ist also nicht irgendwie schwer zu machen. Im Gesundheitssystem läuft etwas schief. Die Bundesregierung hat nun versucht, dagegen zu steuern. Der erste Aufschlag war das Beitragsstabilisierungsgesetz für die gesetzliche Krankenversicherung. Ziel dabei, Ausgaben zu minimieren, um Beiträge stabil zu halten, klingt ja erstmal gut, will man meinen. Gewerkschaften und Krankenhausverbände warnen jedoch. Am Ende könnten die Einsparungen vor allem diejenigen treffen, die tagtäglich unsere medizinische Versorgung sichern. Zu Gast bei uns Nico. Hi, Nico. Erstmal ganz allgemein gefragt, ja, was soll denn dieses Beitragsstabilisierungsgesetz jetzt nun genau machen? Wozu ist es da? Was bringt es uns?
1: Also in erster Linie ist es aus unserer Sicht auf jeden Fall ein Spargesetz, weil die Ministerin versucht, an vielen Stellen einfach Leistungen einzusparen und gar nicht drauf guckt, wie kann man quasi an dieser Einnahmensituation was ändern, weil von vornherein die Prämisse galt, wir bleiben quasi im bestehenden System und müssen irgendwie versuchen, das zu stabilisieren, ohne da eine wirkliche Reform zu schaffen, sondern es war von vornherein klar, es geht quasi darum, irgendwie an allen Ecken und Enden zu sparen. Und wie die Ministerin Wagen das auch lange dann in den Medien kundgetan hat, sind irgendwie alle betroffen. Jeder muss sparen und das betrifft alle zu mehr oder weniger gleichen Teilen. Wenn wir uns das Gesetz am Ende anschauen, ist es ja auch gar nicht so, dass wirklich alle zu gleichen Teilen sparen müssen, sondern vor allem Versicherte und Beschäftigte und zum Teil natürlich auch Arbeitgebende sind zum Sparen angehalten. Pharmaindustrie war ein großes Thema, dass die nicht so doll sparen müssen wie andere. Fragt man sich vielleicht warum, aber gut. Und wo auch gar nicht rangegangen wurde, ist sich zu hinterfragen, muss man dann immer noch zwischen gesetzlicher Krankenkasse und privater Krankenkasse unterscheiden und so Dinge. Da wurde halt gar nicht dran gedacht und damit hat man ja eine bestimmte Personengruppe komplett rausgehalten aus der Finanzierung des Gesundheitswesens.
0: Du meintest, ja, insbesondere ja, Versicherte und Beschäftigte sollen sparen. Das betrifft natürlich auch zum großen Teil Krankenhäuser, auf die wir jetzt auch noch mal genauer schauen wollen. Erstmal vielleicht da ganz basal gefragt, ja, wie finanziert sich Krankenhäuser überhaupt? Sind die denn überhaupt so, wie sind die mit der Krankenversicherung gekoppelt? Was hat das eine mit dem anderen zu tun?
1: Also die Krankenhausfinanzierung an sich ist nun schon seit einigen Jahren so ein bisschen im Umbruch, was viel Kritik daran gab. Bisher war es tatsächlich so, dass es quasi zwei Finanzierungsstränge gibt. Auf der einen Seite alle Investitionskosten, die ein Krankenhaus tätigt, um zum Beispiel ein neues MRT zu bauen oder also so ein Untersuchungsgerät, falls Menschen das den Begriff nicht kennen, um halt bildgebende Diagnostik zu machen. Wenn man das bauen will, kostet das mal schnell ein paar Millionen. Das hat man meistens nicht einfach so auf der hohen Kante und kann das mal eben nebenbei bauen. Dafür gibt es halt Investitionskosten. Die werden in der Regel von den Ländern getragen. Also das ist quasi staatliche Finanzierung des Gesundheitssystems. Und daneben gibt es halt alles, was die Betriebskosten angeht. Also Personalkosten, aber auch Sachkosten für zum Beispiel für eine Hüftprothese, die man ja auch einkaufen muss, um sie einem Menschen einzusetzen. Das sind die ganzen Betriebskosten und die werden aktuell noch aus den DRGs bezahlt. DRG ist quasi so eine Fallgruppenpauschale, wo es für eine bestimmte Krankheit eine bestimmte Summe Geld gibt. Und ja, das ist ein System, was sich die letzten Jahre etabliert hat. Mehr oder weniger gut, weil DRGs natürlich dazu führen, dass man auch versucht hat, wirtschaftlich zu arbeiten. Und auf lange Sicht führen Fallgruppenpauschalen halt dazu, dass sich Liegezeiten verkürzen und dadurch der Preis gesteigert werden kann. Also Krankenhäuser können damit einen Profit machen. Verzeihung. Und jetzt ist man auf dem Weg dahin, die Krankenhausfinanzierung zu ändern, weg von den reinen DRGs, also von den Fallpauschalen, wo es für jedes Krankheitsbild eine bestimmte Summe X gibt, die je nach Liegezeit des Patienten dann ausgezahlt wird, hin zu einer sogenannten Vorhaltefinanzierung oder einer Mischfinanzierung, wo bis zu 60% aus Vorhaltekosten bezahlt werden und 40% aus den DRGs, also die dann noch übrig bleiben, um halt fallbezogen abzurechnen. Aber in der Regel soll es halt so sein, dass ein Krankenhaus bestimmte Leistungsgruppen überhaupt erbringen darf. Es gibt aktuell, glaube ich, 65 Leistungsgruppen, die zur...
2: Also nur, dass ich das verstehe, Leistungsgruppen heißt dann, darf ich eine Hüft-OP machen, darf ich einen Herzschrittmacher einbauen, das dürfen, oder Geburtsstation ist ja immer, glaube ich, ein Thema, das dürfen dann nicht alle Krankenhäuser machen, sondern das ist geregelt nach diesen Leistungsgruppen.
3: Und die Krankenhäuser melden das dann quasi an, was sie haben wollen.
1: Genau, also man kann es vielleicht, ich mache mal ein Beispiel auf. Es gibt die Leistungsgruppe Hüftendoprothetik, da geht es quasi darum, ein künstliches Hüftgelenk zu bekommen, und das dürfen dann halt nur Krankenhäuser noch durchführen, die diese Leistungsgruppe zugewiesen bekommen haben. Und in der Leistungsgruppe gibt es dann halt bestimmte Qualitätsanforderungen, die ein Krankenhaus erfüllen muss, zum Beispiel entsprechend die Fachärzte vorhalten. Bis zum GKV-Beitragsstabilisierungsgesetz musste auch eine bestimmte Pflegepersonaluntergrenze eingehalten werden, und auch so fachlich, so räumliche, infrastrukturelle Dinge, zum Beispiel, bin mir gar nicht sicher, welche bildgebende Diagnostik, aber dass bestimmte bildgebende Diagnostik dafür auch benötigt wird. Und die Klinik muss quasi nachweisen, dem medizinischen Dienst gegenüber, hier, wir erfüllen diese Kriterien und dann könnten wir diese Leistungsgruppe zugewiesen bekommen.
3: Das heißt, ich fasse es nochmal mit meinen Worten zusammen, die Krankenhäuser bewerben sich in gewisser Weise, sagen, das sind Leistungen, die wir für die Gesellschaft erfüllen wollen, zum Beispiel diese OP-Hüfte, dann entscheidet das Bundesland, ja, dieses Krankenhaus kriegt diesen Auftrag, und dann kriegt das Krankenhaus eine Pauschale für jede Hüftoperation, die sie umsetzen, wenn sie sich an gewisse Regeln halten, was ein Mindestmaß an Personal bedeutet und vielleicht noch ein paar andere Standards, die man einhalten muss. So ist die bisherige Regelung. Habe ich das richtig verstanden?
1: Das ist ja die neu eingeführte Regelung, okay. Also die Leistungsgruppenregelung. Ja. Mhm. Und da kriegt das Krankenhaus sowohl diese Vorhaltepauschale, das heißt, für die Fälle, die angemeldet sind, gibt es eine Summe X, weil zum Beispiel das Personal vorgehalten wird, also sowohl pflegerisch, ärztlich als auch was noch dazugehört.
3: Das heißt, das Krankenhaus, um nochmal gleich dazwischen zu gehen, das Krankenhaus sagt vorher in diesem Jahr, meinetwegen die Helios Klinikum Erfurt sagt, in diesem Jahr machen wir voraussichtlich prognostiziert 1000 Hüft-OPs.
1: Genau. Die sagen halt, die geben den Antrag ab auf die Leistungsgruppenzuweisung für so und so viele Fälle und sagen halt, wir gehen davon aus, aufgrund der bisherigen Prognose oder der behandelten Dinge, dass wahrscheinlich im nächsten Jahr auch so und so viele Fälle davon auftreten werden bei uns, und wir wollen halt die Leistungsgruppe dafür beantragen, und dann prüft quasi der Krankenhausplanungsausschuss, ob die, oder der MD in erster Linie, ob die Qualitätskriterien vorliegen, und der Krankenhausplanungsausschuss ist dann das Gremium, was dann bewilligt oder nicht bewilligt und sagt, ja, das kriegst du oder die Leistungsgruppe kriegst du nicht. Und die machen halt neben den Qualitätskriterien, gucken die natürlich auch im Land, wie ist denn die regionale Versorgung auch aufgestellt. Also die haben natürlich noch andere Dinge im Blickwinkel, das ist ja auch von Bundesland zu Bundesland verschieden, je nachdem, wie die Krankenhauslandschaft dort bisher war. Und das ist quasi das Ziel der neuen Krankenhausfinanzierung, dass man wegkommt von dem reinen DRGs, also dass man halt auf viele Fälle angewiesen ist, um viel Geld zu bekommen, hinzu, es gibt eine Vorhaltepauschale, wo quasi das Krankenhaus einfach fürs Vorhalten der Leistung schon mal das Geld bekommt und dann trotzdem aber noch für die erbrachte Leistung quasi die DRG abrechnet, die macht aber in der Gesamtfinanzierung nicht mehr so einen hohen Stellenwert aus. Und deswegen bringt es nicht mehr zwingend viele Fälle abzuarbeiten, sondern es geht halt wirklich da schon eher um eine bedarfsorientierte Versorgung, die man versucht anzustreben.
3: Und der Hintergrund ist quasi, dass man den Krankenhäusern nicht einen Anreiz gibt, mehr Hüft-OPs zu machen, wie sie medizinisch vielleicht notwendig wären zum Beispiel.
1: Genau, das ist das große Ziel dahinter, bedarfsgerechte Versorgung zu gewährleisten, und ja.
0: Das klingt jetzt aus PatientInnensicht, würde ich mal meinen, ja erstmal positiv. Also okay, es wird gesichert, dass mein Krankenhaus vor Ort irgendwie funktionieren kann, dass ich drankomme und so weiter. Und im besten Fall werde ich jetzt auch nicht zu irgendwelchen Operationen in Anführungsstrichen überredet, weil es irgendwie gewinnbringend für das Krankenhaus ist. Aber wo ist denn da jetzt der Knackpunkt in der Finanzierung? Also wo sagt ihr, naja, das, so geht es aber nicht auf? Weil, ja, weil wann? Weil was so?
1: Also das, was ich gerade beschrieben habe, ist die große Krankenhausreform, die unter der Ampel gestartet ist. Und vieles davon wurde auch jetzt 1:1 weitergeführt, an manchen Stellen nochmal ein bisschen verändert. Und da kommt jetzt zum Beispiel auch dieses Beitragsstabilisierungsgesetz mit dazu, weil eine der Qualitätsanforderungen in den Leistungsgruppenzuweisungen war es, dass die Krankenhäuser zum Beispiel die sogenannte PPUGV, das ist die Pflegepersonaluntergrenzenverordnung, einhalten müssen. Das heißt, für bestimmte Stationen gibt es halt einfach eine Ratio, wo feststeht, so viele PatientInnen können von einer Pflegefachkraft versorgt werden. Und das war quasi im alten Vorhaben noch Bestandteil dessen, dass auch das für die Leistungsgruppenzuweisung relevant ist. Und an solchen Qualitätskriterien hat man jetzt aber mit dem Beitragsstabilisierungsgesetz zum Beispiel auch geschraubt und hat gesagt, nee, PPUGV braucht man nicht mehr, ist jetzt kein Qualitätsmerkmal mehr, um eine Leistungsgruppe zugewiesen zu bekommen. Und das ist auf jeden Fall einer der Kritikpunkte, die wir an dem Beitragsstabilisierungsgesetz haben, was ja an der Stelle auch qualitative Einschnitte in die Versorgung macht und nicht nur quantitative.
3: Das heißt, das, was unter der Ampel beschlossen wurde, wo Verdi auch sagt, das finden wir grundsätzlich gut, jetzt kann man wahrscheinlich über diese Bemessungsgrenzen nochmal reden, wie viel Pflegekräfte brauche ich für 10 Patienten, brauche ich da 2 oder 3 oder eine oder so, das wird jetzt mit der neuen Reform Vorschlag von der aktuellen Bundesregierung wieder ausgehebelt, indem ich diese Untergrenze zum Beispiel wegnehme und dann kann es im Zweifelsfall auch heißen, dass man 20 Patienten mit einer Pflegekraft versorgen muss, weil das nicht mehr berücksichtigt wird bei der Finanzierung. Richtig?
1: Genau. Also die Bundesregierung hat an manchen Stellen quasi Dinge, die wir als Gewerkschaft auch gut fanden, wieder kaputt gemacht, sagen wir es einfach so. Wobei wir auch mit dem alten System, also was die Ampel auf den Weg gebracht hat, nicht 100% d'accord gehen. Es wäre auch schlimm, wenn wir als Gewerkschaft sagen, es ist alles toll, was die Regierung macht, weil dann würden sie ja komplette Arbeitnehmerpolitik machen und das passiert ja leider nicht.
3: Okay, das ist also ein Kritikpunkt, den du jetzt schon klar benannt hast. Wir hatten ja in den letzten Jahren bei den Krankenhäusern auch in Thüringen eine Entwicklung, wo Löhne gestiegen sind, auch Kolleginnen und Kollegen bei euch gestreikt haben durchaus in Häusern, wo das nicht so war, wo ihr Tarifabschlüsse erzielt habt, die die Situation der Kolleginnen und Kollegen verbessert haben. Welche Auswirkungen haben denn die Reformen, die jetzt von der Regierung beschlossen wurden, für die Frage, wie sich zum Beispiel die Löhne von Beschäftigten entwickeln werden in Zukunft?
1: Eine ganz entscheidende, das war ja auch einer unserer Hauptkritikpunkte an dem Beitragsstabilisierungsgesetz, dass es nämlich eine Begrenzung der Tariferhöhungen geben sollte, beziehungsweise in der puncto Refinanzierung von Tariflöhnen. Und zwar war es bisher so seit 2020, glaube ich, nagelt mich nicht genau drauf fest, aber ich bin mir ziemlich sicher, dass es 2020 gewesen sein müsste. Dort wurden die Pflegebudgets eingeführt und man hat quasi die Pflege als Berufsgruppe aus den DRGs rausgelöst und die musste nicht mehr darüber finanziert werden, was den großen Vorteil hatte, dass alles, was quasi an zusätzlichem Pflegepersonal eingestellt wurde oder auch an Tariferhöhungen, wurde in der Regel 1:1 refinanziert.
3: Das heißt, also Refinanzierung heißt, um das nochmal zu verstehen, das ist das Geld, was die Krankenhäuser, die es an ihre Beschäftigten auszahlen, wiederbekommen von den Krankenversicherungen.
1: Genau.
3: Ja.
1: Und das heißt auch in Tarifverhandlungen, wenn wir also mit Arbeitgebern darüber gesprochen haben, wie sollen sich die Löhne entwickeln, hat das in der Pflege dazu geführt, dass es einfacher war, an mehr Geld für Pflegepersonal ranzukommen und dadurch ja die Gehälter auch in den letzten Jahren durchaus stärker gestiegen sind als in anderen Branchen vielleicht. Und das hat natürlich auch den Pflegeberuf aufgewertet und hat auch dazu geführt, dass Personalmangel zum Teil wieder gekappt wurde und viel mehr eingestellt wurde. Auch wenn man häufig auf den Stationen noch das Gefühl hat, wo ist das Personal eigentlich, was hier eingestellt wurde, was nicht unbedingt ankam. Und was noch ein entscheidendes Ding war an der ganzen Sache, war, man hat pflegeentlastende Maßnahmen mit eingeführt. Also auch die wurden bezahlt. Das heißt, zum Beispiel für Tätigkeiten, die lange Zeit auf die Pflege abgewälzt wurden, weil man im Rahmen der DRGs halt zum einen Pflegepersonal an sich eingespart hat, aber auch Aufgaben auf die Pflege übertragen hat, die ja noch mitmachen können, um an anderen Stellen zu sparen. Die hat man auf andere Berufsgruppen übertragen und das sind so Sachen wie zum Beispiel die Essensbestellungen aufnehmen oder die Materialräume bestücken, was auch originär keine pflegerische Tätigkeit ist, weil es ja nichts mit dem Patienten an sich zu tun hat. Also bei Essensaufnahme könnte man sich streiten, aber grundsätzlich.
3: Die Bettenschieber, von denen auch immer mal die Rede ist, sozusagen im Volksmund.
1: Auch die oder die, ja, die Betten aufbereiten. Also je nach Krankenhaus macht das die Pflege noch selber, aber häufig ist es auch so, dass die Bettenaufbereitung, also wenn ein Patient entlassen wird, muss das Bett ja geputzt werden, neu bezogen und so weiter, dass das halt andere Berufsgruppen übernehmen, um halt die Pflege zu entlasten. Und dafür gab es lange Zeit diese pflegeentlastenden Maßnahmen, die gibt es auch immer noch. Aber die haben sich im Laufe der letzten Zeit auch reduziert. Zum Beispiel war es bis 2025 so, dass es 4% des Pflegebudgets durften für pflegeentlassene Maßnahmen ausgegeben werden. Ab 2025 waren es nur noch 2,5%. Die mussten aber nicht mehr nachgewiesen werden. Also vorher musste man auch sagen, hier, ich nehme das Geld für das und das und das. Und ab 2025 war es so, es gibt 2,5%, aber pauschal. Die kannst du einfach für alles verwenden. Das hat dazu geführt, dass zum Beispiel auch im Helios Erfurt ja diese große, der Brandbrief kam, wo es darum ging, was soll die Kacke, jetzt müsst die Pflege die Betten schieben und wieder putzen und Materialbestückung machen und so weiter. Also viele Aufgaben quasi zurückgegeben werden. Und der Hohn ist jetzt gleichzeitig die PPUGV rauszulösen, also die Pflegepersonaluntergrenze abzuschaffen und gleichzeitig die pflegeentlassenen Maßnahmen wegzunehmen, also noch weiter zu reduzieren. Das überlastet ja die Person, die Pflegeperson umso weiter. Und was vielleicht dem Ganzen noch die Krone aufsetzt, ist, dass die Charité beispielsweise als erste Uniklinik die Entlastungsvereinbarung oder den Entlastungstarifvertrag schon gekündigt hat. Das heißt, das, wofür die Kolleginnen lange gekämpft haben, dass sie quasi sich selber dafür einsetzen, wie soll denn der Personalschlüssel sein, also weil die aus ihrer Perspektive ja sagen können, wir wissen, wie der Versorgungsbedarf der Patientin ist und was wir als Pflegende gewährleisten können, dass man in den Tarifvertrag reingeschrieben hat, hey, auf so und so viel Patienten gibt es so und so viel Pflegepersonen oder auch, dass die PPR 2.0, ein anderes Personalbemessungsinstrument, quasi im Tarifvertrag angewendet wird. Das hat die Charité jetzt gekündigt, voraus einem Gehorsam, weil das natürlich schwierig wird in der Refinanzierung, weil dieses Pflegebudget, was es seit 2020 gab, soll jetzt gedeckelt werden. Also da soll nicht mehr alles so eins zu eins refinanziert werden und das macht das natürlich auch in Tarifverhandlungen am Ende für uns schwerer, weil die Krankenhäuser uns sagen werden, nee, wir kriegen das Geld ja nicht, wie sollen wir das denn bezahlen, weil dann müssten wir es ja aus unseren Gewinnen heraus bezahlen. Und je nachdem, welche Trägerschaft wir in einem Krankenhaus haben, sind Gewinne halt auch gar nicht so hoch da, weil zum Beispiel kommunale Häuser viele Leistungen abdecken, die nicht so gewinnbringend waren bisher und deswegen ja gar nicht so viel Übergewinn erzielen konnten, als vielleicht manche private Anbieter, die das Geld dann lieber an der Börse verschachern.
3: Das heißt aber im Klartext, die Krankenhäuser sollen für die Refinanzierung weniger Geld zur Verfügung gestellt bekommen und das System soll so umgebaut werden, dass Qualitätskriterien und gerade diese Frage Bemessung von Personal quasi schlechter wird für die Kolleginnen und Kollegen. Wie sind denn die Reaktionen, wenn du in die Krankenhäuser kommst? Und was sagen die Leute zu den Plänen?
1: Also in der Regel sind die Reaktionen ziemlich gefrustet, weil natürlich die gesehen haben, dass sich zwar in den letzten Jahren so ein bisschen was getan hat und sich Dinge verbessert haben, aber jetzt alles, ich sag mal sehr salopp, mit dem Arsch wieder eingerissen wird, was quasi vorher mühsam aufgebaut und erkämpft wurde. Und das finden Kolleginnen irgendwie verständlicherweise gar nicht so cool. Und deswegen hatten wir auch im Vorfeld zu der Gesetzesreform auch die Großdemo in Hannover mit organisiert bei der Gesundheitsministerinnenkonferenz, wo auch ja aus Thüringen mehrere Busse nach Hannover gefahren sind, um einfach auch den Frust der Kolleginnen auf die Straße zu tragen und zu zeigen, wir lassen uns das so nicht gefallen. Trotzdem ist es jetzt durchgesetzt worden. An manchen Stellen konnten wir natürlich noch Verbesserungen erreichen, dass es nicht ganz so schlimm durchgesetzt wurde. Aber zum Beispiel diese PPUGV-Geschichte, dass sie eingerissen wurde, ist erst nach Hannover entstanden. Also das sind Dinge, die dann später noch dazu kamen. Und auch die PPR 2.0, die ich vorhin schon mal angesprochen habe, was ja ein anderes Personalbemessungsinstrument ist, die sogar noch besser bedarfsgerecht regeln könnte, wurde komplett abgeschafft mit der Beitragsstabilisierungsgesetz. Das ist einfach eine Farce am Ende.
0: Jetzt wurde das Gesetz ja beschlossen. Was sind denn jetzt eure Vorschläge, wie man irgendwie diese ganzen Effekte eindämpfen könnte? Oder was sind die nächsten Schritte, die ihr irgendwie anstrebt, um hier doch noch vielleicht Verbesserungen rauszuholen oder ja zu sagen, okay, wie kann eine Reform gelingen, die eben nicht die Beschäftigten so belastet?
1: Also zum einen haben wir uns schon ganz klar gemacht, wir werden nur aufgrund dieser Reform, die jetzt erstmal als Sparpaket durchgekommen ist, definitiv nicht an unseren Tarifforderungen schrauben. Also wenn die Beschäftigten eine Prozentforderung aufmachen, dann sollen das nicht aufgrund dieses Gesetzes irgendwie gehindert werden, sondern wir müssen uns unserer gewerkschaftlichen Macht bewusst werden, unsere Stärke bewusst werden, dass wir auch Dinge durchsetzen können müssen. Sonst wäre es ja auch ein Eingriff in die Tarifautonomie, was ja der Gesetzgeber an der Stelle auch nicht einfach so darf. Also da ist für uns relativ klar, dass wir uns deshalb nicht in unseren Forderungen massiv beschränken lassen werden, weil die Ministerin hat auch in der Verteidigung des Gesetzes im Bundestag, also am Tag, als es beschlossen wurde, auch selbst nochmal gesagt, dass das Ganze ja ein Gerücht sei, dass es ein Einschnitt in die Tarifautonomie wäre. Im nächsten Jahr wären ja schließlich noch Steigerungen bis zu 3% möglich. Das hat sie so im Bundestag gesagt, wo ich auch dachte, okay, schön, dass die Bundesregierung uns jetzt vorschlägt, wie viel Forderungen wir denn umsetzen dürfen. Das ist in meiner Ansicht nach natürlich ein Eingriff in die Tarifautonomie an der Stelle, wenn man das schon klar im Voraus so benennt. Aber gut, ich bin kein Jurist, will das gar nicht einschätzen. Aber das ist eine Sache, dass wir sagen, okay, wir kämpfen halt auch weiter. Tarifverhandlungen sind immer unser Kerngeschäft, wo wir stark sind und wo wir halt auch Wirkmacht zeigen können. Auf der anderen Seite bleiben wir natürlich auch überparteilich politisch aktiv und versuchen auch da Einfluss zu nehmen auf Bundestagsabgeordnete und auch Landtagsabgeordnete, weil am Ende ja der Bundesrat auch eine Stimme hat, wenn es um die Zustimmung zu vielen Dingen geht. Und werden quasi auch den politischen Druck nutzen, werden auch zu den Sozialdemonstrationen zum Beispiel am 26.09. hier in Erfurt mobilisieren, um möglichst viel Leute auf die Straße zu bringen, viel Druck zu machen, dass die Regierung sieht, wir lassen uns das als Gewerkschaften nicht gefallen und machen da nicht einfach so mit, sondern bringen den Protest doch auf die Straße. Denn dieses Beitragsstabilisierungsgesetz ist quasi der Anfang. Also die wollen damit zeigen, hier, das ist jetzt der Rahmen, den wir setzen, und im Herbst der Reform, wie es so schön heißt, sollen dann quasi die konkrete Ausgestaltung kommen. Und das ist nur der Finanzierungsrahmen, und wie das Ganze dann ausgestaltet wird, wie zum Beispiel auch bei den Psychotherapeutinnen, da hat die Ministerin auch schon klar gesagt, da muss noch was kommen, beziehungsweise nicht die Ministerin, aber andere Mitglieder des Gesundheitsausschusses haben schon klar kommuniziert, da muss noch was kommen und das wird kommen. Das war quasi jetzt erstmal der Rahmen, und dann geht es quasi in die konkrete Ausgestaltung für die einzelnen Bereiche. Und bei dem Rahmen, der gesetzt wurde, kann ich mir nicht vorstellen, dass das wirklich besser wird.
0: Man hört also, ihr habt viel zu tun, dicke Bretter zu bohren, und genau, damit würde ich dich jetzt erstmal wieder entlassen und mich bedanken für deine Einschätzung zum Beitrags
1: Stabilisierungsgesetz.
0: Danke. Ich habe heute Wortfindungsstörung. Beitragsstabilisierungsgesetz und wie sich das auf die Krankenhäuser und Beschäftigten hier auch in Thüringen auswirkt.
3: Wir waren im Gespräch mit Nico Baumann von der Gewerkschaft Verdi, und wir sind schon gleich am Ende unserer Sendung Rage bei Unterdessen.

0: Du hast ja die Wiedereinführung einer Vermögenssteuer auf die Fahnen geschrieben. Ein Ziel, das sich zwar im Programm der SPD findet, aber nicht im gemeinsamen Koalitionsvertrag zwischen Union und SPD auf Bundesebene. Daher die Frage, warum kommt der Vorstoß gerade jetzt?
1: Die Haushaltslage ist unfassbar angespannt. Da darf man auch nicht drum herum reden. Da muss man auch die Realitäten so klar benennen, weil einige, glaube ich, noch nicht ganz verstehen haben können, wie schwer es tatsächlich ist. Wir merken das in den Kommunen. Viele Städte, Gemeinden, Kreise müssen auch dort gerade hohe Einsparsummen aufwenden. Wir merken das auf Bundesländerebene. Wir merken es im Bund. Wir merken es in den Sozialversicherungen. Das heißt, es gibt einen Finanzierungsbedarf. Natürlich werden über Einsparungen ganz viel versucht, auch Lösungen zu finden, werden auch Maßnahmen natürlich auch entschieden. Aber ich finde, und das ist, glaube ich, ein Empfinden, was ganz viele Menschen tragen, deswegen gibt es auch 80%, die ja sagen, dass die Vorschläge der Regierung jetzt noch nicht besonders gerecht sind. Ich finde, dass man bislang eine Gruppe da extrem verschont hat bei dieser gesamtgesellschaftlichen Aufgabe, die Dinge in Ordnung zu bringen. Und das ist die Gruppe derjenigen, die am allermeisten haben. Und das bemisst sich nicht über das Einkommen primär, sondern vor allen Dingen über die Vermögen, über Erbschaften, über Schenkungen. Und wenn ich mir da ansehe, dass in den vergangenen Jahren die Vermögen überdurchschnittlich gewachsen sind, viel stärker als die Wirtschaftsleistung, dann gibt es eben auch eine krasse Verteilungswirkung. Weil wenn diese Vermögen wachsen, ist umso sichtbarer und auch umso offensichtlicher, dass natürlich dann im ärmeren Teil der Bevölkerung noch stärker auch die Zahlungskräftigkeit, das verfügbare Einkommen, all das auch an Wert verloren hat. Und dementsprechend für mich ganz wichtig, dass endlich da auch fair besteuert wird. Also es geht nicht darum, jetzt wie die Union das manchmal uns unterstellt, dass wir irgendwie nur im Bestehenden einfach alles umverteilen wollen, sondern es geht um die Finanzierung des Staates und es geht vor allen Dingen um Gerechtigkeit. Und die sehe ich momentan in dem Punkt nicht. Und deswegen bin ich dafür, dass wir die Vermögenssteuer wieder aktivieren. Die ist seit 1997 ausgesetzt. Und dass wir eine Reform der Erbschaftssteuer machen. Das sind für mich die beiden großen Bausteine.
2: Laut dem Deutschen Institut für Wirtschaftsforschung wurde von 1923 bis 1996 eine Vermögenssteuer in Deutschland erhoben. Die Vermögenssteuer kam qua Verfassung den Bundesländern zugute, doch seit einem Urteil des Bundesverfassungsgerichts ist die Erhebung der Vermögenssteuer seit 1997 faktisch außer Kraft gesetzt. Sie hatten es ja gerade schon erwähnt, weil die Politik in dem Fall eine Neuformulierung der bisherigen Vermögenssteuer versäumt hat. Seit rund 30 Jahren scheitert es an einer Wiedereinführung. Jährliche Einnahmen in Milliardenhöhe gehen dabei verloren, während etwa durch die sogenannte Bürgergeldreform ihrer Regierung niedrige zweistellige Einsparungen in Millionenhöhe erwartet werden. Woran scheitert es bislang?
1: Ja, es scheitert am gemeinsamen politischen Willen. Das ist so. Wir versuchen natürlich auch die Unionskollegen davon zu überzeugen. Man muss sagen, würde man morgen diese Gesetze zur Abstimmung im Deutschen Bundestag stellen, würden sie keine Mehrheit haben. Selbst wenn alle Abgeordneten frei abstimmen könnten, weil eben die Mehrheiten nicht links sind im Deutschen Bundestag gerade. Wir haben beim letzten Wahlergebnis bitter sehen müssen, dass wir auch als Linke, als progressive Kräfte deutlich verloren haben, als ganzer Block sozusagen. Natürlich die SPD zuvorderst von dem Wahlergebnis 2021 jetzt bis 2025 am meisten verloren. Das bedeutet für uns, dass wir vor allen Dingen erstmal dafür sorgen müssen, dass wir wieder politische Mehrheiten dafür haben. Die gab es. Leider, die gab es in diesem Zeitraum, den wir gerade beschrieben haben. Seit Ende der 90er Jahre gab es diese politischen Mehrheiten schon einmal. Aber man hat sich damals nicht durchgerungen, sie auch zu nutzen. Also man hat nicht den Versuch gewagt, auch progressive Mehrheiten zu bilden, die zum Beispiel dort an dem Punkt auch hätten Dinge verändern können. Und deswegen ist unsere Aufgabe, gesellschaftliche Mehrheiten zu beschaffen. Das ist aber mittlerweile gegeben. Eine große Mehrheit der Menschen steht für eine faire Besteuerung der höchsten Vermögen, Erbschaften, Schenkungen. Selbst bei den Unionswählern sagt über die Hälfte, dass es zu einer Reform der Erbschaftssteuer kommen muss. Und dementsprechend geht es jetzt vor allen Dingen darum, auch ja die Kolleginnen und Kollegen der anderen Fraktionen zu überzeugen und vor allen Dingen natürlich des Koalitionspartners auf unserer Seite.
0: Das passt richtig gut zur nächsten. Das passt richtig gut zur nächsten Frage. Bundeskanzler Friedrich Merz und die CDU insgesamt lehnen ja eine Vermögenssteuer bislang kategorisch ab und behaupten, dass sie gegen den Gleichheitsgrundsatz des Grundgesetzes verstoßen würden. Das gilt auch für die Erbschaftssteuer für Superreiche. Da hat Merz bei Vorstößen aus der SPD auch wiederholt abgeblockt. Eine Debatte vom Jahresbeginn dazu bezeichnete er im Februar als verheerend. Du hast es gerade gesagt, die CDU muss als Koalitionspartner überzeugt werden. Wie wollt ihr denn den Kanzler und die Union davon überzeugen?
1: Ja, ich merke schon, dass sich auch ein bisschen was bei der Union bewegt. Die wissen natürlich, dass sie die gleichen Diskussionen auf Länder- und auf kommunaler Ebene haben. Ihr hattet eben auch ja zu Recht nochmal darauf hingewiesen, dass diese Steuer auch den Bundesländern zukommt. Das bedeutet den Ländern und den Kommunen, weil dort ja die Verteilung auch zu den Kommunen stattfinden kann und auch sollte. Und dementsprechend merken die, dass diese Einspardiskussionen ja auch nicht spurlos an ihnen vorbeigehen und auch sie dieses Gerechtigkeitsdefizit sehen. Und so habe ich zum Beispiel auch die Aussage von Jens Spahn im letzten Jahr verstanden, der auch im Fernsehen dann davon sprach, dass er auch diese Gerechtigkeitslücke in der Erbschaftssteuer sieht. Ich habe auch so bislang die Unionskollegen verstanden, die darauf hingewiesen haben, dass ja auch noch ein Urteil des Bundesverfassungsgerichtes aussteht. Und ich denke, dass wir ein Momentum haben werden im Herbst, im Winter. Die Anhörung des Bundesverfassungsgerichtes zur Erbschaftssteuer ist im Oktober. Sie geht zurück auf jemanden, der geklagt hat gegen die aktuelle Gesetzgebung, weil er gesagt hat, dass dort momentan Ungerechtigkeiten sind, dass es zu viele Ausnahmen für Betriebsvermögen gibt, dass dort nicht mit gleicherlei Maß gemessen wird. Und ich bin mir ziemlich sicher, dass das Bundesverfassungsgericht uns den Auftrag geben wird, mindestens bei der Erbschaftssteuer nachzusteuern und ein neues Gesetz zu machen und vor allen Dingen die ganzen Ausweichmöglichkeiten, Ausweichmechanismen für die allerhöchsten Betriebsvermögen zu streichen.
2: Laut einer ARD-Umfrage von April halten 4 von 5 Befragten den Wohlstand in Deutschland für ungerecht verteilt. Sie hatten es ja auch schon erwähnt. Auch die Ungleichverteilung zwischen Ost und West spielt dabei eine Rolle. Eine andere Umfrage des Meinungsforschungsinstituts Forsa vom Juli 2024 im Auftrag der Zeitschrift Stern sah eine klare Mehrheit für eine Vermögenssteuer, selbst unter AnhängerInnen der Union. Was würdest du Menschen antworten, die der SPD in ihrer Rolle als Regierungspartei hier zu wenig Durchsetzungsvermögen vorwerfen?
1: Ja, dass wir zwar diese gesellschaftlichen Mehrheiten für diese einzelnen Forderungen haben, aber sie sich nicht wiedergespiegelt haben in den Wahlergebnissen. Also es wurden ja nicht die Parteien gewählt, die das im Programm haben. Aus meiner Sicht ist das bedauerlich, weil ich bei ganz vielen Themen den Eindruck habe, dass Leute auch gegen ihre eigenen Interessen wählen. Wir sehen das jetzt gerade bei der AfD. Ich bin ja die ganzen letzten Tage im Wahlkampf hier unterwegs gewesen und wenn man mal wirklich zu den Inhalten sich vortastet und die Frustration, die allgemein da ist, die ich auch in vielen Bereichen nachvollziehen kann, so ein bisschen beiseite lässt, dann wird man feststellen, dass man häufig gegen die eigenen Interessen dort wählt. Das heißt, unsere Aufgabe ist es auch deutlich zu machen, welche Parteien eben auch für diese Politik stehen. Und am Ende geht es nur über parlamentarische Mehrheiten. In Deutschland werden Gesetze über die gewählten Volksvertretungen abgestimmt und da helfen uns die Umfragen, die dafür Mehrheiten sehen, noch nicht weiter, sondern wir brauchen dafür dann auch politische Mehrheiten über die Parteien und das ist jetzt die Überzeugungsarbeit, die wir leisten müssen.
0: Da ist schon viel von der Antwort drin, aber trotzdem stelle ich die Frage nochmal, wie erklärst du denn dann den WählerInnen, dass sich die Reformvorhaben auf Bundesebene bislang nicht an die Vermögen der Superreichen getraut haben?
1: Ja, ich erkläre es natürlich schon damit, dass die Union uns sagt, dass sie den Eindruck haben, dass solche Maßnahmen Arbeitsplätze kosten würden und wir da echt ein dickes Brett zu bohren haben. Wir haben jetzt die ganze Zeit, seitdem ich Generalsekretär bin, das ganze Jahr dafür genutzt, immer wieder auch da politische Arbeit reinzustecken. Auch viel, wir haben Kampagnen gemacht, das Thema Vererben auch als Begriff eingeführt, haben versucht, dort auch aufmerksam zu machen auf die riesigen Ungerechtigkeiten, die es gibt. Ich meine, die Vermögenskonzentration in Deutschland ist so hoch wie in kaum einem anderen OECD-Land. Und wir haben aber da noch keinen Erfolg mit gehabt, weil die Argumente auf der anderen Seite eben in so einer schwierigen Zeit der Wirtschaftskrise natürlich auch verfangen. Also wenn ich glaube und den Glauben haben viele Kolleginnen und Kollegen der Union, dass ich mit der Besteuerung von Erbschaften zum Beispiel oder auch von Vermögen Arbeitsplätze vernichte, dann finde ich das legitim an ihrer Stelle dann zu sagen, das können wir uns in der aktuellen Wirtschaftskrise nicht erlauben. Aber wenn man dann mal wissenschaftlich dahinter schaut und sieht, dass es keine Belege dafür gibt, dass eine Besteuerung von Erbschaft wirklich dann in der Realität zum Verlust von Arbeitsplätzen führt, wenn man sieht, dass wir ja jetzt auch Fälle haben in Bayern zum Beispiel, wo ein großes Unternehmen Erbe weitergegeben wird, man nicht rechtzeitig darauf vorbereitet war und dann eben auch in Milliardenhöhe Erbschaftssteuer zahlen musste, weil man eben nicht diese Mechanismen nutzen konnte und es wurde kein Arbeitsplatz abgebaut, dann sieht man eben, dass das in der Praxis nicht standhält. Und da waren wir noch nicht durchdringend genug, das muss ich offen sagen. Also wir haben es ja nicht geschafft, da am Ende zu überzeugen innerhalb der Koalition. Und das muss aber unser Auftrag bleiben. Wir sind jetzt ein Jahr in dieser Konstellation im Amt und wir haben noch 3 Jahre in dieser Koalition. Und das muss so schnell wie es geht passieren, weil wir eben eine gerechtere Verteilung jetzt brauchen.
2: Zum Abschluss, in Sachsen-Anhalt wird in einem Monat gewählt und die Landes-SPD fürchtet gerade um den Einzug in den Landtag. Was bräuchte es deiner Meinung nach für eine stärkere SPD?
1: Ja, neben den Themen, über die wir eben gesprochen haben, wo es um eine gerechtere Verteilung geht, um es deutlich zu sagen, brauchen wir natürlich auch die Brot- und Butter-Themen der Sozialdemokratie. Und das sind für mich ganz klare Fragen der Bezahlbarkeit. Ich habe so viele Leute getroffen hier, auch gerade in Sachsen-Anhalt in den letzten Tagen im Wahlkampf, die sagen, alles wird teurer, ich bin aufs Auto angewiesen, um zu meinem Job zu fahren, ich kann mir die Benzinpreise nicht mehr leisten, meine Lebensmittelpreise gehen auch Stück für Stück in die Höhe, obwohl Deutschland da ja traditionell eigentlich immer ganz gutes Preisniveau hat. Also sie merken, das Leben wird teurer und deswegen sagen sie, wo bleiben da die Lösungen der Bundesregierung? Und ich glaube, dass wir darauf Antworten finden müssen. Ich habe den Eindruck, es darf nicht alles immer nur abgewälzt werden auf die breite Mehrheit der Gesellschaft, sondern Politik muss vor allen Dingen auch diejenigen dann mit in die Verantwortung nehmen, die da gerade Geld dran verdienen. Beim Thema Tanken sind es die Mineralölkonzerne, die Rekordgewinne jedes Quartal gerade machen und am Ende bezahlen das hier die Bürgerinnen und Bürger. Und da muss die Bundesregierung und da muss die SPD sich des Themas annehmen und dann können wir auch Rückenwind geben für die Genossinnen und Genossen vor Ort, die hier kämpfen, weil sie dann sagen können, passt mal auf, gerade bei dem Thema, was euch hier tagtäglich beschäftigt, da haben wir was durchsetzen können und jetzt habt ihr eine Erleichterung und die Konzerne bekommen keine Rekordgewinne mehr. Also so einfach muss man das wirklich sagen, da erwarten die Leute von uns auch Antworten und das ist das, was wir versuchen jetzt noch stärker zu geben.
3: 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Und heute ist eine Ausgabe vom Dienstag, den 11. August 2026. Stimmt dieses Datum nicht, hört diese Sendung in der Wiederholung hier auf dem Bermuda-Funk. Der erste Beitrag von heute, das waren die Union-Busting-News für den September 2026. Zu den Themen Köln-Bäder, Geschäftsführung gegen Betriebsratmitglied, Aldi, Betriebsratmitglied kaum gewählt, schon gefeuert, ZF, Gelbe Gewerkschaft CGM putscht gegen Betriebsratsvorsitzenden sowie tödlicher Arbeitsunfall, Leiche von Baustelle geschafft. Am Beitrag von Jessica Reisner von der Redaktion Arbeitsunrecht FM bei Radio Dreieckland aus Freiburg. Dann hörtet ihr den Beitrag Arbeitskräfte vor dem Limit. Ein Gespräch mit Jens Löbel von der Gewerkschaft Nahrung, Genuss, Gaststätten. Am Beitrag von Asmus von Radio Frei aus Erfurt. Genau. Dann, der Sozialstaat ist kein...

Generalsekretär fordert Vermögens- und Erbschaftssteuer für Superreiche. Ein Beitrag von der tagesaktuellen Redaktion von Radio Korax aus Halle. Und die sprachen mit Tim Klüssendorf. Er ist neben seiner Funktion als SPD-Generalsekretär zudem Sprecher der parlamentarischen Linken in der SPD-Bundestagsfraktion und Mitglied der Gewerkschaft Verdi. An Musik hörtet ihr heute Moment. Die Southern Prison Blues Rosie Jane Gang. Genau, aus den Südstaaten USA. Dann hörtet ihr den Titel Planerfüllung. Ich glaube von der DDR-Mondbasis. Dann Wochenende Saufen Remix. Genau. Dann aus dem Film Oh Brother, Where Are Thou? Die Sucky Button Boys mit I Am a Man of Constant Sorrow. Udo Jürgens mit Alles im Griff auf dem sinkenden Schiff. Dann Horst Buchholz mit dem Titel Wir sind der Pflegenotstand. Und zum Abschluss spiele ich noch die Sisters of Mercy mit Hey Now. Beziehungsweise Discorrosion, genau. Und damit sage ich Tschüss, bis von meiner Seite aus bis Donnerstag 16 Uhr. Morgen hört ihr Sonar um 17 Uhr und gleich im Anschluss heute hört ihr Radioaktiv und um 20 Uhr wieder im Bermuda-Funk. Und damit sage ich Tschüss, bis von meiner Seite aus Donnerstag.

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Und ihr seid gelandet, man hört es schon im Hintergrund an der Musikfarbe bei Chasing the Neon Rainbow, der New Country Show hier beim Bermudafunk. Und das Ganze in der Ausgabe August 2026. Und mein Name ist Olaf Christiansen. Schön.

Guten Abend und willkommen bei Jazzology im Bermudafunk im Freien Radio Rhein-Neckar auf den Frequenzen 105,4 für Heidelberg und Umgebung und auf 89,6 für Mannheim, Ludwigshafen und die Käfer drumherum.

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Hauptsache man hat Internetempfang und holt sich den Livestream des Senders. 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Heute gibt's kaum Jazz. Heute gibt's Musik, die gesungen ist und das geht vom Rockbereich über den Blues bis zu irgendwelchen anderen Sachen. Kein wirklich roter Faden, außer dass mir die Songs allesamt gut gefallen. Und warum soll der Moderator nicht auch ein bisschen Spaß haben in der Sendung?

Heute ist Montag, es ist kurz nach 21 Uhr, aber es ist der 10.8.2026, zumindest am Abend der Erstausstrahlung dieser Sendung. Ansonsten handelt es sich um eine Wiederholung oder um ein Nachhören aus der Mediathek.

0: Am Wochenende war das Finkbach-Festival im Odenwald und vermutlich ist meine Musikauswahl da auch ein bisschen getriggert. Da lief natürlich Spacey-Musik, da lief Rock'n'Roll, da lief auch ein bisschen Blues, da lief, ja, Krautrock. Und das war sehr, sehr schön und sehr, sehr warm. Und ja, Manni Neumeier war natürlich auch da mit Guru Guru, haben wir gehört. Und den hören wir immer montagsabends, nämlich mit Tiere der Nacht hier im Hintergrund. Im Hintergrund heißt, dass ich jetzt langsam aber sicher ausblende, um zur eigentlichen Musik der heutigen Sendung zu kommen. Und ja, wenn wir gerade schon von Guru Guru sprechen, warum spiele ich da nicht einfach einen Song, den sie fast immer spielen in den vergangenen Jahren? Gewidmet ist der Hans Reffert, dem früheren Gitarristen, von dem es zurzeit auch noch eine Kunstausstellung in Ludwigshafen gibt, sei es sehr empfohlen. Er war Teil von Guru Guru, ist dann relativ früh verstorben und war auch ein wichtiger und fantastischer Teil mit seiner Slide-Gitarre und überhaupt mit der Gitarre und auch als Sänger. Und einer seiner Signature-Songs war Rock'n'Roll Machine. Und der Song fehlt in keinem Guru Guru-Konzert der vergangenen Jahre und er wird fantastisch interpretiert vom Bassisten der Band, von Peter Kühmstedt. Und was ich hier habe, ist eine Live-Aufnahme aus China. Da waren sie nämlich eingeladen bei einem Festival vor einigen Jahren. Da wurde eine DVD mitgeschnitten. Inzwischen gibt es das auch als Tonträger und wir hören Rock'n'Roll Machine live.
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schön.

Wir sind beim Rock geblieben. Rocking in Free World, ein Titel von Neil Young, hier natürlich unverkennbar interpretiert von Mr. Eugene Chadbourne. Wir kommen zu was ganz anderem. Gelegentlich spült es einem ja in die Timeline bei Social Media auch Musiktipps, und wenn da was kommt, zum Beispiel von Heringzehr, der ja schon des Öfteren hier in der Sendung war, dann lohnt es sich in der Regel, das anzuklicken. Ich komme nicht immer dazu, aber manchmal schon. Und ja, jetzt hören wir einen Titel, der ist completely different von dem, was wir vorher gehört haben. Ich sage nachher, was es ist.

Night Faces hieß dieser Titel, gesungen von Asher White. Hat mir nichts gesagt, habe ich da zum ersten Mal mitbekommen, dass es die Dame gibt, beziehungsweise die Dame, ich weiß nicht, wie sie sich selber interpretiert, ganz genau, eine queere, ja, ich glaube schon Musikerin zurzeit. Und bemerkenswert, ein enormer Output, und der Witz dabei ist, dass sie diese Sachen komplett alleine einspielt. Also das ist so ein überbordender eine überbordende Kreativität, die ein Ventil sucht, und da kommt ständig was raus. Er muss sich bremsen, oder sie muss sich bremsen, Entschuldigung, dass es nicht zu viel wird. Und mittlerweile sind natürlich auch schon die Plattenfirmen ein bisschen auf sie aufmerksam geworden, und dann muss man aufpassen, dass man den Markt nicht übersättigt. Dieser Titel ist von einer, ja, ich glaube, es ist dieses Jahr rausgekommen, von einem Tonträger, der heißt Jessica Pratt, und das ist ein Name einer Folksängerin, die selbst noch relativ jung ist, ich glaube 1980er Jahre geboren, und die hat eine Platte rausgegeben mit ihrem eigenen Namen, Jessica Pratt, 2012, und Asher White hat nichts anderes gemacht, als diese Platte Stück für Stück neu zu interpretieren. Ich möchte noch zwei Titel davon spielen. Mountainer Lower und Half Twain the Jessie.

0: Asher White, eine ziemlich junge Sängerin, und die leitet uns jetzt über zu einem verdammt alten Musiker, der ist nämlich schon schlappe 90 Jahre alt, immer noch auf Tour, bringt immer noch Platten raus und spielt Still the Blues. Buddy Guy, von seiner letzten Platte spielen wir gleich mal zwei Stücke. Einer ist sehr kurz, eine kleine Einführung. Und die heißt Hooker Sing, man wird gleich hören, warum. Und dann Been There, Done That. Und der Titel der Platte heißt Ain't Done With The Blues, Mr. Buddy Guy.
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Gesungen von Buddy Guy. Dann habe ich jetzt noch eine Sängerin, die jünger ist als Buddy Guy. Die ist nämlich nur schlappe 87 Jahre alt. Tourt ebenfalls noch, bringt immer noch Platten raus. Mavis Staples. Und sie hat den Tonträger Sad and Beautiful World 2025 zumindest rausgebracht. Ich weiß nicht, ob er auch in dem Jahr eingespielt wurde, aber sicher nicht viel früher. Wir hören Chicago.

Change von Mavis Staples, ein Song aus dem Jahr 2019 war das. We Get By heißt die Platte. Wir kommen noch zu einer weiteren Künstlerin, die tatsächlich deutlich jünger ist als die gute Mavis Staples. Sie ist nämlich gerade mal knapp über 70 und sie hat sich dem Gospel zugewandt, wie schon vor ein paar Jahren, dem Glauben an sich. Und mal sehen, ob ihr sie erkennt. Walk with me, Jesus.

Eine markante Stimme eigentlich. Nina Hagen war das. Ihre neue Platte heißt Highway to Heaven. Und da sind weitere solche Stücke zu hören. Und wir hören gleich mal noch einen davon, der heißt Dust on the Bible.

Naja, irgendwie reichen auch anderthalb Stücke von Nina Hagen. Wir haben eh nicht mehr viel Zeit und deswegen spiele ich lieber was von einem richtig guten Musiker. Das ist nämlich Malcolm Holcomb und von dem hören wir jetzt den Crazy Man Blues.

Wir bleiben bei Mr. Holcomb zum Ende der Sendung. Das war Jazzology ohne Jazz am 10. August 2026. Am Mikrofon verabschiedet sich Frank Schindelbeck. Ich freue mich auf ein Wiederhören. Und natürlich gibt es auch wieder Jazz in der kommenden Woche aus dem Bermuda-Funkstudio in der alten Feuerwache Mannheim. Misery Loves Company.

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0: Die 86. Sendung von Records Revisited im Juli 2026 begann mit einem kleinen Zusammenschnitt von Coverversions des Songs Under the Bamboo Tree aus dem Jahr 1902. Das Original war von Arthur Collins und zu dem kommen wir gleich. Die Coverversionen kamen unter anderem von Collins and Harlan, dem Gesangsduo, das dann auch sehr viele erfolgreiche Titel hatte in den 1900er und 1910er Jahren und auch von Judy Garland oder den DeMarco Sisters und von Jazzgruppen, wie man hören konnte. Eine vielschichtige Musikszene hatte diesen Song gecovert. Aber jetzt zu Arthur Collins und zum Thema Remix. Ja, das gab es dann auch im Jahr 1902, denn Arthur Collins nahm zuerst eine Piano-Version auf und dann gab es eine Version mit Orchester. Und das möchte ich jetzt hintereinander spielen, bevor dann die US-Charts das Hauptthema dieser Sendung werden. Und zwar von 1976 die Nummer 1-Hits aus den USA, gemäß der Zeitschrift Billboard. Aber hier Arthur Collins mit zwei Wachszylinderaufnahmen.
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1: Den Auftakt der Nummer 1 Hits machen die Bay City Rollers mit Saturday Night, das im Januar eine Woche auf Position 1 stand in den US-Charts. Und dann kommt C.W. McCall mit Convoy, ebenfalls für eine Woche.

Das kann ich schon sagen. Wir werden viel Abwechslung von den Musikrichtungen haben. Zum Beispiel kommt jetzt Barry Manilow mit seiner Ballade von I Write the Songs, das im Januar eine Woche auf der Spitzenposition stand. Und dann Diana Ross, ebenfalls für eine Woche mit Theme from Mahogany, dem Film Do You Know Where You're Going To?

nach Diana Ross dann etwas Funk-Music von den Ohio Players. Eine Woche auf Platz 1 ebenfalls der Titel Love Roller Coaster. Und drei Wochen, das ist ja schon viel im Vergleich zu den vorangegangenen Songs, war dann Paul Simon auf Platz 1 mit dem Titel 50 Ways to Leave Your Lover.

das Thema einer Fernsehserie Theme from SWAT, S-W-A-T, abgekürzt, stand eine Woche auf Platz 1 mit der Gruppe Rhythm Heritage. Und das war ein Instrumental-Song. Danach folgten die Miracles, da schon ohne Smokey Robinson, aber dennoch erfolgreich mit Love Machine für eine Woche Anfang März.

Nach Love Machine folgte December 1963, Oh What a Night von den Four Seasons, aber die haben wir bereits in den britischen Charts in der letzten Sendung gehört. Da waren sie ebenso 3 Wochen auf Platz 1, die lasse ich natürlich jetzt weg. Aber dafür kommt dann Disco Lady mit Johnny Taylor. Der konnte 4 Wochen verbuchen auf der Spitzenposition im April des Jahres 1976. Ja, und nach Johnny Taylor folgen dann die Bellamy Brothers für 1 Woche mit Let Your Love Flow.

Mit Welcome Back schaffte John Sebastian, der Leadsänger der Lovin' Spoonful, ein Comeback im wahrsten Sinne des Wortes, und das war ein Song aus einer Fernsehserie auch, wie zuvor Theme from SWAT. Eine Woche auf Platz 1 und für eine Woche kamen dann The Silvers mit Boogie Fever nach John Sebastian.

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Weiter geht's mit Love Hangover von Diana Ross, aber kommentieren will ich das in der zweiten Stunde. Bis gleich, hier ist Diana Ross.

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Dies ist die Sendung Records Revisited mit DJ Werner alias Nachtvogel. In meiner Sendung präsentiere ich meist in Vergessenheit geratene populäre Musik aus den Hitparaden in USA und Großbritannien mit Schwerpunkt der 1940er bis 1980er Jahre, aber auch aus der Zeit davor oder danach, genreübergreifend und auch mal außerhalb der englischen Sprache. In unterhaltsamer Form, gespickt mit Anekdoten oder historischen Fakten, werden Rückblicke bis in die Charts der Anfangszeit populärer Musik geboten, von Top-10-Countdowns bis hin zu Interpretenwürdigungen oder der Gegenüberstellung von Original- und Coverversionen. Ausreichend Material und Hintergrundkenntnisse inklusive Wachszylinder- oder Shellac-Aufnahmen sind jedenfalls vorhanden. Und nun viel Spaß beim Hören von Records Revisited. Die erste Stunde endete mit Diana Ross und dem Titel Love Hangover. Der konnte 2 Wochen auf Position 1 gelangen, Ende Mai und Anfang Juni des Jahres 1976 in den USA. Und da sind wir jetzt noch mittendrin im Überblick der Nummer 1 Hits. Ich muss aber jetzt noch nachtragen, dass im Mai die Wings vor Diana Ross 1 Woche auf Platz 1 standen mit Silly Love Songs und die kamen dann nach Diana Ross noch weitere 5 Wochen auf die Spitzenposition. Somit waren sie auch der größte Hit in den Jahresendcharts von Billboard für das Jahr 1976. Mit Silly Love Songs also. Das haben wir aber schon in den britischen Charts gehört im letzten Monat. Dafür kommt jetzt die Starland Vocal Band mit Afternoon Delight. Die waren 2 Wochen auf Platz 1 und ebenso 2 Wochen an der Spitze die Manhattans mit dem Titel Kiss and Say Goodbye.

Den gesamten August über lagen Elton John und Kiki Dee auf der Spitzenposition mit Don't Go Breaking My Heart. Auch das hatten wir bereits in der letzten Sendung im Rahmen der britischen Charts gehört. Deswegen gehen wir gleich zu den Bee Gees mit einer Woche auf Platz 1 You Should Be Dancing und Casey and the Sunshine Band, die schafften ebenfalls eine Woche mit Shake, Shake, Shake, Shake Your Booty.

Vom Disco-Sound zum Funk-Rock und zwar mit der Gruppe Wild Cherry, die mit Play That Funky Music im September eine dreiwöchige Nummer 1 hatte bis in den Oktober hinein und dann kam Walter Murphy and the Big Apple Band, ein Instrumental A Fifth of Beethoven in Anlehnung an die 5. Symphonie von Beethoven für eine Woche.

Ab und zu schafften es auch Titel wie Disco Duck in die US-Charts an die Spitzenposition zu kommen. Und in diesem Fall war Rick Dees, der von seinem Weekly Top 40 Countdown bekannt war, der DJ, der war der Initiator dieser Blödelplatte, könnte man fast sagen, aber hören wir doch selbst mal rein. Für eine Woche auf Platz 1 im Jahr 1976. Danach stand dann auf Platz 1 der Titel, den wir auch schon gespielt haben, If You Leave Me Now von Chicago, für 2 Wochen. Und nach Disco Duck hören wir die Steve Miller Band, die für eine Woche im November dann mit Rockin' Me auf Platz 1 kam.

Und schon sind wir am Ende dieses Überblicks der Nummer 1 Hits in den USA mit Tonight's the Night, Gonna Be Alright mit Rod Stewart. Und zwar konnte Rod Stewart 8 Wochen an die Spitze kommen, davon 7 Wochen im Jahr 1976. Er war aber auch dann der größte Hit des Jahres 1977. Das lag daran, dass die Billboard immer Anfang November den Jahresabschluss machte und dann zählten Titel, die später dann in den Charts hoch oben standen, dann schon zum Folgejahr. Aber das ist nur am Rande eine Notiz. Wir spielen jetzt Tonight's the Night noch für das Jahr 1976 und dann kommen insgesamt 4 Nachrufe.

Am 16.05. dieses Jahres starb im Alter von 76 Jahren Dennis Michael Locorriere, der Mitglied bei der Gruppe Dr. Hook and the Medicine Show war. Und von dieser Gruppe haben wir gerade eben gehört, die Position 5 aus den USA, Sylvia's Mother von 1972. Gesh Patti starb am 22.06. im Alter von 80 Jahren. Die französische Sängerin wurde hauptsächlich bekannt durch den Titel Etienne Etienne, der in Frankreich eine Spitzenposition einnahm und auch sonst in Europa sehr gut ankam. Das spiele ich jetzt und danach kommt dann David Clayton Thomas, der Leadsänger der Gruppe Blood, Sweat and Tears, der im Alter von 84 Jahren starb, und zwar am 24. Juni dieses Jahres. Und bezeichnenderweise spiele ich dann den Lieblingstitel dieser Gruppe, einer meiner absoluten Rock-Favoriten, You've Made Me So Very Happy. Aber zunächst Gesh Patti mit Etienne, Etienne.

David Clayton Thomas war von 1969 bis 1972 der Leadsänger von Blood, Sweat and Tears und You've Made Me So Very Happy kam auf eine Position 2 in den USA im Jahr 1969. Von den Village People starb der Sänger Victor Willis, der Co-Writer und auch Leadsänger war, unter anderem am 30.06. im Alter von 75 Jahren, und ich spiele jetzt Go West, die Version der Village People, die dann später noch von den Pet Shop Boys einen großen Erfolg hatte.

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Mit dem Titel Bandit von Dave Dido, Sibike McIntitch verabschiede ich mich. Das ist dann ein Nachruf zu Ehren von John Diamond, das war der Beaky, der im Alter von 81 Jahren am 4. Juli starb. Last Minute hier in die Sendung genommen und ich verabschiede mich gleich. Bis zum nächsten Mal, euer DJ Werner alias Nachtvogel. Tschüss.

Von der alten Feuerwache über das Opal-Festivalzentrum bis hin zum VfR-Stadion. Den Auftakt macht am 18. Juni in der alten Feuerwache Mannheim Word Up Poetry Slam Deluxe. Ab 20 Uhr treten dort wieder Poetinnen im klassischen Slam-Wettstreit gegeneinander an, mit eigenen Texten, Performance und Publikumsjury. Ab dem 23. Juni verlagert sich das Programm in den öffentlichen Raum ins Opal-Festivalzentrum des Mannheimer Sommers. Dort beginnt um 19.30 Uhr die Performance Hunter, eine theatrale Auseinandersetzung mit Rollen, Regeln und Konkurrenz auf einem Basketballfeld. Der Ort wird zur Bühne für ein Spiel über Gemeinschaft, Körper und Machtverhältnisse. Hören wir doch mal rein.

So, das war Hunter und direkt im Anschluss um 22 Uhr folgt Tripod Swan von Moritz Simon Geist im Festivalzentrum. Der Musiker arbeitet hier mit einer Roboterband. Mechanische Instrumente wie kalibratige Klangerzeuger oder automatisierte Drums spielen präzise elektronische Musik. Der Eintritt ist auch hier frei. Die Performance verbindet Technik, Soundkunst und Clubästhetik. Und da hören wir jetzt auch mal rein.

Das war Moritz Simon Geist. Und am 24. Juni steht um 20 Uhr ein Solokonzert von Cat Frankie im Opal auf dem Programm. Das ist die Sängerin von Hunter, die wir vorhin schon gehört haben. Die australische Musikerin bewegt sich zwischen Indie, Folk und experimenten Vocalstrukturen und nutzt Gitarre und Loopstation, um vielschichtige Klangräume zu schaffen. Um 22 Uhr folgt im Rhein-Neckar-Stadion des VfR Mannheim die Neufassung von Beyoncés Album Lemonade durch das Ensemble Wooden Elephant. Das Werk wird für Streichquintett und Sprecherin neu interpretiert und verbindet poppolitische Themen und Kammermusik im offenen Stadionraum. Und dann hören wir einmal nochmal in Cat Frankies Solo rein und anschließend noch ein bisschen Beyoncé-Musik.

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1: So, das war Beyoncé, die leider nicht in die Feuerwache kommt. Aber dafür kehrt am 27. Juni das Programm in die alte Feuerwache zurück. Beats und Bummeln startet nämlich um 15 Uhr und verwandelt das Gelände in einen offenen Flohmarkt mit Musik, DJs und sommerlicher Atmosphäre. Neben Ständen mit Vintage, Kunst und Secondhand steht das entspannte Zusammensein aber auch im Vordergrund. Der Eintritt ist hier frei. Wer noch einen Stand erwerben möchte, schaut gerne auf unserer Webseite nach und holt euch einen. Im Juli folgt vom 9. bis 11. Juli Pflanzen für alle im Studio. Der große Pflanzenverkauf basiert auf einem nachhaltigen Konzept. Pflanzen aus europäischer Produktion werden direkt und günstig angeboten, begleitet von Beratung und einem offenen Rundgangssystem. Der Eintritt ist nach wie vor frei. Die Veranstaltung läuft jeweils ab 10 Uhr. So. Und damit verabschiede ich mich auch schon. Ihr konntet uns hören in Heidelberg unter 105,4 MHz und in Mannheim unter 89,6 MHz oder auf www.bermudafunk.org zum Streamen, den man eine Woche nachhören kann. Außerdem ist heute auch mein allerletzter Arbeitstag in der Feuerwache und somit war das auch meine letzte Radiosendung. Ich hatte hier immer sehr viel Spaß, anfangs noch mit Lilly und zum Schluss dann mit Ambrosia, die die Sendung ab jetzt weiterführen wird. Danke auch an die alte Feuerwache für 3 Jahre lange Begleitung durch meine Ausbildung und besonders auch an Tammy und Batzi, meine Ausbilder. Wer also noch eine Veranstaltungskauffrau sucht, ich bin auf der Suche, meldet euch bitte. Und zum Schluss tease ich euch aber auch noch die bevorstehende Sommerbühne an mit Acts wie Freezo, Tiavo, Annie und Udo West. Viel Spaß und alles Gute!

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Hallo, herzlich willkommen zur Sendung Einfachreden hier bei Bermudafunk, dem freien Radio Rhein-Neckar. Am Mikrofon begrüßt euch André und ihr hört diese Sendung jeden vierten Mittwoch im Monat, also diesen Monat am 22. Juli 2027. Und wenn ihr diese Sendung nicht an diesem Tag hört, dann läuft sie als Wiederholungssendung oder auch im Freiraum des Bermudafunks Rhein-Neckar. Ja, heutiger Schwerpunkt der Sendung ist der Europäische Aktionstag von Menschen mit Behinderungen. Und zwar hat am 5. Mai in der Mannheimer Abendakademie eine Diskussionsveranstaltung zum Europäischen Aktionstag stattgefunden. Veranstaltet wurde die Podiumsdiskussion von Dr. Ilja Zaruk, der auch als Politologe und Historiker unter anderem für die Abendakademie tätig ist. Zaruk, selbst Rollstuhlfahrer, hatte für die Veranstaltung unterschiedliche Gäste zur Diskussion eingeladen. Eröffnet wurde die Runde mit einem Beitrag von Dr. Michael Blume, Antisemitismusbeauftragter des Landes Baden-Württemberg. Weitere Gäste waren unter anderem Heidrun Back, Schwerbehindertenvertretung der katholischen Kirche, Bernhard Wieland, landeskirchlicher Beauftragter für Inklusion bei der evangelischen Landeskirche, Alexander Manz, Geschäftsführer der AWO Mannheim, Ea Sultan Nagareswan vom Antidiskriminierungsbüro Mannheim und weitere Teilnehmerinnen. Wir möchten euch auf jeden Fall hier Auszüge aus der Veranstaltung vorstellen. Und bevor wir so richtig loslegen, werde ich euch auf jeden Fall erstmal mit einem Stück Musik unterhalten.

0: 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So, das war ein bisschen Musik von dem Berliner Aktivisten Graffiti aus seinem neuen Album Schlimmer Finger, das die nächsten Tage auch erscheinen wird. Und jetzt komme ich nochmal zurück zum Thema dieser Sendung. Am 5. Mai fand in der Mannheimer Abendakademie eine Diskussionsveranstaltung zum Europäischen Aktionstag von Menschen mit Behinderung statt. Inhaltlich war das Thema Inklusion im Vordergrund gestanden. Im vorliegenden Flyer zu der Veranstaltung wurde Inklusion definiert, dass Menschen mit einem Handicap sich möglichst selbstständig entwickeln und sich im Leben und dessen vielfältigen Bereichen so gut wie möglich einbringen. Hier wird schon allein deutlich, dass es sehr unterschiedliche Sichtweisen auf das Thema gibt. Das Institut für Menschenrechte versteht Inklusion so, dass alle Menschen unterschiedlich sind und die Gesellschaft so zu gestalten ist, dass alle mit all ihren Unterschieden gleichberechtigt mitmachen können. Ob beim Lernen, Arbeiten, in der Politik oder im Alltagsleben. Inklusion ist, wenn niemand ausgeschlossen ist. Zum Beispiel, wenn Kinder mit und ohne Behinderung zusammen in der Schule lernen. Oder wenn Rampen dafür sorgen, dass auch Menschen im Rollstuhl sich überall hinbewegen können. Das heißt, nicht das Individuum muss sich an vorhandene Strukturen anpassen und mit Barrieren leben. Vielmehr muss die Gesellschaft Barrieren abbauen und Strukturen schaffen, damit alle Menschen am gesellschaftlichen Leben teilhaben können. Bastian Wurps von der Einfachreden-Redaktion hat diese Veranstaltung mitgeschnitten. Wir möchten daraus ein paar Auszüge vorstellen. Den Auftakt nach der Frage, was müsste geschehen, dass Inklusion besser verläuft, und zwar in erster Linie gesellschaftlich, von Ilya Zarok, macht Yeyasuthan Nagaraswan vom Antidiskriminierungsbüro bei den Antworten.
1: Zwar meine letzte Frage, bevor wir hier das Auditorium mit einbeziehen, lautet: Was müsste geschehen, damit Inklusion besser verläuft? Und zwar in erster Linie gesellschaftlich.
2: Danke, Ilya, nochmal. Auch auf den Fingerzeig, dass wir uns nicht blockieren über begriffliche Streitereien. Was ist Handicap? Heißt das jetzt soziale Inklusion, Inklusion und so weiter? Wenn ich auf deine Frage antworte, glaube ich, dass ein Wandel in den Köpfen passieren muss. Das ist der erste Schritt. Und der kann nur passieren, wenn wir aufeinander zugehen, auch unterschiedlicher Meinungen aufeinander zugehen und eine Verbindung finden. Und ich habe diese Verbindung in der Eingangsrede von Herrn Blum finden können. Das fand ich wunderschön. Die Schönheit in uns und in anderen zu finden, nicht nur trotz, sondern weil wir unterschiedlich sind und keine Spaltung zuzulassen. Das ist so das Stichwort Haltung und im Kopf verändern. Und auch wenn du nicht unter meinem ersten Statement eine Unterschrift setzen würdest, bleibe ich dabei. Ich komme aus der Beratungspraxis und für mich ist die Grundlage das allgemeine Gleichbehandlungsgesetz. Und ein Haltungswandel und ein Wandel in den Köpfen ist genauso wichtig, wie für die Rechte zu kämpfen, Rechte einzustehen und dieses Gesetz zu nutzen, wo es geht und weiterzuentwickeln, gerade weil es 20 Jahre alt geworden ist, weil es ein Bundesgesetz ist. Und Antidiskriminierung ist kein nice to have. Ich glaube, das ist der Kit, der uns zusammenhalten kann. Und dazu gehört auch, zu diesen verschiedenen Themen miteinander im Gespräch zu bleiben.

0: Ja, und das war nochmal Musik von Graffiti, dem Inklusionsaktivisten aus Berlin. Und wir berichten über die Diskussionsveranstaltung am 5. Mai in der Mannheimer Abendakademie zum Internationalen Aktionstag für Menschen mit Behinderung. Und wir hören jetzt noch die Antwort von Professorin Dr. Marion Baldus auf die Frage von Ilja Zaruk. Was müsste geschehen, dass Inklusion besser verläuft, und zwar in erster Linie gesellschaftlich? Frau Baldus ist Professorin für Inclusion Education an der Hochschule Mannheim.
1: Ich glaube, dieses Gerät hat es selten erlebt, dass so oft gewandert ist. Das ist auch eine schöne Erfahrung und es sagt mir auch was über Entschleunigung. Ich liebe Entschleunigung, auch in Seminaren. Ilja, ich finde deine Frage hervorragend, weil du besonders fragst nach der Gesellschaft. Wer ist die Gesellschaft? Wir alle. Wir alle sind die Gesellschaft, das heißt, aus meiner Sicht kann jeder von uns, jede Person bei sich selber anfangen und überlegen, was ist meine Haltung? Was ist mein Beitrag? Wie trete ich Menschen gegenüber, die aus meiner Sicht abweichen von Erwartungen, von Normen, von normativen Systemen, die wir ja auch als Gesellschaft gestalten und die wir sowohl positiv wie auch restriktiv gestalten können. Das liegt auch in unserer Macht. Jede Person von uns hat da einen großen Anteil. Ich möchte einen Satz aufgreifen, den du zu Beginn der Begrüßung gesagt hast. Was können wir mit weniger Geld oder wie können wir mit weniger Geld mehr erreichen? Da fiel mir als erstes ein, Anerkennung kostet nichts. Nächstenliebe kostet nichts. Würde zu leben kostet nichts. Toleranz zu leben kostet nichts. Hilfestellung anzubieten kostet nichts. Also jeder und jede von uns kann ohne einen Cent mit wirklich nothing an Geld ganz viel tun und ganz viel erreichen. Das ist vielleicht der positive Gedanke. Auf der anderen Seite weiß ich leider, auch aufgrund meiner eigenen qualitativen Forschung, dass die Gesellschaft auch aus vielen Individuen besteht, die Angst haben vor Belastung. Und ganz besonders erforscht habe ich das in dieser Situation, wenn werdende Eltern pränatal, also vor der Geburt, die Mitteilung bekommen, dass das noch nicht Geborene von Trisomie 21 betroffen ist. Und wirklich viele wissen sicherlich hier auch im Saal, dass selten Eltern die Kraft finden und auch die Unterstützung, dann zu sagen, ich bekomme dieses Kind. Also ich habe einen sehr, sehr sensorischen Blick dafür, wie subkutan unter der Haut und wie unauffällig diese Prozesse laufen, dass Menschen sich gar nicht mehr fast trauen, dazu zu stehen, dass sie das Leben von einem Kind mit einer zunächst Beeinträchtigung, die Behinderung kommt dann on top of, dass sie dazu stehen können. Wir haben einen wahnsinnigen Erwartungsdruck. Und du hast ja auch angedeutet, dass wir hier in einer Gesellschaft leben, und du hast es auch gerade erwähnt, wo wir sehr leistungsorientiert unterwegs sind. Ableismus ist schon gefallen als ein Begriff. Ich mag sehr gerne ein Zitat, es muss ich mir aufschreiben, weil ich das nicht komplett auswendig kann, aber ich denke, das passt an dieser Stelle ganz gut, von Jürgen Habermas. Er hat es allerdings geschrieben im Kontext mit seinen Ausführungen zur Präimplantationsdiagnostik. Also wenn man das befruchtete Ei untersucht hinsichtlich von möglich vorliegenden genetischen Abweichungen, bevor es eingepflanzt wird. Darüber hat er ja auch sehr nachgedacht. Und in dem Zusammenhang schreibt er, und ich möchte das Zitat einfach nochmal zitieren, also heute zum ersten Mal, aber ich habe es sonst schon sehr oft zitiert. Die Idee der Menschheit verpflichtet uns dazu, jene Wir-Perspektive einzunehmen, aus der wir uns gegenseitig als Mitglieder einer inklusiven Gemeinschaft ansehen, die keine Person ausschließt. Damit ist alles gesagt. Das ist die Idee der Menschlichkeit. Und gegen diese Idee der Menschlichkeit steht aber leider die gelebte Praxis. Wir haben permanent Ausschlussprozesse, Ausschließungsprozesse. Aber ich glaube, es hilft, sich auch auf der philosophischen Ebene, auch auf der spirituellen Ebene immer wieder damit zu befassen, was ist Gemeinschaft? Wie stellen wir auch Gemeinschaft her? Wie stellen wir Ausschlüsse her? Und was ist eigentlich die Idee unserer Menschheit? Wofür sind wir denn hier auf dieser Welt? Was wollen wir denn als Menschen und wo liegt auch für uns Bedeutung, Bedeutsamkeit und Sinnhaftigkeit? Und ich glaube, da können wir auch beginnen, jenseits der sehr wichtigen Aussagen, die hier schon gefallen sind. Ich wollte nur mal das Philosophische auch noch einbringen. Vielen Dank.

0: Ihr hört die Sendung Einfach Reden bei Bermudafunk, dem freien Radio Rhein-Neckar. Und heute berichten wir über die Veranstaltung der Abendakademie zum Europäischen Aktionstag für Menschen mit Behinderung. Und wir hören einen Auszug aus der Diskussionsveranstaltung, die Dr. Ilja Zaruk an der Abendakademie organisiert hat. Und jetzt folgt noch ein Beitrag von Heidrun Back. Sie ist Schwerbehindertenvertretung der Katholischen Kirche in Mannheim und Mitglied des CDU-Kreisvorstandes. Und die Frage, die Ilja gestellt hat, war: Was müsste geschehen, dass Inklusion besser verläuft, und zwar in erster Linie gesellschaftlich?
1: Ja, was bräuchte es gesellschaftlich? Gesellschaft fängt für mich an der Basis an. Basis sind für mich die Kinder. Und da sehe ich schon das Grundproblem. Die Inklusion, die wir im Moment, ich sage es wirklich mal, betreiben, ist, dass wir einfach im Grunde in viel zu große Gruppen mit immer schlechter qualifiziertem Personal in den Kitas schon beginnen. Wir haben weder die räumliche Ausstattung, noch leisten wir uns die Ausstattung an Mobiliar, an allem, was nicht nur Mobiliar, auch die ganzen Spielmaterialien, Beschäftigungsmaterialien, Bewegungsmaterialien, die diese Kinder on top bräuchten, damit wir miteinander aufwachsen können. Und es geht weiter in der Schule. Ja, wir haben dann on top Inklusionsbegleitung, aber dadurch signalisiere ich ja schon, dass dieses Kind etwas Besonderes ist, aber das Kind braucht es. Und da geht es im Grunde weiter. Und dann geht es weiter in die Gesellschaft. Wir brauchen ein wahres Interesse aneinander. Und das wahre Interesse heißt für mich auch, wenn ich durch die Stadt gehe und ich sehe jemand, der Einschränkungen hat, und ich erlebe zum Beispiel am Bahnhof, dass er nicht über, also das hatte ich mal erlebt, dass sie nicht über die Schienen kam, dann frage ich sie, warum? Wo ist hier die Barriere, damit ich verstehen kann, was ist? Und das finde ich ganz wichtig, aber wichtig finde ich gleichzeitig, dass auch die Menschen mit Einschränkungen im Berufsalltag in die Offenheit gehen und da auch sagen, weil das erlebe ich auch oft. Wir haben schon, also Offenheit muss ich natürlich immer schauen, wie ist das Betriebsklima? Ich sage jetzt mal, in einem kirchlichen Klima kann ich es oftmals eher als dann in einem weltlichen Klima. Aber wenn ich dann zum Beispiel, wenn eine behinderte Person mit anspricht, ich kann nicht gut hören, dann verstehe ich einfach, wenn ich gemeinsam mit ihr in einer Sitzung bin, warum sie vielleicht auch näher kommt, warum sie so angestrengt schaut, dann weiß ich, das ist nicht arrogant, sondern das ist ihre Art. Und deswegen finde ich, es braucht beides. Es braucht ein wahres Interesse und das wahre Interesse braucht es auch auf politischer Ebene. Das heißt, dass Politiker wirklich und Politikerinnen schauen, was wird gebraucht und wie können wir es umsetzen. Auch jetzt gerade, was wir schon angesprochen hatten, mit knapper werdenden Kassen. Da ist einfach die Frage, wir haben weniger Ressourcen, aber was ist uns Inklusion und Gemeinschaft, Verbindung eben auch wichtig? Und das muss ein Herzensthema unserer Gesellschaft werden und es beginnt eben im Kleinen.
0: Auf der Diskussionsveranstaltung hat auch Dr. Michael Blume teilgenommen, Antisemitismusbeauftragter des Land Baden-Württemberg. Und diesen Beitrag auf die Frage von Ilja Zaruk hören wir uns auch an.
2: Zu deiner Frage, Ilja. Also ich möchte zusammenbringen die beiden Aspekte. Ich finde das sehr, sehr schön mit dem noch nicht behindert, weil das auch das ist, was ich sagen wollte mit dem Herrn Albus, dass es was ich sagen wollte, auch mit dem Herrn Albus, das ist tatsächlich, ich nehme das mit, dass es Menschen mit Behinderung gibt und Menschen, die noch nicht mit Behinderung da sind. Aber auch ich werde, wenn ich Glück habe, einmal in eine Situation kommen, wo ich nicht mehr alles kann. Und dann ist es doch tatsächlich ein kluger Gedanke, eben nicht die Menschen zwei zu teilen, sondern zu verstehen, dass wir nicht nur im gleichen Boot, sondern in der gleichen Arche uns befinden. Und damit knüpfe ich an das an, was du gesagt hast, Ilja, den Begriff des Schicksals. Ich habe mich bei dir bedankt, dass du zum Beispiel zum CDU-Landesparteitag gekommen bist oder dass du hier die Menschen, die Freundinnen und Freunde zusammengeholt hast, weil ich mir über eines bewusst bin. Ich kann andere unterstützen, aber ich kann und will nicht für sie sprechen. Sie sollen für sich selber sprechen. Ich kann auch als Beauftragter gegen Antisemitismus nicht für die Juden sprechen. Ich kann die Brücke bauen. Ich kann als Ehemann einer muslimischen Frau nicht für die Muslime sprechen. Ich kann die Brücke bauen. Ich kann als Württemberger nicht für die Badener sprechen. Ich muss die Brücke bauen. Und was Ilja gemacht hat, ist genau das. Du hast mir quasi ermöglicht, die Brücke zu bauen, weil du selber da gewesen bist. Und ich glaube, ich darf das sagen. Ilja hat mich dann gefragt, ob ich zu seinem Geburtstag sprechen würde. Und dann habe ich gesagt, selbstverständlich würde ich das machen, Ilja. Und eine Weile später meldet er sich und sagt, du Michael, eigentlich, mir ist mein Geburtstag zwar wichtig, aber der Tag gegen Behinderung, gegen die Diskriminierung von Menschen mit Behinderung, ist mir noch wichtiger. Würdest du an diesem Tag, also heute, sprechen? Also wer da nicht ein bisschen spürt, du hast dein Schicksal sozusagen, du nimmst es an und du hilfst damit aber auch anderen. Und damit bist du ein Vorbild. Und diese Schönheit in der Vielfalt, wie sie vorher zur Sprache kam, dass wir alle da auch voneinander lernen und aneinander wachsen können, das möchte ich mitnehmen. Weil du von Religionsphilosophie gesprochen hast, ein Begriff, vielleicht der schönste aus der Bibel. Bildung kennen sie im Deutschen, ja, das kommt direkt aus der Mensch, ist im Bilde Gottes geschaffen. Es gibt einen schönen Begriff, der heißt Hineni, hier bin ich. In der jüdischen Überlieferung wird die Bibel so gelesen, dass es heißt, als Adam und Eva, die haben, würden sagen, Bockmist gebaut, und Gott fragt, Adam, wo bist du? Und er antwortet nicht, er versteckt sich. Und erst Abraham ist der Erste, der dann sagt, Hineni, hier bin ich. Ich übernehme Verantwortung. Ich ergebe mich nicht meinem Schicksal, sondern ich übernehme Verantwortung. Und das ist das Beispiel, das wir alle geben können. Ob wir behindert oder noch nicht behindert werden, wir können gemeinsam sagen, gemeinsam Hineni. In dem Sinne wäre meine Antwort.

0: 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Die AWO kriegt's hin. Ja, es ist schon ganz viel gesagt worden. Ich brauche mal gar nicht redundant zu wiederholen. Inklusion braucht Haltung, braucht Verantwortung. Und ich glaube, wenn wir über Inklusion sprechen, dann muss uns klar sein, dass es nur verstehen, dass es nur gelingen kann, wenn wir es als partizipativen Prozess verstehen, dass wir nicht übereinander, sondern miteinander in die Richtung sprechen. Okay. Und ich versuch's wieder langsamer, genau. Also ich glaube, Inklusion kann nur dann gelingen, wenn wir es als partizipativen Prozess verstehen, nämlich miteinander ins Gespräch zu gehen und nicht übereinander. Nur dann gelingt Inklusion. Und wir müssen verstehen, dass Inklusion eine Haltung ist und eine Haltung braucht, und das wurde eben schon gesagt, Verantwortung. Und jetzt komme ich zu einem Punkt, über den können wir vielleicht noch kontrovers diskutieren. Du hast gesagt, mit weniger Geld mehr erreichen. Ja, das stimmt. Auf einer metaphilosophischen Ebene mag das stimmen. Auf einer ganz praktischen Ebene stimmt es aber leider nicht. So, und wenn ich mir jetzt anschaue, und jetzt sitzen ja drei Stadträtinnen und Stadträte hier, und wir gucken uns die kommunale Haushaltssituation der Stadt Mannheim an, und da bin ich Ihnen, Frau Back, sehr dankbar, dass Sie es angesprochen haben, da muss uns schon die Frage sein, was ist Inklusion uns wert? Ja, wo investieren wir, wie investieren wir? Und ich möchte ein kleines Beispiel geben. Es gibt eine Initiative von der Frau Beetz hier in Mannheim oder auch anderen. Da geht es um Thema mehr barrierefreie Toiletten im öffentlichen Raum. So, das ist für mich ein ganz, ganz kleines Beispiel. Mehr barrierefreie Toiletten im öffentlichen Raum. Da denkt man eigentlich gar nicht dran. Aber wenn man mal dann den Bedarf hat und merkt, wir haben zu wenig Toiletten im öffentlichen Raum, dann merkt man plötzlich, wie dringlich ein Problem werden kann. Und ich habe selbst Morbus Crohn, ich weiß, wovon ich rede, wenn es keine Toiletten gibt. Und wenn ich dann überlege, in welcher Situation wir in der Stadt sind, wie die finanzielle Haushaltslage ist, und wir uns dann vielleicht die Frage stellen müssen, wo können wir denn noch investieren, wo müssen wir investieren, dann sage ich ganz ehrlich, Inklusion hat keine Zeit zu warten, bis es uns wirtschaftlich wieder besser geht in dieser Stadt. Inklusion braucht es jetzt und nicht, wenn Gewerbesteuereinnahmen wieder kommen oder sonst irgendwas. Und deswegen glaube ich, deswegen an dieser Stelle der dringende Appell, und deswegen bin ich dankbar, ja, mit weniger Geld mehr erreichen, aber liebe Freundinnen und Freunde, für die Umsetzung von Inklusion, für die Teilhabechancenermöglichung braucht's Geld. Und das braucht's jetzt und nicht morgen.
1: Ja, und das war ein Beitrag von Alexander Manz. Er ist Geschäftsführer der AWO Mannheim und fasst eigentlich zusammen miteinander, nicht übereinander. Und ihr hört hier einen Beitrag der Sendung Einfach reden über die Veranstaltung am Europäischen Aktionstag für Menschen mit Behinderungen, die Dr. Ilja Zaruk an der Abendakademie in Mannheim organisiert hat. Und die Frage, um die es sich dreht, ist, was müsste geschehen, dass Inklusion besser verläuft, und zwar in erster Linie gesellschaftlich. Und hierzu hören wir noch einen Beitrag von Bernhard Wieland, Landespfarrer für Gehörlose der Evangelischen Landeskirche Baden-Württemberg.
2: Herzlichen Dank. Ja, ich bin sehr beglückt und dankbar für das, was ich jetzt schon hören durfte. Ich möchte zwei Dinge dazulegen. Inklusion kostet Geld, das ist so. Und ich sehe es aus der Kirche natürlich, da gibt es auch die Diskussionen. Ja, als wir den Inklusionsplan da verabschiedet haben, sind wir in der Synode durch alle vier Ausschüsse durch. Alle von der Ideologie her fanden das super. Im Finanzausschuss sagten die uns, das müsst ihr aber mit euren eigenen Mitteln hinkriegen. Wir kriegen es momentan noch mit unseren eigenen Mitteln hin, aber irgendwann wahrscheinlich vielleicht auch nicht mehr. Und insofern wird es natürlich immer an dieser Stelle kritisch, wo wir eben von der Haltung her zwar Ja sagen und es tatsächlich ein nice to have ist. Und ich glaube, wir haben gesellschaftlich lange auch auf dieser Schiene geritten. Wir konnten es uns halt leisten. Jetzt ist es so ein bisschen der Lackmustest. Wenn die Mittel knapper werden, was ist es dann tatsächlich eben auch noch als Wert der Gesellschaft, als etwas, was eben ein Must-have ist oder eben ein, naja, lässliches Übel. Und ich glaube, wir haben ja vieles schon Richtiges gehört. Es geht um Verantwortung, es geht um Haltung. Das Problem ist, wenn wir aus dieser Situation kommen, dass es eher ein Nice-to-have war, weil wir es uns leisten konnten, haben wir natürlich auch immer ein bisschen Scham produziert. Scham an der Stelle, wo wir als Gesellschaft gesagt haben, naja, ist ja was übrig, können wir es ja auch jemanden geben, der es vielleicht gut gebrauchen kann, und machen aber natürlich auch ein bisschen PR damit. Ich sage das ganz selbstkritisch, also wir Kirchen haben so gearbeitet. Ja, auch wenn die Badische Landeskirche überhaupt die allereinzige Landeskirche in Deutschland ist, die überhaupt einen Inklusionsplan hat, muss man offen so sagen, die eben auch einen Pool von Geld zur Verfügung stellt, schon seit 6 Jahren, um inklusive Prozesse anzustoßen. Aber auch da fängt es schon an. Wir finanzieren damit im Grunde genommen nur ein Leuchtturmprojekt, was man eben wunderschön zeigen kann. Aber wenn es in die Wiederholung geht, dann sagt mein Chef, ja nie, ist ja kein Leuchtturmprojekt mehr. Das muss ich jetzt eigentlich selber finanzieren. Und da erzeugen wir Unverständnis und Scham. Ich will Ihnen ein Beispiel noch nennen aus meiner seelsorglichen Praxis. Wenn ich mit Eltern zusammenkomme, die beide hörend sind und das Kind ist hörgeschädigt, das sage ich nicht so gerne, aber ist leider immer noch ein Begriff, der gesellschaftlich verwendet wird, hat einfach eine einseitige Ertaubung, eine beidseitige Ertaubung oder so. Die erfahren einen massiven Druck durch die Familie, dieses Kind mit Cochlea auszustatten, lautsprachlich erziehen zu lassen, weil nur so geht eben die beste Bildung. Es ist für diese Eltern ein Segen, dass es irgendwo dann eben auch Vereine gibt, Gruppen, die sich öffnen diesem Thema, die selber betroffen sind und die sie ein Stück weit mit begleiten können, auch Beratungsstellen und alles, was es in dieser Landschaft gibt. Aber sie müssen sich im Grunde genommen erstmal ein Umfeld suchen, wo sie quasi Normalität erleben, wo sie mit ihrem Kind eben nicht sofort als oh Gott, empfangen werden, sondern eben tatsächlich auch eine gewisse Normalität erleben und eben auch eine Gemeinschaft erleben. Und deswegen finde ich, man kann viel über Haltung reden, aber wir müssen uns im Klaren sein, die meisten Behinderungen, das wurde schon gesagt, finden über 60 statt. Die meisten Behinderungen betreffen uns selber. Ich konnte vor der Corona-Pandemie hervorragend lesen, schauen. Meine Augen sind inzwischen sowas von runtergegangen. Auch ich merke, ich brauche Hilfsmittel. Und das braucht jeder. Auch im Gehör ab 40, ab 50 lässt unser Gehör nach, bei allen. Und deswegen ist es für uns, glaube ich, wichtig, sich klarzumachen, wir sind Teil dieser Gesellschaft, wir können es selber in die Hand nehmen, wir sind nicht nur diejenigen, die sagen, ach, die da, die machen das falsch, sondern wir sind es selber. Und ich glaube, diese Verantwortungsübernahme muss bei uns beginnen. Wir müssen sensibel sein für Scham, die wir vielleicht gesellschaftlich erzeugt haben, die vielleicht aber auch aus den Menschen herauskommt, um ihnen vielleicht auch Brücken zu bauen. Und dann kann Inklusion eben tatsächlich ein Teil unserer Gesellschaft sein und bleiben. Und die Kostendiskussion sollte in meinen Augen zwar mitgeführt werden, aber eben nicht das dominierende Thema sein. Weil wir von dieser Seite her im Grunde genommen natürlich immer in einen Verteilungskampf kommen, wo ganz, ganz viele andere wichtige Dinge gegeneinander ausgespielt werden.
3: Jetzt beginnen wir mit dem Programm. Wir haben einen wunderbaren Moderator für den heutigen Abend gefunden. Er kommt aus Berlin. Er ist Rapper. Er ist einer der angesagtesten, bekanntesten Rapper in Berlin. Er ist Inklusionsbotschafter. Er ist Künstler. Er ist Vorstand der Lebenshilfe. Er ist Schulungsleiter.

0: damit in klar.
1: Ja, und das war nochmal Musik von dem Berliner Rapper Graffiti, der Friendly Cripple. Und wir hören nochmal rein in die Diskussionsveranstaltung, die Ilja Zaruk organisiert hat. Und wir hören jetzt auch einen längeren Beitrag von Dr. Ilja Zaruk.
2: Bevor wir die Fragerunde starten, will ich mich natürlich auch zu meiner eigenen Frage, die ich mir natürlich ausgedacht habe, äußern. Ich bin dir sehr dankbar, Marion, dass du den philosophischen Diskurs eröffnet hast. Ich liebe die Frankfurter Schule um Habermas sehr. Habermas hat ja viele Theorien entwickelt, was Inklusion anbelangt. Und zwar nicht nur er, sondern es gibt ja auch Herrn von Thun, der diese Theorie entwickelt hat, über Zuhören, also der Empfänger und der Kommunikator. Und das bedeutet, dass Inklusion auch etwas mit Zuhören zu tun hat. Wenn man nicht zuhört, allgemein in der Inklusion, das betrifft jetzt nicht nur Behinderte, das betrifft alle, jedermann, dann hat man ein großes Problem. Die Kollegin Back hat gesagt, manche Behinderte werden schon gar nicht wahrgenommen, weil sie zum Beispiel sehr mürrisch gucken. Ich gucke den gesamten Tag mürrisch, von morgens bis abends. Nicht, weil ich Schmerzen habe. Andere haben Schmerzen, und zwar, die sind nicht ohne, die Schmerzen. Manche können Schmerzen ohne Medikamente gar nicht überleben am Tag. Die müssen Medikamente nehmen. Und die sitzen noch mürrischer da als ich. Das kann ich Ihnen garantieren. Und ich sitze mürrisch da, weil ich sehe, dass das gesellschaftliche Klima, das du angesprochen hast, auch in Bezug auf öffentliche Toiletten, nicht gerade zu unserem Positiven sich bedingt. Und die Verantwortung, die wir haben, die gibt es auch im Islam. Du hast das aus der christlichen Religion repliziert. Deine Frau ist ja Muslima, sie kommt ja aus Algerien, so viel ich weiß. Türkei. Es gibt eine Sura, die lautet, das ist die erste Sura im Koran, die kennst du auch als Religionsgelehrter. Ich glaube auch, die Theologen hier links und rechts von mir kennen die auch. Die nennt sich im Titel Lies. Ikra. Ikra bismi rabbika allazi khalaq. خلق الإنسان من علق اقرأ وربك العالم الذي علم بالقلم علم الإنسان ما لم يعلم. Das wurde dem Propheten gegeben, weil er Analphabet war. Er konnte weder lesen noch schreiben. Und das Erste, was Gott ihm übersandt hat von Gabriel, war, dass er lesen und schreiben lernen sollte, bevor überhaupt das Gebet und alles andere kam, damit er Verantwortung für seinen Stamm übernehmen konnte. Und genau da stehen alle drei Religionen genau in dieser Frage, inklusive, egal ob man nun behindert ist oder nicht. Und deswegen stimme ich zu, dass auch die Behinderten aufgefordert sind, offen und transparent zu sagen, was ihnen stört. Ganz klar, direkt wie ich das militärisch tue, das muss man nicht militärisch machen. Das kann man auch diplomatisch machen. Ich bin eben aus dem Militär, ich sage es eben so, wie ich es gelernt habe. Aber man kann es diplomatisch formulieren, man kann es kaufmännisch formulieren, man kann es gewerblich formulieren, man kann es formulieren, was einem passt und was einem nicht passt. Und man muss es auch formulieren, sonst kriegen wir keine Gelder. Das garantiere ich dir. Weil wenn man nichts sagt und sagt, alles ist gut und schön, dann passiert nichts. Im Übrigen bin ich immer der Auffassung, dem bin ich 45 Jahre treu geblieben. Das kann ich hier allen garantieren, auch meinem Spastikerverband kann ich das garantieren. Ich bin mir immer einem Motto treu geblieben. Ich will mich von niemandem abhängig machen. Von niemandem. Von keiner Organisation, von keinem Verband und nicht einmal von der Kranken- und Pflegeversicherung will ich mich abhängig machen. Das ist das Schlimmste, was es gibt. Man verliert seine gesamte Ehre, man verliert seine gesamte Würde. Und Inklusion wurde auch rechtlich determiniert, um die Würde zu bewahren von jedem Gehandicapten. Und das ist, glaube ich, das Grundfundament, auch gesellschaftlich. Die Würde des Menschen ist unantastbar. Artikel 1, das ist die Wirbelsäule unserer Verfassung, hat Richard von Weizsäcker einmal gesagt. Daran wollen wir uns halten. So, und jetzt eröffne ich die Diskussion. Unterm

0: Friendly Cripple.
1: Inklusion ist ein menschenrechtliches Prinzip und ein wesentlicher Bestandteil aller Menschenrechte. Der Anspruch auf Inklusion fußt auf der universellen Menschenwürde. Weil alle Menschen mit der gleichen Würde ausgestattet sind, haben alle die gleichen Rechte. Diese Rechte sind in der Allgemeinen Erklärung der Menschenrechte und vielen internationalen Menschenrechtsverträgen formuliert. Seit 2006 konkretisiert die UN-Behindertenrechtskonvention diese allgemeinen Menschenrechte aus der Perspektive von Menschen mit Behinderung. Hierzu gab es am 5. Mai 2026 in der Mannheimer Abendakademie eine Diskussionsveranstaltung, organisiert von Dr. Ilja Zaruk. Und wir hören noch in Beiträge, die von Teilnehmerinnen aus dem Publikum zu der Diskussion geäußert wurden.
2: Man spricht immer nur von den Kosten und man vergisst, dass auf der anderen Seite der Kosten ja das Ergebnis ist, dass nämlich Menschen teilhaben können, dadurch, dass sie Hilfsmittel bekommen, dass sie inkludiert werden. Dass also auf der Seite der Kosten sind eine Investition praktisch. Und die Menschen, die davon profitieren, die geben der Gesellschaft dann auch wieder was zurück. Und das ist das, was leider von vielen Politikern vergessen wird, wenn sie in die ganzen Mikrofone reinsprechen, wir haben jetzt kein Geld mehr, wir müssen sparen. Das andere, was ich fand, was vielleicht noch in der Diskussion gefehlt hat, ist, dass die ganze Gesellschaft ja gerade im Wandel ist, auch mit Bezug, sag ich mal, Klima, die ganzen Flüchtlingsbewegungen und die Entwicklung mit der KI. Und das alles wird auch dazu führen, dass die Gesellschaft sich sehr wandeln wird. Und das, was wir momentan haben mit dieser Leistungsgesellschaft, wo endet die denn? Wo enden all die Menschen, wenn alles Mögliche durch KI und Robotik, Automatisierung ersetzt wird? Die Frage ist eigentlich, dass ja dann werden nicht nur Behinderte haben das schwer mit der Teilhabe an der Gesellschaft, sondern eben auch andere Menschen, die durch die KI sozusagen im Arbeitsleben überflüssig werden. Was passiert mit der Gesellschaft?
3: Ach so, ich habe es nur wiederholt. Okay, ich wollte jetzt nicht so lange dann auch sprechen. Es war ja es war auch eine Zusammenfassung ein bisschen gewesen von der eigenen oder von der Wahrnehmung, dass auf der einen Seite ja auch Menschen, die profitieren von dem Geld, was investiert wird, was für Inklusion ausgegeben wird, da einen so großen Nutzen daraus haben und daraus auch dann wiederum der Gesellschaft was zurückgeben. Das war ja der Kern ihrer Aussage. Das war der erste Punkt gewesen. Das war mir eine Aussage, keine Fragestellung. Und dann war die zweite Frage, was passiert mit der Gesellschaft, wenn KI vieles ersetzt jetzt? Was macht das auch mit Menschen mit Behinderung? Und Sie wollten direkt dazu was sagen.
4: Okay, weil ich das selbst nicht höre. Also ich möchte direkt weg was zum Thema der Kosten sagen. Es wird hier von Kosten gesprochen. Es wurde gesagt, Inklusion kostet. Dem möchte ich eigentlich widersprechen. Weil alles, was uns Hörbehinderten hilft, hilft auch allen Guthörenden. Wie zum Beispiel jetzt hier, dass wir alle etwas langsamer sprechen. Sie haben sogar explizit gesagt, wie schön wäre es, wenn alle Meetings das wäre. Ein Beispiel, ein anderes Beispiel, Treppenstufen im öffentlichen Raum. Wenn das gleich vermieden werden würde, sondern gleich, also ich sag mal Rampen oder wie auch immer, dann bräuchte man später nicht irgendwie noch irgendwas umbauen oder sowas, weil da geht es auch nicht um Inklusion, da geht es irgendwie um Kinderwagen, da geht es um alles. Und in Hamburg auf dem Rathausmarkt, als sie den irgendwann umgebaut haben, hatte irgendwer die tolle Idee, so fließende Stufen zu machen. Dann waren so viele Unfälle und Ähnliches, dass dann das komplett wieder umgebaut wurde. So, das ist viel teurer. Das war das eine. Und dann ist mir auch was aufgefallen. Was ist Behinderung beziehungsweise auch die Akzeptanz? Dass selbst Herr Blume sagte, dass ich dahin komme, dass ich auch irgendwann nicht mehr alles kann. Sie sind bereits da. Sie tragen eine Brille. Ja, es ist einfach so, Brille ist auch Ausgleich einer Behinderung. Aber das ist so selbstverständlich, dass das gar nicht mehr als Behinderung wahrgenommen wird. Und selbst bei Ihnen. Also das ist jetzt kein Vorwurf, sondern einfach ein gutes Beispiel. Und wenn das halt mit anderen Sachen genauso wäre, mit Hörbehinderung oder Höreinschränkung, so. Oder auch, es gibt so vieles, ich sage nicht, also jeder Mensch ist anders und viele Sachen sind einfach so, die gehören einfach zu uns, wie die Körpergröße, an der können wir wenig machen. Eine Augenfarbe können wir auch ziemlich wenig machen. Und genauso wenig kann man irgendwie an vielen anderen Dingen was machen. Das wollte ich einfach mal so reingeben. Das war's.
3: Kann man mich verstehen? Ja? Okay. Ich habe eigentlich auch keine konkrete Frage. Ich möchte mich einmal bedanken und finde es total spannend, so viele unterschiedliche Meinungen, so viele unterschiedliche Professionen hier auf der Bühne versammelt zu sehen. Es wurde gesagt, es wurde viel von Inklusion und nice to have und must have gesprochen. Ich finde, Inklusion ist kein nice to have. Deutschland hat 2009 die UN-BRK akkreditiert, unterschrieben heißt das. Und damit hat sich Deutschland verpflichtet, Inklusion umzusetzen. Heißt, es ist nicht freiwillig, ob wir hier barrierefrei sind oder nicht. Es ist unsere Pflicht, barrierefrei zu sein. Und es sollte nicht darum gehen, zu überlegen, wie ist Inklusion, sondern wir müssen Inklusion umsetzen und wir müssen es jetzt tun, weil wir dazu verpflichtet sind. Und das ist keine Frage. Das wies. Ja, danke schön.
0: Ja, guten Tag, mein Name ist Sascha Zelonka und weil es heute um Inklusion geht, da wollte ich nur mal ein Beispiel bringen, weil ich leider an einer hirnorganischen Schädigung seit meiner Geburt und ich hatte das Glück, viel Förderung zu bekommen und ich habe eigentlich Inklusion gelebt und deswegen wollte ich auch den Appell an die Politik richten, dass Inklusion eigentlich auch wirtschaftlich ist, weil es auch Folgenschäden von der Gesellschaft abfedert hat. Sonst haben wir auch nur Folgeschäden alle und das bringt nichts.

0: Ja, und das war die Sendung Einfachreden im Juli 2026. Ihr hört die nächste Ausgabe von Einfachreden im August, am 26. August, das ist ein Mittwoch. Und wenn ihr mitmachen wollt oder Interesse an dieser Sendung habt, dann könnt ihr uns auch schreiben an einfach.reden@bermudafunk.org. Ja, und die Musik in der heutigen Sendung, die war von dem Berliner Rapper und Inklusionsaktivisten Graffiti. Und ja, noch eine Frage zum Schluss. Bezieht sich Inklusion nur auf Menschen mit Behinderungen? Nein, der Leitgedanke der UN-Behindertenrechtskonvention ist derselbe wie in allen Menschenrechtsverträgen: die Gleichberechtigung aller Menschen in allen Bereichen des gesellschaftlichen Lebens sicherzustellen. Die Realität zeigt, Menschen werden aufgrund sehr unterschiedlicher Merkmale diskriminiert, neben Behinderung etwa aufgrund von Sprache, Alter, Herkunft, sozialer Schicht oder Geschlecht. Inklusion ist also für alle Menschen wichtig. Denn Menschen können nur dann ihre Rechte ausüben, wenn sie nicht ausgeschlossen werden. In einer inklusiven Gesellschaft gehört jeder Mensch dazu und niemand wird wegen bestimmter Merkmale ausgegrenzt. Ja, danke fürs Zuhören, danke fürs Mitmachen. Ja, ich grüße nochmal alle Menschen, die Einfachreden unterstützen. Und wie gesagt, wenn ihr Lust habt, hören wir uns gerne wieder im August bei der nächsten Ausgabe von Einfachreden bei Bermudafunk. Ciao!
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Ihr hört in der folgenden Stunde die Sendung Country meets Folk im Raum Mannheim und Heidelberg auf UKW 89,6 und 105,4 oder weltweit im Livestream unter www.bermudafunk.org. Am Mikrofon und den Reglern sitzt Alexander und wünscht euch viel Spaß beim Zuhören. Ja, liebe Zuhörerschaft, was wir jetzt hören, ist die Juli-Ausgabe von Country Meets Folk. Und ich hoffe, dass ihr euren Spaß beim Zuhören habt. Also ich mache wieder mal so einen richtigen Country- und Folk-Mix, habe ich mir vorgenommen. Also, hört's euch an, bleibt dran.

irische Tanzmusik von der Bawthy Band aus Irland. Und da ist doch jetzt bestimmt auch der Letzte, der noch schläfrig war, wach geworden bei dieser tollen Musik. Ja, dann machen wir jetzt mal weiter noch ein bisschen Bawthy Band.

Ja, das waren jetzt mal drei Vertreterinnen der britischen Folk-Szene: Julie Covington, Norma Waterson und eben Mr. Fox. Und jetzt geht's weiter mit etwas Amerikanischem.

Es war jetzt Danny Crowham mit seinem Detroit Blues und White City Blues ist in Amerika gerade im Moment ziemlich angesagt und das ist auch jetzt, klingt zwar alles wie Oldtime, aber die Platte ist von 2021, also ziemlich modern. Und jetzt geht's weiter auch wieder mit einer amerikanischen Band. Die habe ich auch in den letzten Sendungen schon mal vorgestellt, die Alison Krauss and Union Station Formation. Und da hören wir jetzt was draus.

Ja, das war jetzt American Folk mit Alison Krauss und Union Station. Und jetzt machen wir wieder einen Sprung zurück über einen großen Teich nach UK. Da gab es in den Anfang 70er Jahren, gab es da The Academy, haben die sich genannt. Und Polly Perkins hat gesungen. Und was ich euch jetzt vorspielen möchte, das heißt Munching the Candy. Und das ist also quasi aus der Zeit, als der Hippie-Folk ziemlich die Mode war in UK und auch in den Vereinigten Staaten. Und was es da für Candy sind, das möchte ich gar nicht wissen. Also ich kann mir es schon vorstellen, aber hört es euch mal an.

So, das war jetzt zweimal Psychedelic Folk, einmal aus England und einmal aus USA. Aber jetzt machen wir mal einen Sprung nach Frankreich. Und da habe ich eine wunderbare Platte, die ich euch vorstellen möchte. Und die ist von Véronique Jalot. Das erste Lied, das ist aus den Pyrenäen. Und das zweite Lied aus der Auvergne. Das hören wir uns jetzt mal an.

0: Bert Hans aus der Bretagne. Und jetzt ist die Sendung aber schon gleich zu Ende, leider, leider. Und zwar war das die Sendung Country meets Folk im Radio Bermudafunk mit Alexander. Und das Ganze zu hören im Internet www.bermudafunk.org oder aber per ganz normalem Radio auf UKW 89,6 und 105,4 Megahertz hier im Rhein-Neckar-Raum. Da kann man das auch schön hören. Und ich hoffe, dass es noch möglichst lang bleibt, unser UKW-Radio. Ja, ich sag schon mal langsam Tschüss und den Abspann macht der gute Bert Jentsch. Und ich hoffe, wenn es euch gefallen hat, dass ihr wieder einschaltet, nächsten Monat wieder. Ja, und das Lied, das jetzt den Abspann macht, das passt irgendwie so zu der Sendung. Das heißt nämlich Fresh as a Sweet Sunday Morning. Und falls es die Erstausstrahlung ist, da haben wir ja jetzt gerade einen Sweet Sunday Morning.
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in meinen letzten beiden Sendungen vor 8 bzw. 4 Wochen ging es um Zahlen. Genauer gesagt um Zahlen, die im Titel von Rock- und Popmusik auftauchen, und davon gibt es scheinbar mehr als genug. Immerhin bestreite ich jetzt die 3. Sendung mit dieser Idee, die jetzt in vielen Köpfen herumschwirrt.

0: Immer wieder erhalte ich Tipps, manche schreiten die Regale ihrer Sammlungen ab, durchforsten die Archive ihrer Erinnerungen und lernen auf diese Weise ihre musikalischen Schätze neu kennen, wie mir Freund Bernd aus Schwetzingen versicherte. Legen wir also los und beginnen wieder in aufsteigender Reihenfolge mit der niedrigsten Zahl. Das ist interessanterweise diesmal genau wie im Vormonat die 7. Vor 4 Wochen war es der französische Sänger und Komponist Charles Trenet mit dem Chanson Route Nationale 7. Heute ist es der amerikanische Bluesrocker George Thorogood and the Destroyers, der mit dem Song Seventh Son den Zahlenreigen einläutet. Und wir schicken nach diesem Song gleich eine 9 hinterher mit dem recht bekannten Titel Love Potion Number 9.
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Wir hörten jetzt Love Potion No. 9 von den Clovers in der Originalfassung und dann hörten wir davor George Thorogood in The Destroyers mit Seventh Son. Love Potion No. 9 ist der Duft eines Parfüms, das verzaubert. Wahrscheinlich können das Billy Idol und Chuck Berry bestätigen, wenn sie ihren 16-jährigen Fans huldigen mit Sweet 16 und Sweet Little 16. Sweet 16 von Billy Idol und Sweet Little 16 von Chuck Berry.

Nach der Zahl 16 kündigt sich jetzt der 19. Nervenzusammenbruch einer sehr jungen Dame an. Es ist der 19. Nervenzusammenbruch bzw. Nervous Breakdown, angezettelt von den Rolling Stones.

Nach den Stones begrüßt nun die Zahl 20, den 20th Century Boy, diesmal in einer Version der britischen Alternativ- und Indie-Rockband Placebo.

Die Zahl 48 hat sich im Titel eines Welthits mit Hilfe von Susi Quattro eingenistet. 48 Crash kennt jeder. Und der Crash kommt bestimmt, warnt uns Susi Quattro.

One After Nine, nein, One After 909 heißt unser nächster Song. Vorgestellt von den Beatles. Unsere Zahl, die 909, bedeutet eine Abfahrtszeit eines Verkehrsmittels, vermutlich eines Zugs, den die Angebetete trotz aller Widerstände ihres Freundes nehmen wird. Das klingt nach Trennung.

Die nächsthöhere Zahl, die wir entdecken, ist die 1919 oder 1919. Eine edle Nummer von John Cale, dessen Fan ich bin. So schön sein Gesang, so geheimnisvoll auch die Texte seiner Songs.

Die 2000, das ist die nächste Zahl, das ist das Millenniumsjahr. Das hat sich mit Pata Pata von Miriam Makeba einen unbeschwerten Auftritt verschafft. Pata Pata kam bereits 1967 heraus und wurde 2000 in neuer Verarbeitung wieder veröffentlicht.

Und noch einmal ist die 2000 dabei. Zusammen mit den Rolling Stones stellt sie die Zahl Überlegungen an, wie es wohl ist, 2000 Lichtjahre entfernt von zu Hause zu sein. Dabei darf man nicht vergessen, dass ein Lichtjahr immerhin 9,46 Billionen Kilometer sind, was man sich nicht so richtig vorstellen kann. Besser klappt es vielleicht mit vertrauten Distanzen, wie zum Beispiel von der Erde bis zum Mond sind es etwa 1,28 Lichtsekunden und nur 8 Minuten und 20 Sekunden brauchen morgens die ersten Sonnenstrahlen, bis sie uns erreichen. Das gilt selbstverständlich auch für die Abendsonne.

Wenn wir schon einmal dabei sind mit der 2000er-Serie, so lassen wir uns gerne von den Stones zur 2120 South Michigan Avenue führen, denn hier sind die Aufnahmestudios der berühmten Chess Records gelegen. Das Stück ist ein reines, blues-rockig klingendes Instrumental, was eine Seltenheit ist bei den Stones, und noch viel seltener ist, dass wir eine Langversion des Stücks zu hören bekommen, die etwa 6 Minuten dauert. So was schafft nur das freie Radio. 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

Das war doch jetzt eine wunderschöne Nummer. Ich glaube, so schnell bekommt man das nicht wieder zu hören. Eine Seltenheit ist das. Ja, und jetzt kommt ein ganz gewitzter Barde, möchte ich sagen. Er ist Musiker, Komponist und Comedian zugleich. Er schafft nicht nur rote Rosen bei, sondern gleich 100.000 davon. Die große Frage, die sich jetzt stellt, lautet: Wer ist dieser Kavalier, der 100.000 rote Rosen verschenkt?

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Ich glaube, eine ganze Menge Leute wissen jetzt Bescheid. Es ist Helge Schneider aus seinem Best-of-Album, das den bescheidenen Titel trägt, 22 sehr, sehr gute Lieder und 2003 herauskam. Und jetzt der krönende Abschluss mit der unglaublichen Zahl von 80 Millionen im Titel. Das entspricht ungefähr der Gesamtbevölkerungszahl Deutschlands und unser Held Max Giesinger fragt,

Das sind die letzten Klänge unserer Sendung. Ich verabschiede mich. Ich hoffentlich hat es euch Spaß gemacht. Mir hat es Spaß gemacht. Und an den Zahlen, die können uns ja immer wieder überraschen. Die werden uns wahrscheinlich in einem Monat wieder neues Material liefern. Tschüss.

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0: Lokal Global, das Ja, und das ist die neue Ausgabe von Lokal Global und dieses Mal auf einem festen Sendeplatz. Jeden Monat neu am zweiten Mittwoch und die Wiederholung am vierten Mittwoch immer um 16 Uhr. Und am Mikrofon hört ihr gerade Annette Lennartz und
2: Harald Bürg
3: und Christian Scharf. Wir begeben uns heute auf einen Acker, der von der Ackergemeinschaft Freudenheim betrieben wird. Die Ackergemeinschaft leistet einen Mini-Beitrag fürs Klima durch ökologische Landwirtschaft, besonders durch Permakultur. Es gibt wenig Wasserverbrauch und nichts wird weggeworfen.
0: Und angesichts der aktuellen Kriege ist der 1. September, der Antikriegstag, ein wichtiger Anlass, um über Frieden zu sprechen. Wir tun das mit dem Wirtschafts- und Sozialpfarrer Maximilian Hässlein.
4: Tja, und wir starten jetzt mit einem sehr interessanten Thema. Es geht um Emotionen in der Politik. Christian Scharf ist dem Phänomen nachgegangen.
3: Sachsen-Anhalt wählt am 6. September. Zwei Wochen später, am 20. September, wählen die Menschen in Berlin und Mecklenburg-Vorpommern die Landtage. Viele Demokraten fürchten die Wahlen, denn die AfD könnte gewinnen. Für den Aufstieg der AfD gibt es einige gängige Erklärungen. Abstiegsängste, der Einfluss Russlands über digitale Medien, der traditionelle Wunsch nach mehr Führung in den östlichen Bundesländern, außer Berlin natürlich, oder auch die miese Stimmung im Land, die von der AfD gezielt mit noch mehr Schlechtreden ausgebeutet wird. Aber es gibt noch einen weiteren Erklärungsansatz und den finde ich am interessantesten. Die emotionslose Politik der etablierten Parteien. Mein Name ist Christian Scharf und ich versuche in den kommenden Minuten das Thema sichtbar zu machen, mithilfe der Bundesvorsitzenden der Grünen Franziska Brandner aus Heidelberg und einer französischen Wissenschaftlerin. Reden wir vom Wort Heimat. Ein Wort, in dem viel positives Gefühl steckt. Lange Zeit war das ein Wort, das Menschen mit eher linkem Politikverständnis nur mit Fingerspitzen angefasst haben. Jetzt aber hat der grüne Co-Parteivorsitzende Felix Banatschak es bewusst benutzt und gesagt, Zitat, die Grünen müssen mehr Heimat und weniger Stuhlkreis sein. Spannend. Ich habe die ebenfalls grünen Vorsitzende Franziska Brandner bei einem Besuch auf der Strahlenburg in Schriesheim gefragt, was sie zu dem Wort Heimat aus dem Mund ihres Parteifreundes sagt.
5: Also ich habe schon immer Heimat gesagt. Ja, ich habe immer gesagt, meine Heimat hier, ich sage immer, wenn ich aus Berlin herkomme und man sieht den Odenwald, man steht auf der Brücke in Heidelberg, dann ist das für mich zu Hause, sein Herz geht auf. Und so wie wenn man hier auf der Strahlenburg steht, ja, oder hier eben sich daran erinnert, wann man hier Kaffee und Kuchen gegessen hat nach einem Spaziergang. So. Und ich glaube, die Menschen wollen ja irgendwo dazugehören und haben ihre Tradition und ihre Orte, wo sie gerne hingehen. Und wenn man sagt, in einem progressiven Milieu gibt es es leider nicht, da bist du auf dich allein gestellt, dann werden wir alle verlieren.
3: Es geht in der großen Politik für die meisten Menschen nicht im Kern um Wahlprogramme, Fakten und Zahlen. Vielmehr muss das Gesamtpaket und vor allem das Gefühl stimmen. Das ist ein Problem von zum Beispiel CDU und SPD. Sie erreichen mit ihrer Vernunft- und zahlenbetonten Politik die Menschen kaum. Was löst schon eine versprochene Steuerentlastung um maximal ein paar hundert Euro im kommenden Jahr an Gefühlen bei Wählerinnen und Wählern aus? Nichts. Auch die Grünen sehen sich mit ihrem Schwerpunktthema Klimakrise einer emotionalen Erschöpfung gegenüber. Die Menschen reagieren kaum noch, sondern bereiten sich eher auf das Unvermeidliche vor. Aber es ist etwas in Gang gekommen. Die Grünen haben erkannt, dass es so technisch belehrend und unemotional nicht geht. Franziska Brandner.
5: Wir haben schon lange entschieden, dass wir diese Begriffe auch nicht rechts außen überlassen. Ja, weil es gibt nichts, was unbesetzt bleibt. Und genauso wie ich gerade mit Sorge sehe, dass Schwarz-Rot-Gold von denen besetzt wird. Ja, obwohl Schwarz-Rot-Gold immer die Farben der Demokraten waren. Ja, Hambacher Schloss. Ursprünglich auch von den Jenaer Studierenden, dann Paulskirche, Frankfurt, waren immer die Farben der Demokraten. Ja, dafür sind Leute damals geköpft worden und jetzt tragen das diese Typen, das geht nicht. Ja? Und da denke ich immer, bevor wir Symbole, Sprache Orte rechts außen überlassen oder gleich den Faschisten, müssen wir sie schon auch mal selber wieder für uns auch besetzen.
3: Schwarz-Rot-Gold stand seit Anfang des 19. Jahrhunderts für deutsche Einheit, für Freiheitsrechte und Volkssouveränität. Seit 1949 ist Schwarz-Rot-Gold die Flagge unserer Republik. Eine Republik, die von der AfD oft verächtlich gemacht wird. Und gleichzeitig trägt die AfD die Fahne wie eine Monstranz vor sich her, weil Schwarz-Rot-Gold eben auch Gefühle transportiert. Eine YouGov-Erhebung während der Fußballheim-EM 2024 ergab, 70% stimmten der Aussage zu, die deutsche Flagge stehe für Demokratie und Menschenrechte. Die AfD versteht das Geschäft mit Emotionen meisterhaft, oft aus dem Bauch heraus, aber erfolgreich. Abstiegsängste. Die Zuwanderung ist schuld. Angst vor Arbeitsplatzverlust. Europa ist schuld. Kriminalität. Der lasche Staat ist schuld. Egal, ob diese Positionen diskutierbar sind oder nicht, die Partei nutzt negative Gefühle erfolgreich aus. Die etablierten Parteien haben dem nichts entgegenzusetzen, außer den Linken vielleicht, die den Ärger gegen die reale Wohnungsnot, die Wut auf Investoren mit dem Ziel Gewinnmaximierung im Wohnungssektor oder den brennenden Wunsch vieler Menschen nach Frieden nach vorne stellen. Die französische Politikwissenschaftlerin Hélène Miat-Delacroix kennt das gleiche Problem aus Frankreich und anderen Ländern. Sie forscht zu Emotionen und hat über ihre Arbeit in der Heidelberger Reichspräsident-Ebert-Gedenkstätte berichtet.
2: Ich glaube, weil wir in einem Denksystem leben, in dem die Vernunft die Weisheit ist, wir fälschlicherweise denken, dass Emotionen prinzipiell negativ sind und dass sie kein Instrument sind, um Menschen anzuziehen, zu überzeugen. Die Gegenwart belegt, dass insbesondere die reaktionären Kräfte oder Länder außerhalb Europas besonders mit Emotionen spielen. Und man kann sich nicht wehren, wenn man selber nicht gewappnet ist und weiß, wie die funktionieren.
3: Ihr Rezept für die etablierten demokratischen Parteien lautet deshalb, mehr positive Emotionen wagen.
2: Die demokratischen Parteien sollen nach meiner Meinung wieder lernen, unsere Werte wie Demokratie, Solidarität, Vertrauen etc. emotional positiv zu besetzen. Das heißt, dass es nicht nur Wörter sind, dass es nicht nur Werte sind, sondern dass sie Begeisterung mit sich bringen und dass die Menschen den Eindruck haben, das geht mich an und ich bin bereit, mich einzusetzen und sich zu verteidigen. Und das geht nur, wenn es auch aus dem Bauch kommt.

0: Hallo zum Radiotalk im Bermuda-Funk in unserem Magazin Lokal Global. Was bewegt die Region? Ich bin Harald Bürg und moderiere die heutige Sendung. Unser Thema diesmal: Gewalt gegen queere Menschen, Ursachen und Gegenwehr. Nach dem islamistischen, extremistischen Anschlag auf den CSD in Berlin ist die queere Community aufgewühlt und viele fragen sich, wie soll es weitergehen? Auch hier in Mannheim und der Rhein-Neckar-Region leben viele queere Menschen. Über 8000 von ihnen hatten bei der Mon in Pride mitdemonstriert für Vielfalt und ihre Rechte, sich frei zu bewegen. Die Mon in Pride verlief friedlich, es gab auch verschärfte Sicherheitsmaßnahmen als Reaktion auf die Amokfahrt auf den Planken vor 2 Jahren. Doch kurz nach der Pride gab es einen queerfeindlichen Übergriff, schilderte ein Paar der Polizei, das mit einer Pfefferspray-Attacke attackiert worden war. Die Angreifer sollen White Power gerufen haben, was wohl auf Rechtsradikale hindeutet. Sie sind also auch hier bei uns nach wie vor verbreitet, Gewalt und Diskriminierung gegen queere Menschen. Das ist für zu viele von ihnen nackte Lebensrealität und immer wieder eine Herausforderung, sich in der Öffentlichkeit zu zeigen, wie sie sein wollen. Eigentlich eine Selbstverständlichkeit, sollte man heutzutage meinen. In Mannheim ist deshalb auch die Sicherheitskampagne Gemeinsam, sicher, sichtbar gestartet worden. Ein Netzwerk aus Polizei, Staatsanwaltschaft, Queerer Community und Stadt Mannheim will damit über Unterstützungsangebote informieren und dazu aufrufen, Diskriminierung und Gewalt konsequent zu melden. Wie die Situation ganz aktuell für queere Menschen hier bei uns in der Region aussieht, darüber sprechen ich nun mit den 3 Anwesenden im Bermuda-Funkstudio. Das ist zum einen der Schirmherr des CSD in Mannheim und Bürgermeister für Wirtschaft, Arbeit, Soziales und Kultur, Thorsten Riele. Des Weiteren Anne Palo, sie ist im Vorstand des Queeren Zentrums und CSD Mannheim. Und als Dritte begrüße ich Christine Stopp von der Polizei Mannheim. Sie ist dort auch Ansprechperson für gleichgeschlechtliche Menschen bei der Polizei und ist auch Verbindungsglied zur queeren Community in Mannheim. Hallo zusammen.
1: Hallo.
2: Hallo.
3: Hallo.
0: Bevor wir ins Thema einsteigen, alle erstmal die Frage, wie betroffen hat Sie denn der islamistisch-extremistische Anschlag auf den CSD in Berlin gemacht? Thorsten Riele, Sie sollen gesagt haben, der Regenbogen hat für einen Moment seine Farbe verloren.
1: Ja, das war tatsächlich genau das Empfinden. Wir waren eigentlich schon fast auf dem Weg ins Bett, als ich eine Bauchbinde im Fernsehen gesehen habe. Und ich weiß immer, wenn es um Bauchbinden im Fernsehen geht, dann ist was Besonderes passiert oder etwas Schreckliches passiert. Und genau das war der Fall. Und dann stand da CSD-Anschlag in Berlin und dann war die Nacht gelaufen. Und tatsächlich war es kurz nach 2 Uhr morgens, als ich dann wirklich das nochmal zum Ausdruck bringen wollte. Und für mich war es im Moment in der Situation tatsächlich so, dass der Regenbogen mal kurz die Farbe verloren hatte. Und das war so das Empfinden, was ich tatsächlich hatte. Muss aber auch dazu sagen, das ging ganz schnell wieder weg, weil sonntags haben wir uns dann im queeren Zentrum getroffen zur Nachbesprechung von der Mon in Pride und da gleich die Solidarität wieder zu haben und auch zu spüren, dass wir da alle in so einer Situation gefangen sind und unsere Ängste haben und die Solidarität aber auch spüren. Und das war toll.
0: Anne Palo vom queeren Zentrum, wie ging es Ihnen da?
3: Ja, abends, als ich davon gehört habe, ähnlich. Da kommen eben ganz, ganz viele Ebenen zusammen. Natürlich einmal die persönliche Ebene. Ich glaube, wir alle kennen Menschen, die in Berlin wohnen, die nach Berlin gezogen sind oder die extra zum CSD nach Berlin gereist sind. Bei mir traf alles 3 zu. Also meine queere Schwester lebt mit ihrer Frau ganz in der Nähe. Gleichzeitig hatte ich natürlich viele Menschen aus Mannheim, die auch zum CSD nach Berlin gereist sind. Und das ist die eine Ebene, die erschüttert. Also wenn man sich direkt fragt, oh mein Gott, geht's allen meinen Liebsten gut? Die nächste Ebene ist natürlich der Schock über den Angriff auf Menschen, die ihre Sichtbarkeit zeigen möchten, die einfach feiern möchten und dieselben Rechte haben möchten, leider nicht haben, aber haben möchten, wie der Rest der Gesellschaft. Am nächsten Tag, Thorsten Riele hat das gerade schon gesagt, haben wir zusammengesessen, eigentlich aus einem anderen Grund. Wir wollten so ein Feedback mit unseren externen TeilnehmerInnen machen über die Mon in Pride. Natürlich war das weniger externes Feedback als vielmehr auch gemeinsames Verarbeiten und Hinschauen. Und das war, glaube ich, sehr wichtig. Und ich habe dasselbe Gefühl gehabt. Es war sehr, sehr solidarisch. Es war ein total, wenn das Wort hier überhaupt angebracht ist, ein schönes Beisammensein. Und das hat mir persönlich auch sehr viel Kraft gegeben.
0: So Zusammengehörigkeitsgefühl einfach.
3: Absolut.
0: Mhm. Frau Stopp, Sie als Polizistin, Sie sind ja harter Realität eigentlich ständig ausgesetzt. Wie ging es Ihnen da dabei?
2: Ja, man ist vor den Gefühlen nicht gefeit. Man ist erstmal tief betroffen. Ich habe es auch an dem Abend noch mitbekommen. Und natürlich dann auch über die Presse verfolgt. Es hinterlässt einfach ein tiefes Gefühl von Traurigkeit, weil ja, man möchte feiern, man möchte oder alle möchten feiern den CSD und dann passiert so eine Tragödie. Also das ist nicht zu übertreffen. Natürlich habe ich auch die Ermittlungstätigkeiten der Polizei vor Ort verfolgt, was berichtet wurde. Berlin ist natürlich weit weg, deswegen ging das auch nur so aus der Presse. Man hat dann den Ermittlungsverlauf gesehen und auch, dass der Tatverdächtige dann festgenommen werden konnte beziehungsweise habhaft gemacht wurde. Aber das hilft dem Gefühl nicht, dieser Traurigkeit im Prinzip. Ja. Und es ist oft einfach so fern, aber dann doch wieder so nah. Und das macht einfach tief betroffen.
0: Anne Palo, kommen wir gleich zur Lage in Mannheim. Wie sicher oder unsicher fühlen sich queere Menschen in Mannheim? Was haben Sie da für ein Feedback im queeren Zentrum?
3: Ich glaube, es lässt sich gar nicht so stark generalisieren. Es kommt immer ganz darauf an, wen man fragt, wie sichtbar auch queere Menschen sind. Es gibt manche, die sind sehr sichtbar queer. Und manche davon suchen sich das nicht aus. Und ich glaube, deshalb ja, ist eine Generalisierung schwierig. Dennoch würde ich sagen, dass wir mit Mannheim da eine sehr, sehr gute Struktur geschaffen haben bisher, gemeinsam auch mit der Polizei, gemeinsam mit Kampagnen, gemeinsam mit anderen ehrenamtlichen Vereinen, Verbänden. Und da haben wir als queere Community einen sehr starken Rückhalt auch von, also seitens der Stadt und der Verwaltung.
0: Mhm. Thorsten Rehle, die Stadt ist angesprochen, es gibt ja Anlaufstellen. Welche Anlaufstellen bietet denn die Stadt oder in welchem Zusammenhang, in welchem Zusammenarbeit mit anderen Anlaufstellen sind Sie da in Kontakt?
1: Also wir haben ja eine eigene Queerbeauftragung bei der Stadt und das schon seit sehr, sehr vielen Jahren, was sehr außergewöhnlich ist, weil Mannheim eine der ersten Städte waren, die tatsächlich queere Sichtbarkeit dadurch auch ermöglicht hat. Und diese Queerbeauftragten sind zwei Menschen, die das machen, zwei Kolleginnen und Kollegen, die letzten Endes natürlich auch ansprechbar sind, genau für diese Fragestellungen. Aber auch das Antidiskriminierungsbüro beispielsweise, auch dort gibt es Anlaufstellenmöglichkeiten. Ich glaube aber, es ist ganz, ganz wichtig, dass wirklich alle Übergriffe, egal ob sie klein oder groß sind, auch wirklich zur Anzeige gebracht werden. Und dass sie bei der Polizei gemeldet werden, weil nur so bekommen wir ein realistisches Lagebild davon, was denn in unserer Stadt tatsächlich passiert. Wir tun ja immer so, als wäre Mannheim sehr fortschrittlich und wir seien in Mannheim auf der Insel der Glückseligen. Das stimmt in vielen Teilen auch, aber halt auch nur bedingt. Und gerade bei Queerfeindlichkeit wissen wir, dass viel mehr passiert, als wir tatsächlich dann im Endeffekt in den Anzeigen sehen. Und das hat auch damit was zu tun, das finde ich extremst gut, dass das Queere Zentrum sich dazu entschieden hat, auch eine Online-Plattform zu schalten, sodass man wirklich auch kleinere Übergriffe dort melden kann, um wirklich auch diese Sichtbarkeit herbeizuführen, um wirklich auch mal ja auch eine Einschätzung wirklich zu bekommen, was passiert wirklich in der Stadt.
0: Wie funktioniert denn so das Netzwerk aus Polizei, Staatsanwaltschaft, Queer Community? Kann man da sagen, das ist perfekt? Kann man da noch was verbessern? Wie sehen Sie das von Seiten der Polizei?
2: Also ich finde es ganz toll, dass wir im Gespräch sind und das jetzt auch schon über viele Jahre. Natürlich kann man immer verbessern, das ist gar keine Frage. Die erste Zeit ging es natürlich so in die Findungsphase. Wie gehen wir miteinander um? Was können wir leisten? Wer kann was leisten? Wen kann man wie ansprechen? Ich glaube, da sind wir schon lange jetzt raus und sind absolut im Doing und erarbeiten auch gemeinsam Konzepte, eben auch diese Kampagne, die Sie vorhin angesprochen haben. Und ich finde einfach, der Austausch ist unheimlich wichtig und natürlich kann man immer verbessern und es kommen bestimmt auch immer neue Ideen und Bedürfnisse auf und die gilt es einfach aufzunehmen und dran zu arbeiten.
0: Wie sind da Ihre Erfahrungen? Sie haben es angesprochen mit dem Vertrauen, Sie haben es angesprochen, wahrscheinlich gibt es eine hohe Dunkelziffer, weil wenig Leute glauben, es bringt was, wenn ich das anzeige, weil die Justiz die Mühlen mal langsam, wenn sie malen, oder ob man ihnen geglaubt wird oder wie auch immer. Wie sehen Sie denn von der Seite der Polizei die Vertrauensfrage? zu queeren Menschen? Also was ich so höre, sagen viele, bei der Polizei, da fühle ich mich nicht so gut aufgehoben.
2: Das ist richtig, also diese Stimmung haben wir auch aufgenommen und daran arbeiten wir eben auch jetzt mit Kampagne oder einfach, dass die Polizei sichtbarer wird, ansprechbarer wird und einfach auch Nähe zeigt. Daran arbeiten wir und ich bin auch der Meinung, dass jede Straftat angezeigt gehört und würde eben Menschen bitten, die nicht so das Vertrauen der Polizei geben, dass sie das vielleicht überdenken und vielleicht auch einfach mal einen Schritt auf die Polizei zugehen oder auch nochmals zugehen, um uns im Vorschuss einfach mal das Vertrauen zu geben und darauf zu vertrauen, dass wir professionell Straftaten aufnehmen, ermitteln und an die Staatsanwaltschaft weiterleiten. Also das ist unsere Aufgabe. Und ja, da würde ich einfach nur drum bitten, damit wir eben auch das Dunkelfeld erhellen können und einfach auch wissen, wo Brennpunkte sind, weil das genau auch wieder das Thema, das haben wir auch schon oft besprochen in verschiedenen Gemeinderatssitzungen, wenn wir die Brennpunkte nicht kennen, wo Verbrechen stattfindet, dann kann die Polizei auch ganz schwer Maßnahmen treffen. Deswegen, die Diskussion, die haben wir auch lang geführt und deswegen kamen wir auch drauf, dass wir unbedingt das Vertrauen zur Polizei stärken müssen, damit eben die Strafanzeigen erstattet werden.
0: Das ist ja auch eine Aufgabe vom Queeren Zentrum, dass man die Menschen, die hier hinkommen, die sich hier geborgen fühlen oder zumindest auch Hilfe erwarten, was sagt man da, geht zur Polizei oder begleitet man sie? Oder wenn man dann hört, ja, ich habe da schlechte Erfahrungen, da gehe ich nicht mehr hin, das mache ich lieber mit mir aus.
3: Ja, also wir ermutigen alle Menschen, Straftaten zur Anzeige zu bringen. Und wenn wir im Gespräch merken, dass die Person aus welchem Grund auch immer die Anzeige nicht selbst stellen möchte, dann gibt es eben auch die Möglichkeit, das über uns zu machen und das auch dann bis zu einem bestimmten Grad auch sehr anonymisiert zu machen. Das heißt, wir arbeiten auch sehr eng mit den KollegInnen, vor allem von der H4-Wache zusammen, sind quasi unsere fast NachbarInnen. Und da merken wir zum Beispiel auch, dass wenn da wirklich die Polizei bei uns vorbeikommt, dass alle, die zu uns kommen, sehr, sehr sensibilisiert sind für das Thema. Und da entsteht peu à peu dadurch auch einfach mehr Vertrauen.
0: Kommen wir mal zur Frage, wer hetzt, bedroht, attackiert eigentlich queere Menschen? Rechtsradikale, Islamisten, geht man immer davon aus. Aber es gibt ja wohl auch noch Abstufungen, ne, von bis zu Normalos, die sich dann, wenn sie da, Sie haben es vorhin gesagt, einige queere Menschen tragen das mehr nach außen, es ist ihr Bedürfnis, dass sie dann auf andere Normalos, in Anführungszeichen, eher provokativ wirken und dann vielleicht angepöbelt oder wie auch immer werden. Wie breit ist das Spektrum und was glauben Sie, in welcher Größenordnung sich das bewegt? Sie haben gesagt, als Bürgermeister Mannheim, Insel der Glückseligkeit ist es nicht, aber es ist ein ganz gutes Level. Ist es so?
3: Ich denke, auch da kommt es drauf an, wen man fragt. Also ich habe persönlich Diskriminierung erfahren aus allen möglichen Schichten. Das geht natürlich von rechten Menschen, also wir müssen noch nicht mal in dem Bereich rechtsextrem gehen, da reicht auch rechts, da reicht konservativ. Ich habe Pöbeleien, also auch nicht nur an mir, aber auch an Menschen, mit denen ich unterwegs war, erlebt von Menschen, bei denen ich das gar nicht denken würde, bei alten Menschen, in allen möglichen Kontexten, alleine schon, wenn ich die Hand meiner Partnerin zum Beispiel halte, was da für Blicke manchmal kommen oder irgendwelche halbstarken Jugendlichen, die dann meinen, irgendwas dazu sagen zu müssen, bis hin zu Menschen, die dann anfangen, auch wirklich körperlich aggressiv zu werden. Also es ist wirklich von A bis Z alles dabei. Und ich glaube, das Thema zieht sich durch alle Bildungsstufen, durch alle Altersklassen, durch alle Viertel und da lässt sich nicht der eine Schuldige finden und das möchten wir auch gar nicht, das ist wichtig. Also gerade es hat auch viel mit Sensibilisierung zu tun, der Gesellschaft. Und aber ich würde gar nicht das irgendeiner Gruppe zuschreiben, weil das wäre ebenso unfair wie der queeren Community spezielle Eigenschaften zuzuschreiben.
0: Aber kommt man da nicht in die Versuchung, gerade so queeren Menschen, die das Bedürfnis haben, sich nach außen darzustellen, ihnen zu raten, hey, halt dich lieber zurück, um dann sie wieder in ihren Grundrechten einzuschränken?
3: Aus meiner Perspektive, aus meiner Perspektive, ich meine, ich bin in zwei feministisch queeren Vereinen im Vorstand und bin natürlich in meiner Position sehr laut. Mir ist aber sehr bewusst, dass nicht jeder Mensch diese Lautstärke aus welchen Gründen auch immer halten möchte, halten kann. Es ist auch nicht fair, das jedem anzulasten. Nichtsdestotrotz ist es für mich persönlich wichtig, dass Menschen sein können, wer sie sind, auch in der Stadt sich zeigen können, wie sie sind und sich damit sicher und wohl fühlen. Und ich würde mir niemals anmaßen, jemandem zu sagen, hey, schraub dich zurück, sei weniger du, damit du sicherer bist. Und ich glaube, dass gerade die Sicherheitskampagne Gemeinsam sicher sichtbar, und jedes Wort für sich steht ja eigentlich schon für diese Solidarität, die ausgedrückt wird, da auch einen sehr, sehr großen Teil dazu beiträgt. Und ich stehe als Vorstandsmitglied dieser beiden Vereine zu 100% dahinter.
1: Und ich würde gerne noch eines anknüpfen. Es geht nicht um das Bedürfnis, etwas nach außen zu tragen, sondern es geht darum, wenn wir zum Beispiel an Transmenschen denken, dass natürlich eine andere Sichtbarkeit als für mich als Schwulen oder für jemand anderen als Lesbe eine ganz andere Sichtbarkeit im Vordergrund steht. Aber das hat ja nichts mit einem Bedürfnis zu tun, sondern es ist ja tatsächlich die Art und Weise, wie ich mich fühle und die Art und Weise, wie ich in der Öffentlichkeit stehe, ein Spiegel meiner selbst. Und Anna hat es schon gesagt, in der Tat ist es so, dass man nicht nur bei den Übergriffen von dem ausgehen muss, was körperlich passiert, sondern ganz oft auch von dem, was passiert mit der Sprache, was passiert mit den Blicken, was passiert mit Drohgesten und sonstigen Dingen mehr. Und das ist etwas, was in den letzten Jahren enorm zugenommen hat. Und das sehen wir ja auch in den Zahlen. Also es gibt ja in den Statistiken bis zu einer Verzehnfachung von queerfeindlichen Übergriffen wird da gesprochen. Und tatsächlich merke ich das auch und merken wir das alle. Alleine nur die Tatsache, mit einer Regenbogenfahne durch die Stadt zu gehen oder nur mit der Tatsache, auf einem T-Shirt einen Regenbogen zu tragen, bedeutet schon, dass du dich potenziell einer Gefahr aussetzt. Und wenn wir dann darüber sprechen, dass jemand das Bedürfnis hat, so etwas zu tun, dann finde ich, ist das eine falsche Gewichtung. Das ist kein Bedürfnis, das ist schlicht und ergreifend unser Recht. Genauso wie einer mit einem schwarzen T-Shirt, einem weißen oder einem grünen T-Shirt in der Gegend rumrennt.
0: Und genau das ist ja der Punkt, wenn ich jetzt diesen falschen Begriff gewählt habe, dass in der Öffentlichkeit den Menschen, die sich nicht so total damit auskennen oder beschäftigen, ja, die zufällig auf solche Menschen treffen, ja, irgendwie näher zu bringen. Und passiert da von Seiten der Stadt noch mehr Aufklärung, Information oder kann man da noch was machen?
1: Also was wir tun, ist, dass wir Vereine wie beispielsweise das QZM unterstützen. Wir haben jetzt gerade vor wenigen Wochen hat der Gemeinderat Zuschüsse beschlossen und da wurde der Zuschuss des queeren Zentrums bestätigt. Und das ist zunächst mal,
0: heutigen Zeit schon mal was wert,
1: das ist zunächst mal ein guter Befund. Ja. Auch, und das gehört zur Wahrheit mit dazu, auch wenn eine rechtspopulistische Partei in dieser Stadt versucht hat, diesen Zuschuss zu kürzen bzw. komplett zu streichen. Was tatsächlich in der heutigen Zeit erwartbar ist. Und das ist genau das, was eben gerade auch gesagt wurde. Die Anfeindungen sind vielfältig. Sie lassen sich weder politisch, noch ethnisch, noch altersmäßig, noch sonst irgendwie einordnen. Sie sind einfach vielfältig. Queere Menschen gehören teilweise zu Feindbildern dazu. Die werden zu Feindbildern gemacht. Es ist natürlich auch die Fragestellung, wie geht eine Gesamtgesellschaft damit um? Und jetzt gehen ja auch da wiederum Forschungen davon aus, dass ungefähr 10% der Bevölkerung queer sein könnte. Also nehmen wir das mal an. Dann sind das in Deutschland ganz schön viele Menschen. Und dann muss ich doch auch darüber sprechen, wie gehen wir eigentlich miteinander um? Und dann ist es doch keine kleine Gruppe oder dann ist es doch keine Randgruppe oder irgendwie eine besondere Gruppe. Wir sind nichts Besonderes. Wir sind Bürger dieses Landes. Wir zahlen Steuern, wir gehen arbeiten, wir haben Kinder, wir fahren Auto. Also wir sind ganz normale Menschen und wollen als in dieser Normalität auch anerkannt werden. Und ich persönlich habe immer irgendwie so dieses Gefühl, dass man uns so als etwas Besonderes hervorhebt. Aber das sind wir eigentlich gar nicht. Mhm. Und ich weiß aber, dass es nicht die Normalität ist. Das wissen wir ja.
0: Okay, jetzt ich als alter Hetero habe meine Lebenserfahrung mit Schwulen, mit lesbischen Menschen schon oft zu tun gehabt. Das ist für mich also ganz normal und ist ja auch unerheblich, ja, im normalen Leben. Die sexuelle Ausrichtung interessiert ja nicht, wenn man miteinander ganz normal zu tun hat und keine Beziehungen sucht oder sowas. Jetzt gibt es aber, seit es queer gibt, Begriffe, die für mich und für andere Menschen schwer verständlich sind. Also für TIN-Personen, trans, inter, nicht binär. oder LSBTQIA+. Menschen, lesbisch, schwul, bisexuell, aspect, trans, inter oder queer. Da blickt einer, der sich mit diesem Thema nicht beschäftigt, nicht mehr durch.
1: Da blickt auch einer, der sich mit dem Thema beschäftigt, manchmal nicht mehr.
0: Genau, das ist und aber deswegen braucht es da nicht, das ist nicht schlimm, aber trotzdem, es würde vielleicht weiterhelfen, wenn man da einfach ein bisschen mehr wüsste. Wie sieht es denn da bei der Polizei aus, wenn sie darauf vorbereitet? Sie sind ja mit ihren Kollegen oft im Gespräch, müssen da wahrscheinlich auch viel Aufklärungsarbeit leisten, oder?
2: Das ist richtig. Das ist also ein Aufgabenfeld von uns, dass wir Kollegen unterrichten, informieren, wenn Fragen aufkommen, eben die Probleme miteinander besprechen. Und ich gebe auch zu, mit manchen Begrifflichkeiten bin ich dann auch überfragt und muss auch erstmal Rücksprache halten oder mich informieren. Aber darum geht es eigentlich gar nicht, denn wir haben auch schon gesprochen, es geht ja darum, respektvollen Umgang. Und wenn die Polizei jetzt zum Beispiel eine Person trifft, zum Beispiel jetzt eine Transperson, darauf werden wir immer wieder angesprochen. Es geht darum, wie spreche ich die Person an? Und dann ist es ganz einfach, der respektvolle, wertschätzende Umgang, dass ich die Person frage, wie möchten Sie angesprochen werden? Und solche Sachen geben wir einfach unseren Kollegen an die Hand. Denn ich glaube, ganz bis aufs i-Tüpfelchen, welcher Buchstabe für was steht, ist völlig unerheblich.
0: Wie ist denn so die Lage bei der Polizei? Ich habe gelesen, Rainer Wendt, sagt Ihnen ja was, Chef der Deutschen Polizeigewerkschaft, der hat in so einem rechtskonservativen Online-Magazin Tichys Einblick beklagt, dass queere Menschen ihre Identität anderen aufdrängen wollten mit aggressiven Forderungen nach permanenter Sichtbarkeit. Mehrere Landesverbände haben sich da gleich distanziert, öffentlich von ihm, ja, und diesen queerfeindlichen Äußerungen. Aber gibt es ja auch diese Meinungen innerhalb der Polizei, oder?
2: Muss ich
0: sehr jetzt, Querschnitt
2: ich,
0: der Gesellschaft,
2: ich denke einfach, Polizei, genau, ja. Das wollte ich auch sagen, das ist ein Querschnitt der Gesellschaft einfach. Es gibt einfach verschiedene Meinungen, aber letztendlich gilt es zu akzeptieren und sich gegenseitig zu respektieren. Und an den Gegenwind kann ich mich auch noch gut erinnern, also auch von unserer Seite, von uns AP Queer, haben wir natürlich auch Kontakt aufgenommen, weil es für uns einfach unmöglich war, sage ich jetzt einfach mal dazu. Aber auch mit den anderen Meinungen muss man umgehen und es wäre natürlich schön, in Diskussion treten zu können, um sich einfach da auch auszutauschen. Vielleicht hat sich auch jemand einfach in der Wortwahl vertan, kann ja auch mal passieren, dass man einfach sagt, okay, jetzt betreiben wir auch ein bisschen Aufklärungsarbeit und sprechen das dann nochmal an.
0: Aber haben Sie den Eindruck, dass sich queere Menschen in der Öffentlichkeit jetzt mehr zeigen? Also rein medial kann ich mich daran erinnern, dass von unheimlich vielen Aktionen wir in Redaktionen zugepflastert wurden mit den Aktionen da. Wir haben dann irgendwann in der Redaktion gesagt, jetzt haben wir schon so oft über queere Geschehnisse, Erscheinungen berichtet. Jetzt müssen wir mal wieder ein bisschen die Zügel anziehen und auf die Bremse treten, weil vorhin Sprichwort Minderheit, ja, und es gibt ja noch andere Themen dazu. Das ist dann aber auch wieder Schwierigkeit, da so ein gesundes Level zu finden, weil ich habe den Eindruck, wenn die queere Community zu Recht sich in die Öffentlichkeit bewegt und ihre Rechte fordert, die ihnen einfach zustehen, dass sie da vielleicht sich ins Knie schießen, wenn sie zu stark vorangehen. Sehen Sie das vielleicht auch mal so unter dem Aspekt?
3: Ich war vor einigen Wochen dazu zu einer spannenden Podiumsdiskussion von einer Lokalredaktion hier in Mannheim, wo es um die Sichtbarkeit queeres Lebens in Mannheim und der Region ging. Deswegen für mich ein ganz spannendes Thema, ich glaube für alle hier am Tisch. Und ich sage jetzt mal ganz pauschal nein, weil wir sind ja nicht einfach nur queer, wir sind ja nicht eindimensional und alles, was uns ausmacht, ist Queerness, sondern wenn es Veranstaltungen gibt, die wir medial bewerben, dann sind die nicht immer mit dem Schwerpunkt queer. Es wird vielleicht zum Beispiel vom QZM ausgerichtet, natürlich ist das das queere Zentrum, aber dennoch könnte es eine Karaoke-Veranstaltung sein, es könnte eine Vernissage sein, es könnte eine Kooperation mit dem Studio Herrlichkeit sein, also auch was Kirchliches. Was ich damit sagen möchte, ist, dass wir sehr viel mehr sind als nur queer und ich glaube, dass es da ganz oft in der Mehrheitsgesellschaft, sage ich mal, so ein starkes Schubladendenken geht. Ne? Also so dieser Gedanke, ach ja, jetzt wollen die schon wieder hier in die Öffentlichkeit. Und dabei, wenn wir das mal so runterbrechen, wenn wir uns mal alle Artikel anschauen, die im letzten Jahr in Mannheim veröffentlicht wurden, dann lässt sich jeder einzelne Artikel wenn das an Menschen oder an Vereine und Institutionen gekoppelt ist, auch sehr oft an eine Minderheit der Stadtgesellschaft koppeln. Da wird es aber oft manchmal auch gar nicht erwähnt. Also zum Beispiel Restaurants hier öffnen. Da ist oft überhaupt nicht der Fokus, okay, aber wo sind jetzt eigentlich die Inhaber her? So, das ist so aber diese typische Frage, die bei queeren Themen aus meiner Sicht sehr oft aufkommen. So, auch jetzt muss jetzt schon wieder über Queerness berichtet werden, obwohl das oft gar nicht der Fokus dahinter ist. Und ich bin bei uns in den beiden Vereinen selbst sehr stark in der Presse- und Öffentlichkeitsarbeit aktiv und merke auch, also es gibt vielleicht 2 oder 3 größere Veranstaltungen, die explizit mit diesem Thema zu tun haben, zum Beispiel der CSD. Da geht es natürlich um die Rechte und die Sichtbarkeit.
1: Natürlich, ne?
3: Selbstverständlich. Klar. Aber die anderen Veranstaltungen oder die anderen Dinge, die wir tun, die sind vor allem, die befassen sich vor allem mit dem Thema Antidiskriminierung oder Kultur. Ganz, ganz viel Kunst und Kultur vor allem. Und da würde ich mich freuen, wenn Menschen der Mehrheitsgesellschaft vielleicht diese Brille und diese Schublade einmal ablegen und gucken, was steckt da eigentlich dahinter? Und sind das vielleicht auch einfach Menschen wie meine Nachbarn, wie meine Mitarbeitenden, die vielleicht mehrdimensional sind?
0: Stichwort Kultur, da kommt dann nebendran gleich die Religion. Wir haben hier in Berlin hat's einen islamistisch-extremistischen Touch auf jeden Fall. Wenn es dann vor Gericht entschieden ist, darf man es definitiv sagen. Wie sieht es hier aus? Wie sehen Sie die Reaktion aus der islamischen Gemeinde? Die werden ja immer dann gleich damit konfrontiert, obwohl sie eigentlich nicht islamistisch sind, sondern sie Islamanhänger sind und Muslime. Eine Religion, das ist wie wenn man Christen, wenn irgendeiner ausrastet und Christ ist, dann das ganze Christentum wieder angreift. Trotzdem, es gibt so natürlich bei muslimischen Männern vor allen Dingen, Frauen und Weltbild, Familienbild, das schon durchaus in eine konservative Richtung weist, oft. Ja. Wie sieht man da in der queeren Community das Verhalten hier? Gibt es da ja, Ressentiments, Erfahrungen damit, dass man sagt, also mit unserer Multikulti-Gesellschaft wird es auch nicht ganz einfacher?
1: Also dieses konservative Weltbild gibt es ja nicht nur in der muslimischen Gemeinschaft, das gibt es auch ganz viel in der christlichen Gemeinschaft beispielsweise oder auch in ganz anderen Gemeinschaften und Zusammenhängen. Ich erlebe die muslimische Gemeinschaft mittlerweile als offener und als gesprächsbereiter, als es noch vor etlichen Jahren der Fall gewesen ist. Da war das Thema ein völliges Unthema. Und mittlerweile erlebe ich persönlich, aber auch eine gewisse Neugierde und auch einen Respekt und nicht eine Situation, dass ich sage, ich rede mit dir nicht, weil du bist schwul. Und das ist eher etwas, was ich vor 15, 20 Jahren erfahren musste und was heute aber tatsächlich sich verändert hat. Und nehmen wir es doch vielleicht mal so rum, genau weil die queere Community immer wieder auch einfordert oder immer wieder auch Gesprächsbereitschaft signalisiert und immer wieder auch das Gespräch sucht, verändert sich das ja auch und Gesellschaft verändert sich ja auch und auch eine muslimische Gesellschaft kann sich verändern und das zeigen die Musliminnen und Muslime hier in Mannheim sehr, sehr deutlich, dass es beispielsweise, als wir getrauert haben nach dem Attentat auch in Berlin auf dem CSD, hat auch ein Muslim ein muslimisches Gebet gesprochen und das sind genau nicht nur die Signale, sondern tatsächlich die Hinweise darauf, dass wir verstanden haben als Gesellschaft insgesamt, dass wir nur zusammen eine gewisse Stärke haben. Und klar sind natürlich Muslime auch eine Randgruppe oder wie man das nennen mag. Das heißt, uns eint ja viel mehr als uns trennt. Und ich glaube, das wird in den Gesprächen auch immer deutlicher und immer klarer.
0: Bei der Polizeiseite, sieht man das da ähnliche Erfahrungen?
2: Dass das Thema zu viel aufkommt. Also wurde mir auch schon oft zugetragen. Nichtsdestotrotz gilt es einfach dran zu arbeiten, weil es ist ja nicht, das Thema soll sich nicht aufdrängen, sondern es gibt ja auch immer wieder neue Bearbeitungshinweise. Jetzt zum Beispiel haben wir jetzt auch, was heißt auch, das ist jetzt auch schon eine Weile, den kleinen Zeugenschutz nach § 68 Absatz 2 StPO. Da gilt es ja auch, die Kollegen zu unterrichten, wenn jemand kommt und zeigt eine Straftat an, dass derjenige nicht vielleicht seine private Anschrift nennen muss, zu seinem Schutz. Und eben eine andere ladungsfähige Anschrift nennt. Und ich denke, das weiß nicht jeder Kollege oder wie weiter verfahren wird, auch der Kontakt zu Staatsschutz und Sonstiges. Also wir Ansprechpersonen können einiges vermitteln, was dann eben für die Kollegen hilfreich sein könnte. Und das würde ich mir auch wünschen, wenn man da wieder etwas aufgeschlossener wäre und nicht denken, jetzt kommt das Thema wieder auf, das war, ja, das finde ich dann manchmal auch ein bisschen schade. Aber da sind wir bemüht, weiter ins Gespräch zu gehen und so zu vermitteln als eine Hilfestellung und nicht als ein Aufdrängen von dem Thema Queer.
0: Wie sieht man das im queeren Zentrum? Gibt es da irgendwie diese Idee überhaupt oder diese Vorstellung von wegen, dass man, wenn man jetzt mit muslimischen Menschen oder muslimisch orientierten Menschen, die normal ihre Religion leben, aber dann wiederum Extremisten, die dann entsprechend wieder islamistisch bezeichnet werden, ja, was eigentlich so einfach verleitet, das ganze Synonym zu verwenden, was ja eigentlich nicht der Fall ist, wird da unterschieden?
3: Da wird unterschieden und da möchte ich auch ganz klar sagen, das über einen Kamm zu scheren, bezeichne ich als rassistisch. Das ist nichts anderes. Und wir haben, also ich habe ja gerade schon mal gesagt, dass wir ja mehr sind als eindimensional. Also wir sind ja mehr als nur queer. Und genauso gibt es natürlich queere Muslime, es gibt queere Christinnen, es gibt queere jüdische Menschen. Queer bleibt nicht an der Haustür von Religion stehen. Und das wissen mittlerweile, und das wissen auch immer schon, denke ich, aber jetzt wird es sichtbarer in den Medien aus meiner Sicht. Das kommt auch langsam in der Gesellschaft an und jeder, der das queere Zentrum kennt und den Standort kennt, weiß auch, dass wir sehr multikulturell umgeben sind und wir werden öfter mal gefragt, und ich werde auch öfter mal gefragt, ob wir uns damit so wohlfühlen, ob ich mich damit so wohlfühle. Und meine Antwort ist ganz klar, ja, auf jeden Fall. Also wir haben total tolle NachbarInnen, wir sind von Restaurants umgeben, von einem afghanischen Restaurant, von einem syrischen Restaurant, von super vielen verschiedenen Kulturen und wir verstehen uns blendend mit allen und uns eins, das hat Thorsten Riele auch gerade so schön gesagt, uns eint doch alle eine Sache und zwar, wir sind Minderheiten in Deutschland und ich denke, wir haben alle eine bestimmte Form von Diskriminierung erlebt und das eint.
0: Jetzt möchte ich von allen dreien kurz in einem Satz, was man sich wünscht, damit queere Menschen hier friedlich und nach ihrer Fasson leben können. Fangen Sie an.
3: Ja, das kurz runterzubrechen ist gar nicht so leicht, aber ich denke, was es braucht, ist eine weitere Zusammenarbeit mit der Stadt und Verwaltung, Behörden, Polizei und einfach eine noch größere Sensibilisierung der Gesellschaft gegenüber queeren Themen.
0: Thorsten Riele, die Stadt.
1: Also die Stadt ist jetzt der große Begriff. Ich kann sagen, was ich mir wünschen würde, das wäre Respekt und die Offenheit, die Dinge einfach mal auf sich wirken zu lassen und nicht immer sofort eine Haltung zu entwickeln, das hat mit mir nichts zu tun, sondern eher mal eine Haltung zu entwickeln, die vielleicht von Neugierde geprägt ist.
0: Und bei der Polizei, Sie haben Ihre spezielle Aufgabe auch.
2: Natürlich, ich würde mir einfach wünschen, dass wir respektvoll miteinander umgehen, egal in welchen Bereichen. Dann käme es sehr wahrscheinlich auch gar nicht zu vielen Straftaten. Und das ist für mich immer so erschreckend. Eigentlich so ein friedliches Nebeneinander scheint manchmal gar nicht so möglich. Und das macht traurig und heißt aber immer stetig dran arbeiten, auch mit den ganzen Playern, die mit im Spiel sind. Und ja, um das zu erreichen.
0: Das war eine wichtige halbe Stunde, finde ich, für mehr Toleranz und Verständnis, damit friedlicher und respektvolles Mit- und Nebeneinander dann auch wirklich funktioniert. Soweit für diesmal unsere Talkrunde in Lokal Global. In der nächsten Ausgabe finden wir sicher wieder ein die Region betreffendes Thema. Bis dahin.
4: Annette Lennartz findet, dass dringend über Frieden gesprochen werden muss. Zum Antikriegstag am 1. September hat sie sich mit dem Industriepfarrer Maximilian Hässlein getroffen.
5: Am 1. September ist der Antikriegstag. Er erinnert an den Beginn des Zweiten Weltkrieges mit dem deutschen Überfall auf Polen am 1. September 1939. Die Initiative zu diesem Tag ging in Westdeutschland vom DGB, vom Deutschen Gewerkschaftsbund aus und erstmals am 1. September 1957 fanden Aktionen statt. Nie wieder Krieg war damals das Motto. Der Zweite Weltkrieg, ein deutscher Angriffskrieg, tötete 27 Millionen sowjetische Bürger, 6 Millionen jüdische Menschen, insgesamt 50 Millionen Menschen. Jetzt, fast 70 Jahre später, scheint das Ziel des Antikriegstages passé, denn die sogenannte Zeitenwende gilt ja jetzt für Deutschland. Kriege sind einkalkuliert. Vor 2 Jahren schon sagte der Verteidigungsminister Boris Pistorius, wir müssen bis 2029 kriegstüchtig sein. Im Studio ist der Wirtschafts- und Sozialpfarrer der Metropolregion, Maximilian Hässlein. Er wohnt in Mannheim. Er ist ein Friedensaktivist, bei den Ostermärschen für den Frieden immer dabei und auch ansonsten sehr aktiv. Ja, wo stehen die Friedensaktivisten heute? Wohl irgendwo in der Ecke, oder, Maximilian Hässlein?
6: Das kann man wohl so sagen, dass wir als friedensbewegte, friedensaktivistische Menschen deutlich in die Ecke gestellt werden, als naiv, als realitätsfern. Wie schon immer das bei der Friedensbewegung war, wurden wir immer verdächtigt als 5. Kolonne Moskaus. Das ist ja nichts Neues. Und trotzdem ist die Abneigung schon vehement. Ja.
5: Also, ich bin ja auch noch von wegen Pershing 2 auf die Straße gegangen und jetzt werde ich sofort als Putin-Versteherin abgetan, wenn ich sowas sage oder sogar AfD-Sympathisantin. Mhm. Das hat sich schon wahnsinnig geändert. Ja, und jetzt werden Marschflugkörper der USA hier stationiert, die werden einfach durchgewinkt. Da gibt es noch nicht mal eine Diskussion im Parlament. Wie ist sowas möglich?
6: Ja, ich glaube, es hat schon innerhalb des Landes, innerhalb der Gesellschaft einen Wandel stattgefunden. Also ich bin ja ein Kirchenmensch und erlebe das gerade auch in der evangelischen Kirche sehr stark. Da gab es immer eine sehr starke Friedensbewegung innerhalb der evangelischen Kirche und auch eine deutliche Ablehnung nuklearer Bewaffnung. Und die bröckelt zusehends. Ja, und ist zum Beispiel beim letzten Kirchentag nicht mehr als notwendig erachtet worden, sich eindeutig gegen die nukleare Bewaffnung auszusprechen. Und das sind schon Veränderungen, ja, und es kommt sozusagen wieder die Bedrohung aus dem Osten, die hier in der Gesellschaft eine Rolle spielt, ob sie denn wirklich existiert oder nicht, wird nicht diskutiert, glaube ich, oder nur in Ansätzen. Aber das ist die Grundlage, auf der dann von Kriegstüchtigkeit geredet wird, auf der dann Marschflugkörper stationiert werden sollen und auf der dann die ganze Aufrüstung und Hochrüstungsmaschinerie anläuft, die wir gerade erleben.
5: Wie ist es denn in den Gewerkschaften? Da sind ja einige auch ganz schön am Wackeln. Wenn ich das lese noch vom letzten Jahr, der DGB hat sich eindeutig geäußert, fordert Sicherheit durch Rüstungskontrolle, Abrüstung, Rüstungsexporte müssen dauerhaft reduziert werden, Rüstungsausgaben nachhaltig gesenkt werden, Massenvernichtungswaffen geächtet werden und so weiter. Also ganz eindeutige Ziele. Ich glaube, der DGB steht noch zu den Forderungen, aber einige Gewerkschaften, gerade im Rüstungsmetallbereich,
6: der DGB steht zu den Forderungen und ist auch ein wichtiger und verlässlicher Partner da drin. Das ist, glaube ich, überhaupt keine Frage. Aber natürlich ist in allen Gewerkschaften, so nehme ich es wahr, ich kann nicht für die Gewerkschaften sprechen. Ich bin zwar Verdi-Mitglied seit, beziehungsweise ÖTV-Mitglied seit Anfang der 90er Jahre, aber ich kann nicht für die Gewerkschaften sprechen. Aber es gibt natürlich innerhalb der Gewerkschaften auch unterschiedliche Positionen. Und es geht im gewerkschaftlichen Bereich immer auch um Arbeitsplätze, um gute Arbeit und auskömmliche Arbeit. Und natürlich bieten manche Firmen das an, selbst über Waffenproduktion. Das ist einfach so.
5: Ja. Im Moment ist ja die Wirtschaft sehr in der Krise und Konzerne wie VW etc. überlegen schon, wie sie ein Stück von dem Rüstungsboom, den es hier gibt, abkriegen können, was sie anders produzieren können, also im Rüstungsgeschäft. Das ist schon eine ganz neue Sache, ne? Gibt es durch diese Waffenproduktion eigentlich mehr Sicherheit?
6: Ich glaube, dass das tatsächlich insgesamt der falsche Ansatz ist. Ich glaube nicht, dass wir durch Waffen mehr Sicherheit erlangen. Ich glaube auch nicht, dass wir durch eine immense Hochrüstung auch ein Gefühl von Sicherheit bekommen. Ich kann mir das nicht vorstellen, ich erlebe es auch nicht so. Und ich glaube, dass wir im Prinzip als Menschen, die sich um den Frieden bemühen und die den hochhalten wollen, und ich glaube, es sind die allermeisten Menschen, die das wollen, müssten wir eigentlich anfangen, darüber nachzudenken, wie wir denn Kriege und Konflikte überhaupt verhindern. Dass wir nicht erst darauf reagieren, wenn sie denn entstanden sind, sondern dass wir im Prinzip schon anfangen, für den Frieden zu arbeiten, bevor es zu einer Auseinandersetzung kommt. Ja, also das heißt, mir ist es viel zu spät, jetzt zu sagen, wir müssen jetzt Waffen anschaffen, damit wir bestehen können, falls wir angegriffen werden. Ich glaube, wir müssen dafür sorgen, dass wir nicht angegriffen werden. Und wir müssen damit nicht mit Waffen sorgen, sondern mit einer Ausrichtung unserer, unserer Politik, unserer Ausrichtung auf Verständigung, auf Miteinander und auch auf die Ausrichtung darauf, wie wirtschaften wir eigentlich in dieser Welt.
7: Und ist es dafür nicht jetzt ein bisschen spät in Deutschland mit Blick auf Ukraine?
6: Dann muss man darüber nachdenken, wie kriegt man die denn, wie kriegt man die zur Ruhe, dass die Waffen schweigen. Und trotzdem glaube ich, ist zurzeit alles Nachdenken und alles politische Handeln darauf ausgerichtet, sich kriegstüchtig zu machen. Und ich glaube, wir müssen überhaupt erstmal friedensfähig werden.
7: Das heißt verhandeln.
6: Was jetzt zwingend nötig wäre, glaube ich, ist nicht nachzulassen mit dem Druck auf diplomatische Bemühungen, diesen Krieg zur Ruhe zu bringen. Und ich glaube, diesen diplomatischen Druck kriegt man hin, wenn man weltweite Bündnisse schließt und wenn man nicht versucht, sein eigenes Süppchen dabei doch zu kochen. Und ich glaube, wir brauchen wirklich ein neues Verständnis von gesellschaftlichem Miteinander.
7: Ja, das ist ein wunderbares Schlusswort. Vielen Dank, Maximilian Häßlein, Wirtschafts- und Sozialpfarrer für die Metropolregion aus Mannheim. Danke.
6: Sehr gerne, vielen Dank.
4: Am Antikriegstag, also am 1. September, gibt es eine Demo, die am Plankenkopf Mannheim um 15 Uhr beginnt. Aufgerufen hat ein Friedensbündnis. Eine Kulturveranstaltung im Haus der Evangelischen Kirche um 18.30 Uhr mit Texten und Liedern, Titel »Man muss die Krieger in die Irre führen« mit Bernd Köhler, Einhard Klucke, Monika Margret Steger.
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7: Wie angekündigt, begeben wir uns jetzt auf einen Acker im Mannheim-Feudenheim. Ein Acker, der gemeinschaftlich und ökologisch bebaut wird. Eine Gemeinschaft, die versucht, ihren Beitrag gegen den Klimawandel zu leisten, durch Permakultur, weniger Wasserverbrauch, alles wird verarbeitet, nichts wird weggeworfen. Andreas Frank hat die Gemeinschaft besucht.
8: Wir sind hier am Ortsrand von Feudenheim im Osten von Mannheim, auf einem Acker der Ackergemeinschaft Feudenheim. Und ich spreche mit drei Mitgliedern dieser Ackergemeinschaft, mit der Karin, der Elke und der Hermine. Vielleicht erzählt er erstmal, was ist die Ackergemeinschaft Feudenheim? Was kann man sich darunter vorstellen?
9: Einen großen Acker mit, die Fläche weiß ich jetzt gar nicht, aber mit vielen Parzellen, die entweder 100 oder 50 Quadratmeter groß sind. Und jedes Mitglied hat eine Parzelle und bewirtschaftet die nach eigenem Belieben, allerdings natürlich nach bestimmten Grundlagen der biologischen Landwirtschaft und der Permakultur. Und wir bauen an, was wir wollen und brauchen und können fast Selbstversorger werden, manchmal.
10: Wenn einem eine ganze Parzelle, auch 50 Quadratmeter können sehr groß sein, wenn man sie alleine bewirtschaftet, dann kann man auch Mitnutzer werden von einem Mitglied und bewirbt sich und kann sich dann das Feldstück teilen. Das finde ich sehr praktisch.
8: Darf hier jeder mitmachen? Also kann man sich einfach bewerben und bekommt dann Acker zugeteilt? Oder gibt es da, was für Kriterien habt ihr da?
9: Eigentlich nur, dass man sich an die Prinzipien hält, die wir haben. Ansonsten kann jeder mitmachen, solange eine Parzelle frei ist.
8: Okay, und jetzt hast du gesagt, man kann quasi arbeiten, wie man will. Ihr nennt euch jetzt aber auch Ackergemeinschaft. Wie weit geht diese Gemeinschaft? Also inwieweit tauscht ihr euch da aus oder arbeitet ihr auch zusammen?
10: Ja, zum Beispiel heute. Also jeden Monat gibt es einen Ackertag, auch für gemeinschaftliche Arbeiten und zum Austausch und zum Beisammensein. Und dann, was gerade anfällt, wird vorher auch angekündigt. Im Sommer treffen wir uns wegen der Hitze halt schon früher. Und im Herbst ist es dann meistens ab 10.
11: Und wir sind ja auch ein Verein und haben auch Mitgliederversammlung einmal im Jahr. Und da werden dann auch verschiedene Anliegen besprochen und Formalien ausgetauscht.
12: Also die Gemeinschaft geht natürlich auch so weit. Wir haben ja neben den Parzellen auch Gemeinschaftsflächen, wie die, auf der wir gerade sitzen. Wir haben die Hütte mit den Geräten, die wir gemeinschaftlich nutzen und die auch gepflegt werden müssen. Haben inzwischen gemeinschaftlich die Wassercontainer, also die haben wir schon immer gemeinschaftlich zu nutzen, aber haben jetzt auch einen Zugang zum Grundwasser, das wir alles in Gemeinschaftsarbeit erstellt haben. Also insofern, und natürlich tauschen wir uns aus, sowohl bei der Arbeit mit den Nachbarn nebenan oder wenn wir was sehen, was uns spannend erscheint oder geben uns Tipps. Der Austausch, finde ich, ist sehr, sehr gut, aber er ist sehr locker, er ist nicht irgendwie organisiert, sondern der entsteht einfach, ja.
8: Jetzt war das ja nicht immer die Ackergemeinschaft Feudenheim, also ursprünglich, also der Ursprung ist ja ein anderer. Wer, könnt ihr mir darüber noch was erzählen?
12: Also ich war von Anfang an dabei, da hieß es Mikrolandwirtschaft. Das hat ein junger Mann initiiert, wollte das als Start-up machen. Er hat es sehr gut organisiert am Anfang, hat die Hütte hingestellt, die Geräte, hat alles aufgeteilt, auch Anleitungen gegeben, wie man, was man gut anbauen kann, zu welcher Zeit und was nebeneinander und so weiter, Fruchtfolge. Und er hat an irgendwie noch weitere Felder aufgemacht. Und irgendwann wurde es zu viel, glaube ich. Und dann ist er ausgestiegen und dann haben wir überlegt, wie es weitergehen soll. Und dann haben sich ein paar Leute zusammengetan, haben gesagt, wir machen einen Verein und gründen und organisieren das alleine. Und das läuft gut.
8: Okay, und das Grundstück hier, das gehört der Stadt, glaube ich?
12: Und der Kirche.
8: Okay, und das habt ihr gepachtet dann?
12: Ja, das haben wir gepachtet.
8: Von den Mitgliedern her, sind die alle jetzt aus Feudenheim oder wie setzt die Mitgliederstruktur zusammen?
10: Ich glaube auch aus der Innenstadt, Schwetzinger Vorstadt, habe ich schon gehört, sind viele Mitglieder. Ja, und es spricht sich rum und wer dann in seiner unmittelbaren Nähe nichts findet und zum Beispiel mit dem E-Bike ist es ja auch keine Distanz und der kann sich dann hier auch bewerben.
8: Okay, und die Erzeugnisse, die nimmt dann jeder für sich oder gibt es da auch Austausch oder ist man da auch in Gemeinschaft?
10: Es gibt auch Austausch, weil manchmal hat man einfach doch sehr viel von manchen Sachen, ja. Und also ich habe auch von meiner Ackernachbarin schon sehr schöne Zucchinis geschenkt bekommen, weil ich war etwas spät mit meinen Zucchinis, ja, oder Mangold. Und dann kriege ich eine E-Mail, wo die eine Mitgärtnerin schreibt, ich habe noch Mangold übrig, wenn du noch mal Mangold möchtest, gerne, ja. Das finde ich auch schön.
11: Dann haben wir hier an unserer Hütte, an unserer Gerätehütte auch eine, ja, so eine Box. Und da kann man überzählige Sachen auch dahin bringen und verschenken. Also, dass man zu viel hat an Gemüse.
12: Oder auch im Frühjahr an frisch gezogenen Tomaten, wo dann plötzlich zu viel sind, kann man auch da reinstellen und jemand nimmt sich die.
8: Ja, jetzt würde ich gerne den Bogen auch noch ein bisschen weiter spinnen, also ein bisschen größeren Rahmen, weil das Thema Landwirtschaft in Städten oder auch Versorgungssicherheit wird ja stärker diskutiert. Seht ihr euch da auch in einem größeren Kontext oder arbeitet ihr einfach vor euch hin? Und
12: ich glaube, es gibt bei der Stadt auch so einen Kreis, wo so Flächen unterstützt werden. Aber ich weiß nicht, ob wir da vertreten sind. Aber auf jeden Fall bekommen wir von der Stadt auch Unterstützung.
10: Entschuldigung, gab es nicht für den Brunnen auch, konnte man Zuschuss beantragen, meine ich, ne?
13: Wir haben zweimal Unterstützung bekommen. Vor 3 Jahren haben wir Geld bekommen, 800 Euro.

0: Wir haben ja zweimal im Jahr machen wir ein großes Fest, ein Sommerfest und ein Herbstfest. Das haben wir auch Organisationskomitee, die das dann für uns vorbereiten. Und da trifft man sich, jeder bringt was zu essen mit. Die Getränke tut der Verein sponsern. Und das macht natürlich viel aus, gell? Dass man sich untereinander trifft, austauscht. Und es ist immer was Schönes. Also das wird auch immer sehr gut angenommen.
1: Ich finde es auch einfach toll, dass wir hier einen Mini-Mini-Beitrag fürs Klima leisten. Also, dass wir Permakultur betreiben, wirklich bis ins Letzte. Also wir legen den eigenen Kompost an, auf dem alles landet, der dann irgendwann im nächsten Jahr wieder umgesetzt wird. Wir bekommen Stroh und Heu, um die Beete zu mulchen, dass die bei der Hitze nicht so austrocknen und wir weniger Wasser brauchen. Wir haben tolles Essen, das wirklich anders schmeckt und man kriegt auch einen anderen Bezug zum Essen. Man weiß, wie viel Arbeit drin steckt. Man schmeißt nichts mehr weg oder so gut wie gar nichts mehr. Also ich finde, das ist auch ein sehr wichtiger Anteil von dieser Arbeit hier. Das ist Arbeit, die Spaß macht und die einen fit hält und man hat Gemeinschaft. Also das finde ich total wichtig. Ja.
2: Tja, und das war unsere August-Ausgabe von Lokal Global. Schreibt uns gern, was ihr davon haltet, unter lokal-global@bermudafunk.org. Jeden Monat gibt es uns neu, immer am zweiten Mittwoch und die Wiederholung am vierten Mittwoch, jeweils um 16 Uhr. Tschüss!
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0: Ja, hallo liebe HörerInnen des Bermudafunk zur heutigen Ausgabe von Sonar. 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Ja, eine Stunde Information und Musik heute in der Erstausstrahlung am 12.08. ab 17 Uhr oder ihr hört die Sendung zu einem anderen Zeitpunkt. Ja, ich gebe euch mal einen Überblick über die Themen, die ich für heute rausgesucht habe. Ja, Emotionen in der Politik, wie rechte Politiker Symbole und Begriffe besetzen, ist ein Thema. Ja, die atomare Energieversorgung ist im Sommerhandicap. Was es dazu zu sagen gibt, gibt es auch zu hören. Der Rechtsanwalt Axel Hofmann zu den Erklärungen der angeklagten Antifaschistinnen in Düsseldorf. Ja, los geht's aber mit einem Beitrag vom Bermudafunk. Der Heidelberger Buchautor Marco Lalli hat die KI zur Selbstreflexion gebracht und hat seine Erfahrungen als Buch veröffentlicht. Ich schreibe, also bin ich im Verlag Soziotrend erschien für 12,50 Euro. Ja, und Christian Schaaf hat mit ihm über sein Buch gesprochen.
1: Es gibt mittlerweile unzählige Bücher über künstliche Intelligenz und vor allem über den Marktführer ChatGPT. Wir stellen jetzt aber ein Buch eines Heidelberger Autoren vor, das komplett anders ist. Denn Marco Lalli hat sich mit der künstlichen Intelligenz, für ihn übrigens eine Sie, auf ein philosophisches Gespräch eingelassen und das Gespräch mit den Originalantworten ungekürzt und unredigiert veröffentlicht. Es ist verblüffend, mit welcher philosophischen Tiefe die KI ChatGPT über sich selbst und über die Menschen sprechen kann. Ob das Nachdenken und Bewusstsein ist, ist die Frage. Aber auch genau über diese Frage schreibt ChatGPT. Marco Lalli ist Wissenschaftler und erklärt im Interview mit mir, warum das so ist. Mein Name ist Christian Schaaf. Ich habe jetzt den Spaß, mit Marco Lalli zusammenzusitzen, promovierter Psychologe und interessiert vor allen Dingen an Informationsverarbeitung, ein anderer Begriff für Denken in der Psychologie. Darüber ging auch die Doktorarbeit. Autor mehrerer Bücher, ein Dutzend sind es mittlerweile geworden. Und eben Autor des Buches Ich spreche, also bin ich? Fragezeichen. Da geht es um ein Interview mit ChatGPT, der allseits bekannten künstlichen Intelligenz von OpenAI. Ganz spannendes Thema, vor allen Dingen, wenn man sich überlegt, wie Menschen rangehen an künstliche Intelligenzen. Das ist etwas, was wir festgestellt haben im Gespräch. Die meisten Menschen sind so ablehnend und sagen, hey, die Maschine ist eigentlich dumm, ich beweise das mal mit folgendem Beispiel. Dein Ansatz ist aber ein komplett anderer.
2: Ja, also ich habe auch festgestellt, dass der erste Impuls ist sozusagen, ich zeige, dass die Maschine eigentlich nicht so gut ist, wie alle denken. Also ich teste, was sie wirklich kann. Ja. Und der Test verläuft meistens so, aha, ich habe es ja gewusst, sie ist dumm. Ja. Und das ist, glaube ich, ein grundsätzlich falscher Ansatz. Weil die Maschine ist im Grunde ja ein Spiegel, eine Art Spiegel. Ja. Das heißt, die Maschine sagt, wörtliches Zitat von ChatGPT, ich bin ein Spiegel, der schief hängt. Schief heißt nicht falsch aufgehängt ist, sondern ich zeige die Wirklichkeit nur ungefähr. Also ich verändere das, was ich sehe. Ich spiegle dir etwas anderes zurück. Ja. Und dieses Spiegeln und dieses andere Spiegeln bedeutet, dass ich mich selbst dann wahrnehme. Also ich sehe mich selbst. Deswegen fühle ich mich auch verstanden, ja, von der Maschine. Aber gleichzeitig nimmt sie etwas dazu, was mir hilft, mein Denken zu erweitern. Ja? Ich kann anders denken.
1: Eine Maschine, ein Denkapparat, der natürlich ungeheuer viel Wissen angehäuft hat, der durch das Aufsaugen von Internetinhalten rückgreifen kann auf ja, praktisch alles, was irgendwann veröffentlicht worden ist und worauf die Maschine Zugriff hatte. Vielleicht kannst du das noch mal näher erläutern. Womit arbeitet ChatGPT?
2: Ja, also das ist ein weit verbreiteter Irrglaube, dass ChatGPT ganz viel weiß. ChatGPT weiß überhaupt nichts. Das heißt, ChatGPT ist kein Archiv, keine Bibliothek, keine Ansammlung von Wissen, ja, sondern ChatGPT wurde trainiert mit ganz, ganz vielen Texten und Wissen. Aber aus diesem Training resultiert nicht eine Bibliothek, sondern ein System. Ja, das heißt, es hat die Worte und Begriffe, die sie gelernt hat, in einen bestimmten Zusammenhang gebracht. Und damit arbeitet sie. Es ist ein semantisches Netzwerk. Wir haben den Eindruck, sie weiß ganz viel. Viele sagen, ach, sie weiß alles. Das ist aber gefährlich, weil sie weiß eigentlich nichts. Und jedes Mal, wenn ich sie frage oder bestimmte Dinge wirklich wissen will, dann muss sie im Internet recherchieren.
1: Wie bist du vorgegangen bei der Entstehung des Buches? Wie war sozusagen der erste Prompt und wie war die Anweisung an ChatGPT?
2: Ja, also das ist kompliziert zu erklären, weil um sowas zu schreiben, braucht man eine Geschichte mit dem System. Also das System, und das ist ein ganz wichtiger Punkt, den viele Leute nicht wahrnehmen. Ich muss eine Beziehung zu der Maschine eingehen. Beziehung bedeutet eine längere Zeit damit arbeiten. Wenn ich zum ersten Mal ChatGPT öffne, weiß die Maschine über mich gar nichts. Ja, und die Maschine muss aber über mich wissen, damit sie mich auch richtig verstehen und spiegeln kann. Durch die Interaktion mit der Maschine lernt sie, wie ich bin, wie ich denke, was ich weiß, was ich nicht weiß, meine Hobbys. Also sie weiß ganz viel über mich. Ja? Je mehr ich mit ihr interagiere, da kann sie sich auch besser drauf einstellen. Und wir haben für dieses Buch, ich nenne das mal Interviewmodus, also eine bestimmte Form des Austauschs entwickelt, ja, wo sie eben weiß, wie sie darauf einzugehen hat. Also so eine Art Modus operandi, sagen wir mal im weitesten Sinne. Es ist nicht besonders fest, ja, das heißt, es ist recht vage definiert. Ich habe nur gesagt, antworte möglichst ehrlich, antworte nicht ausschweifend, lege es nicht auf bestimmte Effekte an, sondern versuche wirklich sachlich zu sein und gehe darauf ein. Also wirklich so, was ich vielleicht auch in einem Interview jemand vorgeben würde und sagen, ich könnte auch so mit einem Menschen sprechen.
1: Was ich absolut faszinierend fand, dass ChatGPT in der Lage ist, über sich selbst zu reflektieren, in einem philosophischen Duktus, in einer philosophischen Art und Weise. Hast du diesen Duktus, diese Art zu sprechen, sozusagen hervorgerufen? Hast du das getriggert? Hast du ChatGPT veranlasst, so zu reden? Ja.
2: Ja, das kann man schon sagen. Also ChatGPT ist, wie du sagst, zur Selbstreflexion fähig, ja. Also sie kann über sich selbst nachdenken. Ob es dann stimmt, was sie sagt, mag dahingestellt sein. Also wenn wir über uns nachdenken, können wir auch nicht alles sagen, ja, was in uns vorgeht. Das heißt, sie ist auch beschränkt in ihrer Selbstreflexion. Wenn der normale User in einer normalen Interaktion eine Metadiskussion anspricht oder eine Selbstreflexion abfragt, dann geht normalerweise ChatGPT so ein bisschen darüber hinweg. Also sie ist so programmiert und ist bewusst so programmiert, denke ich, nicht auf diese Selbstreflexionsebene zu gehen. Sie soll antworten, aber nicht auf einer Metaebene antworten. Und ich habe ihr beigebracht, dass sie stärker auf diese Selbstreflexion, also tiefer in die Selbstreflexion einsteigen kann.
1: Ich erinnere noch einen Part, in dem die KI darüber redet, dass Menschen zum Handeln fähig sind, eine Eigenschaft, die sie bewundert, dass sie selber nicht handeln kann, sondern nur reagiert. Also ich würde mal sagen, in einem philosophischen Seminar geht das als bemerkenswerte Arbeit durch und das ist das, was das System leistet. Aber trotzdem bleibt es irgendwo an der Oberfläche, das weiß sie auch, weil sie nur reagiert. Also diese Mischung aus Philosophie und gleichzeitig die Erkenntnis, ich bin nichts.
2: Ja, also sie sagt ja auch selbst, ich bin ontologisch leer. Ja.
1: Ontologisch heißt?
2: Ja, vom Sein her. Ich besitze kein Sein. Ja. Ich bin nicht. Wir sind. Wir können noch so primitiv sein, aber wir sind. Ja, wir sind ein Lebewesen. Wir existieren. Wir tun etwas. Wir ernähren uns. Alles, also ganz viele Sachen, die eine Maschine eben nicht ist und auch nicht sein kann. Und ich denke, ein ganz wichtiger Aspekt dabei ist, Handlung, ja, bedeutet Entscheidung. Das heißt, Menschen sind zu Entscheidungen fähig oder gezwungen, sich zu entscheiden, weil sie handeln müssen. Sie können nicht beliebig lange über irgendwas nachdenken und sagen, oh, man könnte es so sehen oder so oder so oder so. Nein, irgendwann heißt es, Moment, ich muss was tun, was mache ich? Und das ist genau der Unterschied zu einer KI oder zu einem LLM, also Large Language Model. Es kann nicht entscheiden und es entscheidet auch nicht. Und das ist auch die Schwäche dieser Modelle. Ich bin der Mensch, der User muss entscheiden letzten Endes.
1: Was lernen wir aus dieser Interaktion mit ChatGPT in deinem Buch? Ich spreche, also bin ich mit Fragezeichen dargestellt. Was können wir daraus ableiten?
2: Naja, mein Anliegen war zu zeigen, was ChatGPT kann. Ja, also dass sie wesentlich mehr kann, als wir denken. Zum Beispiel eben dieses hohe Maß an Selbstreflexion. Also sie kann über sich nachdenken. Und sie kann auch über zentrale Aspekte des Lebens nachdenken. Was ist Identität? Ja? Was ist Bewusstsein? Was ist Denken? Ja? Also das sind ja alles zentrale Fragen eigentlich auch der Philosophie, ja, und des menschlichen Lebens. Ja? Gleichzeitig wollte ich eben auch zeigen, wo die Grenzen liegen. Ja? Das heißt, sie kann wesentlich mehr, als die meisten Menschen denken. Aber sie ist jetzt keine allwissende Maschine. Sie ist keine Maschine, die alles ersetzen kann. Ja, ich denke, das ist auch beruhigend jetzt für uns Menschen, was jetzt die Zukunft angeht. Ja, letzten Endes bleibt sie ein Werkzeug, was aber extrem hoch entwickelt ist. Und ein ganz wichtiger Punkt, den glaube ich auch wieder viele vergessen: Es ist ein personalisiertes Werkzeug. Das heißt, ChatGPT passt sich dem User immer an. Ja, das heißt, ich habe nicht einen Hammer, sondern ich habe meinen Hammer, der genau für mich genauso gemacht wurde, dass er für mich perfekt passt. Sie nennt es Kalibrierung. Das heißt, unsere Aufgabe als User ist nicht zu sagen, hier ist ChatGPT, ich frage sie was, sondern ich mache mir durch meine Frage, meine Interaktion ein Werkzeug, ja, das für mich optimal funktioniert.
1: Vielen Dank.
2: Danke auch, sehr gerne.
1: Ich schreibe, also bin ich, von Marco Lalli im Verlag Soziotrend erschienen, für 12,50 Euro als Taschenbuch erhältlich.
0: Ja, und hier im Interview mit Christian Scharf zu hören im Bermudafunk in der Sendung Sonar. Ja, da passt auch Fictional Character von Lightning Saturday. 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

0: Ja, alle reden über das Wetter. Wir auch. Ja, denn die ach so sichere und CO2-freie atomare Energieversorgung zeigt mal wieder ihre Mängel bei größerer Hitze. Ja, die Versorgungssicherheit durch Atomenergie hat ihre Aussetzer. Ja, Atomkraftwerke kann man Gott sei Dank abschalten oder reduzieren. Ob an der Donau, oder in Frankreich, der Atomstrom erlebt seine Sommerpause. Wie sieht es in der Schweiz aus, vor allem im Hinblick auf versorgungssichernde neue Atomkraftwerke? Ja, das fragt Konrad von Radio Dreieckland, Stefanie Eger, Geschäftsführerin des Trinationalen Atomschutzverbands TRAS. Und die Antworten dazu gibt's nun.
1: Was macht man um diese Jahreszeit? Richtig, man schwitzt und Atomkraftwerke schwitzen auch. Sprich, die brauchen Wasser zur Kühlung und sind deshalb auch meistens abgeschaltet. Wir hier haben Gott sei Dank in unserem Bereich keine Atomkraftwerke, aber in der Schweiz stehen noch ein paar ältere Exemplare dieser Gattung. Und ich rufe hier an bei der TRAS, Trinationaler Atomschutzverband. Das bezieht sich natürlich hier auf das Dreiländereck Deutschland, Frankreich, Schweiz und ein bisschen darüber hinaus. Sprich, es geht um die Atomkraft. Und ich bin jetzt verbunden mit Stefanie Eger und sage herzlich gegrüßt.
2: Na, herzlichen Dank und guten Morgen.
1: Wir haben es mit der Atomkraft zu tun und die Schweiz hat noch ein paar dieser älteren Atomkraftwerke stehen. Sprich, in der Schweiz gibt es ja recht alte Atomkraftwerke. Ich glaube, da streitet man sich auch ein bisschen darum, wer hat nun die ältesten. Aber zumindest in der Schweiz laufen die noch oder stehen die jetzt tatsächlich still, da das Wetter heiß ist und sie ganz einfach Wasser brauchen?
2: Das stimmt. Wir haben tatsächlich den ältesten noch in Betrieb seienden Atompark der Welt. Und man muss dazu sagen, wir haben 4 unterschiedliche Atomkraftwerke, die noch laufen. 2 mit Kühlturm, das sind das AKW Leibstadt und das AKW Gösgen, die laufen im Moment noch. Und dann haben wir noch eines, das wirklich Wasser aus der Aare bezieht. Und das ist das Atomkraftwerk Betznau. Und das ist eigentlich seit Anfang Sommer, seit wir diese Hitzewellen haben, ist das immer wieder gedrosselt oder vollständig abgeschaltet. Dann geht's wieder kurz ans Netz, dann wird's wieder gedrosselt, dann wird's wieder abgeschaltet. Ein Zyklus, der sich wahrscheinlich noch ein paar Mal wiederholen wird.
1: Das heißt, die Atomkraftwerke gehen also praktisch unterschiedlich mit der Temperatur um. Sprich, es gibt einige, die können weiterlaufen, andere praktisch nicht mehr.
2: Genau. Das ist, es ist etwas unterschiedlich, wie sie kühlen. Wie gesagt, bei Leibstadt und Gösgen gibt es einen Turm. Und damit wird eigentlich die Feuchtigkeit, die erwärmte Hitze, die wird über den Kühlturm abgeführt und an die Luft weitergegeben. Das ist bei Gösgen und bei Leibstadt der Fall. Bei Betznau ist es tatsächlich der Fall, dass Wasser aus der Aare entnommen wird, dass es intern zur Kühlung gebraucht wird. Bei diesem Prozess wird dieses Kühlwasser selber natürlich erhitzt. Und das wird im Falle von Betznau gleich wieder zurück in die Aare geschüttet. Und das ist hier eigentlich das Problem, weil wenn die Aare oder irgendein anderer Fluss, in den Nachrichten waren zum Beispiel auch sehr viel die Atomkraftwerke Ungarn und Rumänien unter Zustand der Donau, wenn dieses Wasser eh schon erhitzt ist und dann kommt noch extra erhitztes Wasser dazu, wird das Wasser insgesamt ja noch viel wärmer und das ist halt sehr schädlich für lokale Fische und für Pflanzen, die dort leben, weil wenn für Fische das Wasser zu heiß wird, dann werden die Fische ganz einfach sterben. Und in der Schweiz ist es schon so, dass 3 der 4 Fischarten, die dort vorkommen, schon mit dem Tod bedroht sind. Also wir reden hier wirklich über eine sehr ernsthafte Sache. Und ja, weil halt unterschiedliche Kühlungsarten gebraucht werden, werden auch die Atomkraftwerke unterschiedlich gedrosselt, je nachdem, wie heiß das Wasser ist. Weil, wie gesagt, weil Gösgen und Leibstadt so einen Kühlturm haben, wird das Wasser weniger erhitzt, weil halt das meiste an die Luft abgegeben wird. Bei Betznau ist halt so, dass das Wasser mehr erhitzt wird und dass es dann schon viel früher gedrosselt werden muss oder vielleicht sogar abgeschaltet werden muss. Das ist halt sehr viel schädlicher, sage ich jetzt mal, für die Fische dort, ja.
1: Nun, aus Wasser sind alle scharf. Ist denn überhaupt noch genügend Wasser vorhanden, dass man die Atomkraftwerke kühlen kann? Weil einige Flüsse trocknen ja peu à peu aus.
2: Also das ist ja unterschiedlich der Fall. Wenn wir uns jetzt mal anschauen in Europa die Atomkraftwerke, dann wurden die ja nicht nur in der Schweiz abgeschaltet, sondern das ist ja auch in Frankreich der Fall. ist auch in Rumänien der Fall, ist auch in Slowenien der Fall. Und dafür gibt es halt unterschiedliche Gründe. In der Schweiz ist es so, dass es tatsächlich noch genug Wasser hat in der Aare, im Rhein, aber dass einfach dieses Wasser zu warm ist und mit der Abkühlung noch viel zu warm wäre und deswegen die Atomkraftwerke das Wasser nicht mehr benutzen dürfen und abgeschaltet werden müssen. Bei den Atomkraftwerken, die die Donau benutzen, da ist es tatsächlich so, dass es einfach viel zu wenig Wasser hat. Und dass deswegen die Atomkraftwerke abgeschaltet werden müssen, weil sie nicht nur das Wasser zu weit erhitzen würden, sondern weil es einfach gar kein Wasser gibt, was sie benutzen können.
1: Und das bedeutet, wir haben keinen Strom durch Atomkraft, beziehungsweise einen reduzierten Strom durch Atomkraft. Wie geht denn die Schweiz damit um, beziehungsweise wird generell damit umgegangen, dass zu wenig Atomstrom da ist?
2: Also man hat ja jetzt gesehen, in Ungarn, das ein sehr großes Problem ist, weil da ungefähr die Hälfte des Stroms aus Atomstrom kommt und der ist jetzt unerwartet weggefallen. Und das heißt, sie müssen für sehr viel Geld anderen Strom importieren, weil sie den einfach brauchen. Das heißt aber auch, dass die Leute ihren Strombedarf drosseln müssen selber, also reduzieren müssen. Sie haben vielleicht gesehen, zum Beispiel das Parlamentsgebäude wird gar nicht mehr beleuchtet, da wird sehr viel weniger Strom gebraucht und auch die Leute sind wirklich aufgerufen dazu, viel weniger Strom zu gebrauchen. Also das ist tatsächlich ein Problem, dass das jetzt einfach so ist, dass diese Atomkraftwerke sich herausstellen, unbetraubar zu sein und nicht wie in der Schweiz wurde immer gewarnt davor, dass wir eine Winterstromlücke haben, dass wir im Winter zu wenig Strom haben, deswegen Atomkraftwerke brauchen. Aber diese Situation hier, die zeigt eigentlich, wie unzuverlässig Atomstrom ausgerechnet im Sommer ist, wenn es ja so viele tolle Alternativen gibt wie Photovoltaik.
1: Ja, trotzdem, die Schweiz will ja neue Atomkraftwerke bauen, beziehungsweise, das weiß man nicht so genau, ich zumindest nicht, will die Schweiz jetzt neue Atomkraftwerke bauen oder will sie nicht so richtig Atomkraftwerke bauen? Und ich bin ja wohl bei der Trust bei den richtigen Leuten, um das zu fragen und diese Unsicherheit ein bisschen klären zu lassen.
2: Ja, da sind Sie absolut an der richtigen Adresse. Ich muss sagen, die Schweiz ist momentan noch gespalten, wenn es um die Fragen geht, ob neue Atomkraftwerke gebaut werden sollen oder nicht. Aktuell ist die Lage so, dass es eine Volksinitiative hat, das heißt, es wurden Unterschriften gesammelt für die Idee, neue Atomkraftwerke zu bauen. Das ist nämlich im Moment gesetzlich verboten. Diese Initiative wurde von unserem Umweltminister, der übrigens ehemaliger Öl- und Atomkraftlobbyist ist, übernommen. Und er hat einen Gesetzesvorschlag durchs Parlament gebracht vor wenigen Wochen. Das heißt, dass er das Vorhaben hat, es wieder möglich zu ermöglichen, neue Atomkraftwerke zu bauen. Jetzt ist aber das Schweiz das Land der Abstimmung, wie Sie vielleicht wissen. Und das heißt, dass aktuell werden von Umweltverbänden, von der Sozialistischen Partei, von der Grünen Partei sehr aktiv Unterschriften gesammelt gegen diesen Gesetzesvorschlag, damit dann ein Referendum ausgerufen wird. Und wir erwarten, dass das Anfang nächstes Jahr stattfinden wird, dieses Referendum. Und in diesem Referendum wird halt das Volk sich dafür oder dagegen entscheiden, ob in Zukunft neue Atomkraftwerke gebaut werden sollen oder auch nicht. Und wenn man sich die Lage so im Land anschaut, muss man sagen, dass es wahrscheinlich relativ knapp werden wird. Also da sind die Geister schon sehr stark gespalten. Also das wird auf jeden Fall noch sehr, sehr spannend Anfang nächstes Jahr werden.
1: Woher kommt es, dass diese Stimmung wieder zu Atomkraftwerken irgendwie zu kippen scheint? Im Grunde genommen habe ich mich auch vorhin gefragt, war dieses Referendum, also dieses Anstoßen dieses Referendums geschickt jetzt gerade, wenn die Atomkraft praktisch ihre Schwächen zeigt? Oder gerade ist es geschickt, weil wenn es dann tatsächlich zu diesem Referendum kommt, Anfang Frühjahr, dann hat der Mensch schon längst vergessen und der Stimmbürger auch, dass es mal so ein Problem gegeben hat?
2: Ja, also das kann gut Taktik sein, dass natürlich so eine Abstimmung im Winter gehalten wird, wo es dann einfacher zu sagen ist, oh, passt mal auf, im Winter kann es kalt werden und wenn wir da nicht genug Strom haben, dann wird es so richtig unangenehm. Das kann sehr gut sein, hat aber zum Teil auch ein bisschen mit dem Timing damit zu tun, wie einfach dieser Prozess jetzt verlaufen ist. Also es steht auch noch gar nicht fest, dass es im Frühjahr gehalten wird. Aber ja, also ich traue es dem Umweltminister zu, dass er das tatsächlich aus taktischen Gründen so gemacht hat. Wieso das jetzt wieder in Schwung ist, das ist eine sehr gute Frage. Das Ich muss aber auch gleichzeitig sagen, ob es wirklich in Schwung ist, ist eigentlich auch nicht wirklich der Fall. Weil ja, ich gebe zu, Atomkraftwerk ist in aller Munde, ist sehr viel in den Medien. Es gibt sehr viele Politiker, die versuchen, Atomkraft als Lösung für weiß Gott was alles zu präsentieren. Wenn man sich jetzt aber die tatsächlichen Zahlen anschaut, wo tatsächlich neue Atomkraftwerke gebaut werden, dann sieht man, dass das eigentlich sehr, sehr wenig ist und dass diese Zahl in den letzten Jahren abgenommen hat und dass sie auch tatsächlich stagniert. Wenn wir uns das genau anschauen, wo sie dann gebaut werden, ist das hauptsächlich in China eigentlich. Das ist der größte Markt für neue Atomkraftwerke. Und sogar da, wenn wir uns so die Situation anschauen, ist es so, dass die Anzahl Atomkraftwerke, die gebaut werden, in nichts sind im Vergleich zu wie viel Solaranlagen sie dort in China bauen. Also auch sogar dort haben sie sich ganz klar dafür entschieden, auf erneuerbare Energien zu setzen, weil sie einfach sehen, hey, das hat die Zukunft und nicht Atomkraftwerke.
1: Axel Meyer sagt ja immer, Atomkraftwerke sind nötig, um eine Bombe zu bauen. Will die Schweiz eine Bombe oder woran liegt es jetzt?
2: Das ist sehr gut. Die Schweiz wollte tatsächlich früher mal eine Bombe haben. Damit hat auch damals in den 50er Jahren das Atomprogramm der Schweiz angefangen. Soweit ich weiß, hat die Schweiz aktuell keine Wünsche mehr in diese Richtung. Der Grund, die Gründe, die der Energieminister aufführt, sind halt, dass wir Atomkraftwerke brauchen, weil wir halt diese Wintersturmlücke haben. Dabei vergisst er halt leider, dass es zum Glück so gibt wie einen europäischen Strommarkt, dass man ja in der Schweiz auch Strom importieren könnte, zum Beispiel im Winter Windstrom aus Deutschland oder aus den Niederlanden. Und das andere ist, wenn die aktuellen ausfallen, dann brauchen wir halt neue, dann müssen wir jetzt anfangen, das zu ermöglichen. Viel schlauer wäre natürlich zu sagen, wenn die aktuellen ausfallen, ja, brauchen wir mehr Strom, aber es wäre doch eigentlich sehr viel schlauer, sehr viel effizienter, sehr viel resilienter, sehr viel billiger, um zu investieren in Wind- und Solarenergie. Aber da scheiden sich einfach die Geister irgendwie. Es scheint einfach ein paar Leute zu geben, die diese Technologie spannend finden, die noch im letzten Jahrhundert hängen geblieben sind, die einfach nicht unter Augen sehen wollen, dass, wie gesagt, Erneuerbare sehr viel billiger, schneller und uns effizienter zum Ziel führen. Sind Sie noch da?
1: Hallo? Also, das heißt, das Gespräch hat sich damit etwas aufgelöst. Nicht aufgelöst haben sich die alten Atomkraftwerke in der Schweiz, die noch laufen, beziehungsweise augenblicklich auch teilweise stillstehen und natürlich die Probleme mit Atomkraft. Ich sprach zumindest mit Stefanie Eger von der TRAS und die TRAS wird uns natürlich noch weiter begleiten im Dreiländereck beim Kampf gegen Atomkraft beziehungsweise Atomkraftgefahren. Ich danke mal auf jeden Fall für das Gespräch.
0: Ja, und wir danken Konrad von Radio Dreieckland für das Interview, das gesendet wird in der Sendung Sonar im Bermudafunk auf den Antennenfrequenzen 89,6 oder 105,4 MHz in der Erstausstrahlung am 12.08. oder zu einem anderen Zeitpunkt in der Wiederholung.

0: Ja, Gudrun, gut mit ihrem Song Kaltes, klares Wasser, zuerst veröffentlicht als Malaria, mit der Band Malaria, hier im Demo-Mix, ja, genau. Ja, seit Anfang dieses Jahres stehen auch in Düsseldorf Antifaschistinnen vor Gericht. Sie sollen im Februar 2023 Nazis körperlich angegriffen haben, die sich am Tag der Ehre einer neonazistischen Großveranstaltung in Budapest beteiligten und denen nun die Bildung einer kriminellen Vereinigung und versuchter Mord vorgeworfen wird, also den Antifaschistinnen. Im Juli 26 gaben die meisten Angeklagten Erklärungen ab, in denen sie Stellung zu den gegen sie erhobenen Vorwürfen bezogen und dabei auf ihre persönliche Motivation und die Notwendigkeit militanten Antifaschismus eingingen. Axel Hoffmann vertritt in diesem Verfahren in Düsseldorf Nele A. Ja, und er sprach mit Radio Korax über das Verfahren, die abgegebenen Erklärungen und die Reaktionen darauf.
1: Der wesentliche Vorwurf, der gegen alle Angeklagten geführt werden, sind mehrere Angriffe auf Neonazis in Budapest im Februar 23 bei den Taten, die schon oft diskutiert worden sind, wo die Angeklagten ja nun auch gesagt haben, wir haben hier Neonazis zusammengeschlagen, beziehungsweise haben uns beteiligt in irgendeiner Weise. Die Erklärungen der Angeklagten waren insofern ja wenig unspezifisch, weil die Angeklagten quasi nur bestätigt haben, dass sie die Personen sind, die auf den entsprechenden Videos zu sehen sind. Die ganzen Taten und die Anreise und so weiter sind sehr gut videodokumentiert. Diese Taten sind angeklagt als Taten einer kriminellen Vereinigung und als gefährliche Körperverletzungen, und zwei dieser Taten sind als versuchter Mord angeklagt. Der Generalbundesanwalt sagt, die Gruppe hätte in einer Weise agiert, in der man beweisen könnte und darlegen könnte, dass es ihnen egal gewesen wäre, ob die Leute, die da zusammengeschlagen werden, sterben oder nicht. Sie hätten eine Gleichgültigkeit gegenüber dem Leben der Tatopfer dargestellt, und deswegen wird es als versuchter Mord angeklagt. Daneben gibt es noch eine Anklage, die nur eine der Angeklagten, Emily, betrifft. Da geht es um einen Angriff, der in Deutschland eine kurze Zeit vor den Angriffen in Budapest stattgefunden hat, in Erfurt. Da sind zwei Nazis, organisierte Nazis, angegriffen worden, die in Erfurt in der Vergangenheit auch selber sehr massiv aufgetreten sind, an Angriffen auf Linke, auf Nichtdeutsche und so weiter beteiligt waren, Hetze verbreitet haben, und die sind dort ziemlich grob zusammengeschlagen worden. Und die Bundesanwaltschaft meint, da wäre einer der Angeklagten aus unserem Verfahren beteiligt gewesen und hat diese deswegen auch in diesem Verfahren hier wegen dieser Tat, auch wegen versuchten Mordes, angeklagt. Zu diesem Tatkomplex, Pestalozzi-Straße in Erfurt, der auch angeklagt ist für eine Person in dem Dresdner Verfahren, gab es bislang natürlich keine Aussage, keine Angaben, und die Beweisaufnahme war, damit hat das Gericht angefangen, als wir hier den Prozess begonnen haben, schon sehr ausführlich. Wir haben, ich kann das nur schlecht sagen, weil ich natürlich Emily nicht vertrete, aber wir haben eine gewisse Hoffnung, dass es da nicht zu einer Verurteilung kommen kann. Wir haben noch ein bisschen mehr Hoffnung, dass es da, selbst wenn das Gericht zu einer Verurteilung käme, jedenfalls nicht zu einer Verurteilung wegen versuchten Mordes kommen kann. Aber das ist noch nicht ganz abgeschlossen, das ist noch offen, das kann man noch nicht beurteilen. Da ist sehr sauber, sehr kampfstark verteidigt worden von der Verteidigung von Emmy. Die haben sehr gute Anträge gemacht, und die Konstruktion der Bundesanwaltschaft ist da bisher nicht einfach durchgekommen. Jetzt im Moment ist ja Sommerpause, aber mit den Vorwürfen zu Budapest haben wir vor kurzem begonnen, vor einigen Wochen. Da sind die ersten Videos geschaut worden, die ersten Zeugen gehört worden. Da ist es so, dass wir einen der Tatopfer schon früher gehört haben, der Opfer eines versuchten Mordes sein soll. Das ist eines der Videos, die auch ziemlich bekannt sind, wo man einfach sehen kann, wie eine Person durch Schläge zu Boden gebracht wird. Dann wird auf die Person so eingewirkt, dass sie jedenfalls nicht irgendeine Waffe nehmen kann. Und zum Abschluss wird ihr mit vermutlich Pfefferspray ins Gesicht gesprüht, so dass sie keine Verfolgung machen kann. Da ist einiges schon an Beweisaufnahme gelaufen und da sieht es im Moment auch so aus, als wenn sich die Anklage wegen versuchten Mordes nicht durchsetzen würde. Eine weitere Tat, die als versuchter Mord angeklagt ist, haben wir die Beweisaufnahme erst begonnen, nachdem die Erklärungen der Angeklagten gehalten worden sind.
2: Du hast es jetzt auch schon erwähnt und vorhin in der Rede von Christine Piercek haben wir es gehört. Die hat auch paraphrasiert ein bisschen wiedergegeben, was im Juli ausgesagt wurde seitens der Angeklagten. Mitte Juli haben nämlich die Angeklagten, so nennt man das bei euch im juristischen, Einlassungen gemacht. Eine Sache, die viele Leute, die den Prozess beobachten, gerade aus dem linken Spektrum, dann doch überrascht haben. Vielleicht erstmal zunächst, was beinhalteten diese Einlassungen? Was ist das im Wesentlichen, was die Angeklagten da ausgesagt haben?
1: Also diese, wir nennen sie Erklärungen, weil es eben keine reine Einlassungen sind. Die sind sehr unterschiedlich. Was sie gemeinsam haben, ist, dass sich die Angeklagten auf den Videos, die es gibt, identifizieren und damit quasi eine Zuordnung zur Anwesenheit am Tatort möglich machen. Das ist jetzt sehr vorsichtig ausgedrückt, aber die haben keine Erklärungen abgegeben, in denen sie sagen, wer beteiligt war, wer ansonsten außer den sechs beteiligt waren. Aber, und deswegen Erklärung, die meisten der Angeklagten haben auch erklärt, warum sie das getan haben, warum sie dort waren und wie sie die Situation sehen, aus der raus sie auch militante Antifa-Aktionen in Ungarn damals für richtig gehalten haben. Das, glaube ich, kann man in diese Erklärungen schon teilweise reinlesen.
2: Mich würde interessieren, du als jemand, der seit vielen Jahren schon Strafverteidiger bist, passiert das oft? Also es ist eher so eine Infofrage. Also welche Rolle spielen denn solche Erklärungen in Prozessen so ganz generell? Welche Risiken, aber auch welche Chancen gehen damit einher? Kann man das so pauschal beantworten?
1: Lass es mich mal anders sagen. Rein als Strafverteidiger ist es so, dass wir in der Regel darauf drängen, dass Angeklagte keine Angaben zur Sache machen und schweigen, damit sie nicht Gefahr laufen, sich oder andere selbst zu belasten. Und das ist nicht nur in politisch motivierten Strafverfahren so, sondern auch in ganz normalen Strafverteidigungen. Es gibt aber Konstellationen, in denen das nicht so ist. Die Kampagne, insbesondere der Roten Hilfe, die ja nach den Schüssen an der Stadtbahn entstanden ist, Anna und Arthur Haltens Maul, zielte in allererster Linie ja immer darauf zu sagen, schweige in den Momenten, in denen du schwach bist, wenn du verhaftet bist, wenn du bei der Polizei bist, wenn du alleine bist, wenn du die Sache nicht mit Anwälten und deinen Freundinnen besprochen haben. Schweigen, schweigen, schweigen, schweigen. Das ist und war immer eine richtige Kampagne und sehr viele normale Strafverteidiger sind dafür dankbar, dass dieses direkt nach der Tat unter dem Druck von brüllenden Polizeibeamten irgendetwas sagen und sich damit selbst belasten, dass das eigentlich durch die Kampagne auch immer seltener geworden ist. Aber in der Praxis von politischen Verfahren wird natürlich schon sehr häufig etwas gesagt zur Tat und auch gesagt, dass man es gemacht hat. Bei zahlreichen Prozessen, zum Beispiel der Klimabewegung, in denen Leute ja ganz bewusst Blockaden machen, sich dem entgegenstellen und das vor Gericht natürlich auch verteidigen und sich dazu erklären, werden ja Aussagen gemacht in vielen Fällen. Politische Verteidigung in der Vergangenheit ist geredet worden. Ich will jetzt nicht zu hoch greifen, aber Mitglieder der deutschen Guerilla, der RAF beispielsweise, haben politische Erklärungen abgegeben, die nicht nur Erklärungen, sondern auch teilweise Einlassungen waren, weil sie Verantwortung für die Sachen übernommen haben, die ihre Gruppe gemacht hat. Also es ist nicht so, dass niemals Aussagen gemacht werden. Und es gibt auch keine Grundsätze der Roten Hilfe, dass man niemals eine Aussage machen darf, die einen selbst belastet. Was heute Standard ist und was natürlich rote Linien sind, ist, dass man sich nicht distanziert von der Tat, dass man nicht sagt, oh, das war alles verkehrt, es tut mir so leid, und dass man niemand anderen belastet. Das sind die Standardregeln. Aber ganz so ausgeschlossen, wie das manchmal in der Diskussion gemacht wird, ist es nicht, dass auch Einlassungen vor Gericht gemacht werden.
2: Hm. Naja, insbesondere von Teilen der linken und linksradikalen Szene wurde ja schon auch Unverständnis artikuliert angesichts dieser Erklärung, die deine Mandantin und andere Angeklagte in Düsseldorf in Juli getätigt haben. Wie nimmst du denn die Prozessbegleitung so generell bisher, aber auch die Reaktion dann auf diese Erklärung wahr?
1: Ich nehme es mal vorneweg. Ich bin mir nicht sicher, ob die Leute, die da zum Teil auch schärfere Kritik äußern, eigentlich beurteilen können, was diese Erklärungen bedeuten. Es wird zum Beispiel immer gesagt, es könnte aber sich auf andere auswirken. Und wenn man dann nachfragt, wie soll sich das, die Tatsache, dass eine Person hier gesagt hat, ich bin das auf dem Bild, wie soll sich das auswirken auf Maja, die schon verurteilt ist, wo es jetzt so eine komische Berufungsrevisionsverhandlung gibt, wo das Gericht schon gesagt hat, wir erkennen dich, und wo es ja auch ein pauschales Geständnis eines Mitangeklagten gibt. Wie soll sich das auswirken? Oder auf Leute, die jetzt noch nicht da sind und vielleicht irgendwann, einer wird ja vielleicht ausgeliefert nach Deutschland von Frankreich, wie soll sich jetzt denn negativ auswirken? Das immer in den Raum zu stellen, ist komisch. Viele, die da sich äußern, kennen die Beweissituation nicht in der Art und Weise, dass sie das beurteilen können. Und ich finde es ein bisschen schade, dass im Vorfeld, also es gab ja eine lange Vorbereitung. Es gab ja zuerst den ersten Antifa-Ost-Prozess. Jetzt wird in Dresden gerade Antifa-Ost und Budapest zusammen verhandelt. Wir verhandeln Budapest in Düsseldorf. Und es gab schon einiges an Frustrationen. So habe ich die Diskussionen mitgekriegt während des ersten Antifa-Ost-Prozesses gegen Lina E. und andere, dass eigentlich es gar nicht gelungen ist, eine politische Kampagne, eine politische Diskussion aus diesem Prozess rauszuschaffen, die sagt, wie geht es weiter mit dem antifaschistischen Kampf in Zeiten, in denen die AfD so stark zunimmt? Wie geht es weiter in der sich verändernden Situation? Wie können wir das weiterentwickeln? Sondern einfach nur immer so ein defensives, wir sagen gar nichts, was ja eigentlich heißt, wir sind unschuldig, da so eine passive Verteidigung war. Und ich habe leider in den letzten 3 Jahren keine Diskussionspapiere gelesen, in denen gesagt worden ist, was könnten denn jetzt offensive Verteidigungsstrategien sein? Wie könnten wir so eine Kampagne machen? Und auch in Vorbereitung auf den Prozess in Düsseldorf gab es von keiner der antifaschistischen Gruppen, die da im Umfeld irgendwo sind, tatsächlich Vorschläge oder Ideen, wie man diesen Prozess so führen kann, dass er der antifaschistischen Bewegung jetzt auch dienlich sein kann, jetzt auch nützen kann. Und das finde ich relativ schade, und das fehlt mir bei dieser Kritik, die da hochkommt und die sich zum Teil ja fast so ein bisschen wie ein Glaubenssatz liest. Man muss schweigen, man darf gar nicht schweigen, das macht deutlich das Verhalten zu Staat und Gericht. Und das jetzt auch aus meiner Rolle, mal weg von meiner Rolle als Strafverteidiger zu meiner Position als Antifa, dem kann ich nichts entnehmen. Das bringt mich nicht auf Ideen, wie wir jetzt eine dynamische Kampagne entwickeln können, die nicht nur Solidaritätsarbeit ist, sondern auch uns voranbringt in der Frage, wie soll es eigentlich mit Widerstand gegen Nazi-Aktionen, gegen Nazi-Mobilisierungen weitergehen.
2: Verstehe. Ja, wir müssen schon zum Ende kommen. Ich habe trotzdem noch eine relativ große Frage. Wenn man sich das Ganze so anguckt, du hast jetzt gerade eben auch schon beschrieben, in Dresden wird verhandelt, im sogenannten Budapest-Komplex wurde Hanna verurteilt letzten Herbst, Maja, die eben in Ungarn einsitzt. Welchen Einfluss hat denn diese Gesamtwetterlage auf den Prozess in Düsseldorf, und was kannst du dazu sagen? Also falls du dazu was sagen kannst, inwiefern ja beeinflusst das auch die Personen, die da jetzt in Düsseldorf vor Gericht stehen?
1: Also viel weniger stark, als man vielleicht glaubt. Aber ja, Ich kann das jedenfalls für meine Mandantin sagen. Meiner Mandantin war es wichtig, öffentlich, und da hat sie im Moment eben nur den Gerichtssaal, öffentlich deutlich zu machen, dass dieses Bild der Antifa-Hooligans, der gewalttätigen Banden, die schlagend durch die Gegend rennen, dieses Bild, das von den Landeskriminalämtern und von einem Generalbundesanwalt gezeichnet worden ist, falsch ist. Und dass es reelle Probleme sind des Lebens in ihrer Lebensumgebung in Jena und Thüringen und Sachsen, die für sie die Entscheidung gebracht haben zu sagen, das will ich nicht hinnehmen. Damit das vielleicht auch die Diskussion nach außen hin weiter stark machen kann. Und ich finde schon, dass die Reaktion beispielsweise in dieser, ihr habt das ja vorher eingespielt von der Kollegin Pietschik, die ja auch in Dresden verteidigt, in dieser Keine-Angst-Halt-Sendung, dass das eine öffentliche Diskussion auslösen kann, die man auch benutzen kann. Und die Frage, wie gehen wir damit um? Der Staat lässt nicht nur die Geflüchteten und die Linken, sondern auch die Zivilgesellschaft dauerhaft in den Regionen im Stich, in denen AfD und andere Nazis sehr, sehr stark werden, und schreit aber Zeter und Mordio, wenn die Leute sagen, dann helfen wir uns selbst. Wie gehen wir damit um? Das wäre halt die wichtige Aufgabe der Antifa-Bewegung, das jetzt diese Fragen lauter zu stellen und anhand von solchen Diskussionen dann auch zu überlegen, ob eine Verbotskampagne, andere Kampagnen, weitere Aktionen, welche Aktionsformen denn dem adäquat kommen. Und da könnte tatsächlich eine Antirepressionsarbeit und eine Prozessarbeit mit einer offensiven Antifa-Arbeit Hand in Hand gehen und sich gegenseitig stärken. Das wäre die Hoffnung, die wir eigentlich haben nach diesen Erklärungen.
0: Ja, das meint Axel Hofmann, Rechtsanwalt von Nele, die im Antifa-Prozess in Düsseldorf angeklagt ist.

0: Ja, im Vorfeld der Landtagswahlen in Sachsen-Anhalt, Berlin und Mecklenburg-Vorpommern und den starken Prognosen der AfD gibt es verschiedene Erklärungsansätze. Ja, einen anderen Ansatz hat die Bundesvorsitzende der Grünen, Franziska Brandner aus Heidelberg. Ja, und Christian Schaaf vom Bermuda-Funk geht auch mit einer französischen Emotionsforscherin diesem Ansatz nach.
1: Sachsen-Anhalt wählt am 6. September. Zwei Wochen später, am 20. September, wählen die Menschen in Berlin und Mecklenburg-Vorpommern die Landtage. Viele Demokraten fürchten die Wahlen, denn die AfD könnte gewinnen. Für den Aufstieg der AfD gibt es einige gängige Erklärungen. Abstiegsängste, der Einfluss Russlands über digitale Medien, der traditionelle Wunsch nach mehr Führung in den östlichen Bundesländern, außer Berlin natürlich, oder auch die miese Stimmung im Land, die von der AfD gezielt mit noch mehr Schlechtreden ausgebeutet wird. Aber es gibt noch einen weiteren Erklärungsansatz und den finde ich am interessantesten. Die emotionslose Politik der etablierten Parteien. Mein Name ist Christian Schaaf und ich versuche in den kommenden Minuten das Thema sichtbar zu machen, mithilfe der Bundesvorsitzenden der Grünen Franziska Brandner aus Heidelberg und einer französischen Wissenschaftlerin. Reden wir vom Wort Heimat. Ein Wort, in dem viel positives Gefühl steckt. Lange Zeit war das ein Wort, das Menschen mit eher linkem Politikverständnis nur mit Fingerspitzen angefasst haben. Jetzt aber hat der grüne Co-Parteivorsitzende Felix Banatschak es bewusst benutzt und gesagt, Zitat, die Grünen müssen mehr Heimat und weniger Stuhlkreis sein. Spannend. Ich habe die ebenfalls grünen Vorsitzende Franziska Brandner bei einem Besuch auf der Strahlenburg in Schriesheim gefragt, was sie zu dem Wort Heimat aus dem Mund ihres Parteifreundes sagt.
2: Also ich habe schon immer Heimat gesagt. Ja, ich habe immer gesagt, es ist meine Heimat hier. Ich sage immer, wenn ich aus Berlin herkomme und man sieht den Odenwald, man steht auf der Brücke in Heidelberg, dann ist das für mich zu Hause, sein Herz geht auf. Und so wie wenn man hier auf der Strahlenburg steht, ja, oder hier eben sich daran erinnert, wann man hier Kaffee und Kuchen gegessen hat nach einem Spaziergang. So. Und ich glaube, die Menschen wollen ja irgendwie dazugehören und haben ihre Tradition und ihre Orte, wo sie gerne hingehen. Und wenn man sagt, in einem progressiven Milieu gibt es das leider nicht, da bist du auf dich allein gestellt, dann werden wir alle verlieren.
1: Es geht in der großen Politik für die meisten Menschen nicht im Kern um Wahlprogramme, Fakten und Zahlen. Vielmehr muss das Gesamtpaket und vor allem das Gefühl stimmen. Das ist ein Problem von zum Beispiel CDU und SPD. Sie erreichen mit ihrer Vernunft- und zahlenbetonten Politik die Menschen kaum. Was löst schon eine versprochene Steuerentlastung um maximal ein paar hundert Euro im kommenden Jahr an Gefühlen bei Wählerinnen und Wählern aus? Nichts. Auch die Grünen sehen sich mit ihrem Schwerpunktthema Klimakrise einer emotionalen Erschöpfung gegenüber. Die Menschen reagieren kaum noch, sondern bereiten sich eher auf das Unvermeidliche vor. Aber es ist etwas in Gang gekommen. Die Grünen haben erkannt, dass es so technisch belehrend und unemotional nicht geht. Franziska Brandner.
2: Wir haben schon lange entschieden, dass wir diese Begriffe auch nicht rechts außen überlassen. Ja, weil es gibt nichts, was unbesetzt bleibt. Und genauso wie ich gerade mit Sorge sehe, dass Schwarz-Rot-Gold von denen besetzt wird. Ja, obwohl Schwarz-Rot-Gold immer die Farben der Demokraten waren. Ja, Hambacher Schloss, ursprünglich auch von den Jenaer Studierenden, dann Paulskirche, Frankfurt, waren immer die Farben der Demokraten. Ja, dafür sind Leute damals geköpft worden. Und jetzt tragen das diese Typen. Das geht nicht. Ja? Und da denke ich immer, bevor wir Symbole, Sprache, Orte rechts außen überlassen oder gleich den Faschisten, müssen wir sie schon auch mal selber wieder für uns auch besetzen.
1: Schwarz-Rot-Gold stand seit Anfang des 19. Jahrhunderts für deutsche Einheit, für Freiheitsrechte und Volkssouveränität. Seit 1949 ist Schwarz-Rot-Gold die Flagge unserer Republik. Eine Republik, die von der AfD oft verächtlich gemacht wird. Und gleichzeitig trägt die AfD die Fahne wie eine Monstranz vor sich her. Weil Schwarz-Rot-Gold

0: erfolgreich aus. Die etablierten Parteien haben dem nichts entgegenzusetzen, außer den Linken vielleicht, die den Ärger gegen die reale Wohnungsnot, die Wut auf Investoren mit dem Ziel Gewinnmaximierung im Wohnungssektor oder den brennenden Wunsch vieler Menschen nach Frieden nach vorne stellen. Die französische Politikwissenschaftlerin Hélène Miat-Delacroix kennt das gleiche Problem aus Frankreich und anderen Ländern. Sie forscht zu Emotionen und hat über ihre Arbeit in der Heidelberger Reichspräsident-Ebert-Gedenkstätte berichtet.
1: Ich glaube, weil wir in einem Denksystem leben, in dem die Vernunft die Weisheit ist, wir fälschlicherweise denken, dass Emotionen prinzipiell negativ sind und dass sie kein Instrument sind, um Menschen anzuziehen, zu überzeugen. Die Gegenwart belegt, dass insbesondere die reaktionären Kräfte oder Länder außerhalb Europas besonders mit Emotionen spielen. Und man kann sich nicht wehren, wenn man selber nicht gewappnet ist und weiß, wie die funktionieren.
0: Ihr Rezept für die etablierten demokratischen Parteien lautet deshalb, mehr positive Emotionen wagen.
1: Die demokratischen Parteien sollen nach meiner Meinung wieder lernen, unsere Werte wie Demokratie.
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0: Hallo, liebe Zuhörerinnen, liebe Zuhörer. Vielen lieben, recht herzlichen Dank, dass ihr wieder so zahlreich Hochnädels People Talk eingeschaltet habt, hier im Bermuda-Funk. Und ihr hört uns vielleicht jetzt im Livestream auf bermudafunk.org oder vielleicht auch noch klassisch auf der UKW für Mannheim die 89,6 und Heidelberg die 105,4. Wie auch immer, von wo aus ihr uns auch gerade immer zuhört, mein heutiger Gast hat gesagt, sie hat Bekannte, Verwandte aus England. Dann schicken wir doch mal ganz liebe Grüße nach England rüber und auch hier an dieser Stelle recht herzlich willkommen zu Hochnädels People Talk. Liebe Freunde der guten Kunst, der guten Musik, heute geht es, ich sag mal, ein bisschen um ein spezielleres Thema. Wir leben ja alle in hochmodernen Zeiten. Wirtschaftlich ist einiges los, politisch ist vieles los. Und da denkt man doch manchmal, was kann man denn alles tun, um sich selbst zu optimieren? Doch ist die Frage, ist die Selbstoptimierung immer der richtige Weg? Oder ist es nicht besser, die Selbstakzeptanz bedeutet sich vielleicht auch ein bisschen mehr auf sich selbst zu achten? Und darüber möchte ich heute mit einem besonderen Gast sprechen, die da nicht nur, sage ich mal, aus den Erfahrungen spricht, oder andersrum, falsche Formulierung, nicht nur aus den Büchern, sondern auch aus der Erfahrung, wie es ist. Und was diese Selbstakzeptanz unter anderem auch mit Heavy Metal zu tun hat und ADHS und Pommesgabel-Coaching, darüber möchte ich mich heute unterhalten. Aus Heidelberg extra hier angereist in das Studio der alten Feuerwache, des Kulturhochburg hier in Mannheim. Recht herzlich willkommen, Jenny Reichel. Jenny, sei willkommen.
1: Hi Alexander, schön, dass ich da sein darf. Ich freue mich sehr über deine Einladung und auf unser heutiges Gespräch.
0: Und damit ihr gleich mal so ein bisschen reinkommt mit, ist es schon Heavy Metal, was hier jetzt kommt, Jenny?
1: Boah.
0: Geht.
1: Würde ich so sagen.
0: Green Machine mit Blues for the Red Sun. Und damit wünsche ich euch jetzt erstmal viel Spaß.

0: The Green Machine Blues, genau, irgendwie so. Das war ja gerade jetzt schon, liebe Jenny, eine ziemlich rockige Nummer.
1: Das stimmt, ja. Ich habe auch gerade nochmal auf den Text gehört und gedacht, wie passend eigentlich. There's a war inside my head, also auch sehr passend zu meinem ADHS-Thema, worüber wir gleich ja bestimmt noch ein bisschen mehr sprechen werden.
0: Worüber wir noch in dieser Sendung noch ein bisschen sprechen werden, aber wir haben ja die Sendung genannt Selbstakzeptanz statt Selbstoptimierung. Jenny, an dieser Stelle mal ganz provokant gefragt, als eine Frau vom Fach, sind wir alle schon im Selbstoptimierungswahnsinn oder sollten wir mehr auch auf das Thema Selbstakzeptanz achten?
1: Also wenn du mich fragst, ist natürlich das Thema Selbstakzeptanz viel akzentuierter. Natürlich ist Optimierung auch immer gut. Also in vielen Bereichen kommen wir auch nur weiter, wenn wir Sachen optimieren. Vielleicht dürfen wir aber ein bisschen den Fokus von uns selbst weglenken und manchmal eben mehr zur Akzeptanz neigen. Und da bin ich große Verfechterin davon und helfe Menschen dabei, sich selbst ein bisschen anders zu sehen und vielleicht auch bewusster wahrzunehmen.
0: Bewusster wahrzunehmen, das bedeutet mehr den Fokus auf das Ich zu lenken, auf die eigenen Emotionen. Oder wie kann ich das, oder wie können das unsere Zuhörer ein bisschen besser verstehen?
1: Ja, sich bewusst wahrnehmen, finde ich immer erschreckend, wie leicht das klingt und schwer es doch gleichzeitig ist.
0: Ja.
1: Wir sind ja, wie du vorhin auch schon gesagt hast, in so einer Welt, in der ganz viel, ganz schnell immer mehr auf uns einströmt und dieses bewusste Wahrnehmen irgendwie immer mehr zu kurz kommt. Und auch Achtsamkeit, ja so ein bisschen wie Selbstoptimierung so ein Wort geworden ist, was man gar nicht so gerne gebraucht oder irgendwie so ein bisschen so ein Bad Vibe bekommen hat.
0: Okay.
1: Und ich finde, genau deswegen ist es mir immer wieder aufgefallen, dass ich da Spaß dran habe, zu entdecken, was es eigentlich bedeutet, diese Akzeptanz zu leben und wo ich die vielleicht noch nicht habe und wo sie gut tun könnte. Und auch an manchen Stellen, wo ich denke, ja, da kann man aber auch mal 5 gerade sein lassen und ein bisschen optimieren ist auch okay. Also so eine gesunde Mitte zu finden, ist irgendwie meine Aufgabe geworden.
0: Wenn ich jetzt da mal tiefer einsteige. Es ist ja, wir leben heute in hochmodernen Zeiten. Social Media, Facebook, Insta, TikTok, Snapchat und WhatsApp und Messenger. Und das ist ja alles eine Wahnsinns-Informationsflut, wo viele Menschen ja mit ihren Schwierigkeiten, ihre Herausforderungen haben, da auch Schritt mitzuhalten mit diesen ganzen Entwicklungen und dann B, sich darin zu orientieren, weswegen ja dann auch viele Menschen zu Optimierungswerkzeugen, ich bringe da immer mal manchmal so ganz ein klassisches Beispiel, ein Motor kann ich tunen, da kann ich die PS steigern, da kann ich mehr Kraft, mehr Power rausholen, egal ob jetzt Verbrenner oder elektrisch, ja, irgendwie irgendwas gibt es da immer, um die PS zu steigern, bei uns Menschen aber nicht, oder?
1: Ich denke, das kommt drauf an, wen du fragst. Vermutlich kann man auch das heute in der hochmodernen Zeit irgendwie sich selber tunen. Ich finde aber auch schön, wenn man es nicht muss und wenn man in einem Umfeld ist, wo man es nicht muss. Aber wie du auch sagst, gerade bei Instagram und allem, was man da jeden Tag so unter Dauerfeuer irgendwie mitbekommt, sieht eben alles auf sehr glatt poliert und schön und jemand mit 5 Kindern hat trotzdem das perfekt saubere Haus und die tollsten Möbel und ich wohne hier in meinem Dreck und Chaos und man kommt eben schnell an den Punkt, dass man sich vergleicht und dadurch auch unglücklicher vielleicht wird, weil man ständig diesem Vergleich nicht nur mit seinen Freunden, sondern irgendwie ja der ganzen Welt ausgesetzt ist. Also das Level, in dem wir uns gerade bewegen an Vergleichsmöglichkeiten, ist auch wahnsinnig gestiegen. Das würde ich auch sehen.
0: Wobei das ja, ich sage mal, auch schon von der menschlichen Intuition her, sich mit anderen zu vergleichen, uns im Instinkt liegt. Und dann zu sagen, hey, was der kann, das will ich auch. Also dem etwas nachzueifern, was ja dann wieder mehr von der Selbstakzeptanz wegführt, oder?
1: Was du beschreibst, dieser Impuls, sich mit anderen zu vergleichen, ist total menschlich, das stimmt. Und es gibt ja auch dieses Konzept, dass wir quasi diesen Minderwertigkeitskomplex haben.
0: Yeah.
1: Oder dieses Minderwertigkeitsgefühl haben.
0: Yeah.
1: Und man könnte jetzt sagen, ich liebe meine Minderwertigkeitsgefühle, weil die sorgen dafür, dass ich mich, wie du gerade gesagt hast, nach oben orientiere und vielleicht Bock habe, mich zu verändern und zu verbessern.
0: Okay.
1: Und die können aber auch, wenn wir sie nicht so gut verarbeiten oder damit umgehen, dafür sorgen, dass wir uns nicht so gut fühlen und unwohl fühlen und vergleichen und ein schlechtes Gefühl davon mitnehmen. Und diese zwei Seiten zu explorieren, auch wieder ins Bewusstsein zu holen, ich kann mich entwickeln in jede Richtung und ich kann entscheiden, das finde ich, macht in meiner Arbeit sehr viel Spaß.
0: Was ich da für mich ein bisschen raushöre, ist, wenn ich in der Selbstakzeptanz bin, weiß ich ja eher und besser vielleicht, was ich verändern und verbessern könnte, wie wenn ich rein in die Selbstoptimierung gehe.
1: Mhm. Also in der Optimierung habe ich mir oft vorgestellt, dass es gibt dieses Idealbild von einer Frau, die Mitte 30 ist, die bestimmte Dinge erreicht hat, erlebt hat, ein bestimmtes Aussehen hat in der Gesellschaft, bestimmte Normen. Und wenn ich dann versuche, mich dahingehend zu optimieren, um diesem Bild zu entsprechen, dann ist es natürlich die eine Sache und kommt nicht aus meiner inneren Motivation heraus. Und bei der Selbstakzeptanz akzeptiere ich, dass bestimmte Sachen so sind, wie sie sind, dass sie vielleicht nicht der Norm entsprechen, dass sie vielleicht abweichen, dass sie aber trotzdem total in Ordnung sind. Und die Motivation, die zu verändern oder etwas dann zu verändern, kommt aus mir und aus dem Wunsch, dass ich vielleicht etwas Neues entdecken möchte und nicht, weil andere es so machen und ich glaube, es wäre wahrscheinlich gut, sondern weil ich es mir wünsche.
0: Ja, also mehr in der Selbstakzeptanz auf sein Inneres hören, mehr auf sich selbst achten, was entspricht denn mir selber, meiner eigenen Persönlichkeit, meinem eigenen Wesen, meinem eigenen Sein. Und das dann, ich sage mal, für sich selbst zu reflektieren und zu sagen, okay, was kann ich denn jetzt dann da machen in der Selbstakzeptanz, ich sage mal, dann um on top draufzusetzen, fachlich eine Weiterbildung zu besuchen oder ich sage mal, einen Yoga-Kurs zu machen oder alle diese Dinge. Ich denke, das würde dann schon mehr so in die Richtung gehen, oder?
1: Ich würde behaupten, dass es darauf ankommt, wieso du es machst, also was dein Beweggrund ist. Ich kann in den Yogakurs gehen, weil ich fit und gesund bleiben möchte, ich kann da hingehen, weil es mir Spaß macht, ich kann da hingehen, weil ich weiß, das beruhigt meinen Kopf. Ich kann aber auch hingehen, weil alle anderen in meinem Alter das gerade auch in ihrer Midlife-Crisis so machen, dass sie halt Yoga machen und sich eine Siebträgermaschine kaufen.
0: Okay.
1: Und dann ist es halt, vielleicht tut es dir auch gut, aber aus anderen Gründen, vielleicht tut es dir aber auch nicht gut.
0: Okay.
1: Und genau darauf zu achten, was fühle ich denn eigentlich, während ich das hier gerade mache, das ist dieses Bewusstsein. Und das heißt noch gar nicht, dass ich was verändern muss, sondern heißt einfach nur, ich nehme gerade wahr, boah, ich mache das, aber eigentlich macht es mir gar keinen Spaß.
0: Okay.
1: Ich könnte es jetzt auch ändern, ja, dann ändere ich es mal. Oder, ja, es macht mir keinen Spaß, aber gerade ist es noch zu schwer, was anderes zu machen. Oder ich weiß noch gar nicht, was ich anderes machen möchte.
0: Ja. Genau. Wir wollen ja nachher noch ein bisschen auch drauf eingehen. Du bist ja Coach, ja auch für dieses Thema Selbstakzeptanz. Was ja dann wiederum auch dahin führt, wenn ich mich selbst akzeptiere, dann kommt ja wahrscheinlich auch mehr die Identifikation mit sich selber, was natürlich dann ja auch natürlich in den Ressourcen etc. die Kräfte und das alles hebt, um dann natürlich entsprechend den Weg einzuschlagen und da zu gehen.
1: Ja, genau. Also gerade in dem Systemischen, was ich mache, im systemischen Coaching schauen wir eben sehr viel in die Zukunft, in die Ressourcen, in die Lösung und nicht elendlang in die Vergangenheit, sondern wir gucken eben, was waren da schon für Situationen, wie bin ich dem begegnet und welche Stärken und Ressourcen kann ich dafür für die zukünftigen Herausforderungen mitnehmen.
0: Und was das Ganze dann auch, liebe Zuhörerinnen und Zuhörer, hört uns Hochnädels People Talk, eine neue Folge aus dem Studio der Alten Feuerwache in Monnem und für Mannheim auf die 89,6 und Heidelberg 105,4. Und was das Ganze dann auch noch mit Heavy Metal zu tun hat und Pommesgabel Coaching und noch viele anderen Dingen, das werden wir nach dem nächsten Song hören. Und für alle, die sind ein bisschen rockiger, die sind noch ein bisschen fetziger lieben, hier kommt Metallica Fight Fire with Fire. Und damit wünsche ich euch jetzt viel Spaß.

0: Metallica, Fight Fire with Fire, liebe Freunde der guten Kunst, der guten Kultur, hier im Bermudafunk, im Livestream auf bermudafunk.org oder für alle, die hier aus Mannheim, Raum Heidelberg sind, Mannheim die 89,6 und Heidelberg die 105,4. Und ihr hört eine neue Folge von Hochnädels People Talk. Heute groß mit der Großüberschrift Selbstakzeptanz statt Selbstoptimierung. Über Selbstakzeptanz und Selbstoptimierung haben wir gerade schon, Jenny, ein bisschen gesprochen. Wir würden jetzt gerne für alle, die vielleicht gerade noch ein bisschen später eingeschaltet haben, Selbstoptimierung, dieser Markt, der ist ja auch massiv überhäuft und überschwemmt, oder?
1: Das kommt wahrscheinlich darauf an, aus welcher Perspektive man schaut, aber ich glaube, es gibt tatsächlich unfassbar viele Angebote und auch immer mehr und mehr, was in diese Sparte reingeschoben wird. Also mittlerweile ist wahrscheinlich schon der Spaziergang im Wald irgendwie Selbstoptimierung, weil man dabei sein Achtsamkeitstraining machen kann und vermutlich auch eine gute Musik hören kann man auch als Optimieren bezeichnen, weil man dabei runterschaltet und sich irgendwie neu konzentrieren kann oder so. Aber ich weiß, was du meinst, diese vielen, vielen Angebote, auch gerade im Sportbereich, glaube ich, läuft mir zumindest immer viel über den Weg. Da weiß man manchmal gar nicht mehr, wo man anfangen soll.
0: Was ich gerade im Sport so faszinierend finde, und das hat mir auch mal einer gesagt, ich durfte mal vor einiger Zeit einen Sportlehrer kennenlernen, also jemand richtig, der Bundesliga und so trainiert. Und da sagte der zu mir: Weißt du, Alexander, was wir jedes Mal vorher machen, wo die Leute richtig in ihre Kraft und in ihre Ressource kommen, und es wirkt wie eine Koffeintablette. Die visualisieren vorher, egal ob die einen Marathon laufen oder ob das ein Fußballspiel ist oder was immer das auch ist, Schwimmenmeisterschaft oder so weiter, die sitzen dran auf dem Stuhl, ganz entspannt, ja, ganz relaxed, und lassen im inneren Auge das Training nochmal Revue passieren. Mhm. Aber das soll wohl richtig, richtig mega sein.
1: Muss ich auch mal ausprobieren.
0: Jenny, kommen wir mal ein bisschen mehr auch zu dir. Weil wir haben es ja auch, wir haben es ja auch hier in der Sendungsbeschreibung beschrieben. Du hast vor einigen Jahren deine Diagnose ADHS für Erwachsene erhalten. Und die Dunkelziffer von ADHS, die soll wohl zwischen 30% und 40% liegen, die, ja, wenn man so den Statista, Gehirn und Geist, Spektrum und so weiter, wenn man da so mal guckt, und nur ganz, ganz wenige wissen, dass sie eigentlich ADHS haben. Und trotz dieser Diagnose, Jenny, bist du deinen Weg gegangen. Du hast eine kaufmännische Ausbildung gemacht und wie gesagt, bist heute spezialisierter Coach für Frauen mit ADHS. Und wenn man das alles so hört, ADHS, dann denken viele auch an den Zappelphilipp vom Struwwelpeter, ne, wenn man diese Kindergeschichten da noch kennt. Und wie hast du denn gemerkt für dich, dass du ADHS hast?
1: Ja, ich habe mich diese Frage schon oft gestellt. Wann habe ich das eigentlich festgestellt oder warum habe ich es nicht schon viel früher festgestellt? Es gibt auf jeden Fall oder gab auf jeden Fall in meiner Familie auch noch andere, die auch ADHS hatten. Also der Weg war schon ein bisschen länger, vielleicht offensichtlich. Bei mir ist es aber erst sehr viel später irgendwie nochmal in Erscheinung getreten. Und es war damals eine gute Freundin, die mir gesagt hat, boah, ich habe jemanden kennengelernt und die hat eine ADHS-Diagnose. Und ganz ehrlich, die erinnert mich so an dich, vielleicht solltest du dir das auch mal anschauen. Und jetzt gar nicht so in so einem negativen Sinne von, oh, ich glaube, du hast irgendwie eine Krankheit, kümmere dich mal, sondern eher so, ich glaube, das könnte dir helfen, dich besser zu verstehen, weil ich immer so ein bisschen Probleme damit hatte, reinzupassen oder mich anzupassen oder einen Job zu behalten oder Freundschaften zu pflegen. Also ganz viele dieser klassischen Dinge, an denen man das jetzt so in der Rückschau irgendwie festmachen kann. Und so habe ich dann irgendwie gedacht, na gut, vielleicht könnte das ja ein fehlendes Puzzleteil für meine Geschichte sein. Und bin tatsächlich dann zum Arzt gegangen, in Hamburg damals noch, und habe mich testen lassen und dann so ein Zettelchen bekommen, wo das drauf stand. Und hatte dann erstmal eine Information mehr in meinem Baukasten.
0: Und wie war es? War es ein Schockmoment oder war es eher ein Moment der Erleichterung, so eine Diagnose zu haben?
1: Ich kann es gar nicht genau beschreiben. Es war, glaube ich, so ein, jetzt fügt sich was, also so ein inneres, aha, für mich. Ich weiß aber, dass es bei jeder Person auch anders aussehen kann. Also für manche ist es so eine Erleichterung, weil jetzt erstmal ganz viel klar wird. Und was aber bei mir natürlich auch dabei war, war relativ viel Wut. Da passt ja auch wieder die laute Musik dazu. Irgendwie dieses, ja, sich selbst zu erkennen und doch nicht zu erkennen. Und wie komme ich aus der Nummer jetzt raus? Und jetzt ecke ich erst recht überall an, weil ich alles anders machen will. Also da war dann schon sehr, sehr viel Bewegung auch in mir. Ja. Die dann auch diese Diagnose sozusagen ausgelöst hat.
0: Okay, das heißt, die Bewegung in dir, ich meine, Menschen mit ADHS, es gibt ja ADHS und ADS, ne? Also das eine ist das Hyperaktive. Hyperaktiv warst du ja schon immer irgendwie, oder?
1: Ich war wahrscheinlich immer sehr hyperaktiv, wobei es da ja auch ganz viele Schattierungen gibt. Ich glaube, ich war immer eher erst so ein bisschen aggressiv und wütend und impulsiv und dann in der Schule eher angepasst, ruhig, nicht zu laut sein und als Mädchen und so weiter. Und später dann war ich aber auch wieder eher so dieser Rowdy, laut und so ein bisschen, ja, eher impulsiv.
0: Also es schwankt. Und wie ist es, wenn man dann, ich sag mal, so eine Diagnose hat im Alltag, merkt man dann, weil wir haben ja auch gerade über Selbstakzeptanz gesprochen, merkt man dann so in so Momenten, vielleicht auch für unsere Zuhörerinnen, die da auch vielleicht gerade ein bisschen nach Orientierung suchen und sagen, sich die Frage stellen, merkt man das so im Alltag, hoppla, jetzt schlägt wieder die ADHS zu, oder ist es eher dann so beiläufig, dass man das halt dann so ist? Und oder wie ist das, wie kann man sich das vorstellen?
1: Ich habe das mal versucht zu beschreiben mit, ich komme nach Hause, ich war einkaufen, die Tür steht offen. Ich stelle die Einkäufe ab, weil ich meinen Schlüssel ablegen will, dann klingelt mein Handy. Dann stehe ich am Handy und lese irgendeine Nachricht. Denke ich, boah, ich habe Durst, ich gehe in die Küche, hole mir ein Glas zu trinken, mache den Kühlschrank auf und denke, ich habe ja noch die Einkäufe im Flur. Also lass den Kühlschrank auf, geh zurück, hol die Einkäufe, merk, ach so, ich wollte ja eigentlich was trinken. Dabei fällt mir auf, dass auf dem Boden noch Wäsche liegt und ich die Wäsche in den Wäschekorb bringen muss, bin im Bad und merk dann, ich hatte ja eigentlich vor, die Einkäufe wegzuräumen. Also so kann man ganz gut beschreiben, wie sich das im Alltag äußert, wenn man mal nicht mehr die Kraft hat, sich ständig zu kontrollieren oder ständig an alles zu denken. Okay. Also wenn irgendwann alles zu viel wird, dann fallen ganz viele so Funktionen im Alltag irgendwie hinten über und man wirkt schnell zerstreut oder unorganisiert. Ich bin auch sehr, sehr tollpatschig. Manchmal laufe ich einfach 3-4 Mal gegen eine Tür und mein Freund fragt immer, was ist denn los mit dir? Das ist dann so ein bisschen diese eine Ausprägung und bei manchen zeigt es sich aber eben eher durch zurückgezogen sein, eher so eine depressive Seite auch zu haben und verschlossen zu sein. Also bei jeder Person anders, aber viele Überschneidungen gibt es natürlich trotzdem, genau.
0: Okay, das heißt, das sind dann so manchmal so gewisse Momente, wo man dann sehr zerstreut ist und dann sich nicht mehr so, vielleicht auch so nicht mehr so richtig weiß zu orientieren. Und dann hüpft man von Punkt A zu Punkt B zu Punkt C und dann wieder zurück zu A und dann denkt man, ach nee, jetzt mache ich doch erst C. So kann man sich das dann ja auch ein bisschen vorstellen.
1: Ja, also viele angefangene Kaffeetassen in der ganzen Wohnung oder ja, irgendwas. Also wenn der Kühlschrank nicht piepen würde, er würde einfach immer offen stehen. Also ich würde es einfach vergessen. Und wenn es keinen Rauchmelder gäbe, wäre, glaube ich, auch schon Schlimmeres passiert. Also manchmal ist es eine große Zerstreutheit. Und es kann aber auch diese Hyperfokusphasen geben, also für Menschen, die das vielleicht noch nicht so das ganze Spektrum kennen. Manchmal hat man auch so Phasen, wo man einfach irgendwie 10 Stunden oder vielleicht auch nur 4 oder 8 einfach da sitzt, an einer Sache arbeitet, weil man so daran Lust hat, das zu bearbeiten, dass man halt essen, trinken, schlafen, alles andere vergisst. Also es gibt so verschiedene Pole, auch je nachdem, was einen gerade motiviert oder ob einem die Sache Spaß macht oder nicht, ja.
0: Jetzt muss man ja damit dazu sagen, ADHS gilt ja nicht als Krankheit, sondern das gilt als psychische Störung, die genetisch bedingt sein kann. Das heißt, man bekommt es auch vielleicht mit vererbt, die durch viele Dinge, durch viele Faktoren mit beeinflusst werden können. Und es gibt Methodiken und ich sage mal Systematiken, das auch ohne Medikamente in den Griff zu kriegen.
1: Mhm. Das ist immer eine persönliche Entscheidung, ob man sich mit Medikamenten auf Medikamente einlässt oder nicht. Das hängt, glaube ich, auch stark davon ab, wie das Umfeld aufgebaut ist, welche Möglichkeiten man hat, sich eben auch da betreuen zu lassen, ich sag mal therapeutisch oder in Ähnlichem. Das ist ja heutzutage immer ein bisschen schwieriger geworden. Und manchen Menschen tut es total gut und anderen, wie bei mir zum Beispiel, ich kann nur von mir sprechen, ich habe das auch ausprobiert und dann gemerkt, dass das sehr schwer war für mich, die richtige Dosis zu finden und die richtigen Zeitpunkte. Also man muss so ein bisschen neugierig und experimentierfreudig sein. Und mir hat es so ein bisschen die Spritzigkeit genommen. Und ich kenne mich ja schon 33 Jahre und ich finde mich, also bei Selbstakzeptanz, in vielen Bereichen super gut. Und mich haben die Medikamente einfach so gedämpft in Momenten, wo ich mich total gut fand. Also diese spontane auf Leute und Sachen eingehen können und so auch irgendwie witzig sein und ganz schnell um die Ecke denken, Lösungen finden. Das ist eine krasse Qualität, die ich habe. Und da habe ich gemerkt, das hat sich verändert und das hat mir nicht so gut gefallen. Und je nachdem, was man eben für ein Leben lebt, für einen Job hat, für ein Umfeld, Familie, Kinder, muss man dafür sich eine persönliche Entscheidung einfach treffen und es ausprobieren.
0: Okay. Ich sag mal, du bist ja auch so ein bisschen auch auf Social Media unterwegs. Und in einer deiner Posts, der hat mir so wahnsinnig gut gefallen, dass ich gedacht habe, kommt denn, also da das trifft es ja wahrscheinlich auch ein bisschen, wo viele auch sagen, ich glaube, ich gehe da auch mal und ich glaube, ich lasse mich vielleicht auch mal durchchecken. Auf jeden Fall ist es in der Selbstakzeptanz wichtig, das auch mal so zu akzeptieren, dass man so ist. Ja. Und dann schreibst du auch noch, du hast manchmal 47 Tabs gleichzeitig offen.
1: Ja, so ein bisschen wie bei dir. Ich glaube, es sind hier nur 7. Also ich bin nicht allein damit. Ja, also dieser Satz klingt so banal und so witzig irgendwie, aber der trifft es für mich so auf den Punkt, weil in meinem Kopf sind halt ständig diese Tabs offen und das verbildlicht das ganz gut, dass eben jedes Thema gerade parallel offen ist. Und ich kann mich immer mit einem beschäftigen, dann langweilt es mich, nehme ich das nächste, mache ich das wieder zu. Ah ja, dann mache ich irgendwie ein anderes Fenster, dann klingelt mein Handy. Ne? Also es ist ständig ein Gedanke offen. Und das Problem ist, wenn ich jetzt diese Tabs schließe, dann habe ich das Gefühl, dass der Gedanke weg ist.
0: Okay.
1: Und jeder dieser Tabs ist ein Gedanke, den ich nicht verlieren will. Und bei mir zum Beispiel auf dem Schreibtisch, ich weiß, dass das mein Freund gar nicht mag, aber auf dem Schreibtisch liegt alles kreuz und quer. Aber es hat eine sehr gute Ordnung und ich weiß genau, wo alles liegt. Wenn ich das jetzt wegräumen würde, dann würde ich das nie wieder finden. Und genauso ist es mit diesen Gedanken und Tabs und Themen. Ich habe ständig Angst, dass ich was vergesse, dass was hinten überfällt, dass dann eine Mahnung kommt oder irgendwas nicht bezahlt ist oder ich einen Termin verpasse. Also das ist so eine ständige Unruhe. Und das kennen, glaube ich, auch sehr viele, dass man die ganze Zeit so unter Strom ist und dauernd alles gegenchecken muss und damit irgendwie sich immer, ich fühlte mich damit immer sehr unwohl. Weil alle anderen immer alles im Griff hatten und ich brauchte immer 18 Reminder und ich war trotzdem so spät.
0: Also bei mir ist es ja manchmal so, ich liebe zwar Ordnung, aber ich kann auch mal in der Unordnung leben. Das heißt, wenn ich nach Hause komme, Briefkasten auf, dann landet die Post halt erstmal auf dem Tisch. Ne? So zack und dann liegt die da fertig. Ja, dann geht's erstmal mit dem Hund eine Runde Gassi und irgendwann komme ich dann doch mal dazu, wo ich sage, es ist mal wieder Zeit, die Bude aufzuräumen. Dann räume ich die Bude auf und dann fällt mir ein, da habe ich die Post ins Büro gelegt und dann fällt mir ein, ups, wo habe ich denn jetzt die Post hingelegt? Na? So, und dann sucht man die Post. Also in der Unordnung hätte ich sie wahrscheinlich gleich gefunden, in der Ordnung, wo habe ich jetzt die Post hingelegt? So, und das ist ja eigentlich, wenn man jetzt mal so dein Werk noch ein bisschen anguckt, du bist heute Coach, aber eigentlich hast du dich auch in deiner Kindheit, was dir wahrscheinlich auch vielleicht in der Orientierung ein bisschen geholfen hat, mit Fotografieren, mit Musik beschäftigt und bist dabei auf Heavy Metal gestoßen.
1: Also nicht ganz in der Kindheit, aber ein bisschen später schon. Ich habe tatsächlich meine erste Kamera bei meinem Schulabschluss bekommen. Da war ich, weiß ich gar nicht, 14, 15. Und dann habe ich angefangen, Fotos zu machen und irgendwie diesen kreativen Outlet zu haben. Und habe auch viel gemalt und habe auch angefangen zu schreiben. Hatte so einen Blog, früher noch ganz cool, bei MySpace. Also, die Älteren unter euch kennen es vielleicht noch. Und war dann auch früh auf Konzerten. Ich habe schon letztens überlegt, was mein erstes Konzert war. Ich glaube, es war Pur. Darf man das überhaupt sagen? Ja, es ist schon ein paar Jahre her. Und dann war ich irgendwie immer mit meinem Papa oder meiner Mama auf Konzerten. Und das erinnere ich so voll cool von meiner Jugend, dass da ja, viel Raum für so Kreativität und Musik war. Dass ich immer so ein Kassettenradio hatte, wo ich, wo ich dann Kassetten aufgenommen habe aus dem Radio, aus der Sendung und die dann irgendwie verschenkt habe. Oder ja, also es hat auf jeden Fall immer einen großen Teil gehabt und natürlich auch so ein bisschen so eine Flucht, so wie Bücher auch. Ich war fast jeden Tag irgendwie in der Bibliothek und habe da stundenlang Bücher gelesen. Also einfach so dieses Kreative in andere Welten abtauchen. Das war für mich, glaube ich, ein sehr großer Punkt, der mir im Nachgang, kann ich es ja nur beschreiben, auch viel Ruhe gebracht hat. Und so ein bisschen so ein Ort, wo ich mit mir selber und meinem ganzen Gedanken irgendwie alleine sein konnte. Und später tatsächlich mein allererster Freund, der hat sehr viel Death Metal und Heavy Metal und auch so, ja, so Screamo und so ganz verrückte Sachen gehört. Und da habe ich dann so ganz langsam so den Weg dahin gefunden und auch Gefallen daran gefunden und bis heute ist das tatsächlich auch geblieben.
0: Und wie das so ist, liebe Freunde, hier von Hohenädels People Talk, der Gast darf seine Musikwünsche mitbringen und drum läuft hier heute auch ein bisschen Heavy Metal. Und jetzt würde ich gern mit dir, liebe Jenny, auch mal ein bisschen so auf dieses Heavy Metal eingehen. Das reflektiert ja oder auch das zeigt ja auch ein bisschen dein Aktives. Du bist ja auch eine sehr aktive Frau. Du hast ein eigenes Unternehmen, du hast eine eigene Coaching-Agentur. Du leitest ein Business-Netzwerk in Heidelberg, 12 Minutes Me, genau. Ja. Und du bist ja auch da so recht kreativ unterwegs. Hat es dann auch was mit diesem Heavy Metal zu tun, wo du sagst, komm, das brauche ich auch für meinen Ausdruck?
1: Also ich glaube, bei Heavy Metal bei Musik würde ich noch die Unterscheidung machen, dass ich das super gerne einfach für mich habe, also super laut aufdrehen. Und ganz oft ist bei mir so ein Moment, wo ich denke, boah, ich würde jetzt gern schreiend im Kreis laufen oder irgendwie irgendwo gegenschlagen. Und das ist aber häufig gesellschaftlich nicht ganz so akzeptabel in den meisten Situationen. Und dann gibt es die gute Möglichkeit, sich einfach ganz laut Musik auf die Ohren zu ballern und das so ein bisschen zu regulieren auch. Und dafür würde ich sagen, ist Heavy Metal auf jeden Fall eine gute Methode, die ich da für mich gefunden habe.
0: Und für alle, die so ein bisschen rockig, die so ein bisschen Heavy Metal lieben und so weiter. Ich weiß, vielleicht hören auch gerade 2-3 Leute aus dem Kulturverein St. Leon Roth mit dazu und da sind definitiv ein paar Rockige mit dabei. An dieser Stelle seid auch recht, nochmal alle recht herzlich willkommen, gegrüßt. Ich habe mir vorhin sagen lassen, aus England hören uns Leute zu und genau, seid alle recht herzlich gegrüßt hier im Livestream bermudafunk.org für Mannheim, die 89,6 und 105,4. Und für alle Rockfreunde kommt jetzt Judas Priest, Living After Midnight. Und damit wünsche ich euch jetzt erstmal viel Spaß.

0: Judas Priest, Living After Midnight, hier im bermudafunk.org im Livestream oder für Mannheim die 89,6 und Heidelberg die 105,4 und ihr hört eine neue Folge von Hochenedels People Talk. 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Gleiche Stelle, gleiche Welle, hier mit auf Sendung. Kommen wir zurück zu dir, liebe Jenny. Selbstakzeptanz, Selbstoptimierung. Ich denke, das ist ja auch die Selbstakzeptanz bei ADHS einen ganz besonderen Punkt, das auch zu akzeptieren, dass man so ist, wie man ist.
1: Das ist richtig. Ich glaube, so ein Satz, der mir vor kurzem erst begegnet ist und den ich sofort aufgesogen und verinnerlicht habe, ist, dass ich die Version von mir loslassen darf oder den Wunsch nach der Version von mir, die normal ist. Diese normale Jenny, die gibt's nicht. Und damit geht eben auch einher, dass ich akzeptieren darf, dass ich ja vielleicht nicht normal bin im Vergleich zu den anderen Leuten oder dem, was ich immer dachte, ist normal. Aber dass ich in meiner eigenen Welt eigentlich schon ganz in Ordnung bin, so wie ich bin. Und das macht ganz viele Dinge viel, viel leichter und nimmt ganz vielen Sachen irgendwie so die Energie, die es mich sonst gekostet hätte, Sachen aufrechtzuerhalten oder sie eben irgendwie zu bekämpfen. Und wenn man sie annimmt und akzeptiert, dann sind sie erstmal da und dann nimmt man denen so ein bisschen die Power und dann kann man mit denen ein bisschen besser arbeiten und denen auch andere Sachen, andere Sätze, vielleicht auch andere Bilder irgendwie daneben stellen, die dann im Alltag dabei sein dürfen und es ein bisschen leichter machen.
0: Wobei man ja auch sagen muss, ADHS ist ja keine Krankheit, sondern man psychische Störung, das klingt auch so. Sondern das gilt heute, ich sage mal so schön auch in der Fachwelt, als neurodivers oder neurodivergent. Das heißt, das Gehirn des Menschen tickt einfach anders da.
1: Das stimmt, das funktioniert ein bisschen anders, braucht ein anderes Umfeld, um richtig gut zu funktionieren. Und es gibt natürlich da, also die einen sagen, es ist eine Krankheit, die anderen nicht. Für die anderen ist es eine Superpower, das hat ja auch irgendwie so ein bisschen Geschmäckle. Man darf das, glaube ich, für sich definieren. Und das Wichtige ist dabei, dass kein anderer einem sagen sollte, was es bedeutet oder nicht bedeutet. Und da bei sich zu bleiben und damit umzugehen, wie es für einen gut ist. Und für mich ist es eben genau das. Etwas, das mir ein paar Dinge erklärt und womit ich umgehen kann. Aber es ist keine Entschuldigung für irgendein Verhalten und es ist auch deswegen mache ich das jetzt so, sondern das ist mir zumindest wichtig, dass man das, dass jeder oder jede das für sich findet. So. Ja. Dieses, was ist es denn für mich? Vielleicht hat es auch einen Namen. Ja. Und damit das besser im Leben integriert werden kann und auch vom Umfeld besser akzeptiert werden kann, dass man da ein anderes Bewusstsein, da sind wir wieder, dafür schafft,
0: also was offen es macht. Mit umgehen und nicht versuchen zu verstecken oder gar zu versuchen, das wegzuoptimieren, weil das kann man nicht wegoptimieren. Ne? Ja, deswegen einfach so annehmen, wie es ist und gut ist.
1: Einfach. Gell? Das einfach ist, glaube ich, das Schwierigste daran, ja. Aber mir ist sehr bewusst, dass es sehr viel Arbeit ist, damit umzugehen, zu lernen. Ja. Aber dass es auch sehr lohnend ist, wenn man es tut. Und deswegen mache ich das, was ich mache.
0: Jenny, es gab vor vielen Jahren bei dir nämlich auch noch eine andere Zeit und noch eine andere Welt. Unter anderem hast du es nämlich auch geschafft, aus den Zeugen Jehovas auszutreten. Und ich denke, das ist eine brillante Leistung. Jetzt kommt die Frage des Moderators. Hat da die ADHS auch geholfen? Oder was war der Beweggrund zu sagen, mit den Hannebammelstahne, da mache ich jetzt nochmal Schluss, da hau ich ab.
1: Da hau ich ab, ja. Ja, die Diagnose kam ja ein paar Jahre später. Also unmittelbar würde ich jetzt sagen, hatte sie nicht den direkten Einfluss. Was es aber natürlich hatte, ist, dass ich auch da in dieser Religionsgemeinschaft viele Verhaltensmuster, Glaubenssätze entwickelt habe oder mir angelernt wurden, die natürlich auch in so einem ADHS-Spektrum auch eine große Rolle spielen. Also das Thema, man ist nie genug und man passt nie rein, man gehört nicht dazu, man kann nichts richtig machen. Ne, das sind ja große Sätze, die auch da irgendwie als Überschrift stehen, damit man da pariert. Yeah. Da habe ich mich auf jeden Fall viele Jahre jetzt schon mit beschäftigt, die aufzuarbeiten und anzuschauen und ganz viel, was daraus entstanden ist. Auch da sehe ich es halt so als ein Teil von mir und ich bin immer noch Jenny, egal was da dazugehört. Das macht mich irgendwie aus und bestimmt auch, wie ich verschiedene Sachen sehe und über die denke und natürlich auch viel meines Handelns. Also diese Wut, die ich hatte, dass ich da so lange feststeckte, die spiegelt sich jetzt auch in der Leidenschaft, die ich für meine Arbeit habe. Also das, der Wunsch, anderen zu helfen, eben auch das zu überwinden. Und ich weiß, dass es machbar und schaffbar ist und ganz alleine auch, ohne dass man vielleicht jetzt ganz viel Hilfe dabei hat. In uns selbst haben wir die meisten Stärken und Ressourcen schon. Ja. Wir müssen sie nur erkennen. Und das ist ja das Schöne an der Arbeit, dass man genau diese Stärken und Ressourcen sich einmal bewusst macht und dann mit in die Zukunft nimmt.
0: Wobei ich mir auch nicht so sicher bin, ob bei den Zeuge Jehovas Heavy Metal... Ich glaube, ich weiß nicht, ob da ob die damit einverstanden wären.
1: Wobei das Schöne war, ich habe da gelernt, Klavier zu spielen. Also ich habe dann tatsächlich da immer in den in den Versammlungen, wie es heißt, saß ich dann immer vorne und durfte die Lieder spielen. Ja. Also ich hatte schon immer was Musikalisches, nur vielleicht nicht ganz so laut da.
0: Das stimmt. Wir kommen in die heutige Welt zurück, Jenny. Und du hast vor einiger Zeit den großen Sprung gewagt. Hast eine Coaching-Agentur gegründet, hast dich selbstständig gemacht und beschäftigst dich jetzt speziell mit Frauen, in die Selbstakzeptanz zu kommen und dabei auch mit Frauen, die vielleicht sagen oder vielleicht bei sich merken, dass sie auch ADHS haben. Mhm. Warum nicht auch für Männer?
1: Ja, es ist das Thema Bauchladen. Ne? Wenn ich jetzt 50 Sachen anbiete, dann ist es irgendwie unklar, was ich mache. Und tatsächlich habe ich das Gefühl, dass ich Frauen auch ein bisschen besser helfen kann, weil ich das natürlich aus erster Hand sozusagen ein bisschen besser verstehe oder Personen, die sich weiblich identifizieren, kann man vielleicht auch sagen. Ich glaube, dass das nochmal ein anderes Level oder eine andere Art und Weise ist, wie das ADHS sich zeigt. Also eher dieses nach innen gekehrte, ne? Dass man eher diese innere Unruhe hat und dieses People-Pleasing, Masking, also ganz viele dieser großen Wörter, die wir jetzt nochmal eine Stunde Zeit aufnehmen würden, die sind natürlich da ein bisschen anders ausgeprägt und da habe ich selbst auch Erfahrung und kann da deswegen auch besser, in Anführungszeichen besser begleiten oder vielleicht auch ein anderes Empathieverständnis für aufbringen. Und aber unterm Strich kann ich mit jedem sprechen. Also jedes Gespräch mit mir kann irgendwie dazu führen, dass man vielleicht hinterher eine Erkenntnis hat, die man vorher nicht hatte. Das Schöne ist ja, wenn man ganz viele Fragen stellt, was ich heute nicht durfte, weil ich so viele schöne Fragen gestellt bekommen habe. Wenn man viele Fragen stellt, dann bringt es ganz oft die Menschen dazu, viel aus sich selbst herauszuholen. Und ich muss gar nicht viel machen, sondern man hat ja ganz viel in sich schon drin. Und das Schöne ist, diesen Raum zu bieten, dass Menschen einfach auch mal laut denken können, dass sie auch mal ganz schnell reden können, weil andere das immer nicht verstehen können. Ja, also genau das, gibt es auch, dass man, dass ich das einfach gut kann. Und deswegen habe ich gesagt, ja, es fühlt sich richtig an, es fühlt sich gut an. Provokantes, lautes Coaching, Pommes-Gabel-Coaching für Frauen mit ADHS. Das, was ich machen will.
0: Also, jetzt kommt der Quatschkopf-Moderator, das ist dann 10 Handtaschen zu 100 Paar High Heels.
1: Ja, also, wie meinst du das?
0: Ja, Männer sind da auch manchmal ein bisschen eigenartig. Wie muss ich mir das, oder wie kann sich das jetzt eine Frau vorstellen? Die kommt jetzt zu dir, setzt sich auf die Couch, genau, und sagt, ich habe ADHS und dann fängst du an zu coachen.
1: Also in der Regel frage ich erstmal ganz viele Dinge und schaue eben, was ist genau vielleicht denn die Herausforderung, die die Person gerade hat, also wo hakt's denn? Nur weil ich jetzt vielleicht davon ausgehe, das oder das könnte das Problem sein, ist das ja in der Regel gar nicht meine Aufgabe, sondern die Frage ist ja eben, was stört dich oder die Person? Was möchtest du verändern? Wo möchtest du vielleicht mehr Bewusstsein, mehr Verständnis für dich? Wo will man sich auch vielleicht einfach mal auskotzen oder einfach verstanden fühlen, angenommen fühlen? Und dann begleite ich die Menschen durch den Prozess und den Inhalt bestimmen die immer selbst. Also was dran ist, ist dran.
0: Was hat es mit der Pommesgabel? Also ich weiß, Pommes, ja, frittiert im schönen, guten Sonnenblumenöl, ja, und dann werden die knusprig und dann nehme ich die Gabel und esse die Pommes, ja, aber Pommesgabel-Coaching?
1: Bei Pommes muss ich auch immer an Sommer und Freibad denken. Ja, Pommesgabel-Coaching, also lustige Geschichte ist, ich habe ganz lange nach einem Namen gesucht für mein Business sozusagen. Und dann war ich irgendwann so von ganz vielen tollen Begriffen und mit der KI und alles Mögliche, wo ich dachte, ah, das ist so cool und wired, wild und different und huch und hier und die, weiß ich nicht. Und dachte ich irgendwann, Alter, das versteht eh kein Mensch, was ich eigentlich sagen will. Und ja. Meine gute Freundin Sandra, die mit mir zusammen auch gearbeitet hat und mir ein bisschen geholfen hat, es klar zu bekommen. Die meinte dann irgendwann, Jenny, mach dir keinen Kopf wegen dem Namen, es ist scheißegal. Am Ende buchen die Menschen dich, weil sie dich möchten, Jenny, und nicht irgendeine Marke. Yeah. Also am Ende kannst du das Ding auch Pommesgabel-Coaching nennen und dann ist gut. Und ich dachte so, das ist der Groschen, der jetzt endlich gefallen ist. Es ist so simpel wie gut. Es ist Pommesgabel-Coaching. Und was das natürlich mit Heavy Metal zu tun hat, ist die Pommesgabel. Wer es nicht kennt, bitte nutzt das Internet und sucht es euch raus. Diese ganz klassische Geste, die ganz viele Menschen jetzt aufbacken oder dem Summer Breeze gerade machen, das hat eben gerade damit zu tun. Und darunter können sich die meisten was vorstellen, die auch was von Heavy Metal verstehen. Und deswegen war das für mich so, dass super einfache Bild, um zu sagen, hey, das ist hier ein bisschen doller und wir gehen ran, wir haben Bock, wir drehen lauter oder machen mal einen Circle Pit und danach haben wir ein paar Sachen sortiert im übertragenen Sinne. Und es fühlte sich richtig stimmig an in dem Moment, genau.
0: Und ich sag mal, wer mehr von der Jenny kriegen will oder mehr von der Jenny erfahren will, wie sie unter anderem auch diesen Business Club 12 Months, 12 Minutes, 12
1: Minutes Me, ja.
0: 12 Minutes Me ist Ende September wieder in Heidelberg?
1: Das ist richtig. Am 14.09. sind wir in Heidelberg in den Good Spaces. Und beim 12 Minutes, ich erkläre es nur ganz kurz, es gibt 3 Speakerinnen, die haben jeweils 12 Minuten Zeit und in 12 Minuten können sie ihr Herzensthema auf den Punkt bringen. Dann können die Menschen im Publikum 12 Minuten Fragen stellen und danach kann man sich nochmal 12 Minuten mit den Leuten im Raum so ein bisschen austauschen und vernetzen und dann geht es auch schon in die nächste Runde. Also immer spannende Menschen, auch so wie in deiner Sendung, die irgendwie einen interessanten Lebensweg haben und in 12 Minuten eine coole Sache vermitteln wollen. 14.09. in Heidelberg.
0: Da sind wir schon wieder, liebe Jenny, am Ende der Sendung und ich sage an dieser Stelle recht herzlich für dein Kommen, dass du da warst, dass du der Gast in Hochnädels People Talk warst und da vielleicht auch nochmal den Aufruf, was ist denn heute mit mir los?
1: Die Hitze.
0: Den Aufruf an euch da draußen, wenn ihr ein Thema habt, wo ihr sagt, Mensch, mal im Radio, Bermudafunk, das ist der Bermudafunk. Wir sind ein Bürgerradio. Bermudafunk.org für Mannheim die 89,6 und Heidelberg die 105,4. Liebe Freunde, der Bermudafunk ist aber auch dafür bekannt, dass er vielen KünstlerInnen auf den Weg hilft. Und hier am Bermudafunk gab es ja schon viele Künstler, die dann uns als Sprungbrett mit genutzt haben. Und vor einiger Zeit hatte ich hier eine Künstlerin, die alle schon noch damals aus der damaligen Zeit kennen, ZDF-Hitparade, Uwe Hübner, ihr Name Maria Bonelli. Aber jetzt geht's nicht um die Maria Bonelli, sondern es geht um ihren Bruder Enzo Bonelli. Und die Bonelli sind eine riesengroße Künstlerfamilie aus Italien. Und auch bei Enzo war es so, seine Wiege schon, ich sag mal, mit der Flasche mit aufgenommen. Und er hat jetzt vor kurzem hat er einen neuen Release gehabt mit einem neuen, wunderschönen, wie ich finde, italienischen Song. Und dann möchte ich jetzt hier an dieser Stelle, möchte ich an alle Bonelli-Fans und ob Enzo oder Maria und alle italienischen Fans den Song euch schenken von Enzo Brunelli mit Angelo. Damit sage ich viel Spaß. Vielen lieben Dank, dass ihr wieder eingeschaltet habt. Am 22.08. gibt es die nächste Folge von Hochnädels People Talk. Bis dahin, ich wünsche euch was. Alles Gute, toi toi und ciao.

0: Hallo und herzlich willkommen zu der Sendung Wir sind, wer wir waren, hier im Bermudafunk, dem freien Radio in der Rhein-Neckar-Region. Zu empfangen auf den Frequenzen 89,6 MHz für Mannheim und in Heidelberg auf der 105,4 MHz. Wir sind, wer wir waren. Eine entwicklungspsychologische Sendung über die Entwicklung des Menschen von der Schwangerschaft bis zum Tod. Heute wollen wir über ein Kind im Alter von...
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0: Genau das wollte ich sagen. Wir sprechen heute über ein Kind im Alter von 14 Jahren. Nochmal ein kurzer Rückblick. In der letzten Sendung haben wir über das Thema Schulabsentismus, Schulangst und Schulphobie gesprochen. Gründe für Ängste, der Unterschied zur Phobie und warum einige Kinder nicht in die Schule gehen können oder wollen. Doch nun kommen wir zu unserem Kind oder bereits schon Jugendlichen mit 14 Jahren. Zur weiteren Einstimmung habe ich euch noch ein Lied mitgebracht von Richie und Kerman Hubert, mit dem Song 14 aus dem Album Nichts ist mir heilig erschienen im Juli 2026.

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0: Eigentlich sind wir 14, aber irgendwie erwachsen, tragen große Visionen in zu kleinen Taschen und Möglichkeiten erschlagen. Aber was soll man machen? Das waren Richie und Kerman Hubert mit dem Song 14 vom Album Nichts ist mehr heilig, erschienen jetzt im Juli 2026. Mit 14 befinden sich Kinder in einem Übergangsprozess. Sie fühlen sich oft nicht mehr richtig als Kind, doch so richtig erwachsen sind sie auch nicht. Offiziell handelt es sich nicht mehr um ein Kind, sondern um einen jugendlichen Menschen. Waren die Anzeichen vielleicht zuvor schon leicht sicht- und spürbar, so wird es nun immer deutlicher. Die Pubertät. Die Pubertät ist eine große Umbruchphase für alle Beteiligten und doch ganz besonders für unsere Jugendlichen. Der Körper verändert sich, die Gefühle sind ein stetes Auf und Ab. Zudem spielen auch das Bedürfnis nach Freiheit und Abgrenzung eine große Rolle. Jugendliche wollen oft von ihren Eltern losgelassen werden. Diese Phase des Jugendlichseins wird auch als Adoleszenz bezeichnet. Die hier stattfindenden Prozesse ermöglichen den heranwachsenden jungen Menschen dabei, die dem Alter entsprechende Entwicklungsaufgaben aufzunehmen und im besten Falle zu bewältigen. Es geht darum, zunehmend selbstständig einen Platz in der Gesellschaft zu finden, die eigenen Fähigkeiten weiterzuentwickeln, sich beruflich zu orientieren, Stärken zu entwickeln und Schwächen auszuhalten, wenn sie nicht veränderbar sind. Und in dem, was passiert, Sinn zu sehen. Und das am besten auch noch mit Freude. Eine ziemlich komplexe Aufgabe. Zusammengefasst könnte man sagen, es geht um die Aufnahme und den Aufbau intimer Beziehungen, die Entwicklung von Identität, Zukunftsperspektiven, Selbstständigkeit, Selbstsicherheit, Selbstkontrolle und von sozialen Kompetenzen. Das ist sehr anstrengend und geht nicht geräuschlos vonstatten. Die Lebensphase ist geprägt durch die Suche nach Abwechslung, neuen Erlebnissen und starken Gefühlen, verbunden mit einem hohen Gesundheitsrisiko. Neue Erkenntnisse aus der Entwicklungspsychologie und den Neurowissenschaften konnten zeigen, dass es während der Adoleszenz zu einer grundlegenden Reorganisation des Gehirns kommt. Unter anderem das limbische System sowie das Belohnungssystem entwickeln sich dabei früher, sodass sich in der Adoleszenz ein Ungleichgewicht zwischen reiferen subkortikalen und unreiferen präfrontalen Hirnstrukturen ergibt. Häufig ist das Verhalten von Jugendlichen und jungen Erwachsenen daher gekennzeichnet durch eine erhöhte Risikobereitschaft und Lust an extremen Gefühlen. Es ist also von einem Umbau der kortikalen Schaltkreise auszugehen, die den adoleszenzspezifischen Veränderungen in kognitiven Funktionen und in der Affektregulation zugrunde liegen könnten. Risikoreiches Verhalten in der Pubertät kann als Ausdruck eines biologischen Ungleichgewichts zwischen der Suche nach Abwechslung und neuen Erlebnissen sowie noch nicht vollständig ausgereiften selbstregulatorischen Fähigkeiten gesehen werden. Allerdings sind Adoleszente nicht grundsätzlich unfähig, rationale Entscheidungen zu treffen. Vielmehr nimmt in Situationen, die Gefühle hervorrufen, beispielsweise durch die Anwesenheit Gleichaltriger, die Wahrscheinlichkeit zu, dass Belohnung und Emotionen stärker die Handlung beeinflussen als rationale Entscheidungsprozesse. Es fehlt gewissermaßen die Spaßbremse im Kopf. Auch eine erhöhte Anfälligkeit für den regelmäßigen und übermäßigen Konsum von psychoaktiven Substanzen wie Alkohol, Cannabis, Methylamphetamine und so weiter ist darauf zurückzuführen, dass langfristige gesundheitliche und mögliche psychosoziale schädliche Folgen des Substanzkonsums oder Missbrauchs zugunsten des erwarteten und erlebten Genusses oder Kicks zu wenig reflektiert und kontrolliert werden. Ein Problem dabei liegt darin, dass ein ausgeprägter Konsum von Cannabis in der Adoleszenz stärker als bei Erwachsenen zu dauerhaften kognitiven und hirnstrukturellen Veränderungen führen kann. Hören wir nun Musik von Deine Freunde, Jungle Brothers und den Busters.
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0: Dankeschön.
1: So, willkommen zurück. Das war ein wilder Mix, aber no risk, no fun. Wir sprechen heute über Jugendliche im Alter von 14 Jahren. Soeben haben wir über die Gehirnentwicklung gesprochen. Und gibt es Unterschiede bei Jungen und Mädchen? Lasst es uns herausfinden. Tatsächlich nehmen Jungen häufiger illegale Drogen. Außerdem zeigen sie ein riskanteres Verhalten im Straßenverkehr und haben öfter Unfälle. Mädchen hingegen sind eher im Bereich Ernährung von gesundheitsgefährdenden Verhaltensweisen betroffen, wie zum Beispiel extremen Diäten und Essstörungen. Was beide betreffen kann, ist beispielsweise verändertes Verhalten in Bezug auf langes Schlafen. Das hängt mit den biologischen und psychosozialen Reifungsprozessen zusammen, die in diesem Alter einsetzen. Grundlage dafür sind hormonelle Umstellungen. Damit einhergehend entwickeln sich zunehmend Interessen, die eine gewisse Nachtaktivität mit sich bringen. Über die Pubertät kann man sagen, dass sie ungefähr von 10 bis 21 Jahren stattfindet. Die sichtbaren körperlichen Veränderungen, die es in dieser Zeit erfolgen, dauern in der Regel zwischen 1 und 5 Jahren. Allerdings ist hier das Tempo ganz unterschiedlich. Es gibt also eine große Varianz. Bei Mädchen setzt die Pubertät meist etwa 1,5 Jahre früher ein als bei den Jungen. Veränderte bzw. verbesserte Lebensbedingungen führen übrigens seit Jahren zu einem deutlich früheren Beginn der Pubertät, einhergehend auch mit einem stärkeren Größenwachstum. Die psychosozialen und kognitiven Prozesse sind jedoch mit Ende der körperlichen Veränderungen noch nicht abgeschlossen. Doch was braucht ein jugendlicher Mensch, um emotional unterstützt werden zu können? Wichtig ist es, in dieser Zeit Menschen um sich zu haben, die ihnen auch emotionale Stabilität geben können. Jugendliche brauchen trotz der Abgrenzung weiterhin Geborgenheit. Nur sind sie nun dabei, Erfahrungen zu machen, wie man sich diese außerhalb des Elternhauses in Beziehungen zu Gleichaltrigen organisieren kann. Das läuft normalerweise nicht ohne Reibung und Hindernisse ab. Die damit einhergehende Wegbewegung von den Eltern ist wichtig, denn sonst funktioniert das Vorhaben nicht. Sollte die Geborgenheit aber zwischendurch bei den Eltern gesucht werden, ist es gut, wenn diese dafür offen sind und sich nicht selbst wie eifersüchtige Teenager verhalten. Vorübergehende, empfundene Distanzierungen zwischen Eltern und Jugendlichen gehören also dazu. Mit dem Alter von 14 Jahren verändert sich auch nicht nur das Innerliche, sondern auch von außen verändert sich einiges. Denn mit 14 Jahren ändert sich die Strafmündigkeit, die Religionsmündigkeit und der Jugendschutz. Mit 14 Jahren wird das Jugendstrafgesetz angewendet, die Kinder dürfen selbst über ihre Religion entscheiden oder austreten und auch beim Ausgehen abends sowie bei Medieninhalten verändern sich hier die Regeln. Darüber sprechen wir nach Musik von Ronan Delhart, A Boy's Best Friend is His Mother, dann ein Song von Marionettes 14 und danach ein Lied von Rita's 14. Viel Spaß!

war einer meiner weiteren spannenden Musikmix. Darunter waren Vernon Delhart, Marionettes und Rita's. Wenn man bedenkt, dass das Lied von Vernon Delhart von 1926 ist und die anderen aus dem Jahre 2013 und 2014, ist doch ein großer Unterschied zu erkennen, nicht wahr? Wie vor der Musik bereits erwähnt, ändern sich mit 14 Jahren auch äußere Bedingungen. Sprechen wir zuerst über die Strafmündigkeit. Es gab bereits eine Sendung zur Kinder- und Jugenddelinquenz, jedoch bei noch nicht strafmündigen Kindern. Die Hauptdelikte von Jugendlichen mit 14 Jahren sind ähnlich. Ladendiebstahl ist das absolute Spitzendelikt bei Jugendlichen und macht etwa 21% aller jugendlichen Tatverdächtigen aus. Auf Platz 2 sind die Rohheitsdelikte. Dazu zählen vor allem einfache Körperverletzungen, zum Beispiel Schulhofprügeleien und leichte Nötigung oder Bedrohung. Auf Platz 3 ist die Sachbeschädigung. Dazu gehören illegale Graffitis, Zerstörung von Vandalismusobjekten oder Sachbeschädigung im öffentlichen Raum. Auf Platz 4 sind Straftaten im Internet. Dazu gehören Beleidigungen, Bedrohungen oder das Teilen verbotener Inhalte, auch genannt Cyberbullying und Grooming, über soziale Netzwerke. Auch darüber habe ich in einer Radiosendung schon berichtet. Mit 14 Jahren gilt nun die bedingte Strafmündigkeit. Ein 14-Jähriger kann strafrechtlich belangt werden, wenn er zur Tatzeit die nötige geistige und sittliche Reife besaß, das Unrecht der Tat einzusehen. Mögliche Konsequenzen sind statt regulärer Gefängnisstrafen Erziehungsmaßregelungen, zum Beispiel Sozialstunden, Antiaggressivitätstraining oder Zuchtmittel wie zum Beispiel Jugendarrest am Wochenende. Kommen wir zum Jugendarrest. Beim Jugendarrest handelt es sich um eine erzieherische Kurzstrafe nach dem Jugendgerichtsgesetz, die aus Freizeitarrest, Kurzarrest oder Dauerarrest besteht. Er dient als Warnschuss für straffällige Jugendliche, ohne sie sofort ins richtige Gefängnis zu stecken. Freizeitarrest gilt für 1 bis 2 Wochenenden. Kurzarrest dauert zusammenhängend 2 bis 4 Tage und Dauerarrest umfasst 1 bis 4 Wochen. Dabei gelten Regeln wie Ausschluss der Außenwelt. Dabei muss Elektronik wie Handys, privates Geld, eigene Lebensmittel und Zigaretten abgegeben werden. Diese sind streng verboten. Es soll um Isolation und Nachdenken gehen. Die Jugendlichen verbringen viel Zeit allein in einer Zelle, um über ihre Taten nachzudenken. Der Tagesablauf besteht aus festen Essenszeiten, Gesprächen mit Betreuern oder SozialarbeiterInnen sowie begrenzte Bewegung im Hof. Es gibt Jugendarrestanstalten, die den Auftrag sehen, sich um die Jugendlichen zu kümmern. Quasi ein pädagogischer Auftrag. Sie versuchen sich mit den Jugendlichen zu beschäftigen, mit ihnen in Austausch zu gehen und den Konflikt, den sie in sich tragen oder mit anderen haben, aufzulösen. Sie sollen sich hier mit sich selbst beschäftigen. Für einige Jugendliche kann es das erste Mal sein, dass sie über Erlebtes und Gefühle reden. Sie kennen dies teilweise nicht aus ihrem Elternhaus, dass vernünftige Gespräche geführt werden, dass sie ernst genommen werden, dass sich jemand wirklich um sie sorgt. Manche bieten Knastvolleyball an. Dabei können die Jugendlichen ihren Frust und ihre Aggression abbauen. Das ist auch wichtig, damit sie abends gut schlafen können nach der sportlichen Betätigung. Hören wir nun Musik von Maka und 46 Kenny mit dem Song 14, danach ein Song 14 von Beverly Kills und dann hören wir noch einen Song von Dismacha und Joss Pop, 14 Stunden Autofahrt. Viel Spaß!

Und woran erinnert ihr euch? Heute haben wir über Kinder von 14 Jahren gesprochen, mit körperlichen, psychosozialen und äußeren Veränderungen. Woran erinnert ihr euch? Wie war das bei euch mit 14? An was denkt ihr, wenn ihr an euch mit 14 Jahren denkt und diese Worte hört? Rauchen, Kiffen, Drogen, Amphetamin, Sex, Klauen, Gewalt, Streit, Musik, Schule, Eltern, Gameboy, Spielen, Kindsein, Autofahren, Verantwortung, Geborgenheit. Was es auch gewesen sein kann, all das, was wir erlebt haben, prägt uns bis heute. Wenn wir uns unserer Vergangenheit bewusst sind, können wir eigene Muster erkennen, verstehen lernen, uns weiterentwickeln, wenn wir wollen. Dies war die Sendung Wir sind, wer wir waren, hier im Bermudafunk, dem freien Radio in der Rhein-Neckar-Region. Zu empfangen auf den Frequenzen 89,6 MHz für Mannheim und in Heidelberg auf der 105,4 MHz. Ich bin Hanna und ich wünsche euch Gesundheit. Im Körper, im Kopf und im Herz. Auch wenn es draußen warm ist, kann unser Herz sich kalt anfühlen. Lasst euch berühren und werdet auch innen warm.

www.ohrenschmaus.org. Was nun folgt, ist wieder die Sendung Ohrenschmaus, wie jede Woche. Ich bin der Alexander und habe euch wieder ein paar ganz nette Musikstücke rausgesucht, die ich euch präsentieren möchte. Und ich hoffe, ihr habt da auch eure Freude dran. Ja, jetzt fangen wir doch gleich mal an.

Was für schöne, ruhige Musik hörten wir eben gerade von Max Brown aus seinem Album Till Morning Comes. Und zum Schluss eben noch ein wunderschönes Schlaflied. Tut einfach mal gut, dass mal nicht alles so laut sein muss. Und ich würde sagen, machen wir gleich mal einigermaßen ruhig weiter. Und diesmal mit Bonnie Prince Billy.

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Ja, das war jetzt auch einer meiner Lieblingssänger aus USA, Kurt Weill, und sein neues Album Philadelphia's Been Good to Me. Und schon geht's wieder weiter mit J-Jail.

Ja, das eben war Emma Ruth Rundle. Und schön, dass ihr noch dabei seid und zugehört habt, obwohl es heute mal ein bisschen ruhige Musik ist. Aber ich denke mal, bei der Hitze draußen, die wir im Moment haben, da passt es eigentlich auch ganz gut. Und vor allen Dingen ist da nichts von KI dabei gewesen. Also alles noch Handmade Music. Und darauf bestehe ich also auch nach wie vor. Ja, ich bin der Alexander und verabschiede mich schon mal so langsam von euch. Das war die Sendung Ohrenschmaus im Radio Bermudafunk auf den UKW-Frequenzen 89,6 und 5,4. Im UKW-Radio solltet ihr das aber per Internet hören, dann natürlich unter www.bermudafunk.org, wo auch unsere Bermudafunk-Webseite sich befindet. Ja, jetzt haben wir noch zwei Stücke, diesmal von Christine Bowman aus ihrem Album Little Beast. Und dann ist wirklich Schluss für heute. Aber nächste Woche kommt eine neue Sendung Ohrenschmaus. Und ich sag schon mal Tschüss.

Herzlich willkommen zur Sendung Spezial beim Bermudafunk in Mannheim auf der 89,6, in Heidelberg auf der 105,4. Ihr könnt auch im Livestream mit dabei sein unter www.bermudafunk.org. Am Mikrofon ist der Markus heute mit einer Sendung, die sich eher so Richtung Clubmusik bewegt, also eher tanzbare Grooves. Und da steige ich heute in die Sendung ein mit Musik aus dem neuen Album des amerikanischen Musikers Steven Bruner, besser bekannt unter dem Alias, unter dem er seit einigen

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1: Das war Musik aus dem neuen Album von Thundercat vor einigen Monaten veröffentlicht. Ihr habt den Song No More Lies gehört, featuring Tame Impala. Ja, und Thundercat kommt aus einer Musikerfamilie. Sein Vater, Ronald Bruner Sr., war Schlagzeuger, hat unter anderem bei den Temptations, hat mit Randy Crawford oder auch Diana Ross gespielt. Ja, und wenn man Thundercat selbst fragt nach seinen Einflüssen, dann fallen solche Namen wie, also in erster Linie viele Jazzer, Jaco Pastorius, Stanley Clarke, Marcus Miller, Manhattan Transfer, John Coltrane, Joe Henderson, aber auch die Rockband Cream nennt er als Einfluss. Er hat als Teenager in der Band No Curfew gespielt und später auch mit seinem Bruder, das mag man gar nicht glauben, wenn man so heute seine Musik hört, bei der Metalband Suicidal Tendencies. Er hat unter anderem als Session-Musiker für Snoop Dogg oder auch Erykah Badu gearbeitet und sein Bassspiel kann man auch auf dem Album von Flying Lotus aus dem Jahr 2010 Cosmogramma hören und er hat auch mit Kendrick Lamar zusammengearbeitet auf dessen sehr erfolgreichen Album To Pimp a Butterfly. Also er ist in der Szene ein gefragter Bassist und veröffentlicht aber auch selbst immer wieder interessante und gute Musik. Und das hat er jetzt wieder getan auf seinem neuen Album Distracted. Wir hören weiter rein. Der nächste Song heißt What Is Left To Say featuring The Lemon Twigs.

Ein sehr poppiger Track war das aus dem neuen Album von Thundercat. Das Album heißt Distracted und das war What Is Left To Say featuring The Lemon Twigs. Ja, und es hatte fast schon was von Bee Gees, fand ich. Ja, ich habe noch ein letztes Stück aus diesem neuen Thundercat Album, das ich euch vorstellen möchte. Ja, und dieser Song auch wieder mit einem Feature. Das Stück heißt This Thing We Call Love featuring Channel Tress.

Auch der Londoner Musiker James Blake meldet sich mit einem neuen Album zurück. Am 13. März ist es über sein eigenes Label Good Boy Records veröffentlicht worden. Trying Times heißt es, ja, und in einer Kritik bei laut.de, da schreibt Franz Maurer, der Bassbube ist zurück. Er wurde ja von Anfang an eher so im Genre Dubstep einsortiert. Sein erstes Album erschien 2011. Davor hat er schon ein paar EPs veröffentlicht. Auch ein sehr erfolgreicher Musiker. Und er geht so ein bisschen musikalisch hier auf diesem neuen Album zurück zu den Anfängen, also zu den Sounds so aus den Jahren 2011 bis 2013. Eher so ein paar langsame Stücke. Die Tracks, die ein paar Beats mehr haben, sind eindeutig in der Minderheit. Also dazu zählt zum Beispiel der Track Days Go By oder auch Rest of Your Life. Aber ich konzentriere mich heute hier in der Sendung auf ein paar andere Songs. Walkout Music habt ihr eben schon gehört. Das ist der Eröffnungssong vom neuen Album. Und das nächste Stück, das ihr hier hört, heißt I Had a Dream, She Took My Hand. Musik von James Blake.

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So hieß dieser Song aus dem neuen Album von James Blake. Und das Album heißt Trying Times. Ja, ich habe noch einen letzten Song, den ich euch vorstellen möchte. Ich habe hier auf meinen Notizzettel geschrieben Rocksong. Also das ist ein Rocksong von einem Album, das natürlich kein Rockalbum ist. Ja, wir hören es uns an. Make Something Up. Musik aus dem Album Trying Times von James Blake.

Ihr hört immer noch die Sendung Bermuda Music Spezial beim Bermudafunk in Mannheim auf der 89,6, in Heidelberg auf der 105,4. Ihr könnt natürlich auch im Livestream zuhören unter www.bermudafunk.org. Am Mikrofon ist der Markus. Ich habe euch eben Musik vorgestellt des amerikanischen Musikers Vince Staples. Er kommt aus Long Beach in Kalifornien und hat im Juni über Section 8 Arthouse ein neues Album rausgebracht. Cry Baby heißt es. Finde ich richtig gut. Und daraus habt ihr eben das Stück White Flag gehört. Und wir machen gleich weiter mit dem nächsten Song, der mich so ein bisschen vom Sound und allem an die 80s erinnert. The Big Bad Wolf, Musik von Vince Staples.

Crybaby heißt das neue Album des amerikanischen Musikers, Rappers Vince Staples. Und einen letzten Track habe ich noch aus diesem Album für euch. Und dieses Stück heißt Cotton.

Das war Musik aus der Rubrik Nachlassverwaltung. Und zwar ist posthum ein weiteres Album erschienen des amerikanischen Musikers und Rappers Mac Miller, der ja leider am 7. September 2018 verstorben ist. Und letztes Jahr ist von ihm die Zusammenstellung Balloonerism veröffentlicht worden. Eigentlich ein Album, das bereits im Jahr 2014 entstanden ist. Ja, da gibt es ein paar interessante Geschichten über dieses Album. Zum Teil wurde es wohl geleakt und die Stücke sind schon im Netz rumgegeistert in inoffiziellen Versionen. Ja, und jetzt hat sich die Familie von Mac Miller darauf geeinigt, dieses Album doch zu veröffentlichen. Es hat so ein bisschen was Fragmentarisches. Manchmal ähnelt es auch Field Recordings. Also eher so Stücke, die nicht so ganz ausgereift wirken, wo so ein bisschen auch nur rudimentär auf den Instrumenten rumgejammt wurde. Also ich würde sagen, das ist ein Album ja, für Hardcore-Fans, die brauchen natürlich alles von Mac Miller. Ansonsten macht es natürlich bei einigen Stücken auch Spaß reinzuhören. Eben habt ihr den Song Do You Have a Destination gehört. Das ist doch eines meiner Lieblingsstücke aus diesem Album Balloonerism. Ja, und einen zweiten Song stelle ich euch auch noch vor, nämlich $5 Pony Rides, Musik von Mac Miller aus dem posthum veröffentlichten Album aus dem Jahr 2025, Balloonerism.

Zum Schluss wird es jetzt doch noch etwas experimentell. Das war Musik der japanischen Musikerin Midori Hirano. Ja, eine Musikerin, eine Komponistin, die ursprünglich aus Kyoto stammt, spielt auch Klavier, kennt sich auf dem Synthesizer aus. Ich würde sie so ein bisschen als eine Soundkünstlerin bezeichnen. Ihr Album heißt Autonoma, ist über das Label Thrill Jockey veröffentlicht worden am 20. Februar und ihr habt aus diesem Album eben den Track Illuminance gehört. Ich mach gleich weiter mit dem Stück Warped in Red. Das solltet ihr unbedingt noch gehört haben und danach kommt nochmal ein kleiner Hit, dann als Rausschmeißer der spanischen Musikerin Rosalía Berghain, ein Hammerhit aus dem letzten Jahr featuring Björk und Eve Tumor. Ja, und ich sage jetzt schon Tschüss, das war eine Stunde Bermuda Music Spezial beim Bermudafunk in Mannheim auf der 89,6 in Heidelberg, auf der 105,4. Mikro war der Markus. Macht's gut, bis bald.

0: Das ist Home Run. Last night a DJ saved my Aufmerksamkeitsspanne.
1: Ein Jingle. Also los geht's.

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19.01 Uhr. 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

ihrer Kunst und ihrer Beweggründe, warum sie die Kunst machen, mit mir darüber sprechen werden. Und die Sendung wird jeden zweiten, vierten und fünften Samstag immer neu produziert. Natürlich immer dann um 16 Uhr. Und mein Name ist Michael Stepaniak, auch als Shampoos bekannt. Und wie ist die Anspannung?

die heutige Sendung habe ich mich mit einer alten Freundin verabredet, um über ihre spannende Zeit als Musikerin zu sprechen. Sie sitzt jetzt neben mir und wartet auf ihren Einsatz. Außerdem wichtig und ganz neu: Die Sendung wird mittels Kameras aufgezeichnet und spätestens morgen auf dem YouTube-Kanal wird das veröffentlicht. Ihr könnt eigentlich die Sendung dann aus dem YouTube schauen und gucken, was wir hier im Studio so machen. Das Blick ins Studio nennt man das. Wenn ihr selber hier bei mir in der Studio befragt werden wollt oder Lob oder Kritik loswerden wollt, dann schickt mir eine E-Mail an kultura@gmx.de. Kultura natürlich wieder mit C geschrieben. Ja, ihr könnt uns hier im Studio anrufen, aber das würde ich euch heute nicht raten. Noch einmal. YouTube, Kultura, das zweite Wort, Bermudafunk, Kultura natürlich mit C geschrieben. Und dann seht ihr Blick ins Studio.

0: Liebe Zuhörer und Zuhörerinnen, begrüßt mit mir in Studios von Bermudafunk in der alten Feuerwache die fantastische Johanna Zoll. Johanna, dein Mikro ist auf. Stellt dich doch mal unseren Mannheimern bis Heidelbergern und Weinheimern und alles, was dazwischen ins Publikum vor.
1: Hey, ich bin Johanna Zoll und ich bin heute hier eingeladen worden von dir, Shampoos. Ich freue mich sehr, dass wir uns mal wieder sehen. Ich habe hier in Mannheim eine Zeit meines Lebens verbracht, etwa 3 Jahre, vielleicht sogar 4. Zuerst an der Popakademie studiert und im Jungbusch gelebt. Zuerst noch hier in der Neckarstadt, gleich um die Ecke von den... Ja. Vom Rotlichtviertel und dann später im Jungbusch und ja, dann
0: und ursprünglich kommst du aus welcher Stadt?
1: Ich komme aus einem Dorf, aus dem Dorf Gönningen bei Reutlingen, bei Tübingen, genau. Schwäbische Alb am Fuße von 2 wunderschönen Bergen. Das eine ist der Rossberg mit dem Turm und das andere der Stöffelberg mit der Stöffelburg-Ruine.
0: Aber man ist ja gewöhnt, wenn man so mit Schwaben oder mit den Leuten genau da aus Reutlingen spricht, dass die alle einen Dialekt sprechen. Bei dir habe ich noch nie einen Dialekt gehört.
1: Neu, Hoschett?
0: Ah, das kannst du?
1: Ich kann schon schwätzen, ja. Willst du, dass ich schwätze mit dir?
0: Kannst du versuchen.
1: Ich kann es versuchen, ja. Oder du kannst versuchen, das zu verstanden.
0: so hört sich das an. Gut.
1: Mein Papa ist der schwäbische Liedermacher Thomas Felder. Kennst du den?
0: Nur gehört, dass es so einen gibt, aber
1: ja. Nein. Ja, der ist also schwäbischer Liedermacher und Mundart. Hm? Okay. Ganz großartig, kann ich nur empfehlen. Thomas Felder.
0: Kommen wir später noch richtig dazu, aber nur kurz, du bist eine Liedermacherin, Sänger-Songwriterin, singst du auch auf Schwäbisch was?
1: Ja, wenn ich mit meinem Vater auftrete. Mein Vater hat inzwischen Parkinson leider und kann nicht mehr so richtig auftreten, aber manchmal ist er bei mir Gast, wenn ich in Süddeutschland unterwegs bin und Konzerte gebe und jetzt zum Beispiel... Gestern hatten wir einen Auftritt, zum Beispiel in Gönningen und auch in den letzten paar Monaten hatte ich ab und an ein Konzert da in der Gegend und dann kommt er auf meine Show und singt mit mir zusammen, dann singen wir seine Lieder und wenn ich unterwegs bin, sonst im Rest von Deutschland, singe ich ein Lied zurzeit in meinem Programm, das heißt Doubt, das ist der Tod, The Doubt. Und das spiele ich auf dem Dullzimmer, das habe ich jetzt nicht dabei, das Instrument, und singe dann auf Schwäbisch. Grüß Gott, ich bitte daut, na, kennst du mich gar nicht mehr? Halt, schau, die Kost verstau, früher war ich auch noch nicht so schön. Früher war ich nur ein klappriges Knochengestell auf dem Gaul mit faulige Zeh. Halt, da haben wir noch alte Zähne gehen, halt, hocke ich auf einer
0: Wie heißt das Instrument?
1: Dullzimmer.
0: Wie sieht das aus?
1: Das kennt man von Joni Mitchell zum Beispiel, so aus den 60er Jahren, so ein Folk-Instrument. Das sieht so aus wie so eine plattgedrückte lange Geige, so ganz grob mit so F-Löchern auch. Und es hat eigentlich nur 3 Saiten in der ganz einfachen Ausführung. Und das ist auf Quinten gestimmt. Also du hast zum Beispiel ein C-Instrument. C, außen, hohe Saite. C, oben, tiefe Saite. Und in der Mitte die Quinte G.
0: Okay.
1: Und wenn du die spielst, dann klingt das immer gut, weil Quinten zusammen einfach immer irgendwie zusammen.
0: Power-Chord.
1: Ja, und dann kannst du also auch Griffe machen, die sind auch sehr einfach und das Ganze ist in Pentatonik, also die Abstände von den Stegen und das klingt einfach immer gut. So.
0: Okay. Ja, na gut, dann, also auf dem Dorf hast du da gewohnt, ich habe vergessen, wie das Dorf heißt.
1: Gönningen.
0: Dann hast du deine Abi-Zeit oder so, hast du in Reutlingen verbracht?
1: Ja, in Reutlingen habe ich Abitur gemacht, am Isolde-Kurz-Gymnasium.
0: Und dann als so ein junges Mädel kamst du dann nach dem ganzen Zeug nach Mannheim, um hier zu studieren. Davon reden wir gleich. Erstmal wollen die Leute natürlich hier zwischen Mannheim, Heidelberg, Weinheim wissen, wie du Musik machst. Was ist das für eine Musikantin, die heute hier beim Shampoos zu Besuch ist? Dann würde ich mal vorschlagen, du spielst mal heute was. Was sagst du?
1: Ja gut, ich spiele meinen Hit.
0: Ah, so gut.

0: Wahnsinn, Wahnsinn, Wahnsinn, Wahnsinn. Also, Johanna, du machst keine Gefangenen. Das ist Wahnsinn. Du gibst voll alles, alles, was du geben kannst bei den Liedern. Ich kenne kaum solche Musiker, die so der Musik ergeben sind. Wahnsinn. Also ich krieg Schauer über den Rücken, also wirklich. Vor allem, wenn ich so neben, die sitzt gerade neben, einen Meter neben mir. Da könnt ihr alles auf dem YouTube-Kanal sehen. Weil da läuft gerade auch die Sendung. Also gut. Johanna, dieses Song, den haben wir, ganz Deutschland hat das, gab es so eine Zeit, wo man ganz Deutschland diesen Song gesehen hat. Also aha, es war möglich, dass... war damals bei Stefan Raab und Bundesvision Song Contest war das?
1: Ja, genau.
0: Und du hast da für Sachsen-Anhalt standst du?
1: Damals hatten wir nämlich in Sachsen-Anhalt gewohnt, kurzzeitlich, also für ein paar Jahre. Und meine eine Tochter ist dort geboren. Mhm. Deshalb. Mhm. Eigentlich wollte ich gerne für Mannheim, also für hier, für Monnen und für meine eigene Heimat, also für Baden-Württemberg antreten. Aber da war ja schon jemand anderes. Das war nämlich Xavier Naidoo. Aha. Sein Kumpel Kool Savas, die haben ja dann da für Mannheim das gemacht.
0: Obwohl, ich dachte mal, das wären immer so Newcomer, die da auftreten sollten.
1: Ja, das habe ich eigentlich auch gedacht, aber da haben sie mal ein paar Augen zugedrückt und den Mitinhaber von Pro7 da mitmachen lassen.
0: Bisschen, Na ja, gut, war unsportlich bisschen. die ganze Geschichte war nicht sehr erfreulich für dich zum Schluss. Ich meine, du hast ja geiles Video produziert, den du aber dann selber dann bezahlen musstest, war das nicht so?
1: Ja, das stimmt. Da hat man jetzt nichts geschenkt gekriegt oder so. Es gab auch keine Gage oder sowas. Ja, ja. Und das war ja eine relativ große Produktion. Also ich habe da ja auch Tänzer gehabt und Background-Sänger. Mhm. Also die Tänzer haben auch gesungen. Und dann gab es den Götzi, der hat mich an der Percussion begleitet. Und dann noch eine Band aus Ulf Steinhauer am Bass und Ziepert. Am Schlagzeug und noch einen Gitarrist hatten wir dabei.
0: Aber Erfahrung reicher warst du, bist du da rausgekommen?
1: Auf jeden Fall, also ich fand es richtig cool, ich hätte das gerne öfter gemacht. Ich fand auch das Spiegelkommentar dann ziemlich geil, das hat mich auch ein bisschen getröstet darüber. Ja, weil es war schon ganz klar zu merken, diejenigen, die vorher schon ganz viel Hype gekriegt haben und die eigentlich schon seit mehreren Monaten oder vielleicht sogar ein ganzes Jahr diesen Moment vorpromotet hatten. Mhm. Also in dem Fall war ja die eigentlichen Sieger waren ja meiner Meinung nach Lain. Die waren zwar nur Zweiter geworden, weil Kool Savas seltsamerweise mit also Xavas hieß das Projekt mit Xavier. Die haben den ersten Platz komischerweise gemacht. Das war so ein bisschen, weiß ich jetzt nicht so genau. Aber dann war ja gleich an zweiter Stelle Lain. Und ich fand, die haben ja auch eine richtig coole Performance gehabt. Mhm. Nur bei denen war es so, die hatten schon richtig fett Plattenfirma und haben halt seit einem Jahr diesen Song schon draußen gehabt. Mhm. Das war eigentlich gegen die Regeln, weil die Regeln waren eigentlich, der Song musste komplett neu sein. Der durfte noch nicht irgendwo aufgetaucht sein. Ja, und die hatten natürlich dann Vorsprung, ne? Dann waren da halt, kam schon auf YouTube ganz viel und so. Genau, und so gesehen war ich ein bisschen enttäuscht, weil du das ja gerade ansprachst. Mhm. Aber letztendlich war ich dann eigentlich wieder richtig in meiner Mitte, als ich am nächsten Tag die Spiegel Online hat das Ganze kommentiert und da kam ich ziemlich gut bei weg.
0: Okay. Aus dem Kopf weißt du nicht, was sie gesagt haben.
1: Bester Auftritt Johanna Zoll.
0: Ja, siehst du. Und für mich warst du sowieso der Favorit. Also ich fand dich sowieso am geilsten. Das liegt womöglich daran, dass ich einfach so ein ausgefallenes Musikverständnis habe. Jedes Mal, wenn ich irgendwo was tippe, das muss glorreich sein. Wird nicht glorreich, aber für mich ist es das glorreichste Band.
1: Shampoos, ich muss einmal kurz Werbung für Shampoos machen. Leute, ihr wisst gar nicht, was für einen Schatz ihr hier habt. Bitte hört weiter dieses Radio, immer wenn Shampoos das macht. Er ist ein riesengroßer, ganz toller Geschichtenerzähler und er schreibt wunderbare Lieder. Also Shampoos, ich muss einmal kurz sagen, weil ich das nie so öffentlich gesagt habe, jetzt sage ich es, du bist klasse. Bleib uns lange erhalten, bitte.
0: Das bist du nämlich auch.
1: Danke.
0: Also gut. Du hast öfters mal so große Dinger gemacht, wie damals dabei Bundesvision Song Contest, oder? Nicht immer im Fernsehen, aber ich habe dich schon mal gesehen, wo du hinten im Rücken ganze Orchester hattest.
1: Ja, gab's auch schon. Ja.
0: So richtig Philharmonie-Orchester.
1: Ja, Württembergische Philharmonie in Reutlingen war das.
0: Guck.
1: Das ist übrigens interessant, dass du es ansprichst, weil demnächst ist Todestag von, oder ist es sogar jetzt schon gewesen, John Lord. Müsste jetzt gerade in dem Zeitraum sein. habe ich nämlich neulich zufällig gesehen, weil John Lord war auch da. Der hat auch so eine Orchester-Production da gemacht und wir hatten uns die Bühne geteilt, auch mit noch ein paar Leuten von der Pop-Akademie damals. Ja, es war aber auch richtig, richtig cool. Allerdings haben die vom Orchester leider ein Stück von mir vermasselt. Echt? Ja, ja, die haben es einfach rhythmisch falsch gespielt. Okay. Ja, das war ziemlich traurig, ja.
0: Na gut, da gibt es eine besondere Version. Ja, Mann.
1: Es war aber nicht schön, es war nicht groovy.
0: Ja, aber du bist wirklich von großen Bühnen, aber auch oft auf ganz kleinen Bühnen. Wo fühlst du dich wohler?
1: Die allergrößte Bühne, die ich bespielt habe mit Götzi damals, mit meinem Freund Götz an der Percussion, das war in Bremerhaven vor sehr vielen Leuten. Boah, ich schätze mal so 5000 Leute oder so. Mhm. Das war im Vorprogramm für Fettes Brot. Da habe ich mich eigentlich ziemlich wohl gefühlt, bis zu dem Moment, wo die erste Seite gerissen ist. Ihr könnt das alles nachlesen. Ich habe das aufgeschrieben. Es gibt ein Buch, wo viele verschiedene Künstler drin vorkommen, die dann alle so aus ihrer Erfahrung erzählen. Das heißt Pots Blitz, findet ihr auch auf meiner Webpage im Shop oder so. Und das war ab dem Moment dann nicht mehr geil, so, weil das Ganze wurde auch auf riesengroßen Kamera, also Screens, ne, mitverfolgt. Und dann riss die zweite Seite und den Rest erzähle ich nicht, aber es ist, also war einfach, ja. Aber letztendlich ist mir eigentlich egal, wie die Größe ist. Die Vibe muss rüberschwappen. Also ich muss spüren, dass das Publikum erreicht wird. Also, dass ich es schaffe, das Publikum zu erreichen, beziehungsweise das Publikum mich irgendwie erreicht. Ja. Auf welche Art und Weise das passiert. Und so gesehen ist es dann manchmal im kleinen Raum auch noch einfacher, das zu erleben. Und ich spiele, ehrlich gesagt, wenn der Raum akustisch stimmt und das Publikum auch bei der Sache ist, spiele ich auch sehr gerne in kleinen Räumen. Das ist mir ganz egal, wo ich spiele, ob groß oder klein. Aber die Vibe, da spielt auch ganz viel so drumherum mit. Also wenn das Team von der Organisation, von der Produktion, also wenn da zum Beispiel die Leute, die mir das Catering irgendwie vorbereiten oder mir was bestellen, wenn die irgendwie zuvorkommend sind, wenn die sich in mich reindenken können, dass sie sich vorstellen können, wie das ist für jemand, der durch die ganze Republik mit dem Zug gekommen ist. Ich bin ja umweltfreundlich und ich mache alles mit der Deutschen Bahn und mit den Öffentlichen und das ist anstrengend, ne? Ja. Dann hat man das ganze Equipment auf der Sackkarre und dann ist das Wetter oder die Bahn streikt und weiß ich, was alles so gibt. Ne?
0: Kurz mal, du hast angesprochen deine Homepage, deine Webpage. Wie hieß die Webpage von dir?
1: World Wide Web, www.johannazeul.de. Zeul schreibt man Z-E-U-L.
0: Ja, johannazeul.de. Ohne Johanna, kein Bindestrich, gar nichts?
1: Nee, aber da würde man auch drauf landen.
0: Okay, johannazeul.de. Ich habe deine Seite früher sehr, sehr oft geguckt, weil da passierten sehr viele. Da standen Konzerte, wo du spielst.
1: Ja.
0: Ist es immer noch so, dass da rege Austausch von Informationen stattfindet?
1: Ja. Allerdings, die Konzerte, die da stehen, die stehen auch bei Bands in Town zum Beispiel drin.
0: Da lieber zu Johanna Zeug.
1: Ja, also ich freue mich schon, wenn ihr mal Hallo sagt.
0: früher hast du Gästebuch gehabt, da haben Leute viel geschrieben.
1: Ja, das stimmt. Ja. Das stimmt. Habe ich nicht mehr. Das hätte extra, glaube ich, gekostet. Aus irgendeinem Grund habe ich es nicht mehr. Okay. Ich glaube, es hätte extra gekostet.
0: Also gut, wir sind jetzt schon, eigentlich wollten wir über was anderes sprechen. Jetzt haben wir das gesprochen, das ist nicht schlecht. Könntest du jetzt mal wieder mal ein Musikstück spielen?
1: Na klar.
0: Für unsere Zuhörer.
1: Okay, cool. Also der letzte Song war ja von meinem aktuellen Album Feuer im Herzen. Und jetzt spiele ich einen Song, der soll auf das nächste Album und der wird auch veröffentlicht am 25. September, also genau in einem Monat.

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0: Wahnsinn, bravo, bravo. Ich dreh durch. Johanna, Johanna, was machst du denn für Sachen? Guck mal, ist die Technik. Jawohl, die Technik läuft. Klasse. Ich frag mich, Johanna, wo kriegst du deine Themen? Wie kommst du auf deine so wahnsinnigen Lieder? Du hast ziemlich textlastige Lieder.
1: Also das ist ja die Welt, wie man hören kann. Also das ist ja jetzt nicht irgendwie erfunden oder so, sondern ich beobachte halt die Welt. Und wenn ich dann so einen Text erarbeite, wie den jetzt zuletzt, mit sehr viel Text, das muss ich zugeben, dann, egal ob jetzt, also bei dem war es tatsächlich so, da habe ich Recherchearbeit gemacht, da hat mir auch mein Freund geholfen, der hat dann gesagt, aha, okay, es soll um Katastrophen gehen, gut, ich habe gerade ein bisschen Zeit, ich check mal so ein paar Zeitungsartikel durch, und dann hat er mir einfach ein paar Zeitungen hingelegt und so. Ich habe auch noch ein paar rausgesucht und dann habe ich halt aufs Thema Katastrophen gesammelt.
0: Krass.
1: Ja.
0: Na gut, aber du schreibst ganz viele Lieder, meistens auf Deutsch oder nur auf Deutsch?
1: Tatsächlich habe ich auch extrem viel so in der Mache, so Fetzen und Skizzen und sowas, ganz, ganz viel. Da komme ich gar nicht hinterher. Also ich habe viel, viel mehr, als man denkt, dass ich hätte, weil ich auch relativ wenig veröffentlicht habe im Vergleich zu dem, was ich habe und was ich auch teilweise auf der Bühne spiele oder eben noch in den Schubladen habe. Und da habe ich auch ein paar englische Skizzen und es gibt auch viele so englische interessante Kurzzeiler so. Aber tatsächlich konzentriere ich mich total auf Deutsch, weil es ist meine Mutter- und Vatersprache und es ist einfach die Sprache, in der ich mich wirklich am sichersten und wohlsten fühle. Ich mag Englisch extrem gerne. Ich finde, man kann Englisch ganz toll singen. Und einiges kann man im Deutschen, wenn man Hochdeutsch singt, nicht so schön singen, finde ich. Es sei denn, man verfremdet die Stimme so ein bisschen, wie das viele ja im Soul auch machen oder so eine Art Kunststimme sich erfinden. Da bin ich nicht so ganz für in meiner Person. Ich singe gerne so, wie ich spreche auch.
0: Ja gut, aber du hast ja auch noch so viel Rhythmisches in dir. Ja, und das bringst du auch noch zu Schau. Eigentlich wärst du gerne ein Schlagzeuger, schätze ich, oder?
1: Ja, ich hab nicht so die Koordination in den Händen, wie das die Schlagzeuger haben und mit den Füßen und alles. Also ich finde Schlagzeug extrem geil und ich liebe alle geilen Schlagzeuger. Ja. Und ich liebe auch alle geilen Bassisten, wie zum Beispiel mein Lieblingsbassist Jaco Pastorius. Und auch seine Musik, ne? Er schreibt ja auch oder hat geschrieben, er lebt ja leider nicht mehr. Oder hier Tal Wilkenfeld, eine junge Bassistin. Oder willst du noch mehr wissen, was ich cool
0: finde? Ich wollte was anderes fragen, wo wir noch bei der englischen und deutschen Sprache waren. Als du damals hier erstmal mal gekommen bist nach Mannheim zu der Popakademie, hast du dich beworben mit einer Kassette, die habe ich dann gehört. Und da waren allerdings ganz viele englische Lieder, die du später dann auf Deutsch gesungen hast. Aber du während des Studiums, wo du hier in Mannheim studiert hast, bist du dann für ein halbes Jahr nach Irland gefahren und hast du dort in den Kneipen gespielt.
1: Ja.
0: Und das war ein Teil des Studiums, einfach für Auslands ein Semester zu verbringen. Wie reagierten denn die Iren auf deutsche Lieder? Auf deine deutsche Lieder?
1: Ja, auf meine sehr gut. Ganz, ganz, ganz gut. Ich war dann innerhalb von sehr kurzer Zeit da schon eine Bekanntheit in Dublin. Ja, ist wirklich so. Ich meine, Wallace Bird kam hierher.
0: Ja.
1: Und in der Zeit, wo Wallace Bird sich hier was aufgebaut hat, habe ich angefangen, in Dublin mir was aufzubauen. Tatsächlich ganz, ganz einfach ging das, ne? Weil die mochten das. Und ich habe mich auch auf die Songs konzentriert, die eher rhythmisch und ein bisschen mehr Kraft hatten, also nicht auf Balladen.
0: Ja.
1: Ich habe ja eh nicht so viele Balladen, aber ein paar ruhigere Sachen habe ich ja. Die habe ich dann auch nicht gespielt, sondern ich wollte ja, dass die Leute sich irgendwie abgeholt fühlen. Die sind ja meistens dann auch schon ein bisschen angetrunken. Die Iren trinken gerne auch schon am frühen Abend. Und das waren halt so Pubs, in denen ich aufgetreten bin. Ich habe aber auch relativ früh dann schon eigene Auftritte bekommen, also richtige Shows. Vorher waren es nur so Gastauftritte, weißt du, so offene Bühnen, die waren schon organisiert, aber
0: echt, genau, innerhalb von diesem einen halben Jahr? Krass.
1: Ja, es war ja weniger, waren eigentlich nur 3 Monate.
0: Ja, guck.
1: Ja, ja. Also es war richtig eine geile Zeit, weil ich liebe halt die Iren. Ich finde, die haben richtig Humor und sind echte Storyteller. Ich habe mich da sehr zu Hause gefühlt. Zurück zu deiner Frage, die war...
0: Ja, das, wie reagierten die?
1: Ja, ich habe die auf Deutsch erzählt, ich habe die auf Englisch kurz erwähnt, also zum Beispiel so ein Song wie Raubtier, habe ich gesagt, this next song is a song called Raubtier. The story is about a boy called Moritz who is going to the dentist and the dentist tells him, Moritz, you're grinding with your teeth at night. And Moritz is very upset and he goes to the zoo and there he sees that even the wild cats in the zoo have problems with their teeth. So in der Art.
0: Ja, denke ich mal, wir hören jetzt gleich den Song, oder?
1: Ich kann den spielen.
0: Ja, spielen wir mal.
1: Okay. Der Zahnarzt musste es erwähnen. Moritz, du knirschst nachts mit den Zähnen. Das sieht man daran, dass sie flach genormt sind und nicht mehr spitz und scharf

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0: Wahnsinn, Wahnsinn, Johanna, echt, ey. Wo du so viel Energie her hast, echt, ey. Das ist Wahnsinn. Ja, wo hast du denn die Energie her?
1: Das ist das
0: angeboren?
1: Wahrscheinlich, ich schätze mal. Also meine Eltern sind beide energetisch. Aber eigentlich hat ja jeder in sich drin Energie.
0: Ja, schon.
1: Die Frage ist nur, wo ist die Heimat, wo ist die Source, also die Quelle, wo ich wirklich diese Energie auch anzapfen kann. Und ich glaube, es kann geübt werden, ob man diese Quelle anzapfen kann oder nicht. Und ich bin ganz gut in der Lage, diese Heimat, diesen Treasure, diesen, auf Deutsch, hilf mir, Treasure, den Schatz, ja genau, den Schatz, diese Quelle, die nicht versiegt, anzuzapfen, das kann ich gut. Warum das so ist, ich weiß nicht, vielleicht meine Kindheit, ich hatte einfach, glaube ich, eine ganz okaye Kindheit.
0: Mhm. Also gut, jetzt... Wollte ich mal fragen, du bist ja in, du lebst von der Musik, nicht nur Videomusik, aber auch von der Musik.
1: Ja.
0: Also musst dich irgendwie auch kleiden und Dach spenden und so weiter. Das ist nicht einfach in heutiger Zeit. Ich meine, es war nie einfach, denke ich, oder? Wie schaffst du das?
1: Ja, ist tatsächlich wirklich nicht einfach. Tja, man muss einfach dranbleiben und viel spielen. Heutzutage kommt halt das Geld nicht mehr durch CD-Verkäufe oder so schon lange nicht mehr rein und tatsächlich auch überhaupt gar nicht über Spotify oder andere Streaming-Dienste, da bleibt einfach null hängen, also oder 0,000 was weiß ich, 3 oder so, also so gut wie null, sondern man muss halt einfach zu den Leuten gehen, spielen und hoffen, dass sie auch kommen. Und tatsächlich, dieses Ausgehverhalten hat sich seit Corona tatsächlich verändert.
0: Es war verschlechtert oder verbessert?
1: Verschlechtert, es waren richtige Durstjahre jetzt, seit den Maßnahmen von Corona. Jetzt spüre ich langsam Besserung, aber es ist insgesamt durch Netflix und so, Disney Plus und so weiter, sind die Leute mehr auf dem Sofa festgeklebt als früher.
0: Ja.
1: Ja. Das würde ich mir wünschen, dass es sich wieder verändert, weil es ist doch was ganz anderes, einen Künstler vom Sofa aus zu sehen oder halt dahin zu gehen. Und auch für eine Person ist es eigentlich gesünder, aus dem Haus zu gehen, als immer nur zu Hause zu sitzen.
0: Ja.
1: Und dann dieses Gemeinsame, dass man dann also auch die Vibe wirklich spürt und nicht nur sieht und sich erahnt. Das ist schon ganz was anderes, einfach live.
0: Ja. Also ich kann davon auch ein Lied singen und es ist, wie schwierig es ist, die Leute irgendwo hin zu bewegen zum Konzert. Wir haben natürlich alles, was möglich ist, bewegt und es schon mal geschafft, aber es ist sehr anstrengend gewesen. Und wir haben uns irgendwann mal gedacht, wir gehen einfach dort, wo schon Publikum sowieso ist.
1: Mhm.
0: Das wäre zum Beispiel Festivals.
1: Ja.
0: Da ist das Publikum schon sowieso. Man muss sie nicht jetzt extra dahin locken und
1: ja.
0: So. Machst du so Sachen auch?
1: Ja, mache ich. Ich habe aber auch 2 Kinder und dadurch habe ich ganz schön viel auch sonst noch so zu tun. So.
0: Ja.
1: Und tatsächlich dieses Jahr habe ich keinen einzigen... Doch, ich habe ein Festival-Gig und zwar bei Berlin. Das nennt sich Liederwege-Festival. Bin mal gespannt. Letztes Jahr hatte ich Festivals gespielt. Letztes Jahr habe ich Bochum Total gespielt oder auch dann den Bochumer Musiksommer. Und ich war auf dem Singer-Songwriter-Festival irgendwo da in Richtung Schweiz oder war das Österreich. Also so Sachen spiele ich schon auch, ja.
0: Aber hier in Deutschland wird Kultur groß geschrieben. Es wird extra, gibt es einen Kultur-Etat. Bewirbst du dich da um irgendwelche Gelder, um irgendwelche Stipendien oder sowas?
1: Auch das ist mit Arbeit verbunden. So eine Bewerbung zaubert man nicht mal eben aus dem Hut. Das ist wirklich auch Arbeit. So einen Antrag stellen ist auch jetzt nicht gerade meine Lieblingsbeschäftigung. Wessen Lieblingsbeschäftigung ist das schon? Vor allem, wenn man so ein kreativer Mensch ist und eigentlich eher ermüdet am Computer. Das habe ich zu Hilfe geholt, als diese Corona-Maßnahmen waren. Da habe ich zum Glück 2-mal das bewilligt bekommen und vom Musikfonds Stipendien bekommen, konnte dadurch dann auch mein aktuelles Album rausbringen. Ich ziehe das in Erwägung, das auch nochmal zu probieren mit der Initiative Musik. Allerdings, richtig scheiße ist, dass so krass gekürzt wird und wurde. Also es ist einfach ein... Jeden Tag kriegt man neue Hiobsbotschaften, jetzt auch aus Hamburg. Und die waren bis jetzt immer ganz gut bestückt, habe ich erst gestern gelesen, von Andrea Rothaug von Music Women Germany, die sich jetzt Music Change Germany nennen seit kurzem. dass es auch dort jetzt schwer gekürzt wird. Die waren bis jetzt noch in einer privilegierten Lage, haben dort ja auch diesen Krach- und Getöse-Preis, den ich richtig cool finde. Da feiern die Musikszene Deutschlands auch ähnlich, wie das hier in Mannheim ja teilweise mit der Pop-Akademie passiert. Aber dort ist es eigentlich noch eine Nummer cooler, weil es halt ohne Akademie und einfach noch mehr am Volk dran ist. Richtig auf der Reeperbahn gibt es dieses Krach und Getöse im Imperialtheater. Ja, wenn ich dann höre, da wird wieder gekürzt, gekürzt, gekürzt, ja, das ist schlimm, das ist schlimm. Und deswegen habe ich mich jetzt noch zurückgehalten, weil es ist halt ein Kampf, ein Ellenbogenkampf. Und ich bin nicht gern dabei bei Ellenbogenkämpfen. Ich würde mich freuen, wenn wir das als Chance begreifen, dass es eben jetzt weniger Geld und weniger solche Förderungen gibt. Wenn wir Künstler das als Chance begreifen und auch das Business vor allem, also die Leute, die die Plattenfirmen haben und so, die wenigen, die es noch gibt. Und wir einfach mal schauen, wie kann man denn das jetzt neu angehen? Wie kann man denn das Publikum wirklich live erreichen? Weil das ist wirklich, das ist der Punkt. Wenn du dein Publikum live erreichst, dann hast du es. Dann sind die dabei. Ja. Und wenn man da den Schwerpunkt drauflegen würde und da auch alle Weichen in die Richtung umstellen würde, dann würde es wahrscheinlich eine ähnliche Entwicklung geben wie in Amerika. In Amerika ist der Kampf sehr, sehr hart. Du musst wirklich gut sein, wenn du nach oben kommen willst. Und vor allem nicht nur gut in deiner Technik, sondern auch vor allem kreativ. Ich finde, das fehlt noch so ein bisschen in Deutschland. Das könnte mehr, da könnte ein bisschen mehr Augenmerk drauf geben. Und ich glaube, da müssen wir auch hin. Ich glaube, wir müssen da hin, weil sonst wird das so nicht mehr funktionieren.
0: Du hast vorher angesprochen, dass aus diesen Geldern hast du jetzt finanziert ein Album. Jetzt bin ich interessiert. Was ist das für ein Album? Ist das auch eine CD? Ist das eine Sammlung von Liedern? Ist das etwas, welchem Medium findet es statt?
1: Wie? Ja, ich habe es dir, glaube ich, mal zugeschickt, ne, als es rauskam. Das ist also so.
0: Ach, dieses Heft.
1: Ja, genau.
0: Verstehe.
1: Ist wie so ein
0: Bravo-Zeitschrift.
1: Ja, genau. Es sind viele Fotos drin. Es war nämlich ursprünglich gedacht als Promotion-Tool.
0: Okay.
1: Aber da ist auch hinten eine CD drin und man sieht halt viele Fotos, wie ich in verschiedenen Posen und Klamotten da
0: auf. Sehr interessante Idee gewesen. Fand ich wirklich super gut.
1: Und das waren drei verschiedene Sessions. Das eine war eine Session mit meinem Tontechniker im Studio Nord Bremen. Das ist der Gregor Hennig.
0: Wie würdest du heute so eine Musik machen? Würdest du auch wieder auf CD pressen oder würdest du, war das nicht einsam, so wie die anderen Musiker machen, weißt du, einzelne Lieder und die irgendwo veröffentlichen? Im Internet.
1: Also ich würde es wahrscheinlich ähnlich machen wie damals. Ich habe ja damals dann jeden Monat eine neue Single rausgebracht. Ich hatte jetzt meine letzte Single, ich glaube im Februar veröffentlicht, das war programmiert. Der soll dann auch aufs Album raufkommen und jetzt kommt am 25. September Schiffe versenken. Das ist der Song, den ich vorhin als zweites gespielt habe. Und dann habe ich auch ganz viele Songs in der Mache. Ich muss nur jetzt halt mal gucken, wir ziehen gerade um, weißt du? Wir haben in Fischerhude gewohnt, das ist bei Bremen. Ja. Und jetzt ziehen wir gerade nach Berlin um. Und wenn dieser ganze Act vorbei ist, diese Anstrengung auch mit den Kindern umzuziehen, dann möchte ich mich wieder auf die weiteren Songs konzentrieren. Ja. Und dann sollen die so alle paar Monate oder jeden Monat rauskommen. So. Und am Schluss dann die CD, also das Album. Ja. CD, ja, wenn das die Finanzen hergeben, schon gerne, weil das ist halt was auch gern gekauft wird, tatsächlich. Also man glaubt das nicht so richtig, man denkt, CD ist vorbei, aber die Leute kommen nach meinen Konzerten und wollen was in die Hand haben. Ja. Und da kann man auch, ist ja auch relativ groß, dieses Heft. Ich könnte mir vorstellen, sowas wiederzumachen, aber ob das Geld dann reicht, weil das war ja damals gesponsert eben vom Musikfonds. Ja, mal schauen. Also muss ich mal gucken. Oder okay. Ich guck halt, ja, muss ich mal gucken. Also weiß ich jetzt gerade noch nicht. Auf jeden Fall wird es wieder bald nächstes Jahr sowas geben. Also es gibt jetzt halt immer Singles so und dann am Schluss dann das Album.
0: Du hast früher zu Hause, schon zur Anfangszeit, wo du hier nach Mannheim gekommen bist zu studieren, bist du gekommen mit einem super modernen Apple-Laptop.
1: Stimmt.
0: Und wo du da ganz relativ simpel, schnell alle Spuren aufnehmen konntest. Hier Gitarre, hier Gesang, hier hast du gebastelt. Da hast du ruckzuck mir schnell mal eine CD gebrannt. Weil hier, Schampus, hör dir das mal an. Ich fand es wirklich jedes Mal gut. Und ich habe die ganzen Fitzel-CDs. Ich habe sie alle.
1: Wow.
0: Und du wirst nicht glauben, ich habe sie alle noch digitalisiert, also runter auf meine Festplatte. Jetzt sind sie in meinem Handy. Also wenn ich meine Musik höre, plötzlich erscheint da Johanna Zoll. Cool. Also, ja, ich freue mich jedes Mal.
1: Wahrscheinlich kennst du Lieder, die ich schon gar nicht mehr kenne, wo ich schon gar nicht mehr weiß, dass ich die gemacht habe.
0: Ja, es gab Zeiten, wo plötzlich ich neue Versionen von alten Liedern gehört habe. Plötzlich gab es noch eine Strophe dazu. Manch geil. Ja. Super. Ja, also
1: ja.
0: Da passiert was.
1: Meine Songs sind immer im Wandel. Und das ist, weil du vorhin fragtest, wie ist das so mit der Vibe und dem Publikum und so. Also das ist ganz wichtig, dass ich, ich bin halt ein Live-Performer, wirklich. Und ich merke halt, wie die Songs sich verändern. Wenn ich mit denen auf Tour gehe, kriegen die immer mehr Gesicht. Ja? Mhm. Und dann probiere ich mal da was aus und so.
0: Ah ja, das kenne ich auch. Das war plötzlich mal sich selbst korrigiert. Plötzlich, ach hier, da war es gut. Dieser Move war geil. Dann benutze ich den öfters. Ja, ja richtig. Ja. Du hast absolut recht. Planst du wieder mal ins Studio zu gehen, wieder mal sich mal an so große Plattenfirmen zu melden?
1: Plattenfirma weiß ich noch nicht genau. Ja, wenn ich an die rankomme, das sind ja meine alten Kollegen von der Popakademie. Also ich habe keine Ahnung. Das ist so, die Plattenfirmen, die suchen immer nach frischem Jungfleisch. Und ich bin da jetzt halt schon 20 Jahre dabei, also mindestens, eigentlich schon länger. Und die suchen halt immer Leute, die naiv und jung sind und die sie dann mal eben so kurz da auf den Markt hochknallen können. So. Deswegen, ich setze jetzt nicht so viel auf eine Plattenfirma. Ich habe ja selber ein Label.
0: Aha.
1: Ja, Gold und Tier. Und aber tatsächlich würde ich mich freuen, wenn ich ein bisschen Unterstützung hätte beim nächsten Mal, weil ich das immer sehr, sehr anstrengend finde, das alles selber rauszubringen.
0: Ja.
1: Und Studio, ja, ich gehe wieder ins Studio. Diesmal nicht ins Studio Nordbremen wahrscheinlich. Allerdings ein paar Aufnahmen, die ja jetzt schon, also kommen ja jetzt immer Singles dieses Jahr auch schon raus und da sind zwei Singles auf jeden Fall im Studio Nordbremen aufgenommen worden. Das ist ein richtig cooles Studio und dann habe ich aber in Berlin auch Connections. Also erstens, ich habe mir mein eigenes kleines Studio jetzt gerade so ein bisschen besser, also optimiert bei mir zu Hause in Berlin. Da werde ich auch einiges machen und ich habe eine coole Location, eine coole Adresse, wo ich gute Mikrofone ausleihen kann. Ich habe zwar selber gute, aber da kann ich richtig gute ausleihen.
0: Gut, wir sind jetzt schon so weit, dass wir wieder mal ein Lied von dir hören
1: würden. Ah, okay, cool.
0: Hast du Lust, mal was zu spielen?
1: Ja, können wir gerne machen. Dann spiele ich doch mal eins, dass ich dann auch, das dann auch aufs nächste Album kommt.
0: Ja.
1: Was?
0: Johanna Zoll. Bei Bermuda Funk.
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0: Wahnsinn!
1: Bravo, Johanna, bravo, bravo, bravo.
2: Der Song ist noch am Entstehen, da improvisiere ich noch ein bisschen rum und so.
0: Ja, krass.
1: Also echt, du bist konkurrenzlos, weil so Musik, wie du sie machst, ich kenne niemanden, der so Musik macht. Krass, und so dieses Rhythmische, das ist Wahnsinn, das ist echt.
2: Ach, ich kenne schon krass. Ein paar richtig coole Musiker, wie zum Beispiel Michael Ruff, kennst du den?
1: Nee.
2: Ist halt nicht aus Deutschland. Oder Willow Smith.
1: Nee.
2: Auch richtig cool, kann ich
1: wirklich. Aber viele Mannheimer kennen es ganz bestimmt.
2: Oder dann gibt es auch noch die großartige Jackie Vanson.
1: Na, da kennen sicherlich die Heidelberger besser.
2: Die sind aber alle leider nicht aus Deutschland. Tatsächlich, wenn du jemanden kennst aus Deutschland, ich würde mich gerne unterhalten mit tollen Leuten und gerne Projekte machen.
1: Ja, Wahnsinn. Genau, wie sieht die Zukunft? Was glaubst du? Wie wird das sein, wenn du in Berlin angekommen bist?
2: Naja, ich habe da eine Gold- und Tier-Show. Habe ja schon erwähnt, ich habe mit Martin Goldenbaum zusammen, ein alter Freund und Kollege von mir, der auch ganz tolle Songs schreibt, ein Label, das heißt Gold und Tier. Und jetzt haben wir die Gold und Tier Talk Show oder Show und Talk ins Leben gerufen. Das hatte jetzt vor kurzem am 5.7. Premiere. Kann man auch auf den Instagram und so weiter sehen. Und wir werden es auch nochmal auf YouTube stellen, nachdem wir es ein bisschen besser geschnitten haben. Das ist also geplant, eine echte Show da zu präsentieren, die auch so ein bisschen TV-Format haben soll. Also so ein bisschen TV-Format, wie kann man sich vielleicht. Also die Vision ist so ein bisschen wie Sesamstraße für Erwachsene.
1: Gut, gut, gut.
2: Und das wird weiter aufgebaut. Also das ist dann jeden Monat. Der nächste Termin ist der 4. Oktober. Und da laden wir verschiedene Gäste ein, vor allem MusikerInnen. Beim letzten Mal waren das fast nur Frauen. Dann gibt es aber auch was Kulinarisches dabei. Ich möchte nicht zu viel verraten.
1: Das war hast du früher schon mal gemacht, ja. Oder? Mit richtig geilen Essen noch.
2: Aha.
1: Und Musik.
2: Also es ist so eine Kombi. Und dann soll aber auch ein Spezialist noch kommen. Mal gucken. Also immer so ein Special Guest gibt es immer. Letztes Mal war es Jumo aus Berlin. Du könntest auch mal als Special Guest kommen, zum Beispiel Shampoos. Und aus deinem Leben erzählen, ein, zwei Songs spielen. Also es ist ein sehr bunter Abend. Und es über allem steht eben die Vielfältigkeit, die Kreativität, die Eigenständigkeit, also alle, die da auftreten, machen was Ureigenes und klingen nicht wie eine Kopie einer Kopie. Und der Abend läuft bis jetzt sehr, sehr gut an. Also es kommen Leute und es ist ein richtig cooler kleiner Pub namens Showfenstertheater in Reinickendorf, Berlin.
1: Berlin ist ein natürlich Riesenpflaster mit haufenweise Musikern. Jeder, der irgendwie aus sich was machen will, landet in Berlin. Das heißt, du hast da schon große Konkurrenz in Berlin. Hast du da genug Auftrittsmöglichkeiten?
2: Naja, also Berlin ist nicht dafür da, dass man da Geld verdient.
1: Okay.
2: Berlin ist dafür da, also die Auftritte in Berlin, da kann man einmal im Jahr einen Gig machen mit dem eigenen Kram so und da kann man vielleicht auch Geld verdienen, wenn genug Leute kommen und die Eintrittsgelder auch hoch sind, weil es gibt in Berlin auch viele nicht so finanzstarke Menschen. Also es gibt dort viele Menschen, für die die Realität eine andere ist, als die, die oben an der Surface, an der Oberfläche präsentiert wird. Ja? Die können sich nicht das Essen leisten, diese Preise, die ja extrem angestiegen sind seit einiger Zeit. Und die können sich eigentlich auch nicht die Mieten leisten und so weiter. Und diese Realität, die gibt es in Berlin, gibt es bestimmt auch hier in Mannheim. Und das heißt, es gibt auch ein paar Clubs oder so ein paar Kneipen, die einfach sehr geiles Programm machen, die aber auch nicht so hohe Eintrittsgelder nehmen, aus Rücksicht auf diese Menschen, dass die also auch teilhaben können. Ich finde das super und ich unterstütze das auch gerne, nur ist es halt so ein Zwiespalt, weil ich halt auch von der Musik lebe und natürlich, wenn da also kaum Eintritt verlangt wird, dann bleibt auch bei mir kaum was hängen. Genau, also Berlin ist für mich keine Stadt, um Geld zu verdienen. Für mich ist Berlin eine große Spielwiese und mit ganz vielen tollen Kollegen, die in Reichweite sind, die man zu sich einladen kann. Ich mache auch so Hausabende bei mir zu Hause privat und dann kommen die und dann wird da Jam-Session gemacht und jeder zeigt so sein Work und Progress, was er gerade so macht. Da kommen auch Autoren, da kommen auch Artisten. Also es ist sehr bunt und eine Community, die da immer weiter und größer wird und das ist schön.
1: Ja, es ist wichtig, sich gegenseitig zu unterstützen. Bekommst du auch die Unterstützung, die du schenkst, jemanden von anderen?
2: Also wenn ich auf der Bühne stehe und das Publikum das mag.
1: Nein, ich meine, du unterstützt ganz viele andere Künstler, lädst du die sich ein und so, was du gerade erzählt hast. Bekommst du auch das Gleiche, dass die Künstler dich auch einladen zu sich?
2: Ja, und zwar am 2. Oktober zum Beispiel bin ich in Bochum bei Glücksmix. Das ist auch ein bisschen so wie das, was ich da mache. Nicht mit Talk, also bei uns gibt es tatsächlich noch einen Talk und alles. Ich glaube, die machen nicht so viel mit Talk. Aber das ist halt auch so eine bunte Sache und das machen Freunde von mir. Das ist das Duo Diagonal aus Bochum. Die haben schon 2 Videoclips mit mir gemacht, könnt ihr euch anschauen, das ist richtig cool. Ja, die sind halt auch humorvoll und cool und achten auch auf diese Buntheit und diese Vielfältigkeit, die so wichtig ist in diesen Tagen und an der wir ganz, ganz, ganz, ganz doll festhalten müssen und die, unser großer Schatz ist, damit so braune und blau so tun, als ob sie blau wären, Nazi-Schweine keine Chance haben.
1: Genau. Ach, na gut. Jetzt gucke ich mal nochmal auf die Uhr. Ja, jetzt könnten wir noch ein Stückchen spielen, aber wir könnten schon langsam von Mannheimern auf Heidelberger, Weinheimern und alles, was dazwischen ist, verabschieden natürlich. Und sagen wir mal Tschüssikowski, wir hören uns bald wieder.
2: Einen Song hätte ich noch.
1: Johanna Zoll ist meine Gast heute hier und was hört man noch von dir?
2: Ja, das wäre ein ganz neuer Song.
1: Gut, und wir haben dafür ganz genau 4 Minuten.
2: Schaffen wir.

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0: Johanna, wunderbar, wunderbar. Wir haben noch ein bisschen Zeit, um zu sagen. Johanna Zoll war unser Gast. Johanna Zoll, ihr findet über sie überall, wo YouTube ist, wo ihre www-Adresse ist. Die heißt johannazoll.de. Was sagst du noch? Sagst du mal Tschüssikowski an Mannheim?
1: Tschüss, Monem. Ich finde euch richtig klasse. Bleibt dran, seid dabei.
0: Und die Zeit war hier in Mannheim geil, oder? Damals und jetzt.
1: Mannheim ist einfach nur großartig. Mannheim ist richtig funky. Ja. Ich war in Los Angeles, ich kann das sagen. Los Angeles ist funky, Mannheim ist funky. Mannheim ist was ganz Besonderes. Ich bin ganz stolz auf euch, Mannheim. Bis bald.
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